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1: Ich bin Diana Kramer. Spanien ist zum zweiten Mal Fußball-Weltmeister. Das Team siegte im WM-Finale gegen Titelverteidiger Argentinien mit 1:0. Den Siegtreffer schoss Ferran Torres erst in der Verlängerung.
2: Ein weinender Lionel Messi vor der blau-weißen Fankurve und jubelnde Spanier. Das sind die Abschlussbilder dieser WM. Der spanische Sieg hochverdient. Über das gesamte Spiel ist das Team dominant. Argentinien und Messi finden nicht statt, außer mit Fouls und Unsportlichkeiten. Die XXL-WM findet somit einen würdigen Sieger. Nach dem Spiel werden US-Präsident Trump und FIFA-Boss Infantino ausgepfiffen und überreichen dann Hand in Hand den WM-Pokal. Trump will das Siegerpodest gar nicht mehr verlassen. Thomas Bremser, Sportredaktion.
1: Nach dem Rücktritt von Unionsfraktionschef Jens Spahn könnte es weitere Veränderungen in der Bundesregierung geben. Bundeskanzler Friedrich Merz hat im ZDF-Sommerinterview einen Kabinettsumbau nicht ausgeschlossen.
3: Wir sind jetzt zunächst einmal bis Anfang September in der sitzungsfreien Zeit. Die Fraktion ist, wenn notwendig, arbeitsfähig. Wir werden in den Parteigremien in den nächsten Tagen darüber sprechen. Und wir werden relativ bald einen Vorschlag machen, aber es drängt uns jetzt die Zeit nicht.
1: Zu einem möglichen Favoriten für die Spahn-Nachfolge wollte sich Merz nicht äußern. Im Gespräch für den Fraktionsvorsitz sind neben Kanzleramtschef Thorsten Frey auch CDU-Generalsekretär Carsten Linnemann und Innenminister Alexander Dobrindt. Das US-Militär hat nach eigenen Angaben die 9. Nacht in Folge Ziele im Iran angegriffen. Wie das für die Region zuständige Kommando CENTCOM auf der Plattform X mitteilte, sei das Ziel weiterhin, die militärischen Fähigkeiten des Iran weiter zu schwächen, die das Land für Angriffe auf Handelsschiffe und zivile Seeleute in der Straße von Hormuz einsetze. Im Streit um die für den weltweiten Energiehandel wichtige Meerenge eskalierte der Iran-Krieg seit Anfang des Monats wieder. Auf einem Dorffest in Egling im Landkreis Bad Tölz-Wolfratshausen sind 8 Menschen verletzt worden. Ein 16-Jähriger wurde von einem Unbekannten mit einem Messer attackiert und verletzt. Der Täter sei auf der Flucht, teilte die Polizei mit. Das Motiv für die Angriffe ist unklar. Die Polizei geht allerdings nicht von einem Terroranschlag aus.
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1: Zum Wetter, die Vorhersage des Deutschen Wetterdienstes. Die neue Woche startet im Norden und Nordosten mit Schauern und einzelnen Gewittern. Im Rest des Landes heute bewölkt, aber überwiegend trocken. Im Westen und Süden zeigt sich auch öfter die Sonne. Die Höchstwerte 17 bis 24 Grad, im Süden gebietsweise bis 26 Grad. Morgen dann insgesamt ruhigeres Wetter, nur an den Alpen örtlich noch kurze Schauer, sonst oft sonnig und trocken bei 19 bis 27 Grad.
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0: 106. Minute. Für Spanien ist es der zweite WM-Titel nach 2010. Zurück nach Deutschland. Nach dem Rücktritt von Unionsfraktionschef Jens Spahn will Bundeskanzler Friedrich Merz die Nachfolge schnell klären. Er schließt dabei einen Personalumbau in der Bundesregierung nicht aus. Es könnte eine Gelegenheit sein, noch einmal über die Aufstellung der Bundesregierung nachzudenken, sagte Merz im ZDF-Sommerinterview.
1: Als Kandidat Nummer 1 für den Fraktionsvorsitz gilt Kanzleramtschef frei. Sollte er es werden, würde automatisch eine Kabinettsumbildung nötig. Das würde auch für Innenminister Dobrindt gelten, der ebenfalls für die Spahn-Nachfolge im Gespräch ist. Eine Hängepartie will Merz auf jeden Fall vermeiden. Wir werden relativ bald einen Vorschlag machen, sagte er im ZDF. Über das Wochenende führte der Kanzler Gespräche mit CSU-Chef Söder, der mit ihm zusammen das Vorschlagsrecht für den Fraktionsvorsitz hat. Aus Berlin, Dirk Zeitler.
0: Das Handwerk in Deutschland findet wieder mehr Nachwuchs. Nach Angaben des Zentralverbands sind in den ersten 6 Monaten des Jahres knapp 67.800 neue Ausbildungsverträge unterschrieben worden. Fast 5% mehr als im Vorjahreszeitraum.
2: Während viele Industriebetriebe Stellen abbauen und weniger ausbilden, schlägt das Pendel im Handwerk gerade in die andere Richtung aus. Dachdecker, Elektroniker oder Anlagenmechaniker werden dringend gebraucht. Und das spricht sich offenbar herum. Handwerkspräsident Dittrich sagt, junge Menschen setzen wieder stärker auf sichere Jobs, gute Verdienstmöglichkeiten und echte Karrierechancen. Trotzdem bleiben noch mehr als 20.000 Ausbildungsplätze im Handwerk unbesetzt. Zoe Tassovali, Redaktion.
0: Der US-Elektroautobauer Tesla setzt dank wachsender Nachfrage und einer Gewinnsteigerung auf einen rasanten Ausbau der Produktion im deutschen Werk in Grünheide bei Berlin. Für das Geschäftsjahr 2026 prognostizierte die Tesla-Gesellschaft eine deutlich steigende Produktionsmenge im Vergleich zum Vorjahr. Die Kapazitätsauslastung in Grünheide soll entsprechend steigen.
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0: Zum Wetter, die Vorhersage des Deutschen Wetterdienstes. Die neue Woche startet im Norden und Nordosten mit Schauern und einzelnen Gewittern. Im Rest des Landes heute bewölkt, aber überwiegend trocken. Im Westen und Süden zeigt sich auch öfter die Sonne. Die Höchstwerte 17 bis 24 Grad, im Süden gebietsweise bis 26 Grad. Morgen dann insgesamt ruhigeres Wetter, nur an den Alpen örtlich noch kurze Schauer, sonst oft sonnig und trocken bei 19 bis 27 Grad.
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1: Ich bin Diana Kramer. Der Kampf um den Titel ist entschieden. Spanien ist Fußball-Weltmeister. Im Endspiel der XXL-WM besiegten die Spanier Titelverteidiger Argentinien mit 1:0 nach Verlängerung. Das entscheidende Tor erzielte Ferran Torres in der 106. Minute. Im ZDF klang das nach dem Abpfiff so.
2: Schuss aus, vorbei.

0: Star Justin Bieber. Es war das politische Thema am Wochenende und heute wird es bei der CDU in Berlin viel zu besprechen geben. Nach dem Rücktritt von Unionsfraktionschef Jens Spahn berät die CDU-Spitze am Vormittag über das weitere Vorgehen. Neben dem Präsidium kommt auch der Vorstand der Bundestagsfraktion unter Vorsitz von Interimschef Alexander Hoffmann zusammen. Bundeskanzler Friedrich Merz will die Nachfolge von Spahn zügig regeln. In Deutschland wurde im vergangenen Jahr deutlich mehr verdient als noch ein Jahr zuvor. Das sogenannte Medianentgelt für einen Vollzeitbeschäftigten sei um 5,1% oder 203 Euro auf 4.217 Euro brutto monatlich gestiegen, teilte die Bundesagentur für Arbeit in Nürnberg mit.
1: Das deutliche Plus erklärt sich durch höhere Tarifabschlüsse, so die Bundesagentur. Noch immer verdienen Frauen weniger als Männer, rund 300 Euro weniger. Grund dafür sind vor allem unterschiedliche Berufsfelder und Karrierepausen aufgrund familiärer Entwicklungen. Während Menschen ohne Berufsabschluss im Mittel 3.100 Euro erzielten, war das bei Vollzeitbeschäftigten mit Berufsabschluss rund 4.000 Euro. Tine Klimach, Redaktion.
0: Nochmal zum Fußball. Jürgen Klopp ist frei für das Bundestraineramt. Bis zu einer endgültigen Einigung müsse man sich zwar noch ein bisschen gedulden, sagte Klopp bei Magenta TV, aber er sprach von einer großzügigen Regelung mit seinem jetzigen Arbeitgeber Red Bull. Es gehe alles in die richtige Richtung, so Klopp.
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0: Zum Wetter, die Vorhersage des Deutschen Wetterdienstes. Die neue Woche startet im Norden und Nordosten mit Schauern und einzelnen Gewittern. Im Rest des Landes heute bewölkt, aber überwiegend trocken. Im Westen und Süden zeigt sich auch öfter die Sonne. Die Höchstwerte 17 bis 24 Grad, im Süden gebietsweise bis 26 Grad. Morgen dann insgesamt ruhigeres Wetter, nur an den Alpen örtlich noch kurze Schauer, sonst oft sonnig und trocken bei 19 bis 27 Grad.
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2: Der Unionsfraktionschef Jens Spahn lehnt Leihmutterschaft ab, seine Partei sowieso. Doch jetzt ist Jens Spahn gemeinsam mit seinem Ehemann Daniel Funke sozusagen Vater geworden durch eine Leihmutter aus den Vereinigten Staaten. Doch wenn man gegen seine eigenen Gesetze und Grundsätze verstößt, ja, dann hagelt es Rücktrittsforderungen.
3: Es ist eine Nachricht voller Liebe, Glück und einer großen Veränderung im Leben von Jens Spahn und seinem Ehemann Daniel Funke, schreibt die Bild-Zeitung und verkündet, das Ehepaar ist per Leihmutterschaft zu Vätern geworden. Georg heißt der Junge, der von einer Frau in den USA ausgetragen worden ist. Der Grund? Leihmutterschaft ist in Deutschland verboten. Als Gesundheitsminister hatte sich Spahn noch selbst gegen Leihmutterschaft ausgesprochen und vor den Folgen für das Kind gewarnt. Heute setzt sich der Unionsfraktionschef über deutsches Recht, die Position seiner Partei und auch seine eigene frühere Position hinweg. So, als würden die Regeln und Gesetze, die Spahn seit mehr als 20 Jahren im Deutschen Bundestag mitgestaltet, für ihn und seinen Ehepartner nicht gelten. Und auch nur möglich, weil Spahn als Politiker über ein hohes Einkommen verfügt. Inzwischen prasselt heftige Kritik bis hin zu Rücktrittsforderungen auf Jens Spahn ein. Über die Vaterschaft von Jens Spahn und die Zwei-Klassen-Moral dahinter sprechen wir jetzt bei News Live.
2: Ja, über dieses Thema sprechen wir jetzt und das Presseecho heute ist morgen wirklich verheerend. Ob man nach rechts schaut, nach links oder in die Mitte, der Berliner Tagesspiegel zum Beispiel titelt zu vermieten. Und man sieht darunter eine schwangere Frau, in deren Bauch ein Kind wächst, zu vermieten. Also sind nun Kinder zu vermieten oder sind sie gar zu kaufen? Das ist der Vorwurf an Jens Spahn und dessen Ehemann. Er ist nun Vater geworden mit Hilfe einer Leihmutter und einer Eizellenspenderin aus den Vereinigten Staaten. In Deutschland ist dieses Verfahren strengstens untersagt. Es kostet zwischen 120 und 200.000 Dollar, sich eine solche Leihmutterschaft in den Vereinigten Staaten zu gönnen. Ich fasse also mal zusammen. Jens Spahn wird seit mehr als 20 Jahren, müssen wir ja sagen, vom deutschen Steuerzahler, also auch von uns, gut bezahlt. Er wird auch dafür bezahlt, Gesetze und Regeln zu machen und sie aber einzuhalten. Und nun hat er gegen eine Regel, gegen einen Grundsatz, auch gegen den Geist dieses Gesetzes, gegen dieses Verbotsgesetz der Leihmutterschaft verstoßen. Darüber müssen wir sprechen. Darüber sprechen wir auch mit dem uns nun live zugeschalteten News-Chefredakteur Julian Reichelt. Guten Morgen, Julian.
4: Schönen guten Morgen.
2: Und die Frage, die sich heute drängt und alle Kommentatoren wälzen sie wirklich. Wir könnten jetzt minutenlang Presseschlagzeilen und Kommentare zitieren. Alle stellen die eine Frage. Gelten denn nun für Spitzenpolitiker wie Jens Spahn die Regeln, die sie selbst machen, nicht, weil sie es sich leisten können?
4: Das ist die alles entscheidende Frage hier, lieber Alexander. Ich würde sagen, Jens Spahn hat sich ganz klar entschieden. Es ging um die Entscheidung Kind oder Karriere. Und Jens Spahn hat sich fürs Kind entschieden, was ich ihm von Herzen gönne, was ich aber mit seiner politischen Funktion, dem Amt des CDU-Fraktionschefs, CDU-CSU-Fraktionschefs, aus meiner Sicht in keiner Weise mehr irgendwie vereinen oder versöhnen lässt. Blicken wir noch einmal ganz kurz auf das, was Jens Spahn in seiner Fraktion ist und welche Funktion er in diesem Land ausübt. Jens Spahn ist so etwas wie der oberste Regelmacher der Nation. Jens Spahn ist Fraktionschef der CDU-CSU und damit Fraktionschef der größten Regierungsfraktion im Bundestag, der Legislative. In der Legislative, in dem Teil unserer Gewaltenteilung, in dem Gesetze und Regeln gemacht werden, ist Jens Spahn der Chef. In unserer Demokratie kann nicht der Bundeskanzler dem Fraktionschef sagen, Abfahrt mache ich nicht, sondern umgekehrt. Der Fraktionschef kann dem Bundeskanzler sagen, Abfahrt machen wir nicht so. Das letzte Wort, wie wir so oft hören, hat das Parlament. Jens Spahn ist der wichtigste und oberste Regelmacher dieser Nation. Und vom obersten Regelmacher dieser Nation kann man dann durchaus erwarten, dass er sich an die Regeln hält, die er in gleich mehreren Funktionen als Gesundheitsminister, aber eben auch als Fraktionschef der CDU-CSU noch vor kurzem beim Parteitag selbst gemacht hat. Es gibt ja hier bei diesem Thema Leihmutterschaft mehrere hochemotionale Debatten. Die eine Debatte ist die ethische Debatte. Das ist das, was du gerade gezeigt hast. Tagesspiegel, Titelseite heute zu vermieten mit dem Bauch einer Frau, wo Jens Spahn auch mal gegen war, kommen wir später noch zu. Ich würde diese ethische Debatte jetzt aber einmal weglassen, weil sie eben hochindividuelle, hochpersönliche und aus meiner Sicht auch hoch nachvollziehbare Lebensbereiche betrifft, wie zum Beispiel den Kinderwunsch. Ich glaube, es ist nicht sinnvoll, in einer politischen Debatte über sozusagen die individuellen Bedürfnisse eines Menschen zu urteilen. Also man kann darüber lange reden, es wird darüber lange geredet, es sind ethische, moralische Debatten, die man nächtelang führen kann. Dazu gehört das Thema Leihmutterschaft, dazu gehört das Thema Abtreibung, dazu gehört das Thema Sterbehilfe. Ganz viele Themen, über die man sehr lange reden kann. Aber ich glaube, es ist sinnvoll, sich hier auf den politischen Kern zu fokussieren. Die Leute, die die Regeln machen, müssen sich an die Regeln halten. Und ein ganz entscheidender Punkt, Jens Spahn verdient seit 2 Jahrzehnten sein Geld damit, die Regeln zu machen. Jens Spahn wird seit 2 Jahrzehnten vom Steuerzahler sehr, sehr, sehr gut bezahlt. Um 200.000 Euro im Jahr als Abgeordneter. Als Bundesgesundheitsminister war es ungefähr 250.000 Euro im Jahr, um die Regeln zu machen. Damit ist er betraut. Damit ist er betraut vom Wähler. Wenn du die Regeln machst in einem Land, dann bist du in der Verantwortung und in der Pflicht, dich an diese Regeln zu halten. Und genau das tut Jens Spahn hier eben nicht. Im Gegenteil, er hat das, was er hier selber tut, als Gesundheitsminister, ja Menschen, die sich das möglicherweise, da sind wir wieder beim ethischen Teil, genau so wünschen wie er, verwehrt. Und viele Menschen können sich nicht leisten, diese Regeln, diese in Deutschland geltenden Regeln, im Ausland zu umgehen, weil sie nicht dafür bezahlt werden, die Regeln zu machen. Kurzum, was Jens Spahn hier gemacht hat, ist aus seiner persönlichen Perspektive ganz sicher vollkommen nachvollziehbar. Und wie gesagt, ich glaube, es ist sinnvoll, in der politischen Debatte nicht diesen ethischen, persönlichen, individuellen Teil zu berühren, obwohl auch das eine komplett legitime und wichtige Debatte ist, die ja auch von Jens Spahn geführt worden ist, sondern es ist wichtig, hier einmal auf die Politik zu fokussieren. Du kannst nicht sagen, die Regeln gelten für alle, nur nicht für mich. Und ich verwehre anderen Menschen das, was ich selber als Glück empfinde, und bezahle es von dem Geld, was mir die Menschen bezahlen, um die Regeln zu machen.
2: Und hinzu kommt ja noch, es klang bei dir eben schon an, Julian, dass er in der Vergangenheit, und da reicht die Vergangenheit fast ein Dutzend Jahre zurück, immer wieder gesagt hat, dass er dieses Modell der Leihmutterschaft ablehne. Schauen wir in das Jahr 2015, ganz schön lange her. Er war damals allerdings schon mehr als 10 Jahren Abgeordneter. Er ist wirklich ein Kind unserer Politik. Und damals hat Jens Spahn in der Zeitschrift GQ geschrieben, ich zitiere ihn, als schwuler Mann und Christ kann ich mich persönlich nur sehr schwer mit der Idee eines gemieteten Mutterbauchs anfreunden. Also genau der Vorwurf, der ihm ihn heute gemacht hat, ein gemieteter Mutterbauch. Der Vorwurf des Tagesspiegels und viele andere Kommentatoren auch. Und 5 Jahre später, 2020, Jens Spahn war damals Gesundheitsminister. Er wurde damals von einer FDP-Abgeordneten gefragt, warum die Regierung weiterhin gegen die Legalisierung, zumindest gegen die teilweise Legalisierung der Leihmutterschaft sei. Und die Antwort aus dem Haus des damaligen Ministers Jens Spahn ist bemerkenswert, denn dort heißt es, ich zitiere, die Abspaltung des Kindes von der leiblichen Mutter sei mit besonderen Schwierigkeiten bei der Selbstfindung des Kindes verbunden. Schwierigkeiten bei der Selbstfindung des Kindes und lasse, Zitat, aus Sicht des Gesetzgebers negative Auswirkungen auf dessen Entwicklung im Sinne einer Gefährdung des Kindeswohls befürchten. Da muss ich gleich nochmal anschließen, Julia, weil es ja genau diese Doppelfunktion ist, die du eben auch benannt hast. Erst war es eine Aussage als Abgeordneter Jens Spahn, später eine als Regierungsmitglied, als Minister für Gesundheit. Das heißt, auf beiden Feldern, auf denen Politik gemacht wird, ist Jens Spahn zu Hause und gegen beide Grundregeln, Gesetze verstößt er jetzt.
4: Ich glaube, das ist auch Jens Spahn bewusst. Es gibt einen bemerkenswerten Bildartikel von gestern Abend, in dem es heißt, aus dem Umfeld von Jens Spahn höre man, dass er sich bewusst sei der politischen Risiken, die damit einhergehen, dass er jetzt aber die Priorität eben auf das Thema Familie setze. Ich glaube, Jens Spahn ist bewusst, dass das, was er dort entschieden hat, für ihn persönlich der richtige Weg ist, politisch aber nicht mehr zu vermitteln und aus meiner Sicht nicht überlebbar und nicht vereinbar mit dem Amt als Fraktionsvorsitzender. Es gibt so viele Zitate von Jens Spahn aus unterschiedlichen Ämtern, unterschiedlichen Funktionen. Abgeordneter, Bundesgesundheitsminister, gibt eben diese Abstimmung auf dem CDU-Parteitag jetzt als Fraktionschef, wobei man da nicht weiß, wie er gestimmt hat. Aber er hätte sich dann zumindest mal anders äußern müssen. Es gibt so viele Äußerungen von Jens Spahn, wo er ganz klar das, was er dort selber getan und vollzogen hat, ablehnt und auch noch aufs Schärfste verurteilt. Das ist vielleicht auch nochmal ganz wichtig zu wissen. Es geht hier nicht um irgendeine Bürgerrechtsdebatte. Es geht hier nicht um irgendeine Debatte Rechte von Homosexuellen in diesem Land. Denn diese Rechte, wenn man die Debatte führen wollte, hat ja Jens Spahn als Homosexueller anderen Homosexuellen, die von dieser Methode Gebrauch machen, ja selber verwehrt. Darum geht es also in keiner Weise. Es geht einzig und allein um eine einzige politische Frage. Sollte der oberste Regelmacher der Nation sich selber an die Regeln halten oder in Pressemitteilungen, in denen dann aus meiner Sicht ein bisschen auf absurde Weise der liebe Gott ins Spiel gezogen wird, das finde ich bei der CDU unglücklich. In der Pressemitteilung von Jens Spahn und seinem Mann hieß es dann, wir zitieren Franz Beckenbauer, der liebe Gott freut sich über jedes Kind. Ich finde nicht, dass man als CDUler gegen die eigenen Überzeugungen der eigenen Partei verstoßen sollte und das dann auch noch mit Gott rechtfertigen sollte, hat für mich eindeutig ein Störgefühl. Das ist aber das, was dort geschehen ist. Aus meiner Sicht, wenn diejenigen, die zumindest als Minister mal ein Eid auf die Bibel geschworen haben, in der christlich-demokratischen Union sind, sollten nicht Gott ins Feld führen, um den Wählern zu sagen, warum sie das Steuergeld der Wähler benutzen, um die Regeln zu brechen, die sie selber machen. Ich persönlich habe da ein enormes Störgefühl. Alles Glück der Welt gönne ich Jens Spahn und seinem Mann aus tiefstem Herzen. Darum geht es zumindest mir persönlich hier nicht um diesen Teil Debatte, sondern um den politischen Teil. Dann sage ich demnächst einfach, naja, wisst ihr was, mit der deutschen Steuergesetzgebung kommt ihr später noch zu, ist jetzt ein öffentlicher Pranger geplant, ja. Mit der deutschen Steuergesetzgebung habe ich so ein bisschen meine Probleme hier und da. Deswegen habe ich mir 2-3 Briefkastenfirmen auf den Cayman Islands eingerichtet, die wiederum gehalten werden von der Briefkastenfirma in Luxemburg. Und wie hat schon der große Uli Hoeneß gesagt, der liebe Gott freut sich über jede Briefkastenfirma. Also ich finde, mit der Argumentation macht man sich dann ein bisschen lächerlich.
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2: Mit dem Buch zur Zeit. Und das ist gar keine gute Nachricht. Generation Debts, Generation Schulden, die Generation, die alles bezahlen muss, hat Frank Schäffler geschrieben, FDP-Rebell. Und heute ist er zu Gast bei mir. Herzlich willkommen.
3: Hallo, Herr Schuler. Freue mich.
2: Der digitale Euro ist ja gerade in Planung. Da verstehen, glaube ich, viele noch nicht so richtig, was das bedeutet, weil die meisten haben ja ohnehin schon ein digitales Konto. Aber der digitale Euro ist ja noch im Prinzip eine Kryptowährung, nur eben nicht Krypto, oder?
3: Ja, genau. So ein bisschen digital, ja. aber nicht dezentral, sondern zentral. Ja, das ist ja eine Zentralisierung unseres Währungssystems, ja, und gleichzeitig noch eine Operation am offenen Herzen unseres Währungssystems. Ja, wir haben jetzt inzwischen Bargeld, das kennen wir alle. Wir haben das Bankgeld, das Buchgeld. Und jetzt führt die Europäische Zentralbank noch was Drittes ein Zentralbankgeld, so dass jeder faktisch ein Konto bei der Zentralbank hat, mit allen Möglichkeiten, die so ein System dann hat. Der Überwachung, der Kontrolle, der Steuerung. Nicht ohne Grund hat das einzige Land, das das bisher erfolgreich eingeführt hat, ist China. Ja? Die sind jetzt nicht der Hort der individuellen Freiheit, was solche Themen betrifft. Also da gibt es viele, viele Gefahren und der Nutzen für den Verbraucher, für den Bürger, der ist eigentlich nicht erkennbar, denn wir haben ja funktionierende Zahlungssysteme in Deutschland und die EZB hat bis heute nicht klar gemacht, wofür das eigentlich sein soll. Es gibt eigentlich keinen Grund, das zu machen. Wir haben, wie gesagt, auch digitale Währungen, die jetzt aufkommen, die auch Zahlungsfunktionen übernehmen. Also das spielt insofern, ja, ist das eine sehr schwierige Entwicklung und ich hoffe, dass das am Ende nicht kommen wird.
2: Sie plädieren ja ganz stark am Ende des Buches für Anlagen in Bitcoin. Ja. Warum?
3: Ich glaube, Bitcoin ist der Gegenentwurf zum digitalen Euro, weil es dezentral ist, vom Staat unabhängig, in der Summe begrenzt ist und es eben als Wertaufbewahrungsmittel deshalb besonders gut geeignet ist.
2: Ja, ist aber auch Schwankungen unterlaufen.
3: Ist Schwankungen unterlaufen, aber ist natürlich auch ein neues Produkt oder ein neues Geld. Ja, und da finden natürlich auch Schwankungen statt, aber über lange Zeit, also Bitcoin gibt's ja noch nicht so lange, ist es natürlich sehr, sehr erfolgreich gewesen.
2: Vorausgesetzt, es bleibt dabei, dass es nur eine begrenzte Anzahl geben wird.
3: Genau, das ist ja algorithmisch so festgelegt. Das kann man auch nur im Konsens verändern. Und die dieses System aufrechterhalten, die haben alle kein Interesse daran, dass das sich ändert. Und der Staat hat keinen Zugriff drauf, weil es eben ein weltweites Netzwerk ist mit Computern, die auch weltweit verteilt sind, in Größenordnung von mehreren 10.000. Das ist nicht staatlich kontrollierbar. Und das ist das Attraktive daran.
2: Bitcoin wird, ich weiß nicht, ob man das jetzt im Detail erklären kann, in komplizierten Blockchain-Verschaltungen von Computern gesichert. Da könnte es in Deutschland immer noch passieren, dass wenn keine Sonne und kein Wind weht, dass wir keinen Strom haben, um da zuzugreifen.
3: Das kann schon theoretisch sein. Aber theoretisch könnte Bitcoin auch auf einem Papier übertragen. Auch das ist technisch möglich. Aber das Internet ist natürlich schon eine notwendige Bedingung. Ja.
2: Gut, dann gucken wir mal, dass wir die Energieprobleme in Deutschland gelöst kriegen. Aber das ist ein ganz anderes Feld. Sind Sie eigentlich ein Fan von Milei und der Kettensäge?
3: Also ich beobachte das zumindest mit großem Interesse. Ich habe auch in meinem Buch ein ganzes Kapitel darüber geschrieben, weil Argentinien eigentlich ein sehr schönes Beispiel dafür ist, wie man zum einen zu Wohlstand kommen kann, aber wie man den auch in wenigen Jahrzehnten wieder vernichten kann. Argentinien war ja von Mitte des vorletzten Jahrhunderts im 19. Jahrhundert eines der reichsten Länder dieser Welt. Das ist vielen gar nicht bewusst. Ja, die haben Wachstumsraten von 8% und mehr gehabt. jedes Jahr und sind erst mit der Weltwirtschaftskrise dann abgestürzt und sind durch einen nationalen Sozialismus, den Peronismus, dann runtergewirtschaftet worden, sind heute das Armhaus. Und jetzt musste ein Milei kommen, um da sehr harte Maßnahmen zu ergreifen, um den Staat zurückzubauen. Und davor will ich zumindest unser Land bewahren. Also so weit sind wir noch nicht. Aber wenn man die Probleme nicht erkennt und nicht angeht, dann drohen solche Szenarien auch.
2: Christian Lindner ist, glaube ich, bei irgendeiner Talkshow mal schwer davor zurückgeschreckt, Milei als Vorbild nehmen zu wollen. Für Deutsche ist das, glaube ich, ein ziemliches Schreckensbild. Ich weiß auch nicht so genau, ob das mit unserem koalitionspolitischen System überhaupt funktionieren würde. Ein Präsidialsystem ist da nochmal anders, aber im Augenblick steht das, glaube ich, auch nicht direkt vor der Tür. Es ist, Sie haben Griechenland schon angesprochen, es ist ja interessant, dass Griechenland, das war ja auch Ihre große Zeit, Sie waren ja vehement gegen die Eurohilfen. Inzwischen wird Mitsotakis, der Ministerpräsident, eingeladen als Beispiel für erfolgreiche Sanierung. Stimmt das denn alles so?
3: Ja, also Griechenland war 2010, ja, da fing das an. Und jetzt haben wir 2026, ja, und das heißt, sind 16 Jahre weiter. Und irgendwann findet natürlich in jedem Land dann irgendwann auch mal wieder ein Aufschwung statt. Aber wenn man,
2: sag ich mal, übrigens eine von Ihnen mitveranlasste Überschrift in Bild, spektakuläre Geschichte, verkauft auch eure Inseln, ihr pleite Griechen, weil Sie vorgeschlagen hatten, die können ja Inseln verkaufen.
3: Ja, also es ging um Grundbesitz, ja, der staatlicher Grundbesitz. Der Staat sollte sich quasi erstmal sein eigenes Tafelsilber verkaufen, bevor er sich an andere wendet. Das war eigentlich damals meine Botschaft. Die ist natürlich dann auch etwas weitergesponnen worden, ich weiß, aber sei es drum. Fakt ist aber, dass diese Euro-Rettung damals zu Lasten der Griechen ging. Denn wenn Sie heute das reale Einkommen der Griechen sehen, dann ist das auf dem Niveau von 2010. Also Sie haben jetzt 16 Jahre gehabt und haben keinen Wohlstandsgewinn persönlich gehabt. Ja, und das ist eben der Preis dafür. Wäre Griechenland aus dem Euro ausgetreten, hätte man sie da geordnet rausgeführt, dann wäre das wahrscheinlich viel, viel schneller gegangen.
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2: Der SPD-Finanzminister Lars Klingbeil will Steuersündern auf die Schliche kommen und dafür will er auch zu Mitteln greifen, die mit einem Rechtsstaat recht wenig zu tun haben, zum öffentlichen Pranger, der aber ist in Deutschland eigentlich verboten.
3: Vizekanzler Lars Klingbeil hat zusammen mit SPD-Justizministerin Stefanie Hubig den Aktionsplan zur Bekämpfung von Steuer- und Finanzkriminalität vorgestellt. Klingbeil will mehr Steuersünder erwischen. Und das muss er auch, denn der Bundeshaushalt 2027 hat Mehreinnahmen von 1 Milliarde Euro durch seine Steuersünderjagd eingeplant. Dabei will Klingbeil mit harten Bandagen vorgehen. Weitgehende Abschaffung der strafbefreiten Selbstanzeige, bis zu 15 Jahre Gefängnis und ein öffentlicher staatlicher Pranger für Steuersünderunternehmen.
4: Der Porsche und die Rolex sind dann erstmal weg und das wird Tätern richtig wehtun. Und zur gemeinsamen Abschreckung gehört auch, wir führen ein öffentliches Register für Unternehmen ein, die wegen schwerer Steuerstraftaten sanktioniert wurden. Das ist richtig so, dass sich Unternehmen für schwere Fälle von Steuerbetrug auch öffentlich verantworten müssen.
3: Neben einem möglichen Strafverfahren soll offenbar soziale Ächtung zur Zusatzabschreckung werden, damit potenzielle Steuersünder eben doch nicht zu Steuersündern werden. Ist sowas in einem Rechtsstaat überhaupt möglich? Antworten auf diese Frage jetzt bei News Live.
2: Ja, und die Antwort ist vielleicht nicht so erfreulich für Finanzminister Lars Klingbeil und Justizministerin Stefanie Hubig. Beide von der SPD, beide Genossen wollen Steuersündern besser zum Wohle des Staatssäckels auf die Schliche kommen und dabei deutlich härter vorgehen. Worum es darum auch geht, ist eine Art öffentlicher Pranger. Bitte sehr.
4: Und wir erhöhen außerdem die Abschreckung. Wir wollen die Möglichkeit der strafbefreienden Selbstanzeige in ihrer heutigen Form abschaffen. Kriminelle sollen sich nicht mehr so leicht freikaufen können. Wir erhöhen den Strafrahmen für organisierte Steuerkriminalität, um etwa kriminelle Banden, die Steuerhinterziehung begehen, mit der nötigen Konsequenz zu begegnen. Wir wollen, dass für besonders schwere Straftaten künftig gilt, die Mindeststrafe ist eine Freiheitsstrafe, das Höchstmaß 15 Jahre. Wir bauen Instrumente aus, mit denen dubios erlangte Vermögenswerte beschlagnahmt werden können. Der Porsche und die Rolex sind dann erstmal weg und das wird Tätern richtig wehtun. Und zur gemeinsamen Abschreckung gehört auch, wir führen ein öffentliches Register für Unternehmen ein, die wegen schwerer Steuerstraftaten sanktioniert wurden. Das ist richtig so, dass sich Unternehmen für schwere Fälle von Steuerbetrug auch öffentlich verantworten müssen.
2: Ja, das ist richtig so, sagt Lars Klingbeil. Was soll denn richtig sein? Ein öffentliches Register, wie er es nennt, für schwere Steuersünder unter den Unternehmen. Also das wäre doch dann schon ein öffentlicher Pranger, oder Julius?
5: Ja, es wirkt wie eine Zusatzbestrafung zum rechtsstaatlichen Verfahren, als nebengelagerte öffentliche Ächtungsstrafe. Auf der einen Seite gibt es den Rechtsstaat und die Justiz, die überprüft, ob jemand seine Steuern richtig bezahlt, ob irgendwelche Dinge aus Versehen oder ganz bewusst falsch gemacht worden sind, dem Staat vorenthalten worden sind. Dafür gibt es dann eine Justiz, die unabhängig davon Entscheidungen trifft und Strafen, Sanktionen ausspricht. Wir haben es gesehen bei Uli Hoeneß, dass es neben Straf- und Zusatzzahlungen eben auch zu Gefängnis- und Haftstrafen kommen kann, die man dann absitzen muss. Und in einem Rechtsstaat ist die Sache damit eigentlich geritzt. Es ist nicht vorgesehen, dass die Öffentlichkeit nochmal irgendwie mit faulen Eiern und Tomaten auf dem Marktplatz stehen soll und dann werfen darf oder dass eben dem Unternehmen danach irgendwelche anderen Konsequenzen drohen mit Blick auf Meidung von Kunden oder dergleichen. Ich meine, wir haben in der Corona-Krise die öffentliche Ächtung und Diffamierung ja ausprobiert für gewisse Bevölkerungsgruppen. Das ist nach hinten losgegangen, sowohl was die Wahrhaftigkeit der Ächtung und die inhaltliche Begründung dieser Ächtung ausgegangen war. Sie war natürlich von vornherein falsch und auch was die Folge mit Blick auf den gesellschaftlichen Zusammenhalt war, wo wir heute noch drunter leiden, wo wir heute noch die Probleme haben und sich Menschen vom Staat zu Recht, wie ich finde, diskriminiert gefühlt haben und das vielen Politikern nicht verziehen haben, möglicherweise niemals verzeihen werden. Und deswegen kann ich nur davor warnen, mit solchen Zusatzbestrafungen, die im Rechtsstaat nicht vorgesehen sind, irgendwie zu argumentieren und spannenderweise gerade beim Thema Steuerrecht, Steuerhinterziehung, nicht, dass ich Steuerhinterziehung jetzt irgendwie für richtig oder gut halte, nur wir sprechen ja von einem Land, in dem vielen Menschen ungefähr die Hälfte ihres Geldes bereits weggenommen wird, die dann sehen, was damit für einen teilweise Schund getrieben wird, wie das Geld ausgegeben wird, wie das Geld teilweise verjubelt wird, Stichwort Kanzleramtsausbau, aber auch Stichwort Fahrradwege in Peru, also Dinge, die Menschen nicht mehr nachvollziehen können, Gelder für irgendwelche Demokratieprojekte, hier ausgegeben werden, die dann implizit oder auch direkt Angriffe auf Journalisten zumindest mal nicht schlecht finden und dergleichen. Also da kann man schon mal als Steuerzahler, als Mensch zu sich selbst sagen, so irgendwie bin ich nicht mit jedem Euro zufrieden, den ich da über den Tresen an Lars Klingbeil reichen muss. Und bei diesem Thema, da soll jetzt der öffentliche Pranger irgendwie eine Rolle spielen. Ich habe nicht nur wegen des Themas ein Störgefühl, sondern an sich wegen dieser Doppelbestrafung, die das Klingbeil hier offenbar anstrebt.
2: Aber Klingbeil und auch die Justizministerin, das gibt dem Vorstoß ja noch mehr Gewicht. Auch die Justizministerin sagt, jawohl, das ist richtig, das ist gut. Und wenn sie das sagt, heißt es ja auch, es wäre auch legal. Aber ist es nun ein Pranger oder nicht? Klingbeil und Hubig sagen, ach nee, das ist nur ein Register.
6: Das ist was, was dann am Ende bei einer der Finanzbehörden anzudocken ist. Wir haben heute schon so ein Register, ich meine im Bereich der Geldwäsche, wenn ich das richtig im Kopf habe. Da gibt es genau dieses Register schon, in dem nur die Namen der Unternehmen, nicht aber, ich sag mal, also natürliche Personen, die verurteilt worden sind. Also das war uns auch nochmal insbesondere ganz wichtig, dass wir keinen Pranger einführen, sondern dass wir ein Register machen oder ermöglichen, dass möglichst bürokratiearm als Plattform einfach die Namen der Unternehmen veröffentlicht, die am Ende mit einer Geldbuße, mit einer Sanktion belegt worden sind, aufgrund von Verurteilung wegen Steuerhinterziehung.
4: Um das mit einem Satz zu ergänzen, das gibt es in vielen europäischen Ländern schon.
6: Auch schon. Also es geht wirklich nicht um Pranger. Wir haben ja die Diskussion immer auch in anderen Bereichen von Kriminalität und genau darum wollen wir hier keine natürlichen Personen in irgendeiner Form aufführen. Im Strafrecht gilt der Resozialisierungsgedanke, aber wir bewegen uns ja hier im Ordnungswidrigkeitenrecht, im Sanktionenrecht.
2: Also Max, du hast vorhin schon mehrfach den Kopf geschüttelt. Jetzt hier nochmal die nachgeschobene Erläuterung von Justizminister und Finanzminister. Nein, nein, das ist kein Pranger, das ist ein öffentlich einsehbares Register.
7: Ja, völlig absurd. Ich meine, was ist dann sonst der Sinn dieser Liste, wenn nicht ein Pranger? Warum stellt man die dann in die Öffentlichkeit? Ja, ganz klar deswegen, damit dann Privatpersonen irgendwie doch diese Unternehmen bestrafen, was natürlich völlig antirechtsstaatlich ist, weil eigentlich haben wir doch auch sowas wie ein Strafmonopol, also dass Bestrafung durch den Staat auf Basis eines Gesetzes stattfinden soll und nicht, wie Julius ja gerade treffend gesagt hat, auf dem Marktplatz mit faulen Eiern. So. Und aber ich finde, dass er kommt ja noch dazu, haben wir noch gerade gar nicht angesprochen, die Ausweitung der Strafmessung bei Steuerhinterziehung, 15 Jahre mindestens Freiheitsstrafe. Wir berichten ja hier und ihr auch jeden Tag über Fälle von teilweise schweren Gewalttaten, wo dann immer wieder doch nochmal die Bewährung kommt oder mit minimalen Freiheitsstrafen operiert wird. Und das ist natürlich so ein starkes Ungleichgewicht, was einen ja nur noch zu dem Schluss bringen kann, dass Deutschland offenbar ziemlich pleite ist, wenn man gegen Steuerhinterzieher mit derartig scharfen Schwertern vorgehen muss, weil das jetzt offenbar schon die schwerste Straftat ist, die wir in Deutschland haben. Ralf, musst du mir erzählen, ist so ein bisschen wie Devisenverbrechen in der DDR, oder? In der Spätphase. Also der Staat ist einfach so pleite, dass der Strafvollzug sich oder die Justizbehörden sich jetzt in erster Linie mal damit befassen müssen, irgendwie das Geld zusammenzuhalten und Steuersünder zu jagen, statt mal irgendwie schwere Gewalttäter ins Gefängnis zu bringen.
2: Und gleichzeitig will man da auch Personal Neues einstellen. Also dafür hat man wiederum Geld. Rund 1.500 neue Mitarbeiter sollen sich der Bekämpfung von Finanz- und Steuerkriminalität unter anderem beim Zoll widmen. Gleichzeitig soll dieses Vorhaben, also höhere Strafen und mehr Menschen, die ermitteln, für mehr Gerechtigkeit sorgen. Das ist das Lieblingswort der SPD, Gerechtigkeit. Steuergeld soll die Gerechtigkeit natürlich einbringen. Wie viel aber genau, das konnte oder wollte Lars Klingbeil nicht sagen.
4: Ich würde jetzt gern eine Ziffer nennen und sagen, das wird so und so viel Geld bringen in den nächsten Jahren. Aber da wir nicht mal wissen aus wissenschaftlichen Analysen, wie groß die Schäden sind, die dem Staat entstehen, könnte ich da jetzt nur spekulieren und das will ich nicht tun. Wir sind aber fest davon überzeugt, dass es sich lohnt, diesen Kampf für Gerechtigkeit aufzunehmen, dass es sich lohnt, mit denen, die den Staat betrügen, den Kampf zu verschärfen. Ich will ja einmal auch sagen, wir sehen in vielen Ländern, beispielsweise in Nordrhein-Westfalen, dass das erfolgreich auch in den letzten Jahren angezogen wurde, dass dort vieles passiert ist. Und deswegen ist mir so wichtig, dass wir hier einen kooperativen Weg mit den Ländern gehen und dass wir gemeinsam auch die Finanzkriminalität und den Steuerbetrug intensiv bekämpfen. Aber ich muss um Verständnis bitten, dass ich heute keine Zahlen nennen kann, bin aber fest davon überzeugt, dass es neben der Gerechtigkeitsfrage natürlich auch den Haushalten helfen wird, wenn wir uns hier auf den Weg machen, aber vor allem geht es um Gerechtigkeit.
2: Ein Finanzminister, der wieder einmal die Zahlen nicht nennen kann. Er kann nicht beziffern, wie viel Geld sein Vorhaben bringen soll. Und er weiß offenbar auch nicht einmal, wie viel Geld dem Staat durch hinterzogene Steuern entgehe. Das ist natürlich schon bemerkenswert. In der Haushaltsplanung für das kommende Jahr klingt bei 1 Milliarde Euro eingeplant, die unter anderem die Bekämpfung von Finanz- und Steuerkriminalität einbringen soll. Wir sehen das hier unter der Überschrift Konsolidierung steuerlicher Maßnahmen und Abbau von Finanzhilfen eingeblendet. Nicht jeder sieht die Zahlen. Julius, was ist das hier für eine Aussagekraft dieser Konsolidierungsabsichten des Bundeshaushalts?
7: Ja, das ist die Art und Weise, wie Lars Klingbeil die sogenannten Milliardenlücken schließt. Einfach irgendwelche Dinge und Vorhaben reinschreiben, eine Zahl dran schreiben, 1 Milliarde Euro. Und dann, wenn man ihn danach fragt, was bringt denn das, wenn ihr erstmal 1500 Menschen einstellt, Klammer auf, die muss man erstmal finden, Klammer zu, die muss man ausstatten, die muss man einen Arbeitsplatz besorgen, Fahrzeuge, mit denen man dann zum Steuerprüfen durch die Gegend fährt und möglicherweise, ich weiß nicht, ob dann eher Malerbetriebe oder Shisha-Cafés im Visier sind, das wird man dann sehen. Und dann schreibt man irgendeine Zahl hin und sagt, das ist meine Haushaltsplanung. Und wenn man dann gefragt wird, sagt er, naja, ich weiß keine genaue Zahl. Ich weiß nicht mal, wie groß das Problem ist. Das Problem aus der kommunikativen Sicht ist nämlich, es gibt NGOs, interessierte NGOs, linke NGOs, die finden die Verteilung der Vermögen im Land ungerecht und die sagen dann, die erfinden dann irgendwelche großen Zahlen. Jedes Jahr gehen dem Staat 100 Milliarden Euro durch die Lappen, weil böse Reiche noch böser reich bleiben wollen und das Geld am Staat irgendwie vorbei manövrieren. Aber es gibt keine seriöse Erhebung darüber, wie viel Geld es denn wirklich ist. Aber man erkennt wieder diesen weltanschaulichen Unterschied zwischen eigentlich der politischen Mitte-Rechts-Seite, Mitte-Links-Seite. Die eine wird gerne diejenigen, die etwas tun, die etwas schaffen, erst einmal vertrauen und die Freiheit geben, ihre Arbeit zu machen, sich gute Ideen zu entwickeln, Geschäftsmodelle zu entwickeln und den gesamten Kuchen zu mehren. Auf der linken Seite gibt es das Misstrauen gegen den bösen Unternehmer, der in Wahrheit nichts Gutes im Schilde führt, außer seine eigenen Kassen zu füllen, seine Tochter auf dieses Privatgymnasium zu schicken und sich einen Lamborghini zu kaufen.
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Wunderschönen guten Morgen und herzlich willkommen bei News Live am Montag, dem 20. Juli 2026. Morgens um 6 schon wissen, was einem abends um 8 verschwiegen wird. Der Tag beginnt mit News und darüber spricht Deutschland heute. So starten wir in die Sendung Merz gegen Spahn. Zwischen den beiden einst wichtigsten Männern der CDU herrscht nach der verschwiegenen Leihmutterschaft nur noch Hass. Warum hat der Ex-Fraktionsvorsitzende den Kanzler so auflaufen lassen? Das ist unser Thema dann um 6:30. Nach der tödlichen Messerattacke von Trier durch einen Afghanen fordern die Eltern des ermordeten Studenten jetzt Konsequenzen von der Politik. Und ab 7 Uhr sprechen wir darüber Mimimimherz. Im ZDF-Interview rastet der Kanzler regelrecht aus, als er auf Stillstand, Misserfolge und seine Kritiker angesprochen wird. Verliert der Kanzler langsam aber richtig die Nerven? Ja, das sind unsere Themen heute.

0: Schön, dass du daran denkst. Mir lag es eben auch auf den Zungen. Du hast es gesagt, der Zunge, vielen herzlichen Dank. Ein ganz, ganz wichtiges Datum unserer Geschichte, das uns auch zeigt, welchen Einsatz es manchmal bedarf, um das Gute, das Bessere, das Wahre und in dem Fall auch das heilige Deutschland zu retten oder zumindest einen Versuch zu unternehmen. Aber wir sind natürlich hier auch sehr gespannt gestern gewesen, wie wird denn wohl die Fußball-Weltmeisterschaft zu Ende gehen? Ich hatte vorher auf Spanien getippt, so kam es dann auch. Ich habe mir natürlich auch die Presseberichterstattung durchgelesen, die Schlagzeilen danach, an einer blieb ich hängen und die möchte ich mal gleich an dich weiterreichen. Julius, die Presse in England schrieb The Telegraph, Fußball gegen Verbrecher 1-0. Kann man das so scharf sehen?
1: Es ist schon ein bisschen zugespitzt, muss man sagen, aber das war wirklich, was Argentinien da hingelegt hat. Terrorfußball vom Feinsten, also einfach destruktiv den Gegner vernichten, den Gegner nicht spielen lassen, mit Nicklichkeiten und teilweise aber auch mit rüden Attacken versuchen, den Spaniern den Spaß am Spiel zu nehmen. Der Schiedsrichter hat da lange eine sehr lange Leine laufen lassen. Ich erinnere mich da an einen Foul in den ersten 10 Minuten frontal mit beiden Beinen in den Gegenspieler rein. Da kann man mindestens mal die gelbe Karte zeigen, wenn nicht mehr. Es ging dann die ganze Zeit so weiter. Aber auf der anderen Seite total wehleidig. Bei jedem Zweikampf mal eine Hand an die Schulter, dann sind die geflogen und haben sich die Gesichter gehalten. Diese voll tätowierten, durchgestylten Kloschüsselzähne Argentinier. Und wirklich, also ich habe mich gestern Abend einfach über den Fußballgott gefreut, dass er diejenigen, die Fußball gespielt haben, zum Weltmeister gemacht hat und nicht diejenigen, die Fußball aktiv kaputt machen wollten.
0: Das sind aber sehr, sehr harsche Worte. Julian, siehst du es auch so? Also die einen wollten Fußball spielen, anderen nur kaputt machen?
2: Ich muss da leider zustimmen. Also ich war aus tiefstem Herzen für Argentinien. Ich liebe Leo Messi, aber wer so destruktiv, so zerstörerisch an ein Spiel rangeht, der hat es am Ende leider nicht verdient. Selbst nach einer großartigen WM. Fußball-Weltmeister zu werden. Mit 0 Torschüssen kann man und darf man am Ende auch nicht Fußball-Weltmeister werden. Ich muss sagen, ich war vollkommen konsterniert davon, mit welchem Konzept die Argentinier an dieses Spiel gegangen sind. Das ist mir ehrlicherweise bis heute, bis die Stunden nach dem Spiel, nicht begreiflich, wie man dieses Spiel überhaupt gewinnen wollte. Mir ist unbegreiflich, dass Leo Messi an diesem Spiel nicht teilgenommen hat. In gewisser Weise tragisch, dass vermutlich sein letztes Spiel auf der WM-Bühne dann wirklich so aussah wie das Spiel eines 39-Jährigen. Bitterer Abend für Argentinien, hochverdient am Ende für Spanien. Gratulation von dieser Stelle an das liebste Urlaubsland der Deutschen. Das war von Argentinien, muss man sagen, wirklich. Ich kann dieser Schlagzeile im Telegraph da fast nur zustimmen. Eine verbrecherische Vorstellung am Rande der Körperverletzung. Und dafür hat man den Weltmeistertitel dann leider nicht verdient, so sehr ich ihn Leo Messi gegönnt hätte. Vielleicht noch kurzer politischer Punkt dazu. Was für ein unsäglicher Kommentar im ZDF. Ich bin immer noch, also noch fassungsloser als über die Leistung von Leo Messi, bin ich über die Leistung dieses ZDF-Moderators, der halt das ganze Spiel durch seine vollkommen unmaßgebliche politische Meinung da kundgetan hat, die niemanden in Deutschland interessiert. Am Anfang gegen Trump, in der Mitte gegen Trump, am Ende gegen Trump, gipfelte in dem Satz, er hat es nicht ganz so versaut, wie man befürchten konnte bei der Siegerehrung. Also ich muss wirklich sagen, das ZDF hat er wieder seinem Ruf als Erziehungs- und Propagandafernsehen einfach alle Ehre geleistet. Das war wirklich der erbärmlichste Fußballkommentar, den ich jemals gesehen habe. Und diese Leute können es einfach nicht lassen. Sie können es einfach nicht lassen, einem auch das Schönste, ein WM-Finale, auch wenn es ein gruseliges WM-Finale war, noch mit ihrer Politpropaganda zu verderben.
0: Tja, viel mehr kann man vielleicht nicht beim ZDF.
1: Ich habe keine Ahnung, wovon ihr redet. Ich habe bei Magenta geschaut. Es war großartig, es war Ultra HD. Ja. Nach der Halbzeitshow hat Jürgen Klopp den perfekten Satz gesagt. Das Highlight der ersten Halbzeit war die Halbzeitshow, weil die erste Halbzeit wirklich grauenvoll war. Insofern, ich weiß nicht, wovon ihr redet und ich werde auch nicht recherchieren, was beim ZDF alles für ein Schmuh erzählt worden ist.
0: Es ist der Kollege, sein Name soll nicht genannt werden, der genau für solche Sachen bekannt ist. Also da könnte man jetzt eine lange Liste aufmachen. Er wird immer wieder für die besten Spiele besetzt und offenbar wünscht man es so beim ZDF, dass er genau das macht, sonst wird man nicht besetzen, aber das ist vielleicht auch eine Sache, mit der wir nachher mit unserem noch größeren Fußballexperten Waldemar Waldi Hartmann besprechen können. Er wird nachher zu uns stoßen auf das Sofa der Mehrheit. Bin sehr gespannt, welche Eindrücke er mitnehmen wird nach dieser Fußball-Weltmeisterschaft, der größten, die es je gab, was das Teilnehmerfeld angab. War es aber auch die beste? Das fragen wir nachher Waldemar Waldi Hartmann. Ich bin Alexander Kistler. Ich freue mich sehr, dass Sie bei uns sind und damit kommen wir zu diesem Thema. Wir müssen über unseren Kanzler sprechen. Friedrich Merz ist auf offener Bühne vorgeführt worden von seinem nicht mehr Fraktionsvorsitzenden Jens Spahn. Mit der überraschenden Verkündigung eines Babyglücks sagte ich nämlich,

0: Mich auch. Jens Spahn hatte sich entschieden, dem Bundeskanzler 9 Monate lang nichts zu erzählen. Was gibt es jetzt noch zwischen Merz und Spahn? Nur Hass.
1: Und der Bundeskanzler ist mächtig sauer. Im ZDF-Sommerinterview nutzt Friedrich Merz die Gelegenheit, um seine Wut auf seinen Ex-Fraktionschef Jens Spahn abzulassen.
2: Aber es hatte wahrscheinlich auch was mit seiner Person zu tun.
1: Es sind frostige Worte des Kanzlers für den einst wichtigsten Mann in seiner Bundestagsmannschaft. Das Verhältnis zwischen Merz und Spahn war nie von Freundschaft geprägt. Doch der Vertrauensverlust scheint jetzt unumkehrbar. Zum Thema Leihmutterschaft hatte die CDU erst im Februar einen Parteitagsbeschluss gefasst. Spahn wusste zu dem Zeitpunkt schon von seinem aufkommenden Familienglück, verschwieg die Schwangerschaft und ließ sich im Amt des Fraktionsvorsitzenden bestätigen. Ein großer Vertrauensverlust, den Merz angeblich aus Zeitgründen nicht aufklären konnte.
2: Wenn wir Zeit gehabt hätten, hätten wir das in Ruhe besprechen können, aber die Zeit hatten wir nicht.
0: Ja, aber die Zeit hatten wir nicht. Wir sprechen gleich also über diese eine tiefere Schicht dieses spektakulären ZDF-Sommerinterviews mit Friedrich Merz, nämlich mit den Auslassungen, ja, den Pfeilen, den Spitzen von Friedrich Merz gegen seinen ehemals engsten Mitarbeiter in der Fraktion, gegen den von seinem Amt als Fraktionsvorsitzenden zurückgetretenen Jens Spahn. Und er hat eben gesagt, in einer Stelle, die wir eben schon gehört haben, die wir uns gleich nochmal anschauen werden, ja, diese große Bugwelle an Kritik, die habe wohl auch etwas mit der Person Jens Spahn zu tun. Da frage ich dich doch gleich mal, Julian, welches Bild von der Person Jens Spahn hat denn offenbar Friedrich Merz, wenn er so etwas sagt?
3: Ja, das fragt man sich ein bisschen. Also ausweislich aller Statistiken und aller Umfragen ist Jens Spahn der unbeliebteste Politiker des Landes, dicht gefolgt allerdings von Friedrich Merz, der jetzt für sich vermutlich diesen Platz einnehmen wird. Insofern ist Friedrich Merz durch den Rücktritt von Jens Spahn jetzt zumindest in einer Kategorie absolute Spitze. Ich habe mich auch gefragt, was meint er eigentlich damit mit der Person? Hat etwas mit der Person Jens Spahn zu tun? Es gibt dafür mehrere Erklärungen. Erstens eben jene Umfragen, die ich gerade genannt habe. Zweitens natürlich immer noch Corona, die Pandemie und das Management von Jens Spahn in Klammern. Dafür war ja auch ganz maßgeblich die Partei von Friedrich Merz mitverantwortlich. Und Friedrich Merz hat sich in der Pandemie genauso radikal und an manchen Punkten der Corona-Regelgebung fanatisch geäußert wie damals Jens Spahn. Da hat er relativ wenig Anlass, sich über Spahn zu erheben. Dritte mögliche Erklärung, die finde ich am beunruhigendsten, aber auch nicht abwegig und durchaus plausibel. Es geht ja hier eben um das Thema Vaterschaft, es geht um das Thema Leihmutterschaft und es geht damit zwangsläufig auch um das Thema der sexuellen Orientierung von Jens Spahn, das Thema Homosexualität. Und bei Friedrich Merz schwingt immer, finde ich, auch ein bisschen mit, dass er auch das gemeint haben könnte, dass die Menschen eben mit dieser Orientierung von Jens Spahn so unzufrieden waren, dass sich dieser Wutsturm dann Bahn gebrochen hat. Also auch das halte ich für möglich, dass Friedrich Merz eben genau das damit gemeint hatte, die Homosexualität von Jens Spahn, die er dann sozusagen unterstellend dafür verantwortlich macht, dass sich dieser Hass auf Spahn in den letzten Tagen dann Bahn gebrochen hat.
0: Das ist ja genau die Frage, warum ist so eine große Bugwelle der Ablehnung, der Empörung überhaupt entstanden? Dazu wurde Friedrich Merz im Interview im ZDF befragt und die Stelle schauen wir uns jetzt an.
4: Das heißt, mit dieser Empörungswelle, die sich dann sehr schnell breit gemacht hat, haben Sie in der Form nicht gerechnet?
2: Zumindest nicht in diesem Umfang. Aber es hatte wahrscheinlich auch was mit seiner Person zu tun und auch mit der Kommunikation. Und da hat es dann ziemlich viel Empörung gegeben.
0: Ja, es hatte etwas mit einer Person zu tun, sagt Friedrich Merz, dass die Wogen so hoch gegangen seien, aber auch mit seiner Kommunikation. Also letzten Endes, er lädt die Verantwortung her jetzt bei Jens Spahn ab und dessen Kommunikation.
5: Ich würde sagen, dass Friedrich Merz einfach mal wieder eine Situation vollkommen unterschätzt hat und nicht gemerkt hat, wie sehr es die Identität der Partei CDU trifft oder wie Emanuel Hagel in Baden-Württemberg sagt, den Klutpunkt, ein Wort, das es zwar nicht gibt, aber dass man zumindest trotzdem nachvollziehen kann, was er damit meinen könnte. Also einfach quasi der Kern vom Kern, sagt Gabor Steingart immer, der Kern vom Kern der Identität der CDU. Es ist in dieser Partei sehr viel Beliebigkeit angelangt beim Thema, wie man mit der Wirtschaft umgeht, mit dem Sozialstaat umgeht, mit Migration umgeht. Da gibt es viele Strömungen zwischen knallhart Law and Order und ja, aber wir müssen doch auch irgendwie ein gutes Gesicht in der Welt wahren. Aber bei den Themen christliches Menschenbild, Würde des Menschen am Anfang und am Ende des Lebens, da erweckt man zumindest noch den Schein eines kongruenten, gemeinschaftlichen, christlichen Bildes. Und an Punkten, die da angeknackst werden, wir haben es in der Debatte rund um Frau Poposius-Gersdorf, die sich sehr liberal zum Thema Menschenwürde bei ungeborenen Leben, also bis ab wann beginnt das Leben, ist also das Leben im Bauch genauso schützenswert wie das Leben der Mutter, quasi die den Bauch an sich trägt. Und dann hat man diesen Punkt berührt und auf einmal kamen komplett verschiedene Strömungen und Kreise, sowohl Law and Order Menschen als auch christliche, sehr, sehr gläubige Menschen, als auch Feministinnen und Frauenunion, also die eher sich um Frauenthemen kümmern, völlig verschiedene Grundeinstellungen eigentlich, aber in dieser Sache dann doch gemein. Und das hat Friedrich Merz ähnlich wie bei Frau Poposius-Gersdorf in dem Fall erneut radikal unterschätzt. Und ob es Jens Spahn unterschätzt hat oder ob er es als Kalkül benutzt hat, das weiß nur Jens Spahn. Denn er ist bei solchen Dingen eher deutlich strategischer und klüger und, wie soll ich sagen, mit dem langen Blick auf die Macht deutlicher unterwegs.
0: Sehr wichtiger Punkt von dir, weil bei Frau Poposius-Gersdorf war es ja letzten Endes die gleiche Schnittmenge an Untergruppierungen, die also Jens Spahn die Gefolgschaft verweigert hat. Auch die Frauen, sehr auch ähnlich, die Christen, sehr ähnlich.
5: Sehr ähnlich, wobei jetzt hier noch dieser Punkt der Unglaubwürdigkeit und der Doppelmoral hinzugekommen ist, von wegen, ich propagiere über Jahre das Gegenteil von dem, was ich am Ende in meinem Privaten tue und mach nicht die Klappe auf, wenn vor 5,5 Monaten in Stuttgart beim Parteitag das Ganze auch noch Thema ist und nutze wenigstens nicht dann die Gelegenheit, während die Leihmutter in den USA wahrscheinlich schon im zweiten, dritten Monat ist, zu sagen, so, liebe Leute, ich habe mich da nur einmal fürs Protokoll, ich habe meine Meinung geändert, ich bin gegen diesen Antrag aus diesem und jenem Grund, ich als schwuler Mann habe nur diese eine Möglichkeit, ich nehme sie wahr, weil mir die Familie am wichtigsten ist. So hat jeder gesagt, weiß nicht, ob wir es nachvollziehen können, aber ist jetzt so. Da hätte man quasi kommunikativ das Ganze vorbereiten können. Vielleicht meint Friedrich Merz das, dass man auch ihm gegenüber die Kommunikation anders benutzt, als dann, wenn das Kind da ist, zu sagen, übrigens, Herr Bundeskanzler, ich bin jetzt Vater geworden.
0: Aber die Frage ist ja auch, Julian, was jetzt die Kommunikation von Merz selbst angeht. Er hat ja hier diesem Austritt auch im Interview keinen Zweifel daran gelassen, dass er mehrere Tage vorher schon, er sagt spät, aber immerhin doch mehrere Tage vorher informiert war. Und dann ließ er die Sache treiben, hätte ein führungsbewusster, vielleicht auch ein prinzipienbewusster CDU-Vorsitzender und Kanzler da nicht von sich aus zum Hörer greifen müssen und sagen, Mensch, Jens Spahn, jetzt weiß ich es, Zeit, dass du deinen Rücktritt anbietest.
3: Das ist doch der alles entscheidende Punkt hier, Alexander. Es geht nicht mehr um die Affäre Spahn. Es geht um die Affäre Merz. Was hat man immer über Friedrich Merz verdächtigt und vermutet in der CDU? Einer der häufigsten Sätze in der CDU über Friedrich Merz. Friedrich Merz hat ein Frauenproblem. Und das hat Friedrich Merz doch mal wieder auf spektakuläre Weise deutlich gemacht und bewiesen und untermauert. Dieses Thema Leihmutterschaft, egal wie man dazu steht, ist besonders für Frauen ein ultimativ emotionales Thema. Und man muss nicht besonders sensibel sein oder nicht besonders Frauen im Blick haben in ihrer Rolle in der Partei, um das zu verstehen. Friedrich Merz hat das ganz offenkundig in keiner Weise verstanden. Friedrich Merz hat nicht verstanden, dass es beim Thema Leihmutterschaft einen besonders emotionalen Punkt für Frauen gibt, nämlich, dass nicht nur eine Frau gemietet wird. Das Wort mieten muss man hier sagen. Wenn man Leihmutterschaft sagt, ist mieten das richtige Wort, sondern gleich zwei. Es wird eine Eizelle befruchtet, die wird entnommen und befruchtet. Und diese Eizelle wird einer anderen Frau wiederum eingepflanzt. Die wird tatsächlich gemietet oder geliehen. So heißt es ja. Bezahlt, geliehen ist gemietet, um ein Kind auszutragen. Und dann wird der Frau das Kind weggenommen. Das ist einfach. Das sind die nüchternen Fakten. Das ist der Vorgang. Das ist das, was passiert. Da muss man als Bundeskanzler des Landes, das ja immerhin zur Hälfte aus Frauen besteht, doch verstehen, dass das ein möglicherweise hochemotionales Thema für Frauen ist. Und Friedrich Merz, das kann man ja heute sagen, hat das in keiner Weise bemerkt, antizipiert oder, und auch das geht aus dem Interview hervor, das werden wir gleich noch sehen, mit irgendwem einmal besprochen. Friedrich Merz sagt ja in diesem Interview, indem er erkennbar wütend auf Jens Spahn ist und versucht, ihm im Rahmen seiner Möglichkeiten sozusagen persönliche Vorhaltungen und Vorwürfe zu machen. Aber Friedrich Merz hat ja zugegeben, dass er irgendwas zwischen eine Woche und 10 Tage mit niemandem über dieses Thema überhaupt gesprochen hat. Und da muss ich dann wirklich sagen, beginnt für mich totales Führungsversagen. Wenn der Bundeskanzler bei seinem wichtigsten Mann und dem Markenkern seiner eigenen Partei, der von dem Handeln seines wichtigsten Mannes berührt ist, nicht merkt, dass er vielleicht mal mit jemandem über dieses Thema sprechen sollte, dann kann man tatsächlich ganz massive Zweifel an der Eignung bekommen. Wenn ihm schon das Frauenthema nicht aufgefallen ist, was wie gesagt unter Führungsgesichtspunkten bei einem Bundeskanzler nur sehr, sehr schwer nachzuvollziehen und nur sehr schwer zu verzeihen ist, dann hätte ihm doch vielleicht mindestens dieses Arithmetik der Macht-Thema auffallen müssen, dass Jens Spahn zu einer Wahl angetreten ist, die er nie und nimmer gewonnen hätte, wenn er transparent gewesen wäre, bewusst nicht transparent war, um die Wahl zu gewinnen. Auch das ist übrigens noch ein kleiner Punkt, der dazu kommt. Ich weiß nicht, wie da die Ausstiegsregelung ist, aber nach meiner Rechnung dürfte Jens Spahn damit auch noch 2 Monate doppeltes Gehalt ungefähr mitgenommen haben. Aber der Punkt hätte Friedrich Merz doch dann wenigstens auffallen können. Friedrich Merz ist ein Kanzler der Gleichgültigkeit, solange es nicht um Friedrich Merz geht. Und das fällt ihm dann regelmäßig auf die Füße, sodass es dann am Ende doch wieder um Friedrich Merz geht. Denn diesen Sturm nicht heraufziehen zu sehen, da frage ich mich, wenn es um den Kapitän unseres Landes geht, ja, welchen Sturm sieht er denn dann?
0: Sagt Julian Reichelt, wir lassen uns vielleicht kurz noch mal anschauen, genau diese Stelle, die wir eben jetzt schon angesteuert haben, sozusagen. Die Frage nämlich nach der eigenen Kommunikation von Friedrich Merz gegenüber Jens Spahn. Das wurde er eben gestern auch gefragt im ZDF-Interview. Bitte sehr.
4: Und Sie haben ihn auch nicht gefragt, wie es sein konnte, dass er sich vor 2 Monaten noch zum Fraktionsvorsitzenden hat wählen lassen, ohne dieses Thema, was ja für die Union tatsächlich ein sehr zentrales Thema ist. Alles um Reproduktion, um Leihmutterschaft, das betrifft christliche Fragen, das betrifft Fragen der Moral, des Mutterwohls, des Kindeswohls und so weiter. Haben Sie ihn gefragt, wie er sich hat zum Fraktionsvorsitzenden wählen lassen können, ohne das vorher zu sagen?
2: Wir hatten ja alle kaum Gelegenheit, mit ihm darüber zu sprechen. Und er hat ja auch die Partei und die Fraktion erst sehr, sehr spät über das alles informiert. Wenn wir Zeit gehabt hätten, hätten wir das in Ruhe besprechen können. Aber die Zeit hatten wir nicht.
0: Ja, also Friedrich Merz, der Kanzler und CDU-Vorsitzende, sagt, ja, es war halt keine Zeit da, keine Gelegenheit, mit ihm richtig zu sprechen. Das heißt allerdings natürlich auch, Friedrich Merz ist da nicht proaktiv tätig geworden in dieser langen, relativ langen Zeit zwischen Bekanntgabe der Information intern und der Veröffentlichung machen.
5: Ja, das zeigt aber, dass zwischen der Bekanntgabe intern, also lieber Friedrich, übrigens, wir sind Vater geworden, und der Jubelmeldung in der Bild-Zeitung, in der spannenderweise auch exakt die Argumentation, die rechtliche Argumentation mit Bundesgerichtshof und dergleichen aufgetaucht und aufgeschrieben worden ist, die auch Jens Spahn selbst später im Ronsheimer-Podcast vorgetragen hatte. Dieser Zeit hat der Bundeskanzler einfach gar nichts kapiert, wie groß das Problem ist. Und dann so nach der medialen Welle so langsam. Und der Punkt ist ja ganz spannend. Die Fragestellung, wäre Jens Spahn jemals Fraktionschef geworden, hätte er das vorher öffentlich gemacht? Und die Antwort ist da hochwahrscheinlich nein. Denn der Kanzler hatte zuvor als Oppositionschef in der Ampelregierung einen Trick versucht. Die Ampel hat sich mit den Themen Abtreibung und Leihmutterschaft beschäftigen wollen und da so Expertenkommissionen eingesetzt. Und der Bundeskanzler hat dann, um dort eine Parteiposition für die Union zu finden, die Frauen damit beauftragt, die Frauen in der Union, und gesagt, macht ihr diese Position, weil euch betrifft es ja sowohl Abtreibung, als auch Leihmutterschaft. Und daraufhin, damals noch geführt, die Frauenunion von Annette Wiedmann-Mautz, sehr nahe Merkel-Vertraute, frühere, glaube ich, sogar Staatsministerin bei Angela Merkel im Kanzleramt, die hat dann eine Kommission mit Experten befüllt und dort eine Position entwickelt und sogar noch, wie wir beim Parteitag auch gesehen haben, diese Position in Richtung Leihmutterschaft verschärft, deutlich verschärft. Am Ende von diesem langen Antrag, wir kennen ja nur diesen oberen und diese Überschrift, geht es darum, dass die EU die Leihmutterschaft in den Bereich von Sklaverei und Kinderhandel und dergleichen das Parlament eingeordnet hat. Also quasi nochmal eine deutliche Radikalisierung und Verschärfung hinzu. Nein, das ist gegen unsere Grundüberzeugungen, was die Würde des Menschen angeht. Und hätte Jens Spahn bei der Wahl zum Fraktionschef das vorgetragen, dass er das plant oder bereits angebahnt hat, wäre niemals von den Frauen der Fraktion gewählt worden, was diesen Vertrauensbruch und diese gewisse, ja, Intransparenz bis hin zu Hinterlistigkeit noch einmal verstärkt.
0: Dem Interview gestern am Sonntag ging ja ein Statement voraus, ein schriftliches Statement des CDU-Vorsitzenden und Kanzlers, in dem er sich zum Rücktrittsangebot und angekündigten Rücktritt von Jens Spahn geäußert hat. Da darf ich mal kurz draus zitieren, das offizielle Statement. Also, ich danke Jens Spahn für die Zusammenarbeit. Er hat den Weg der Fraktion aus der Opposition in die Regierung mitgeprägt und gestaltet. In der Erarbeitung der großen Reformvorhaben der letzten Wochen war Jens Spahn eine wichtige Stütze der Koalition. Ja, Julian, das klingt für mich irgendwie so ein bisschen, ja, er hat sich bemüht, aber die hellste Kerze auf der Torte war er doch nicht. Also das ist schon ja sehr floskel- und formelhaft, und echte Dankbarkeit entdecke ich da kaum, oder?
3: Nein, warum auch, muss man an dieser Stelle ehrlicherweise ja sagen. Zwischen Friedrich Merz und Jens Spahn, das hat man bei diesem Interview gestern gemerkt und das hat man auch schon aus diesem Statement heraus gelesen, ist das Verhältnis unwiederbringlich zerrüttet. Aus Sicht von Friedrich Merz hat Jens Spahn den Bundeskanzler hintergangen, hat ihn im Dunkeln gelassen. Und ist in diesem Interview aber gestern aufgefallen, dass Friedrich Merz offenbar doch schon, es wird nicht ganz klar aus der Kommunikation des Bundeskanzlers, wie so oft, etwas länger von diesem Vorgang wusste. Also noch einmal, letzte Woche, Dienstag war es, glaube ich, kam die Kommunikation von Jens Spahn. Friedrich Merz wurde dann darauf angesprochen, sagte, ich weiß seit letzter Woche Freitag davon. Gestern in dem Interview klang das dann ein bisschen anders, als wüsste Friedrich Merz schon länger davon. Und er wurde explizit gefragt, haben Sie dann mit irgendwem darüber gesprochen? Haben Sie sich, übersetzt, um das Thema gekümmert? Und Friedrich Merz hat gesagt, nein, er habe mit niemandem drüber gesprochen. Er wäre dem Wunsch von Jens Spahn gefolgt, selber die Kommunikation in diesem Fall zu betreiben, und habe dann gehofft, na hoffentlich kommuniziert er das gut. Das hat der Bundeskanzler wörtlich gestern gesagt. Und das ist der alles entscheidende Teil in diesem Interview. Der Bundeskanzler hat viele, viele Tage, wir wissen nicht genau wie viel, 7 Tage, 10 Tage von dieser überragenden und überwältigenden Lage, von diesem Sturm, der da am Horizont aufzieht, gewusst. Und er hat sich ausweislich seiner eigenen Aussage dafür entschieden, sich nicht, gar nicht, null um dieses Thema zu kümmern. Das ist das alles Entscheidende in diesem Interview. Und das ist das, was in den CDU-WhatsApp-Gruppen doch jetzt schon wieder die Runde macht von diesem Interview, über das wir später noch zu sprechen haben, dass er nah am Kontrollverlust war, was die Unbeherrschtheit des Bundeskanzlers anging. Aber das ist doch das, worum es hier geht. Wie kann es bitte sein, dass der Fraktionschef der CDU, CSU, eine Leihmutterschaft über, ja, sagen wir mal, mindestens ein Jahr vorbereitet, was gegen alle Grundüberzeugungen und alle Grundsatzbeschlüsse der CDU verstößt, was die Hälfte der Menschen in diesem Land mutmaßlich massiv gegen ihn emotionalisieren oder gar aufbringen wird, nämlich Frauen, aber auch darüber hinaus sehr viele Menschen, Menschen, die aus anderen Positionen, aus christlichen Positionen, aus Überzeugungen dieses Thema ablehnen. Das ist doch die Frage, die sich hier stellt. Wie um Gottes Willen, und Friedrich Merz hat es ja selber gestern gesagt, kann es sein, dass der Bundeskanzler von diesem Thema Kenntnis hat über eine Woche, 10 Tage und sich nicht darum kümmert und als Kommunikationskonzept hat, das hat er meiner Meinung nach häufiger, na, hoffentlich kommuniziert der Jens das gut und dann das Thema abhackt. Das ist doch die Frage, die hier beantwortet werden muss. Wie kann man denn die CDU führen und wie kann man das Land führen, wenn man nicht sieht, dass da ein riesiges Thema auf ihn losrast? Und auch das hat er ja im Interview gesagt. Na, gestern habe ich dann schon gemerkt, dass die Leute ganz schön empört darüber sind. Es tut mir leid. Das hat doch der Maulwurf Grabowski gesehen, dass das ein großes emotionales Thema sieht. Nach Brosius Gersdorf, wie lernunfähig kann man denn bitte noch sein, wenn man das nicht sieht? Und das ist hier der zentrale Vorwurf an den Bundeskanzler. Erstens kann man lange darüber streiten, ob er selber souverän wirkt, wenn er auf diese Art und Weise nachtritt und nachkantet, wie so ein beleidigtes 7-jähriges Mädchen in der 2. Klasse, das sich um irgendeine My Little Pony Sache gestritten hat. Ja, aber der entscheidende Punkt ist doch hier, wie kann es sein, dass er das nicht, hat er es wirklich mit niemand, ihr merkt es, ich kann das gar nicht glauben, hat Friedrich Merz wirklich den Anruf von Jens Spahn bekommen, Friedrich, mein Mann und ich werden Vater mit einer Leihmutterschaft, und dann hat er, wie er selber sagt, gratuliert, für ihn stand das Wohl des Kindes im Vordergrund, was menschlich überragend richtig ist. Und hat er dann wirklich aufgelegt und gesagt, ja, das wird ja eine bunte Woche, und sich dann nicht mehr drum gekümmert. Ich kann das gar nicht glauben.
0: Ja, es ist schwer zu glauben, dass er wirklich dann gedacht hat, hoffentlich kommunizierst du es gut und dann viel Glück noch auf all deinen Wegen. Diesem Statement, diesem recht dürren, kühlen Statement von Friedrich Merz vorausgegangen, war ja dieses Rücktrittsschreiben von Jens Spahn an seine CDU-CSU-Bundestagsfraktion. Und daraus wollen wir auch noch einmal kurz zitieren. Jens Spahn schrieb also, Zitat, mir ist in den letzten Tagen bewusst geworden, dass mein persönliches Glück, gemeinsam mit meinem Mann eine Familie zu gründen und Vater zu werden, nicht vereinbar ist mit meinem politischen Amt. Und im nächsten Satz schreibt Jens Spahn weiter, auch das ein Zitat, der Spagat zwischen meiner privaten Entscheidung zu einem Kind durch Leihmutterschaft und der nachvollziehbaren Erwartung an mich als Vorsitzenden unserer Fraktion ist größer geworden, als ich es erwartet hätte. Zitat Ende. Er bleibt also einfacher Abgeordneter mit vermutlich immer noch relativ viel Einfluss in der NRW-Landesgruppe. Was mich jetzt hier sehr überrascht, zum einen Julius, das Bekenntnis zum persönlichen Glück, das wichtiger sei und mit der persönlichen Karriere nicht mehr vereinbar sei. Zum anderen, in meinen Worten jetzt, ich bin ja überrascht, dass da ein so großes Gewese ausgebrochen ist, größer als ich erwartet hätte.
5: Ich lese da zwei andere Dinge drin. Zum einen stellt er die Familie über den Job, zumindest in diesem Statement, was erstmal viele Menschen so aus emotionaler Sicht nachvollziehen können, ob es jetzt ernst gemeint ist, das weiß nur Jens Spahn. Aber im zweiten Abschnitt ist ja quasi ein Widerspruch. Erst sagt er, Familie und Spitzenpolitik, das geht nicht. Und im zweiten Satz sagt er, naja, dass es so ein Radau gegeben hätte, hätte ich nicht gedacht. Aber er stellt es ein bisschen so dar, als wäre das Land noch nicht bereit für diese progressive Herangehensweise an das Leben, auch von einem schwulen Paar. Er sagt ja, dass der Graben, den er erwartet hatte, unterschätzt worden ist und ein größerer Graben dadurch entstanden ist zwischen seinem Tun und seinem privaten Tun und der Position der Partei und wie quasi Partei und Gesellschaft das Ganze dann bewerten und sich ärgern oder eben nicht ärgern. Und da gibt er so quasi ein bisschen den Vorwurf zurück an die Partei und die Bevölkerung nach dem Motto, ihr seid noch nicht so weit, ihr seid noch irgendwie in den 80ern oder so und gönnt es dann Familien wie uns nicht, aber Familie ist wichtiger, deswegen ziehe ich mich jetzt zurück. Also er macht das relativ clever, sich da nicht irgendwie einen Fehler einzugestehen und auch nicht sich gänzlich zurückzuziehen, sondern erstmal nur zu sagen, im Augenblick passt das nicht zusammen, Familie und Spitzenpolitik, und außerdem seid ihr so ein bisschen rückständig. Das ist, was bei mir ankommt.
0: Er macht das relativ clever, sagt unser Newsreporter Julius Behm. Schauen wir uns doch mal die Stelle an in dem Brief, in dem er sich dazu äußert, welche Art von Kritik auf ihn niedergeprasselt ist. Er sagt dazu Folgendes, ich zitiere, die zunehmende Unerbittlichkeit in der öffentlichen Auseinandersetzung hat mich sehr nachdenklich gemacht. Lasst uns bei aller Klarheit und Entschiedenheit in der Sache immer auch menschlich im Ton bleiben, denn das zeichnet uns als christlich-demokratische Volksparteien der Mitte aus. Ja, Julian, ein Politiker, der Nachdenklichkeit einklagt und bessere Umgangsformen. Macht er da an dieser Stelle einen Punkt?
3: Ich habe es ja schon gesagt, für mich geht es nicht mehr um die Affäre Jens Spahn. Für mich geht es darum, dass Friedrich Merz, und das ist die entscheidende Stelle dieses Interviews, gesagt hat, er hat es gewusst und sich nicht drum gekümmert. Das Thema Jens Spahn ist für mich abgehakt. Meiner Meinung nach hat Jens Spahn das, was da passiert ist, antizipiert, geahnt. Meiner Meinung nach war das fast so etwas wie sein Exit aus der scheiternden Regierung Friedrich Merz. Jens Spahn war bis vor wenigen Tagen der mit den Masken. Jetzt ist Jens Spahn der mit dem Baby. Natürlich ist das viel bessere, der viel bessere Spin, die viel bessere Positionierung in ein, zwei Jahren. Das ist doch das, was jetzt in Erinnerung bleibt. Jens Spahn ist klug genug, um das gewusst zu haben, antizipiert zu haben. Jens Spahn hat doch frei entschieden, Friedrich Merz nichts darüber zu sagen. Aus meiner Sicht war das Exit-Szenario für Jens Spahn, dass er mindestens gleichberechtigt hat kommen sehen, neben dem Szenario, vielleicht stehe ich es auch durch. Ich glaube, er hat dieses Exit-Szenario für wahrscheinlicher gehalten und nicht einmal allzu unbewusst gewählt und in Kauf genommen, dass Friedrich Merz am Ende ja vor den absoluten Trümmern seines ersten politischen Jahres steht und dann auch noch im Interview sagt, ja, ich habe das gewusst, aber ich habe mich nicht drum gekümmert.
0: Und genau darüber sprechen wir nachher, über die weiteren wirklich sensationellen Aussagen eines, ja, spektakulären TV-Interviews, das uns mehr Seiten von Friedrich Merz gezeigt hat, als wir je kennenlernen wollten. Das ist nachher unser Thema hier bei News Live. Ich fasse jetzt erst einmal zusammen, das Binnenverhältnis von Merz und Spahn betreffend. Jens Spahn hat auf jeden Fall dem Kanzler den Sommer ganz gehörig vermiest. Ganz bewusst hat der Fraktionschef den Kanzler nicht über die Leihmutterschaft informiert, zumindest erst sehr, sehr spät. Er hat damit das die ganze Union zum Brodeln gebracht. Ende ist offen, aber der Kanzler steht nun sehr düpiert da und aus dem Fall Spahn ist längst ein Fall Merz geworden. Genau darüber sprechen wir nachher ab 7 Uhr über den, ja, man kann ihn so nennen, Mimimi-Merz. Im ZDF-Interview ist der Kanzler regelrecht ausgerastet, als er auf Stillstand, Misserfolge und seine Kritiker angesprochen wird. Verliert der Kanzler langsam, aber tüchtig die Nerven? Und zuvor noch ein Hinweis in eigener Sache.
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0: 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Und damit kommen wir zu diesem dramatischen Thema. Der brutale Messerangriff eines Afghanen auf offener Straße in Trier erschüttert ganz Deutschland. Jetzt haben sich die Eltern des getöteten Studenten an die Öffentlichkeit gewandt. Sie fordern sofortige Konsequenzen durch die Politik.
8: Mittwoch, 15.07.2026, kurz vor 10 Uhr. Der Student Marius Dick spaziert zusammen mit seiner Freundin beim Einkaufen zum Campus. Der Afghane Sayed M. stellt sich ihm plötzlich in den Weg. Er sticht unvermittelt und ohne erkennbaren Grund mehrfach mit einem Küchenmesser zu. Ein Stich trifft das Herz von Marius. Er stirbt trotz sofortiger Reanimation im Krankenhaus. Opfer und Täter kannten sich nicht. Die Polizei spricht von einem, Zitat, Zufallsopfer. Marius wurde nur 22 Jahre alt und stand kurz vor seinem Bachelorabschluss in Geschichte. Am Samstag wenden sich die Eltern des Opfers, beide CDU-Mitglieder, mit einem dramatischen Appell an die Politik, die Bürger vor solchen Attentaten zu schützen. Derweil werden Details zum Täter bekannt. Sayed M. galt als gut integriert, sprach Deutsch und hatte eine Arbeit. Sein Asylantrag wurde bereits vor 9 Jahren abgelehnt. Für unbegleitete Minderjährige galt jedoch ein Abschiebeverbot. Laut Staatsanwalt litt er an einer psychischen Erkrankung und war in Behandlung. Der Richter ordnete statt einer Untersuchungshaft die Unterbringung in der geschlossenen Psychiatrie an. Die Ermittlungen werden lediglich wegen Totschlags geführt. Wieso die Politik und Presse weiter über das Verbrechen schweigt und was sich in Deutschland ändern muss, darüber sprechen wir jetzt bei News Live.
0: Ja, die Zutaten sind leider bekannt. Das Ergebnis ist wieder einmal eine Katastrophe und die größtmögliche Tragödie für Eltern. Zwei Menschen gehen also einfach spazieren am Campus in Trier an einem Mittwochmorgen. Plötzlich kommt aus dem Nichts ein Afghane und richtet einen jungen Mann mit Stichen ins Herz hin. Inzwischen wurde bekannt, dass der Asylantrag des 22-jährigen Afghanen bereits 2017 abgelehnt wurde. Damals war er also 13. Für unbegleitete Minderjährige galt und gilt ein Abschiebeverbot. Deshalb erhielt Sayed M. eine dauerhafte Aufenthaltserlaubnis. Die Muster wiederholen sich und viel zu oft sind die Ergebnisse tödlich wie nun in Trier. Wir haben gestern hier mit dem Polizeigewerkschafter, nicht gestern, am Freitag mit dem Polizeigewerkschafter Manuel Ostermann gesprochen und ihm fiel ein Wort auf, dass man leider in diesem Fall wie in vielen anderen Fällen sagen muss, Zufallsopfer. Der getötete Student war ein Zufallsopfer. Ja, sind das, Julian, die neuen deutschen Normalitätszustände, an die wir uns gewöhnen müssen, dass Zufallsopfer tagtäglich auf offener Straße hingerichtet werden können?
3: Das ist die neue deutsche Normalität und nein, niemals dürfen wir uns daran gewöhnen. Und eine Frage hätte ich noch. Wo ist eigentlich der Bundeskanzler? Was sagt eigentlich der Bundeskanzler? wann spricht eigentlich der Bundeskanzler? Der Bundeskanzler hat doch mit genau so einem Fall, wenn ich mich richtig erinnere, die Bundestagswahl gewonnen. Nach dem Mord von Aschaffenburg hat er sich doch hingestellt. Das war exakt derselbe Fall. Zufallsopfer. Du gehst über die Straße und einer dieser Barbaren, eine dieser Bestien, schlachtet dich einfach ab. Und wenn ich das schon höre, er galt als gut integriert, weil er eine Ausbildung abgeschlossen hatte und irgendwo gearbeitet hatte. Entschuldigung, ich persönlich als jemand, der Afghanistan lang und ausführlich bereist hat und viel Zeit mit den Menschen dort und dem Weltbild verbracht hat, ich muss ihn mir nur anschauen. Und jetzt werden manche Leute sagen, naja, vom Äußeren her darf man nicht urteilen. Oh doch, wenn man diese Region kennt, wenn man diese Religion kennt, wenn man den Islamismus kennt, wenn man diese Kultur kennt, dann weißt du, wenn du Menschen teilweise anschaust, wie sie, ob sie integriert sind. Ob jemand integriert sind, kann ich sehen. Ich kann es sehen in sehr vielen Fällen. Und ich hätte dir vorher sagen können, dass diese Person ganz sicher bei diesem Auftreten nicht integriert ist. Vollkommen egal, ob der einen Job hatte. Das ist doch genau der Fall, der uns eingeredet werden soll. Der war doch eine Fachkraft. Der hatte eine ausgebildete Metallerabbildung und hat an der Werkbank gearbeitet. Das war eine Fachkraft. Das sind die Menschen, die wir akzeptieren sollen, politisch gewollt. Ich kann ganz klar dazu sagen, ich möchte keine islamistischen Fachkräfte, auch wenn sie Fachkräfte sind. Eine islamistische Fachkraft ist für mich in allererster Linie immer noch Islamist. Ich persönlich möchte auch sagen, ich möchte auch nicht einmal Ärzte in Deutschland mit zweifelhaftem Weltbild und zweifelhafter religiös-fanatischer Ausrichtung. Und ja, auch davon gibt es viele. Es wird immer so getan, als ob, wenn jemand Arzt wäre, er automatisch eine Bereicherung für die Gesellschaft wäre, nur weil er etwas sehr, sehr Sinnvolles, Bereicherndes beherrscht. Ein Arzt, der Islamist ist, und ja, davon haben wir viele in Deutschland, ist immer noch ein Islamist. Und wir sind besser aufgehoben ohne den islamistischen Arzt als mit dem islamistischen Arzt. Das ist die Realität. Der Islamismus ist die mörderischste, gefährlichste Ideologie dieser Erde. Eine Unterwerfungsideologie. Du gehst über die Straße mit deiner Freundin in der ältesten Stadt Deutschlands, ausgerechnet in der ältesten Stadt Deutschlands. Keine Stadt in Deutschland steht so für das christliche Abendland wie diese Stadt. Du gehst einfach über deine Straße und im nächsten Moment wirst du abgeschlachtet mit einem ganz klar islamistisch geprägten Tatmuster, das Messer, den Ungläubigen die Klinge an den Hals. Es ist alles klar in diesem Fall. Wir haben sie hunderte Male erlebt. Wir haben über unzählige Fälle geweint. Der Bundeskanzler selbst hat seine Bundestagswahl mit genau so einem Fall gewonnen. Er hat sich hingestellt am ersten Tag, meine Damen und Herren. Er hat über genau diese Fälle gesprochen. 2017 Asylantrag abgelehnt und weil er da angeblich minderjährig war, hat er bis heute eine Duldung. Und dann kommt irgendwer und stellt sich hin, naja, der ist jetzt so gut ausgebildet, den können wir doch gut gebrauchen. Wie soll der Metallbetrieb denn ohne den an der Werkbank klarkommen? Ja, dann müssen wir die eigenen Kinder besser ausbilden. Wir dürfen uns nicht auf diese Menschen verlassen. Es wandern Barbaren des Islamismus zu uns ein. Und er hat auch keine psychische Störung. Oder anders gesagt, natürlich hat er irgendeine psychische Störung, wenn er auf offener Straße aus dem Nichts einfach einen Menschen abschlachtet. Natürlich hat so jemand eine psychische Störung. Aber das sollte doch hier nicht im Mittelpunkt stehen. Das ist mir doch auch vollkommen egal. Neuerdings hat jeder von denen eine psychische Störung. Wenn sie psychische Störungen haben und wenn das bekannt war, warum sind sie denn dann bitte noch im Land? Warum haben wir abgelehnte Asylbewerber mit psychischen Störungen im Land? Da gibt es doch ein herrliches Land für den. Es heißt Afghanistan. Warum ist der nicht längst wieder zurück? Das ist doch alles niemandem mehr zu vermitteln. Und der Bundeskanzler hat ja, ein bisschen Widerwillen, dann doch Zeit gefunden, sich zu Jens Spahn zu äußern. Das ist ein wichtiges Thema für ihn. Aber zu diesem Jungen, der da einfach auf offener Straße abgeschlachtet wird. Kein Wort. Stattdessen sagt Friedrich Merz gestern im Sommerinterview, wir haben gesagt, wir würden die Migrationskrise bewältigen. Meiner Meinung nach haben wir sie bewältigt. Das, lieber Herr Bundeskanzler, dieser tote Junge in seinem Blut, auf dem Boden in Trier, im einen Moment gelebt, im nächsten Moment aus dem Leben gerissen. Das, verehrter Herr Bundeskanzler, ist Ihre bewältigte Migrationskrise. Nichts haben Sie bewältigt. Keinen einzigen von diesen Bestien haben Sie abgeschoben. Die ganzen Vorbestraften, die ganzen psychisch Kranken, die ganzen Gewalttäter. Ja, da hat der Dobrindt mal einen Flieger nach Kabul geschickt. Mit was? 23 Leuten an Bord. Hunderte, Tausende, aber Tausende vorbestrafte Gewaltstraftäter, Bestien mit dem Weltbild des Islamismus, wandeln frei unter uns. Und wir reden uns immer noch ein, naja, aber wenn die eine Ausbildung haben und so schön integriert sind, dann brauchen wir Fachkräfte. Dann können wir einfach mal gucken, ob das nicht doch eine gute Idee ist, wenn wir jetzt unsere Werkbänke in Deutschland mit Menschen besetzen, die uns ja erkennbar hassen. Was soll denn das Motiv gewesen sein? Hass, Hass, Hass, Hass auf uns. Sie hassen und verachten unsere Kultur. Und am Ende höre ich vom Bundeskanzler kein einziges Wort dazu. Am Ende liegt dieser Junge da tot am Boden. Am Ende lese ich in den deutschen Zeitungen, auf den deutschen Titelseiten. Man kann ja noch froh sein, dass es das auf die Titelseite des Trierischen Volksfreunds geschafft hat. Auf keiner überregionalen Titelseite im Land habe ich in den letzten Tagen eine einzige Zeile darüber gelesen. Das ist auch die medial akzeptierte Realität doch inzwischen geworden, Normalität. Ohne Medien wie uns hätte es dieser Fall gar nicht in die Öffentlichkeit geschafft. Hätte man gesagt, ja, gab es vielleicht auch eine Auseinandersetzung, dass wir überhaupt darüber reden. Da müssen sich die Freunde von dem ermordeten Jungen auf einmal rechtfertigen, ob der auch vielleicht gewalttätig war, ob der vielleicht schief geguckt hat, wenn du in deinem eigenen Land auf offener Straße abgeschlachtet wirst. Ich habe dafür einfach keine Worte mehr. Und es ist so erbärmlich und es muss sich kein Mensch in diesem Land über irgendein Wahlergebnis wundern. Und der Bundeskanzler soll auch aufhören, mir irgendwie zu erzählen, dass die AfD irgendwas mit Auschwitz zu tun hätte oder in der Tradition des Holocaust stehen würde, wenn offenbar ja sein politisches Konzept ist, als was? Lehre aus dem Holocaust, die übelsten Judenhasser und Feinde der Juden weiterhin massenhaft ins Land zu lassen und uns dann auch noch einreden zu wollen, ja, der Bundeskanzler habe das alles gelöst. Am ersten Tag schon. Nein, Viertelmillionen von denen kommen weiter jedes Jahr in unser Land. Das sind alles untragbare Zustände. Ich persönlich bin sehr froh und dankbar, dass die Eltern die Kraft gefunden haben, sich zu äußern, politische Veränderungen zu fordern. Da kann man gar nicht ehrfürchtig genug sein vor Eltern, die angesichts eines solchen Leids, eines solchen schlagartigen, willkürlichen Schreckens, der über sie kommt, immer noch die Kraft finden, an die Nächsten zu denken.
0: Und hinzu kommt ja,
3: Eltern zu denken.
0: Absolut richtig.
3: Da habe ich wirklich Hochachtung vor.
0: Hinzu kommt ja noch, Friedrich Merz ist ja nicht nur Bundeskanzler, er ist auch Bundesvorsitzender der CDU Deutschlands. Und auch in dieser Funktion hätte er, wie ich finde, unbedingt etwas sagen müssen. Und zwar gestern, spätestens im Sommerinterview. Also das finde ich also wirklich schon eine Kaltherzigkeit, die mich auch sprachlos macht. Die Eltern des getöteten Studenten von Trier sind nämlich beide in der CDU aktiv. Die Mutter ist Fraktionsvorsitzende der CDU im Stadtrat der rheinland-pfälzischen Stadt Landstuhl. Auch der Vater ist in der CDU aktiv. Und sie richten nun beide, die Eltern, denen das Kind genommen worden ist, einen dramatischen Appell an die Politik. Der Vater des Opfers spricht in starken Worten von Terror und richtet sich eben direkt an die Regierung. Er sagt, Zitat, der Fall meines Sohnes muss jetzt Deutschland aufrütteln. Ich appelliere an die Politik, an unsere Landes- und Bundesregierung, unsere Bürger vor solchen Attentaten zu schützen. Und weiter sagt er, wir haben das Liebste durch dieses unsägliche Verbrechen verloren. Der Fall meines Sohnes muss jetzt Deutschland aufrütteln. Ich appelliere an die Politik, an unsere Landes- und Bundesregierung, unsere Bürger vor solchen Attentaten zu schützen. Ich möchte Gerechtigkeit für meinen Sohn. Was für bewegende Worte eines Vaters, dem wirklich das liebste Sohn genommen worden ist. Beide sind aktiv in der CDU. Der Appell ist auch eindeutig, so war es eben zu hören, an die Landes- und Bundesregierung gerichtet, sowohl in Rheinland-Pfalz als auch in der Bundesrepublik regiert die CDU. Wird solch ein Ereignis wirklich einmal zu einem Aufrütteln führen und damit auch zu einem Ändern der Politik, Julius?
5: Ich finde es zunächst einmal mächtig stark, Gerechtigkeit darin zu finden, dass eine Regierung das Mindeste, das Selbstverständliche tun soll, nämlich die Bürger vor Attentaten, vor Messerangreifern, vor Menschen, die Böses im Schilde führen, die ins Land kommen, zu schützen. Das ist ja nicht Gerechtigkeit, das ist ja erstmal das, was man, wofür es diesen Staat überhaupt gibt, innere und äußere Sicherheit und auch die Straßen und Schulen. Dafür gibt es diesen Staat, darin schon Gerechtigkeit zu finden, das finde ich stark und an dieser Stelle da nicht irgendwelche Rachegelüste oder dergleichen zu äußern. Ich weiß es nicht. Ich habe das Gefühl, dass die CDU zumindest ab der Mandatsebene, also überall, wo jemand gewählt wird und sein Geld damit verdient oder irgendwie in einem Büro oder dergleichen arbeitet, einfach abgestumpft, abgehärtet ist. Die haben sich damit abgefunden, dass halt alle paar Tage mal irgendwo im Land, ich meine, wir haben ja die in Ruhpolding die junge Menschengruppe, die von einem Asylbewerber mit Messer in der Hand gejagt wurde, aus dem Zug raus, auch zu potenzielle Zufallsopfer, auch die glücklicherweise verpasst worden sind. Und auch der Begriff Zufallsopfer, der ekelt mich fast schon an, weil vor 20 Jahren gab es in Deutschland kaum bis gar keine Zufallsopfer. Und wenn der Zufall zur Regel wird, dann hat man irgendwie was falsch gemacht. Hat man irgendwo falsch eine Schleuse aufgemacht oder eben die richtige Schleuse nicht zugemacht. Und das ist ja der entscheidende Punkt, der der damit gemeint ist, man kann die Bürger nicht schützen, indem man an jede Stelle, an jeder Ecke einen Polizisten stellt, der dann irgendwie eingreift und sich da vorwirft oder so. Man kann das Problem nur bei der Wurzel packen. Und das Problem lautet, nicht mehr Menschen ins Land lassen, von denen wir nicht wissen, was sie im Schilde führen, und gleichzeitig diejenigen, die im Land sind, die nicht hier sein dürfen und nichts Gutes im Schilde führen, aus dem Land rausbringen. Das ist sowieso nur das rechtsstaatlich Sinnvolle. Jedes Land der Welt, das erfolgreiche Migration macht, arbeitet genau so. Es guckt sich vorher an, ob jemand die Sprache, die Werte teilt, ob jemand wirklich einen positiven Beitrag zu einem Land leisten kann, aber auch möchte aus eigener Motivation heraus, und nicht, ob jemand keinen Pass dabei hat und behauptet, er sei 17 Jahre alt. Wir haben uns für die zweite Variante entschieden, und da muss man eben schnell umsteuern und dann auch das Fehlversagen der letzten 10, 11, 12 Jahre dann ins Gegenteil umkehren und all die Versäumnisse aufholen, von denen ja der Kanzler selbstbewusst spricht, aber halt eben nicht tut.
3: Der Kanzler hat doch eine Verantwortung. Alexander, ja. Du hast es doch gerade gesagt. Das sind beides CDU-Mitglieder, die da um ihren Sohn trauern. Und der Kanzler schafft es nicht mal, ein Wort des Beileids an die zu richten. Ich finde, er sollte dieses Wort des Beileids auch an Menschen richten, die nicht CDU-Mitglieder sind, wenn ihre Kinder abgeschlachtet werden auf offener Straße. Aber wir wissen ja inzwischen, dass er da eine gewisse Kaltherzigkeit hat. Aber zumindest CDU-Mitglieder hätte ihn doch vielleicht mal aufmerken lassen müssen, dass man nicht am Tag, während diese Menschen am Sarg ihres Sohnes knien, sagt, wir haben die Migrationskrise eigentlich gelöst. Das ist das, was dem Bundeskanzler dazu einfällt. Kein Wort zu diesen Eltern, kein öffentliches Wort an die deutsche Bevölkerung, die ja mit dieser Realität lebt. Ich sag's euch mal in ganz klaren Worten. Die CDU hat das Deutschland zerstört, das wir kannten. Ich wiederhole, die CDU hat das Deutschland zerstört, das wir kannten. Das Deutschland, in dem wir aufgewachsen sind, du Alexander, Julius ist ein bisschen jünger als wir beide, aber auch noch in den ersten Jahren seines Lebens, existiert so nicht mehr. Du kannst in ganz Deutschland, nicht in dem Moloch Berlin, in Neukölln, ja, nicht in den migrantischen Hochburgen des Ruhrgebiets, in jeder deutschen Stadt, in Trier kannst dich jetzt erwischen. Überall in Deutschland kann es seit Aschaffenburg, Trier, du gehst auf die Straße und eine von diesen illegal eingereisten Bestien schlachtet dich einfach ab. Stellt euch doch einfach mal vor, denkt doch mal, wir haben doch gerade WM-Finale gehabt. 2014, der letzte unbeschwerte Sommer in diesem Land. Wir waren Weltmeister und wir hatten keine offenen Grenzen und keine islamistische Massenmigration. Wir sind alle nach diesem Spiel 2014 durch ein sicheres Deutschland ohne Islamismus abends durch die schwarzen, tanzenden Straßen nach Hause gegangen. Die CDU, Angela Merkel, hat es ausradiert. Und Friedrich Merz führt exakt diese Politik vorne. Alles leere Worte. Nichts dergleichen hat er umgesetzt, was er da angekündigt und versprochen hat. Wir haben den Familiennachzug gestoppt. Wollen die uns einreden? Die lügen. Für subsidiäre Schutzberechtigte sind 10% des Familiennachzugs. Wir machen Kontrollen an den Grenzen. Ich bin gerade vor 2 Tagen an diesen Grenzkontrollen vorbeigefahren. Da sind 10 Grenzübergänge nebeneinander. An einem steht die Polizei. An 9 weiteren kannst du einfach ins Land reinspazieren. Und das tun diese Menschen ja auch weiterhin. Die CDU Deutschlands hat Deutschland, wie es existiert hat, an dieser Stelle zerstört. Wenn du in diesem Sommer 2014 nach diesem WM-Finale irgendwem im Land gesagt hättest, Deutschland wird in 12 Jahren ein Land sein, in dem du in jeder beliebigen Stadt von illegal Eingereisten und vollkommen vom Staat durchfinanzierten, mit Sozialleistung angelockten Islamisten abgeschlachtet werden kannst, indem du jedes Mal, wenn deine Kinder, nicht mal wenn sie jetzt irgendwie nachts durch einen dubiosen Park gehen, sondern zur Uni, einfach zur Uni am Campus entlang, wenn du gesagt hättest, das wird die Realität sein, liebe Deutsche. Überall im Land hast du diese Psychopathen, diese Islamisten, ihre Tatwaffe ist das Messer und auch dein Kind kann das nächste sein. Ja, glaubt ihr allen Ernstes, die CDU hätte noch jemals irgendeine Wahl gewonnen? Ich muss es einfach sagen, an den Orten, an denen ich groß geworden bin, werden meine Kinder nicht mehr groß, weil diese Orte vom Islamismus dominiert sind. Da sitzen tagsüber Hamburg, Jungfernstieg, da sitzen tagsüber 20, 30, 40 junge Männer. Je dunkler es wird, desto mehr werden es. Sie kommen alle aus diesem Weltbild. Die meisten von ihnen verachten Frauen. Die Straftaten in diesem Bereich sind dramatisch nach oben gegangen. Das Land, das wir kannten, ist nicht mehr da. Und jetzt ist die Frage, gibt es die Möglichkeit, sich dieses Land irgendwie noch zurückzuholen? Und Das ist verdammt schwer. Das ist verdammt schwer, weil auch das muss man sagen. Die meisten Deutschen, viele Deutsche, doch emotional gar nicht in der Lage sind zu der Härte, die das Thema Massenabschiebung nun mal braucht. Wir haben Hunderttausende, mutmaßlich im siebenstelligen Bereich Menschen in diesem Land, die hier nicht hingehören und die aus in großen Teilen aus ihrem Weltbild, dem Weltbild ihrer Heimat heraus, dem Islamismus, auf uns herabblicken, uns verachten und den heiligen Auftrag empfunden, uns zu unterwerfen. Was machen wir denn? Was machen wir denn? Die Wahrheit lautet doch, die muss man doch hier mal aussprechen. Mit dem Friedrich Merz hat sie ja auch mal ausgesprochen. Der wollte Kasernen einrichten und die Leute da internieren, bis sie abgeschoben sind. Das sind doch die Worte von Friedrich Merz. Alles hat er gebrochen. Alles hat er gebrochen. Nichts davon hat er wahrgemacht. Der Junge, der Afghane, der dieses Kind abgeschlachtet hat, der hätte doch als Erster dahin gemusst. Was ist denn die Wahrheit? Die Wahrheit ist doch das, was Donald Trump macht. Du richtest im ganzen Land riesige Gefängnisse ein. Ja, die haben Stacheldraht drumherum und Wachtürme. Die werden die linken Lager nennen. Muss man sich doch gar nichts vormachen. Und dann holst du nachts mit Bussen in jedem Asylbewerberheim die Abgelehnten ab. Und da muss sich die Gesellschaft doch die Frage stellen, sind wir zu den Bildern eigentlich bereit? Und viele Deutsche sind es einfach gar nicht. Selbst die, die ein Problem mit der Migration haben, sind es doch am Ende gar nicht. Ich sage, aber jetzt mit Bussen abholen und in so einen eingezäunten Bereich fahren und dann auch noch, wie Donald Trump ist. Bei Donald Trump steigen diese Leute in Ketten ins Flugzeug. Und zwar hundertfach. Und kommen in ihre Heimat wieder an. Und bei uns setzen wir ab und zu mal ein mit dann 8 BKA-Beamten, die sich auch noch freiwillig melden sollen. Dann werden die angespuckt, dann schluckt er irgendeine Rasierklinge runter, dann fängt er an zu zucken bei der Abschiebung und sagt, mir geht's schlecht. Dann werden 4 Ärzte gerufen, dann sagt vielleicht noch ein Co-Pilot, kann ich mit meinem Gewissen nicht vereinbaren. Und dann geht er wieder nach Hause und ist nochmal 10 Jahre bei uns und dann schlachtet er ein Kind ab. Das ist Abschiebung in Deutschland. So, da muss man doch einfach jetzt mal langsam sagen, es ist komplett dysfunktional. Nichts von dem, was wir bräuchten, um unser Land wieder zu bekommen. Grenzkontrollen überall, Drohnen über. Wisst ihr, wo wir Grenzkontrollen machen? In der arabischen Welt. Die haben alle unsere deutschen Überwachungssysteme. Da werden die Leute ausgebildet von deutschen Grenzschützern, von Bundespolizisten. Die schützen ihre Grenzen. Die arabischen Länder sagen, nein, wir lassen ganz sicher keine Islamisten ins Land. Nur wir in Deutschland tun uns das allen Ernstes weiter an und sind nicht mehr in der Lage, die politischen Debatten zu führen, die es dazu bräuchte. Und wenn sie einer führt, dann heißt es sofort, die wollen ja zurück vor die Zeit vor Adenauer, meine Damen und Herren. Kommt wieder Friedrich Merz mit seinen Joschka-Fischer-Plattitüden, die er sich da irgendwo aufgelesen hat. Ja, dafür mit mir nicht. Da werde ich keine mehr. Obwohl er genau das versprochen hat, sagt er jetzt im Angesicht eines nächsten toten Kindes, mit mir nicht. Es tut mir wirklich leid. Es empört mich in einem Ausmaß, dass Politik bereit ist, dieses Leben unseren Kindern zuzumuten, diese ständige Bedrohung, ich habe dafür keine Worte mehr.
0: Und am größten ist natürlich logischerweise, verständlicherweise die Empörung bei den Eltern dieses Opfers, bei den Eltern dieses auf offener Straße von einem Afghanen hingerichteten Studenten aus Trier, die beide auch in der CDU sind. Sie haben sich geäußert dazu, wir haben daraus zitiert, sie haben gesagt, das muss endlich die Bundes- und Landesregierung aufrütteln. In beiden Regierungen sind an verantwortlicher Stelle die CDU-Menschen, Herr Schnieder und Herr Merz. Und was sagt allerdings Herr Merz? Er hat offenbar ein reines Gewissen. Am Mittwoch noch, wir haben es eben kurz gehört, hat er auf der Sommerpressekonferenz das Migrationsproblem für eigentlich gelöst erklärt. Bitte sehr.
9: Die Außenpolitik, die Innenpolitik, die äußere Sicherheit, die innere Sicherheit, die lassen sich nicht mehr voneinander trennen. Schauen Sie nur auf den gesamten Bereich der Migrationspolitik. Wenn es uns nicht gelungen wäre, in der Europäischen Union eine gemeinsame Haltung dazu zu finden, wenn es uns nicht gelingen würde, mit verschiedenen Staaten auf der Welt auch darüber zu sprechen und Rückführungen zu ermöglichen, dann wäre das innenpolitisch nicht so erfolgreich möglich gewesen.
0: Innenpolitisch erfolgreich möglich gewesen, ja, die Migrationsproblematik gewissermaßen zu lösen. Im Wahlkampf klang Friedrich Merz noch ganz anders, konkret nach dem Messerangriff von Aschaffenburg. Der Täter damals ein Afghane. Er erstach mehrere Menschen mit einem Messer.
10: Ich weigere mich anzuerkennen, dass die Taten von Mannheim, Solingen, Magdeburg und jetzt Aschaffenburg die neue Normalität in Deutschland sein sollen. Das Maß ist endgültig voll. Wir stehen vor dem Scherbenhaufen einer in Deutschland seit 10 Jahren fehlgeleiteten Asyl- und Einwanderungspolitik.
0: Das Maß war schon vor einem Jahr voll, also wenn man Friedrich Merz dem Wahlkämpfer glauben will.
5: Das ist das Zynische und Perfide an der ganzen Situation, denn Yunus, der kleine Junge, der in Aschaffenburg im Kinderwagen von einem abgelehnten Asylbewerber abgestochen wurde, der ist zum richtigen Zeitpunkt gestorben, um ihn politisch zu Kapital zu machen. Marius zum falschen Zeitpunkt. So hart das klingt, aber es ist genau so hart. Es ist dieselbe Situation. Es ist ein abgelehnter Asylbewerber, sticht wahllos am helllichten Tag auf irgendjemand Fremden ein. Warum? Nur Gott weiß warum. Und der Kanzler vor der Wahl spricht darüber, dramatisiert es, nutzt die Situation für sich aus und als Bundeskanzler behauptet er, alles sei in Ordnung und hält zum Einzelfall, zum Schrecklichen für die Familie, CDU-Mitglieder, Einzelfall einfach die Klappe. Und man kann da nur davon sprechen, dass das reiner Opportunismus ist, dass das reines Ausnutzen von schrecklichen Einzelschicksalen ist. Eben wie es gerade in den eigenen Kram reinpasst, wie man es ausnutzen kann, wie man es für Wahlen gebrauchen kann. Oder eben als Kanzler, wenn sowieso schon die Kacke am Dampfen ist, lieber mal dazu schweigt und gar nicht darüber spricht, sondern stattdessen sogar auch noch die Dreistigkeit besitzt, zu behaupten, es wäre irgendetwas in eine positive Richtung passiert. Es gibt sogar weniger Abschiebungen als im vergangenen Jahr. Also können ja die Gespräche im Ausland nicht so viel gebracht haben. Und was ich mich auch frage, meinetwegen Kinder, unbegleitete, minderjährige Flüchtlinge, dass es da besondere Regeln gibt, kann man drüber streiten, aber meinetwegen sollen die so oder so Asyl bekommen. Aber am 18. Geburtstag, bumm, Charterticket in die Hand, ab nach Kabul. Ich verstehe es nicht. Wenn jemand ja offensichtlich keinen Asylgrund hat, hat er keinen Asylgrund. Und am 18. Geburtstag ist jemand 18 Jahre alt, erwachsen und hat immer noch keinen Asylgrund und muss entsprechend nach Hause fliegen und wäre eben vor 4 Jahren schon nicht mehr in Deutschland gewesen und Marius könnte noch leben.
0: Du hast vorhin gesagt, Julius, dass du wenig oder keine Hoffnung hättest, dass die Mandatsträger, die Führenden der Union, eine solche schlimme Tat als wirklich aufrüttelnden Moment betrachten und zu einem Kurswechsel kommen. Aber kann man vielleicht wenigstens Hoffnung haben, was die Basis angeht, die ja momentan auch doch sehr deutlich der CDU-Führung zu verstehen gibt, wo rote Linien sind.
5: Wenn man sich mit Lokalpolitikern, die sich so wirklich in der Gemeinde, im Gemeinderat und so engagieren, unterhält, da ist Hopfen und Malz in das Vertrauen in die große Politik, in Anführungszeichen, längst verloren. Die leben da davon, also die sind nur Leidtragende der großen Politik in Berlin und in den Landeshauptstädten. Die leben davon, dass sie auf dem Land, auf dem Dorf einfach schon immer engagierte Vereinsmenschen sind, ohne sie nichts laufen würde und die Parteizugehörigkeit fast schon egal ist bei der Kommunalwahl, wer da im Stadtrat sich drum kümmert, wer sich im Ortsbeirat einsetzt, wer sich darum kümmert, dass irgendwie Stadtfeste passieren, dass Spielplätze renoviert werden, dass die Jugendarbeit funktioniert. Das ist das große Glück, dass man da verwurzelt ist, sich gegenseitig kennt und mit den Parteien am Ende des Tages nicht mehr so viel zu tun hat. Aber die Wut und der Ärger und das Erkennen, dass man auch selbst als Wahlkämpfer, der sich ja in den Schneematsch für Friedrich Merz gestellt hat, hat verarschen lassen, die ist schon vorhanden, die ist schon angekommen.
3: Sagt Julius. Ich muss noch einen Satz sagen, Alexander, ja. Genau zu deiner Frage. Nein, auch an der CDU-Basis besteht da keine Hoffnung. In der CDU-Fraktion besteht da keine Hoffnung. Halten wir doch am Beginn dieser Woche und nach den letzten 7 Tagen eine ganz einfache Sache fest. Eine ganz einfache Sache. Die CDU und CSU Deutschland ist deutlich mehr bereit, sich über ein neues, geschenktes Leben aufzuregen, als über ein abgeschlachtetes, genommenes Leben. Das ist der moralische Zustand der CDU. Die regen sich eine Woche darüber auf, dass Jens Spahn Vater geworden ist. Und man kann über Leihmutterschaft lange diskutieren. Das ist mit unseren Werten nicht vereinbar. Aber dass jetzt der, ich weiß nicht wie vielte Junge, dass ich weiß nicht wie vielte Kind dieses Landes aufgrund von CDU-Politik abgeschlachtet wird, das emotionalisiert da irgendwie niemanden so wahnsinnig. Da gibt es keine Sondersitzung der Frauenunion. Die könnten ja auch sagen, naja, wir als Frauenunion repräsentieren die Mütter in diesem Land. Noch ein Kind abgeschlachtet wollen wir eigentlich nicht. Tu was, Friedrich, du hast doch was gesagt. Der Bundeskanzler könnte doch eigentlich als Vorsteher dieses Landes sagen, wir wollen nicht noch ein ermordetes Kind. Zu Spahn kann er was sagen, zu den ermordeten Kindern nicht. Das ist der Zustand der CDU.
0: Sagt Julian Reichelt, News-Chefredakteur, das ist der Zustand.
3: Über ein geborenes Leben, aber nicht über ein genommenes Leben. Das ist der Zustand.
0: sagt Julian Reichelt, News-Chefredakteur. Und wir haben gleich für Sie vorbereitet Merz gegen Spahn zwischen den beiden einst wichtigsten Männern der CDU. Herrscht nach der verschwiegenen Leihmutterschaft nur noch Hass? Warum hat der Ex-Fraktionsvorsitzende den Kanzler so auflaufen lassen? Und auch das haben wir noch. Ein CDU-Politiker hat der AfD Sachsen-Anhalt 5.000 Euro für einen erfolgreichen Wahlkampf gespendet. Was Spitzenkandidat Ulrich Siegmund zu diesem ungewöhnlichen Geschenk sagt, darüber reden wir um kurz nach 8:30. Jetzt ist aber 7:00 und hier sind sie schon, die News-Nachrichten mit Tanja Römischer.
11: Spanien ist Fußball-Weltmeister. Der Europameister gewann das Finale in New Jersey gegen Titelverteidiger Argentinien nach Verlängerung mit 1:0. Den entscheidenden Treffer erzielte der eingewechselte Ferran Torres in der 106. Minute. Für Spanien ist es der zweite WM-Titel seit 2010. Die nächste Weltmeisterschaft findet in 4 Jahren in 6 Ländern statt. Die Gastgeber sind dann Spanien, Portugal, Marokko, Uruguay, Paraguay und Argentinien. Der Weg für einen Wechsel von Jürgen Klopp zum Deutschen Fußballbund ist offenbar geebnet. Klopp sagte am Abend bei Magenta TV, er habe mit seinem bisherigen Arbeitgeber Red Bull eine Einigung erzielt. Eine endgültige Entscheidung stehe jedoch noch aus, da Gespräche mit dem DFB weiterhin geführt würden. Der DFB wollte den aktuellen Verhandlungsstand nicht kommentieren und verwies auf eine noch ausstehende

Berater in Anspruch genommen hatten. Der Labour-Politiker Burnham soll heute zum neuen britischen Premierminister ernannt werden. König Charles III. Wird ihn offiziell mit der Bildung einer neuen Regierung beauftragen. Danach will sich Burnham mit einer Ansprache vor seinem Amtssitz in der Londoner Downing Street an die Öffentlichkeit wenden. Burnham war erst am Freitag zum Vorsitzenden der Labour-Partei gewählt worden. Er tritt die Nachfolge von Keir Starmer an, der nach schlechten Umfragewerten und Wahlniederlagen seinen Rückzug angekündigt hatte. Mit Burnham bekommt Großbritannien innerhalb von 10 Jahren bereits den 7. Regierungschef. Das US-Militär hat nach eigenen Angaben die 9. Nacht in Folge Ziele im Iran angegriffen. Das Regionalkommando CENTCOM teilte mit, die Angriffe hätten in der Nacht begonnen und richteten sich gegen militärische Ziele, die der Iran für Attacken auf Handelsschiffe und zivile Seeleute in der Straße von Hormuz nutze. Der Konflikt um die wichtige Meerenge hat sich seit Anfang des Monats deutlich verschärft. Nach Angaben der USA sind inzwischen 17 amerikanische Soldaten im Zusammenhang mit dem Iran-Krieg ums Leben gekommen. Das Wetter für Deutschland. In der Nordhälfte ist es wechselnd bewölkt mit Schauern. Im Nordosten gibt es länger anhaltenden Regen und kurze Gewitter. In der Südhälfte scheint häufig die Sonne, dort bleibt es trocken. Die Temperaturen steigen im Norden auf 17 bis 22 Grad, im Süden auf 20 bis 26 Grad.

0: Einen wunderschönen guten Morgen und herzlich willkommen hier bei News Live am Montag, den 20. Juli 2026. 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Der Tag beginnt natürlich mit News und er beginnt nun mit folgenden Gästen, auf die ich mich sehr freue. Ich freue mich, dass du nun zu uns gestoßen bist. Waldemar Waldi Hartmann, unsere Reporterlegende und heute sage ich es besonders gerne auch unsere Fußballreporterlegende.
1: Guten Morgen. Guten Morgen.
0: Weiterhin bei uns Julius Böhm, Newsreporter.
2: Keine Sportreporter-Legende, trotzdem guten Morgen.
0: Aber kann er noch werden, ne? Man muss immer an sich arbeiten. Und ebenfalls bei uns die Chefredakteurs-Legende, unser Chefredakteur Julian Reichelt. Guten Morgen.
3: Schönen guten Morgen.
0: Ja, wir haben vorhin schon kurz, weil die natürlich über das Endspiel der Endspiele gesprochen. Alle 4 Jahre nur ein Fußball-weltmeisterschaftliches Endspiel. War es denn auch ein Fest des Fußballs, dieser 1:0-Sieg von Spanien gegen Argentinien?
1: Ja, weder das Spiel auf der Wiese selbst noch das Außenrum, das war eher Hollywood oder Disneyland oder was auch immer. Das war amerikanisch, das hat mich jetzt nie überrascht, das darf auch niemanden überraschen. Immer wenn ich in den USA zu irgendeiner Veranstaltung war, wusste ich, hier ist es anders. Ich fand's toll. So, das Spiel war, das ist halt oft bei solchen Endspielen so, natürlich kein Leckerbissen, weil es eine taktische Meisterleistung der Spanier war. Ich hätte es wirklich nicht Argentinien, aber Lionel Messi gewünscht. Ich habe auch spät noch einen Tweet losgelassen, eher so aus Verzweiflung.
2: Den habe ich gesehen.
1: Aus Verzweiflung, weil ich gedacht habe, die haben so viel Torschancen ausgelassen. Die Spanier wird normalerweise bestraft im Fußball. Aber dann haben sie den Sack zugemacht und zu Recht. Sie waren eine wirklich tolle Mannschaft. Das Spiel gegen Österreich war für mich das beste Spiel aus fußballerischer Sicht. Alle sagen, das Spiel um den 3. Platz mit 10 Toren. Dann sage ich, ja, das ist wie ein Legendenturnier mit Uwe Seeler Traditionsmannschaft. Was anderes war das nämlich nicht. Gestern verdienter Weltmeister. Und nicht vergessen, ich bin kein Mann von Rekorden aufzählen. Aber wenn du 38 Spiele als Nationalmannschaft nicht verlierst, dann ist was dahinter. Und bei Spanien steckt was dahinter.
0: Sagt Waldi Hartmann, ein Wort vielleicht noch von dir zum Verhalten, zur Spielweise von Argentinien. Wenn man sich die Presse durchschaut, die gehen ja doch alle ziemlich hart ins Gericht. Ich habe zum Beispiel in der Sun, der britischen The Sun, gelesen, Argentinien wurde für seinen Versuch bestraft, ein Fußballspiel in eine Straßenschlägerei zu verwandeln.
1: Naja, die Sun ist ja bekannt dafür, dass sie nicht zart umgeht mit ihren Überschriften, aber war nahe dran. Ne? Das haben die aber durch das ganze Turnier ja durchgezählt. Das hast du ja auch gegen die Engländer gesehen in der ersten Halbzeit. Das war ja ein Fußballspiel.
2: War es noch schlimmer.
1: Da haben die ja auf die,

0: sind ihr auf die Knochen gegangen. Ist auch nicht überraschend. Ich mit der Gnade der frühen Geburt erinnere an 1966. Da waren die Argentinier auch die Knüppler. Sie waren im Prinzip immer die Knüppler, wurden manchmal nur untertroffen von Uruguay. Die Urus waren auch so, solche, gehört offenbar zum täglichen Fußballgeschäft in Südamerika. Und deswegen ist es gut, dass der Fußball gewonnen hat, dass Spanien gewonnen hat. Man kann mit dieser, man kann ja nicht sagen Taktik, das ist ja nahe der Körperverletzung, mit Vorsatz, wie die aufs Spielfeld geschickt werden, soll man den Fußball nicht kaputt machen.
1: Der Fußball hat gewonnen, sagt Waldi Hartmann. Und wir sagen natürlich Viva España an diesem schönen 20. Juli. Spanien ist Fußball-Weltmeister, hat nun 4 Jahre Zeit, sich an den Titel zu gewöhnen und ihn dann zu verteidigen. Argentinien hat es nicht geschafft, einen Titel zu verteidigen. Aber das gelingt ja auch nur sehr, sehr selten. Ich bin Alexander Kissler und schön, dass Sie bei uns sind, bei News Live, in unserer App, bei YouTube, auf unserer Homepage oder auch im Radio bei DAB+. Denn News, das ist auch ein Radio. Wer oder was ist allerdings Bundeskanzler Friedrich Merz? Er ist eher nicht der Außenkanzler, ist auch nicht der Wirtschaftskanzler, der er so gerne wäre. Er ist offenbar der Mi-Mi-Mi-Kanzler. Mi-Mi-Mi. Im ZDF-Sommerinterview ist Merz nahezu ausgerastet. Der Bundeskanzler, so unbeliebt wie keiner vor ihm, gibt die Schuld an allem, was schiefläuft, gerne den anderen. Den Menschen im Land, den Mädchen und auch dem Schicksal.
2: Bundeskanzler Friedrich Merz war gestern zu Gast beim Sommerinterview des ZDF im heimischen Sauerland. Von Wohlfühlstimmung war jedoch keine Spur. Statt die angekündigten Reformen und angeblichen Entlastungen loben zu können, musste Merz sich rechtfertigen. Zu seiner unbeliebten Regierung, zu seiner ruppigen Art und zu all den Versprechen, die nicht eingehalten worden sind. Und da ist Friedrich Merz regelrecht ausgerastet.
3: Diese ewige Nörgelei, diese ewige Nöhlerei, dieses Schlechtreden, dieses Kaputtreden unseres Landes. Ich darf mir das bei solchen Gelegenheiten auch mal erlauben. Ich bin es einfach leid. Und es gehört zur Wahrheit dazu, Frau Zimmermann, dass viele Menschen in Deutschland gesagt haben, genau so ist es, wie der Friedrich Merz das da gesagt hat. Sie zeigen immer nur diejenigen, die Kritik an mir äußern. Frau Zimmermann, wir haben Sie noch nicht verabschiedet und schon steht das Urteil der Medien fest.
2: Über einen Kanzler, der offenbar langsam die Nerven verliert, und das vor einem Millionenpublikum des ZDF, sprechen wir jetzt bei News Live.
1: Da ist jemand aber ganz schön geladen. Und dieser jemand heißt Friedrich Merz und er ist im Hauptberuf Bundeskanzler. Nichts mit Reformchen loben, angebliche Entlastungen loben, sich selber auf die Schulter klopfen. Nein, Bundeskanzler Friedrich Merz musste beim gestrigen ZDF-Sommerinterview vor allem über eines reden, über die Probleme seiner Regierung. Etwa auch über seine Kommunikation, über die Kommunikation des Kanzlers, die viele als ruppig und oberlehrerhaft wahrnehmen. Und wie zum Beweis hat Merz gleich vor einem Millionenpublikum die Fassung verloren.
4: Vielen Menschen, wir kommen nachher noch dazu, treten sie relativ harsch auf. Und wir schauen uns das gleich mal an. Vor gut 2 Wochen haben sie beim Landesparteitag der CDU Kritikern ihres neuen Reformpakets Folgendes zugerufen.
5: Kulturpessimisten, Untergangspropheten, Nöler, Nörgler, empörte Berufskritiker, wegtreten.
4: Warum so ruppig im Ton, Herr Merz?
3: Das ist nur ein kleiner Auszug aus meiner Rede gewesen, Frau Zimmermann. Ich habe zuvor ein Zitat von George Bernard Shaw genannt, das hätten Sie auch bringen können. Und das ist sehr freundlich gewesen. Und ich habe genau das vorher gesagt. Ich habe gesagt, man kann es jetzt in eine unfreundliche Weise übersetzen. Und das ist der Ausdruck, den Sie gezeigt haben. Das war unvollständig, was Sie hier gerade gezeigt haben.
4: Aber wegtreten ist ja relativ klar.
3: Ich habe gesagt, ich übersetze das jetzt mal in eine unfreundliche Version. So, und ehrlich gesagt, diese ewige Nörgelei, diese ewige Nöhlerei, dieses Schlechtreden, dieses Kaputtreden unseres Landes. Ich darf mir das bei solchen Gelegenheiten auch mal erlauben. Ich bin es einfach leid. Wir haben in Deutschland so viele Chancen. Wir haben so viele Möglichkeiten. Wir sehen eine Zahl von Unternehmensgründungen durch junge Menschen in nie gekannter Zahl. Schon im ersten Halbjahr 2026 sind fast so viele neue Unternehmen gegründet worden wie im Jahr 2025. Und das war schon ein Rekordjahr in Deutschland. Ich bin es einfach leid, dass nur schlecht geredet wird über Deutschland. Und deswegen sage ich dann hin und wieder auch mal sowas. Aber beim nächsten Mal bitte den ganzen Kontext.
1: Ja, da ist wirklich jemand sehr, sehr schlecht gelaunt. Und ich mache jetzt kurz mal den Faktencheck, bevor wir drüber reden. Was hat er denn wirklich gesagt bei dem Landesparteitag? Er sagt, er habe vor diesem eingespielten Zitat ein Zitat gebracht von George Bernard Shaw. Das stimmt auch. Ob das freundlich ist, sei dahingestellt. Es heißt, diejenigen, die glauben, es geht nicht, werden gebeten, diejenigen nicht zu stören, die es trotzdem versuchen. So, dann großer Beifall, sehr lauter auch von Jens Spahn, Samann. Und dann sagte er nicht, das sei freundlich gewesen und man könne es auch unfreundlich sagen schon. Er sagte dann, wir kommen vom Land und deswegen kann man es auch etwas deutlicher sagen. Das war der O-Ton von Friedrich Merz auf dem Landesparteitag. Deshalb kann man es auch etwas deutlicher sagen, von freundlich und unfreundlich war nicht die Rede. Gern geschehen, Herr Bundeskanzler. Worüber wir jetzt natürlich reden müssen, der Kanzler sagt hier vor einem Millionenpublikum im ZDF-Sommerinterview, die Hütte in der CDU brennt sowieso wegen der Leihmutterschaftsaffäre von Jens Spahn. Ich bin es leid. Immer dieses Genörgele, dieses Genöle. Haben wir einen sehr, sehr dünnhäutigen Bundeskanzler?
0: Ich habe zuerst gedacht, Julian Nagelsmann spricht. Weil der hat ja auch Anleihen genommen in seinen letzten Wochen und Monaten bei Friedrich Merz. Er ist in der jetzigen Situation nach einem Tag Rücktritt Spahn im Prinzip nur der, er muss Zuversicht geben. Er beschimpft weiterhin seine Wähler. Auch seine Nichtwähler. Seine Wähler werden weniger und die Nichtwähler werden dadurch mehr. Damit ändert sich in diesem Lande zuerst mal nichts Positives. Ich verstehe seine Aufgabe, in dem Falle nach vorne zu blicken, aber nicht mit Luftzahlen. Denn diese Neugründungen sind im überwiegenden Maße Start-ups, deren Erfolgsaussichten bei 5 oder 10% liegen. Das ist die Wahrheit. Was mich am ganzen Interview gestört hat, aber ich denke, da kommen wir noch dazu. Auch Frau Zimmermann hat nicht eine Frage nach der Lage dieses Landes gestellt. Nicht eine Frage nach Werksschließungen bei VW. Nicht eine Frage bis zu 250.000 neuen Stellen, die verloren gehen. Nicht eine Frage nach dem Stand der Chemieindustrie. 7 oder 8 Minuten wurden über Spahn verwendet. Der Rest war Publikumsbeschimpfung des Kanzlers. Dann kann ich dieses ganze Sommerinterview in die Tonne kloppen und einen Spielfilm senden, der unterhält mich mehr als das. Das regt mich nur auf.
1: Aber diese, wie du sagst, Publikumsbeschimpfung am Julian war ja doch sehr aufschlussreich. Also über diesen Satz von ihm komme ich nicht drüber hinweg. Ich bin es leid. Ja, was genau ist der Kanzler denn leid?
6: Das Entscheidende hier ist doch der Gesamteindruck seines Auftritts. Unbeherrscht, unwirsch, unkontrolliert, unvorbereitet. Friedrich Merz ist mal wieder, es treibt seine Partei in die absolute Verzweiflung, ich kann es nachvollziehen, in ein Interview gegangen, ohne sich vorher eine Botschaft zu überlegen, die er den Menschen im Lande nach einem Jahr Amtszeit mitteilen möchte. Friedrich Merz wusste vorher, das ist ein kritisches Interview, er wusste vorher, es wird erstmal um Jens Spahn gehen, er wusste vorher, er wird da was ausgleichen, absorbieren müssen, dass eben ihm gerade sein wichtigster Mann weggebrochen ist und er nicht mal gemerkt hat, dass da ein Sturm auf ihn zurollt. Friedrich Merz hätte wissen können, er muss sich vorbereiten auf dieses Interview und alles, was ihm einfällt, ist, was er leid ist, wer alles nicht mitzieht, wer alles rumnörgelt und dass alle gemein zu ihm sind. Wir haben das ja eben ganz kurz schon im Einstieg gesehen und werden es ja auch gleich nochmal sehen, wie Friedrich Merz sagt, sie berichten immer nur die Kritik an mir. Was er damit sagen will, ist ja klar. Warum sagen sie nicht mal was Nettes über mich, über Friedrich Merz? Das ist die ganze Position des Bundeskanzlers. Das war so unsouverän. Ich habe gestern Social Media danach durchgelesen. Schwerer Autounfall war der Vergleich, der da am häufigsten kam über dieses Interview mit Friedrich Merz. Wenn Friedrich Merz glaubt, mit dieser Art der Kommunikation, auch wie triumphierend er lacht über den Einspieler von sich selbst. So, und dann wird er aber wütend, dass sie nicht gleich die ganze Rede zeigen. Und dann, auch da sind wir wieder an einem wiederkehrenden Punkt. Man kann dem Bundeskanzler halt kein Wort glauben. Er wirft Frau Zimmermann, und die hat wirklich keinen guten Job gemacht, ich habe wenig Anlass, sie zu verteidigen, aber er wirft ihr ja vor, den entscheidenden Kontext weggelassen zu haben. Und sagt, ich habe dann gesagt, ich übersetze das jetzt mal ins Unfreundliche. Das habe ich damals gesagt. Das stimmt nicht. Das hat er einfach nicht gesagt. Das hat er nicht gesagt. Er hat gesagt, ich komme vom Land. Man kann es auch noch drastischer sagen. Das war das, was er gesagt hat. Ja, Friedrich Merz verliert die Nerven. Das ist der Eindruck, den man von diesem Interview bekommen kann.
7: Ja, aus Kommunikationssicht, das Bemerkenswerte ist ja, er fühlt sich angegriffen, reagiert mit Medienschelte. Und um zu belegen, dass die Medien ihn immer falsch darstellen, flippt er einmal ganz kurz aus und wiederholt diesen Punkt 1:1 und in einer noch drastischeren Form und ergänzt noch dieses, ich bin's leid, dass die Nörgler immer nörgeln. Das zum einen und dieser, auch dieser Ausgangssatz, ja, er schmückt sich dann mit dem Nobelpreisträger und sinngemäß sagt er, diejenigen, die nicht dran glauben, sollen nicht denjenigen, die dran glauben, im Wege stehen. Das ist aber, tut mir leid, bei einer Volkswirtschaft, die daran geglaubt hat, sich mit Wind und Sonne versorgen zu können, 3 Millionen Migranten im Land aufnehmen zu können, unter Angela Merkel irgendwie, die Mutti regelt das alles schon. Das ist was für die Kirche oder für die Plumpsack-Gruppe, ich weiß es nicht, aber nicht für den Bundeskanzler. Also ich möchte nicht von niemandem geleitet werden, der sagen, wenn wir nur gemeinschaftlich dran glauben und diejenigen, die nicht dran glauben, nicht den Gläubigen im Weg stehen, ja, dann gehe ich halt in den Kölner Dom oder irgendwo hin, aber dann nicht zum Kanzleramt und lass mich davon regieren. Dieser Ausgangssatz war ja schon, ja, geistig kleinkariert, würde ich mal sagen, nichts gegen diesen Nobelpreisträger. Aber dann, du hast es gesagt, wir haben es beschrieben, hat er nicht gesagt, und jetzt übersetze ich das mal, sondern er hat gesagt, weil wir auf dem Land sind, hau ich jetzt mal einen raus. Das war dann das Originalzitat Friedrich Merz, das andere war ja ein Fremdzitat. Deswegen darf man ruhig das Originalzitat Friedrich Merz zeigen und er zum Beleg setzt noch einen drauf, flippt nochmal aus, vor laufender Kamera im ZDF. Ja, da sind die Nerven blank und da zeigt sich auch wieder diese Form der Kritikresistenz, die ihm nachgesagt wird. Wenn jemand sagt, ja Kanzler, aber Sie haben da irgendwie im Ton sich ganz schön vergriffen, sagt er, nein, nein, nein und flippt aus.
0: Das ist ja genau das Kommunikationsproblem, das er immer beschreibt. Er vergisst dabei, dass er das Kommunikationsproblem ist. Ich gehe mal davon aus, dass es Menschen gibt, ich weiß es, muss ich davon ausgehen, die versuchen ihn zu beraten, die versuchen ihn einzustimmen. Mit denen geht er genauso um, wenn sie nicht seine Meinung 100% decken, wie er mit Frau Zimmermann umgegangen ist. Sie kriegen sofort Gegenwind. Irgendwann geben diese Menschen auf, die Beratung durchsetzen zu wollen, sondern lassen ihn laufen und beten zum lieben Gott, dass er nicht wieder irgendein Quatsch daher redet, der dann der gesamten Partei um die Ohren fliegt und der Regierung.
1: Und symptomatisch für diesen Umgang mit Kritik ist der Umgang mit einer Frage von Frau Zimmermann. Es klang eben jetzt schon zweimal an. Es wird auf die Kritik Friedrich Merzens an der Arbeitsmoral der Deutschen angespielt. Und als er damit konfrontiert wird, verliert er wirklich die Fassung. Immer würden nur die Kritiker zu Wort kommen, wie bei seiner, und das thematisiert er ohne Not selbst, wie bei seiner berühmten Pascha-Aussage.
4: Sie reden aber zuweilen auch schlecht über die Deutschen. Von denen sind viele beleidigt von verschiedenen Bemerkungen. Sie haben etwa den Arbeitnehmern relativ pauschal unterstellt, dass sie nicht genug arbeiten. Sie verlangen Krankschreibungen ab dem ersten Tag. Das unterstellt den Menschen, dass sie krank feiern. Sie haben mit der Bemerkung zum Stadtbild sehr viele Menschen mit migrantischem Hintergrund verstört. Das gehört ja auch zur Wahrheit.
3: Und es gehört zur Wahrheit dazu, Frau Zimmermann, dass viele Menschen in Deutschland gesagt haben, genau so ist es, wie der Friedrich Merz das da gesagt hat. Nur die kommen in ihrer Berichterstattung kaum vor. Nein, Sie zeigen immer nur diejenigen, die Kritik an mir äußern. Sie zeigen selten diejenigen, die mal sagen, es ist genauso. Das war mit den kleinen Paschas schon vor vielen Jahren so. Sie zeigen immer diejenigen, die es kritisieren. Ist ihr gutes Recht, das zu tun, aber es ist mein gutes Recht, so mal zu sagen, ich bekomme sehr viel Zustimmung in der Bevölkerung für das, was ich zu diesen Sachverhalten sage. Und ich habe nie jemandem persönliche Faulheit unterstellt. Ich habe nur gesagt, dass die Zahl der geleisteten Arbeitsstunden in Deutschland im Augenblick zu niedrig ist. Die Schweizer arbeiten 200 Stunden mehr als die Deutschen. Das ist doch nicht Faulheit, die ich jemandem persönlich unterstelle, sondern ich sage, unsere Produktivität ist zu gering, unsere wirtschaftliche Leistung ist zu gering und da müssen wir da was dran tun. Und wenn wir uns diesen Sozialstaat weiter leisten wollen, dann müssen wir für diesen Sozialstaat gemeinsam arbeiten.
1: Jetzt sagen Sie doch mal was Nettes, Frau Zimmermann. Und dann verweist er auch noch auf die angeblich landesweite Zustimmung zu seinem kleinen Pascha-Satz. Ist das klug, sich auf so eine Zustimmung tatsächlich oder vermeintlich zu berufen, Julian?
6: Man kann das einfach gar nicht mehr glauben, oder? Man kann das einfach, wenn man das Interview sich anschaut, teilweise gar nicht mehr glauben, dass das unser Bundeskanzler ist. Wenn du als Bundeskanzler selber den Satz sagen musst, es ist genau so, wie der Friedrich Merz das sagt, ja. Wenn du Zustimmungswerte von 14, 15, 16% hast und dann sagst, ich bekomme ganz viel Zustimmung im Land, dann, das ist einfach die Definition von politisch am Ende. Wenn du selbst über dich den Satz sagst, es ist genau so, wie der Friedrich Merz das sagt, das ist die Definition von politisch am Ende und mit den Nerven am Ende, muss man ehrlicherweise sagen. Dann ohne Not, da werden sie wieder den Kopf geschüttelt haben im Bundespresseamt und in den wenigen Räumen, in denen noch sowas wie unterstützerischer Geist für ihn herrscht. Das war auch bei den kleinen Paschas schon so. Als ich das da berichten sie immer nur die Kritiker. Zeigen Sie doch mal jemanden, der mich gut findet. Da muss man den Bundeskanzler rufen, der ist gar nicht so leicht zu finden. Also wenn du jetzt eine Straßenumfrage machst, dann sagst, pass auf, der Bundeskanzler ist bei uns im Interview. Wir wollen mal das Bild von der Straße hören. Schickst den jungen Reporter raus und sagst, mach mal, sagen wir mal 70-30. 70 kritisch, 30 positiv. Ja, der ist ja wochenlang unterwegs. Die findest du gar. Wer soll das denn noch sagen auf der Straße? Da musst du ja jemanden finden, der einfach komplett Tagesschau und Heute-Journal sediert ist und von der Realität in Deutschland rein gar nichts mehr mitbekommt. Ja, diese ganze Art zu kommunizieren des Bundeskanzlers, dann live im Interview diese wertvolle Zeit zu verschwenden, einzufordern, dass Frau Zimmermann jetzt doch bitte mal was Nettes sagen soll und er so viel Zuspruch im ganzen Land bekommt, da weißt du ja eigentlich als Profi in diesem Geschäft, das macht dich ja selber nur klein. Es ist sehr schwer, sich als so großer Mann, wie Friedrich Merz es ist, sich so klein zu machen, wie Friedrich Merz sich klein macht. Aber Friedrich Merz, Simsalabim, ist es gelungen.
1: Und die Fakten sind ja wirklich klar. Du hast gesagt, letzte Umfrage, die ich kenne, 14% der Deutschen nur sind zufrieden mit der Arbeit des Bundeskanzlers Merz.
7: Ich glaube, dass eine ganze Reihe trübseliger Journalisten von Watson oder Stern oder wo auch immer am Wochenende planlos da gesessen haben und gesagt haben, oh, wir haben keine Themen, irgendwie am Montagmorgen ist Konferenz in der Redaktion. Wir können über den Bundeskanzler, hat die Paschas nochmal aufs Tableau gehoben, können wir nochmal die Zeile packen, Friedrich Merz, verteidigt Skandalaussage von vor 3 Jahren. Und er hat ja einen Punkt, das möchte ich hier betonen. Er hatte viel Zustimmung für die Aussage mit den Paschas. Er hatte viel Zustimmung für die Aussage mit denen, die lassen sich die Zähne machen und dergleichen. Nur er ist jedes Mal eingeknickt vor eben dieser Öffentlichkeit, in die er jedes Mal wie so ein Masochist erneut reinrennt und sich in die Fresse hauen lässt. Ja. Er geht zum Spiegel, um dort zu erzählen, dass die bei Social Media alle so gemein sind zu ihm und wie Julian das gesagt hat, jedes Mal ohne politische Botschaft, weil es aber auch nichts zu verkünden gibt, weil es eben keine Vision gibt, weil die SPD mitregiert und alles blockiert, was die Union einstmals versprochen hat. Er versteht nicht, das muss die gesamte Union verstehen, alle Medien, links von der Frankfurter Allgemeinen Zeitung und der gesamte öffentlich-rechtliche Rundfunk hassen die Union und werden sie immer hassen. Nicht jetzt so im verabscheuenden, gewalttätigen Sinne, aber im nicht dieselbe Meinung und dieselbe Weltanschauung teilen Sinne und bei jeder Gelegenheit in den Rückenfall das Haar in der Suppe und irgendwie schlecht dastehe Sinne.
0: Das ist
7: und sie laufen immer wieder dahin und sie verstehen sich und sie wollen von diesen Menschen, die sie niemals mögen werden, gemocht werden. Das ist der größte Fehler von
0: Julia, genau. Das war immer so. Sie wollen gewollt werden. Wolfram Reimer ist das beste Beispiel. Ja? Hat angefangen, konservativ, gendern wird abgeschafft und denken wir, hallo. Und dann plötzlich aber die Filmindustrie, weil er gemerkt hat, dass die Linken mobil gemacht haben, dann hat er plötzlich die Schatulle aufgemacht. Und genau das, Julius, was du sagst, ist, die Schwarzen, die Unionisten wollen denen gefallen, von denen sie nie die Stimme kriegen werden und verärgern eher ihr Stammpublikum, das immer weniger wird.
1: Eine Frage noch
6: vielleicht an dich. Vielleicht noch ganz kurz, Alexander, ein Satz noch inhaltlich zu dem, was Friedrich Merz sagt. Auch das stimmt ja nicht. Er sagt, nein, ich habe nie jemanden individuell beschimpft. Das stimmt. Ja, er hat sich zum Glück bei Friedrich Merz nicht ganz ausgeschlossen, dass die Phase auch kommt. Aber er hat sich noch nie auf die Bühne gestellt und gesagt, ich würde gerne mal den Herrn Müller aus Remscheid direkt ansprechen. Da ist mir zugetragen worden, der ist ein fauler Hund.
7: Ja, Kissler aus B.
6: So weit ist es noch nicht. So weit ist es noch nicht. Persönlich und individuell hat der Bundeskanzler noch
1: AK nicht. Aus B.
6: Aber alleine, Leute, allein, dass ein Bundeskanzler im ersten Sommerinterview sagen muss, Frau Zimmermann, ich habe noch keinen Bürger individuell beschimpft. Ja, da steht doch jeder Kommunikator fassungslos davor. Und individuell, ja, da hat er recht. Als Gruppe aber eben schon. Und um das nochmal zu unterstreichen, legt er das ja dann gleich nochmal nach. Ja, wir arbeiten 200 Stunden weniger als die Schweizer. Was soll denn das überhaupt heißen? Man kann mich doch jetzt nicht in irgendeine Durchschnittsmenge rühren, mit dem gigantischen öffentlichen Dienst, den es hier gibt, mit dem gigantischen Teilzeitsektor im NGO-Betrieb, wo dann irgendwelche Blauhaarigen 3 Stunden arbeiten, am Ende von Steuergeld bezahlt werden, 6.000 Euro dafür im Monat bekommen, diese Teilzeitquote dann damit reinrechnen, sagen, der Reichelt mit seinen 14, 15 Stunden am Tag, das reicht noch nicht, der Schweizer startet mehr durch, und dann dabei auch noch vergessen, warum startet der Schweizer denn so durch? Warum geht der Schweizer gerne zur Arbeit? Es gibt eine ganz einfache Antwort darauf, für die Friedrich Merz verantwortlich ist, nicht ich. Die Schweiz nimmt dem Schweizer nicht so viel weg, wie Friedrich Merz mir wegnimmt. Ich habe eine Abgabenbelastung von rund um 50% und ich kriege dafür von Jahr zu Jahr weniger. Die Schulen sind schlecht, die Polizei lande ich in der Warteschleife, wenn ich 110 rufe, die Infrastruktur ist kaputt, die Deutsche Bahn ist eine Schande für diese Nation, eine absolute Schande, die gehört abgeschafft, die ist nicht mehr zu retten. Gibt's den Italienern, privatisiert es, diese Italo-Züge mit den herrlichen Ledersesseln, die möchte ich haben, die kommen pünktlich. Gibt's den Schweizern, gibt's den Franzosen mit ihrem rasant schnellen TGV, aber bitte gibt mir nicht mehr den ICE, das ist alles Staatskonzern, das ist alles Friedrich Merz, und dafür nimmt man mir dann 50% weg. Und dem Schweizer halt 12%, 15%, 20%. Damit hat es möglicherweise zu tun. Und dann kommen wir auch noch zu, verkauft uns Friedrich Merz als Entlastung, genau bei dieser Schweiz-Frage, was am Ende eine Belastung ist, also belügt uns auch noch. Er sagt also, die Deutschen können jetzt wieder durchstarten, mehr arbeiten, denn sie werden entlastet. Das ist aber gelogen, am Ende werden wir belastet. Das ist Friedrich Merz. Und dann setzt er sich hin und sagt, 200 Stunden mehr, die Schweizer. Und merkt nicht, wie oft will Friedrich Merz noch dieses Arbeitsthema und Faulheitsthema vorgehalten bekommen von allen Journalisten im Land und allen gesellschaftlichen Gruppen, die sagen, Friedrich, da hast du dich verrannt. Wie oft will er es noch vorgehalten bekommen, bis er merkt, dass das schädlich ist, falsch ist und dass er sich verrannt hat?
7: Aber er hat ja einen wichtigen Punkt. Wir brauchen ja eine neue Leistungsbereitschaft im Land. Wir brauchen
6: Wir brauchen erstmal ein neues Steuergesetz.
7: Es ist doch
6: eine falsche Herangehensweise. Genau. Wir brauchen eine neue Steuerbereitschaft, Leistungsbereitschaft, wenn der Staat mir von meiner Leistungsbereitschaft mehr
7: wegnimmt. Fühl dich doch nicht persönlich angesprochen.
6: Die falsche Reihenfolge. Friedrich Merz ist in der Pflicht, nicht die Deutschen. Wir müssen jetzt in die Hände spucken. Dann sag doch noch, wenn wir uns diesen Sozialstaat weiter leisten wollen. Ich will mir diesen Sozialstaat nicht weiter leisten. Ich will nicht Islamisten weiter mit Geld anlocken, wofür ich morgens um 5 aufstehe, um dann in trauter Runde hier mit euch zusammen zu sitzen. Bin ich nicht. Friedrich Merz ist in der Pflicht. Nicht Waldi, nicht Doc Kissler, nicht du, nicht wir mit unserer Leistungsbereitschaft. Was soll das denn heißen?
7: Okay, aber was meinst du, Julius? Sagen wir es andersrum. NGO-Komplex einfach abschaffen. Dann sind schon mal einige Zehntausende, die das den Schritt runterziehen, verschwunden. Den öffentlichen Sektor radikal kürzen auf die entscheidenden Stellen. Justiz, Polizei, Richter und dergleichen. Und dann natürlich Anreize dafür schaffen. Also die Steuern steigen, mit wir weniger rauchen. Die Steuern steigen, mit wir weniger Fanta und Cola trinken. Die Steuern steigen, mit wir weniger Alkohol trinken. Warum steigen dann die Steuern und Abgaben beim Arbeiten? Sicherlich nicht, damit wir mehr arbeiten. Also runter damit, dass die Menschen was davon haben, wenn sie mehr arbeiten. Und dieses Gesamtkonzept sorgt ja dann dafür, dass eine neue Leistungsbereitschaft, eine neue Risikobereitschaft zu gründen, wie auch immer, entsteht. Und er zäumt das Pferd halt von hinten auf mit Beleidigen. Diejenigen, die sowieso schon viel tun und sich ärgern, dass viel Geld weggeht vom Lohn, ärgern sich. Und diejenigen, die im Specknest sitzen, 30-Stunden-Woche und ein gutes Gehalt haben im öffentlichen Dienst, Kündigungsschutz, die sagen sich, wie meint denn der? So, und deswegen ist das Pferd falsch rum aufgezäumt, aber einen grundsätzlichen Punkt, dass es in Deutschland viele Menschen gibt, die irgendwie sich eingerichtet haben in diesem netten System, den hat er schon.
1: Sagt Julius Böhm. Gleichwohl wird dieses System natürlich geschaffen und vom Staat. Und was ich sehr interessant fand, er hat ja gestern gesagt, wir haben es eben schon kurz zusammengefasst, ja, also wir werden die Leute ja auch richtig toll entlasten und da arbeiten wir dran. Warten Sie es mal ab, Frau Zimmermann. Und noch bevor das Interview vom ZDF ausgestrahlt war, war man dort auf der Homepage schon mit einem Faktencheck zugange. Also erst der Faktencheck, dann das Interview. Man weiß ja nie, was Friedrich Merz so von sich gibt. Und da stand dann schon drin, auf der Seite des ZDF, lieber Herr Merz, es tut uns leid, momentan werden die Leute eher belastet als entlastet. Also auch das ZDF hat dort den Faktencheck im Interview vorgezogen und ja, Friedrich Merz überführt. Eine Sache, über die wir natürlich auch sprechen müssen. Friedrich Merz hat ja schon viele Versprechen und Ankündigungen ins Gegenteil verkehrt, wie vermutlich kein Bundeskanzler vor ihm. Und wenn man ihn darauf anspricht, ist er natürlich nicht begeistert. Und diesmal sind nicht die Medien ausschließlich schuld, sondern, Achtung, die äußeren Umstände.
4: Ja, Sie haben schon gesagt, Sie haben der Regierung nichts geschenkt, als Sie Oppositionsführer waren. Sie haben auch im Wahlkampf und danach immer wieder sehr viel versprochen. Und die Bürger haben Ihnen das geglaubt. War das ein Fehler?
3: Ich bin auch von anderen Voraussetzungen ausgegangen. Wir haben jetzt das fünfte Jahr in Folge einen Krieg in der Ukraine. Wir haben eine schwierige Lage mit den Vereinigten Staaten von Amerika. Wir sehen, dass die Vereinigten Staaten unter der Führung von Donald Trump nicht mehr in dem Umfang zur NATO stehen, wie sie das Jahrzehnte vorher getan haben. Wir sehen eine völlig andere Herausforderung durch die Volksrepublik China, die auf uns zukommt. Anhaltende Energiekrise durch fehlendes russisches Gas. Das sind alles Dinge, die sich so massiv verändert haben, insbesondere im letzten Jahr, praktisch auch zwischen den Wahlen und dem nächsten Deutschen Bundestag, dass ich die Veranlassung gesehen habe und die Verantwortung übernehme ich dafür, diese Entscheidung so zu treffen, wie wir sie im letzten Jahr im Februar und im März getroffen haben, bevor der gewählte Deutsche Bundestag zusammengetreten ist.
4: Wir
3: sprechen über die sehr hohe Verschuldung, die mich beschwert, aber wir müssen jetzt mit den Mitteln, die wir haben, das Richtige daraus machen. Ich bekenne mich dazu, diese Entscheidung getroffen zu haben, aber die Folgen, die jetzt eintreten müssen, schnelle Investitionen, auch wieder Wirtschaftswachstum herbeizuführen, dafür stehen wir in der Verantwortung.
4: Der Ukraine-Krieg tobte aber schon 3 Jahre, als Sie ins Amt gekommen sind. Das müssen wir schon noch mal sagen.
3: Mit dem ukrainischen Staatspräsidenten im Oval Office, die hat im letzten Jahr im Februar stattgefunden und die hat nicht nur bei mir bleibenden Eindruck hinterlassen.
1: Also was hätten wir da? Spannungen damals im Weißen Haus zwischen Zelensky und Trump, zunehmender Wettbewerb mit China und aufgrund des Ukraine- oder Ukraine-Krieg, wie er sagt, hohe Gaspreise. Und das sei also schuld gewesen, dass man damals die Schuldenbremse quasi habe abschaffen müssen und auch seitdem weitere unter einer schlechten Wirtschaftslage leide. Das ist doch wirklich ein Suchen nach Schuldigen, oder, Waldi?
0: Ja, das sind immer die Karten, die gezogen werden. Putin, Trump und jetzt kommt China noch mit dazu, um alles zu rechtfertigen oder zu erklären, was hier in diesem Lande schiefläuft. Das ist müßig. Er ist dafür da, diese Probleme zu lösen, nicht sie zu benennen. Von den Lösungen höre ich wenig. Julius hat es schon mal angetextet. All das, was diese Bundesregierung bisher gemacht hat, war keine Entlastung. Warum war sie die nicht? Weil sie bestenfalls die Inflation in etwa ausgeglichen hat. Aber es blieb, und das ist ja die entscheidende Frage, den Bürgern dieses Landes nicht mehr Geld im Geldbeutel, es wurde immer weniger, was sie für ihr Geld bekommen. Das ist das, was die Leute interessiert, was gelöst werden soll. Und da könnte man, und das haben wir hier schon runtergebetet, du hast die NGOs angesprochen, ich spreche die Entwicklungshilfe an, ich spreche das sogenannte Bürgergeld, das jetzt Grundsicherung heißt, an, ich spreche die Kosten für die Ausländer an, ich spreche auch die Kosten für die ukrainischen Flüchtlinge an. Die schaffen in diesem Geld die Situation, die da ist. Darauf schauen die Leute. Das findet vor ihrer Tür statt. Und da wollen sie Lösungen. Nicht darauf verwiesen werden, ob Herr Zelensky mit Herrn Trump ein besonders gutes oder schlechtes Verhältnis hat und wie diese Europäische Union mit den E3, mit Herrn Macron und mit Herrn Starmer, den es jetzt nicht mehr gibt, seit heute offiziell und Herr Macron bald nicht mehr gibt. Was will diese EU? Was will Herr Merz? Er will eine Führungsrolle in der EU. Sie lachen ihn aus. Und am lautesten lacht Trump. Darauf müssen wir uns einstellen. Ich will eine Lösung und nicht die Beschreibung der Probleme.
1: Sagt Waldi Hartmann. Und Julian, was ja auch eigentümlich ist, er sieht sich gerne als Außenkanzler, hat neulich noch einmal gesagt, das sei als völlig zutreffende Beschreibung. Er sei gerne Außenkanzler, lasse sich auch gerne so bezeichnen, sieht das faktisch als Ehrentitel an. Und gleichzeitig ist jetzt hier das Ausland schuld, wenn in Deutschland die Wirtschaft absäuft und er Versprechen brechen muss.
6: Das größte Problem an der Aussage von Friedrich Merz, die wir da eben gehört haben, Ukraine schuld, China schuld, Trump schuld, ist, dass er sie selber glaubt. Das ist das Problem von Friedrich Merz. Es gibt einen schönen Satz, ich glaube von Adorno, ein Deutscher ist ein Mensch, der keine Lüge erzählen kann, ohne sie selber zu glauben. Und Friedrich Merz glaubt diese Beschönigung, diese Beschwichtigung, diese Ausflüchte ja selber. Das ist doch das Problem. Er sagt dann ja auch noch, er versucht uns dann hier einzureden, dass diese Probleme, die er da beschreibt, quasi zwischen Bundestagswahl und seiner Vereidigung als Kanzler aufgetreten sind. Frau Zimmermann sagte noch einigermaßen unglaublich, aber Moment mal, den Krieg in der Ukraine, den gab es doch schon vorher. Das, was Friedrich Merz da erzählt, ist ja ein Fantasiegebilde. Ja, und wir wissen, wie überzeugt er von diesem Fantasiegebilde ist, weil es das einzige wiederkehrende Thema all seiner Interviews ist. Julius hat eben schon an das legendäre Spiegel-Interview erinnert. Kein Kanzler vor mir hatte es schwerer. Er sagt immer wieder, der Adenauer hatte es noch gut. Da lag Deutschland so schön in Trümmern. Da haben die Trümmerfrauen noch richtig Motivation gehabt, mal was wegzuschaffen und wieder aufzubauen. Ja, und ich habe es jetzt hier mit den verfetteten, faulen Deutschen zu tun, die nicht so richtig in die Puschen kommen wollen. Deswegen muss ich die ein bisschen antreiben. So sehe ich auch meine Rolle als Bundeskanzler, meine Damen und Herren. Ja, das ist ja, wir wissen ja von Friedrich Merz, wenn er das jetzt so als schnelle Ausflucht erzählen würde, ja, dann würde ich es ihm noch nachsehen. Jeder sagt mal, ja, ich bin nicht schuld, war irgendwie der Ukraine-Krieg. Aber Friedrich Merz ist ja inzwischen tatsächlich gefangen in einer wahren Welt, in der er die Last der Deutschen und ja, vielleicht die Last der ganzen Welt auf seinen Schultern trägt. Friedrich Merz ist überzeugt davon, dass er die NATO gerettet hat. Das erzählt er überall. Ja, die NATO wird es nicht mehr geben, wenn wir nicht, was auch immer dann getan hat. Das ist einfach frei erfunden. Aber Friedrich Merz hat es für sich selbst, nicht für uns erfunden. Friedrich Merz macht sich die Welt, wie sie ihm gefällt. Und weil Friedrich Merz an seine eigene Erzählung glaubt, von sich selbst als Atlas, ja, der eben diese Weltenlast auf seinen Schultern trägt, deswegen ist er ja so frustriert und böse auf uns und so verbittert mit uns Deutschen, weil wir ja nicht sehen wollen, dass Friedrich Merz die Last der Welt auf unseren Schultern trägt und wie schwer es hat. Schwerer als Adenauer, schwerer als das zerstörte Deutschland. Und dann kommt noch Social Media, alle sind gemein zu ihm. Und dann sendet das ZDF auch immer nur die kritischen Sachen und nicht all die Menschen, die sagen, es ist genau so, wie der Friedrich Merz es sagt. Friedrich Merz ist so verbittert mit den Deutschen, weil er sich in seiner Selbstsicht in eine Wahnwelt geflüchtet hat, die nicht existiert oder die schon immer existiert hat, von der er wusste, dass er damit aus... Nehmen wir doch ganz kurz nur das Thema Verteidigung. Friedrich Merz wusste, Ukraine-Krieg, Friedrich Merz wusste, Donald Trump wird Präsident, Friedrich Merz wusste, der Russe ist in die Ukraine eingefallen. Friedrich Merz hat bei Maybrit Illner, als er darauf angesprochen wurde, auf die CDU-Forderung, die Bundeswehr mit Schulden zu finanzieren, gesagt, das ist eine Einzelmeinung, sehe ich anders, pappalapapp, wollen wir mit dem Geld auskommen, was wir hier haben. Er ist ja konkret danach gefragt worden. Er hat das alles runtergeredet. Es gibt Beweise dafür, dass es genau diese Lage, die jetzt ach so überraschend über Friedrich Merz hereingebrochen ist, es genau diese Lage schon vorher gab und dass er das Gegenteil zu dieser Lage gesagt hat von dem, was er heute sagt. Wie gesagt, Friedrich Merz ist wütend auf uns, weil wir ihm nicht in seine wahnwältige Welt folgen wollen.
1: Die Medien sind schuld, die auswärtige Politik ist schuld, dass der Kanzler nicht so gemocht wird, wie es seine in seiner Wahrnehmung famosen Leistungen verdienen würden. Aber es gibt noch ein Faktum, das zumindest in der Welt des Friedrich Merz, die er sich offenbar gerne macht, wie sie ihm gefällt, um dich aufzugreifen, Julian, noch ein Faktor, der ihm einfach die Arbeit schwer macht und die Miene manchmal sauer und das Gemüt belastet. Und das ist... Ja, der Ton in der politischen Debatte, der sei einfach unfassbar rau geworden, auch und gerade im Deutschen Bundestag. Und das, da wird er nun geradezu pathetisch, Friedrich Merz. Das alles sei eine Gefahr für die Demokratie.
4: Sie haben die Causa Spahn jetzt ziemlich schnell abgeräumt tatsächlich, aber für Ihre Partei und einen unbeschwerten Start in die Sommerpause war das ein Tiefschlag, muss man sagen. Vielen war Spahns Verhalten ein Beweis dafür, dass Politiker das eine tun und das andere falsch. Das eine tun, das andere nicht lassen. Es geht also um Glaubwürdigkeit. Sie selbst stehen in den Umfragen sehr schlecht da. Haben Sie in den vergangenen Monaten darüber nachgedacht, ob Sie so weitermachen können, wenn es so wenig Vertrauen in der Bevölkerung gibt?
3: Wir haben es mit einer Vertrauenskrise der Demokratie insgesamt zu tun. Mhm. Und daran arbeiten wir in der Koalition. Das ist nicht nur die Aufgabe einer Regierung, ist auch die Aufgabe aller demokratischen Parteien. Frau Zimmermann, ich will zugeben, ich bin aus der letzten Sitzungswoche des Deutschen Bundestages sehr besorgt nach Hause gefahren, weil wir eine Tonlage hatten dort im Parlament. Von der AfD sind wir es gewöhnt, von den Linken mittlerweile auch, aber auch von den Grünen mittlerweile. Das war alles derselbe Sound in einer Art und Weise der Auseinandersetzung. Das war keine Werbung für die Demokratie. Man kann in der Sache unterschiedlicher Meinung sein. Und ich war auch zweimal schon Oppositionsführer und ich habe den jeweiligen Regierungen nichts geschenkt. Aber diese persönliche Herabsetzung, auch nur noch die persönliche Auseinandersetzung, die schadet unserer Demokratie. Da können wir als Regierung einiges zu tun, um es besser zu machen, aber allein nicht.
1: Wenn ich kurz zusammenfassen darf, er wird also gefragt, wie gehen Sie mit Ihren drastisch gesunkenen Zustimmungswerten um? Sie haben doch auch ein Glaubwürdigkeitsproblem, Herr Merz. Und er sagt dann als Antwort, naja, die anderen Parteien haben auch einen ganz schön rohen Ton in der politischen Debatte drauf. Und deshalb sind die anderen Parteien eigentlich drauf und dran, eine Gefahr für die Demokratie zu werden durch diesen Ton.
7: Ja, inzwischen offenbar sogar die Grünen, also sozusagen alle außer die Regierung, alle, da bleiben nur noch Union und SPD übrig, wenn AfD, Linke und Grüne die Bösen sind, die Demokratie gefährden. Aber sind wir doch mal ehrlich, wenn ich jetzt die grüne Partei wäre und ich hätte bei diesem ganzen Schmuh mitgemacht vor dem neuen Parlament, 500 Milliarden Euro Schulden und 100 Milliarden fürs Klima und NATO und Zelensky im Weißen Haus und alles bricht zusammen. Und dann fängt Lars Klingbeil in der Regierung an, das Geld kreuz und quer zu verteilen, nur nicht dorthin, wo es hin soll. Jetzt fangen wir an, Brücken und Straßen als irgendwie Panzerfahrwege zu deklarieren, damit wir das auch aus Schulden mit den Bundeswehrschulden finanzieren können. Wir machen irgendwelche Luftbuchungen, wir werden 1 Milliarde da auftreiben und 1 Milliarde da auftreiben. Und für die Grünen, sehr, sehr wichtig, beim Klimaschutz wird auch nochmal aus dem Geldtopf was rausgeholt, um den Haushalt noch zu stopfen. Da würde ich auch irgendwann ausflippen und dem Bundeskanzler und der Regierung vorwerfen, ihr habt uns hier über den Tisch gezogen und das ist nicht lauter, das ist nicht in Ordnung und möglicherweise auch ein bisschen persönlicher werden. Und Friedrich Merz ist ja selbst kein Kind von Traurigkeit, muss man sagen, wenn man da an Klempner der Macht denkt und solche Dinge. Wenn ich an die SPD denke, Sie reden Bullshit, Herr Merz, Sie machen das Tor zur Hölle auf, wenn Sie mit der AfD einen Antrag abstimmen. Also da ist er schon selbst kein Kind von Traurigkeit und sollte nicht so jammerig im ZDF sein, zumal die Frage ja auf ihn bezogen war, warum ihm niemand mehr glaubt. Und vielleicht ist ja das eine die Folge vom anderen. Der raue Ton ist die Folge von seinen gebrochenen Worten und Versprechen.
0: Das Parlament lebt doch nur von der Diskussion. Das ist ja, was diesem Parlament vorgeworfen wird, dass in den Hinterzimmern alles entschieden wird, in den Ausschüssen vorbereitet, entschlossen wird und dass das, was im Plenum an Diskussionen stattfindet, ja nur noch reine Showveranstaltung ist. Zum größten Teil stimmt diese Analyse im Übrigen, so ist es, das Innenleben des Parlaments. Aber Opposition lebt doch da. Ich erwarte das doch. Nochmal Gnade der frühen Geburt. Heute schwärmen noch die Menschen von den Auseinandersetzungen zwischen Herbert Wehner und Franz Josef Strauß. Du kannst heute auf YouTube das dir alles nochmal anschauen und hat hohe Klickzahlen. Das ist lebendige Demokratie gewesen. Glaubst du, dass sich einer noch eine Merkel-Rede anschaut? Ich kann es mir nicht vorstellen. Merz war, was du das sagst, Julius, Merz war ein glänzender Oppositionsführer. Leider ist er Kanzler geworden.
6: So war Waldi. So ein wahrer Satz.
1: Und das ist ja das.
6: Ich möchte noch kurz hinzufügen: Ein Bundeskanzler sollte erstmal keine Angst vor Worten haben. Ein Bundeskanzler, der Angst vor Worten hat, erscheint mir als zu wehleidig für dieses Amt. Übrigens, wenn ich diese Parallele vielleicht mal ziehen darf, weil Waldi gerade historisch geworden ist. Ich bemerke bei Friedrich Merz inzwischen in seiner Wehleidigkeit, Angefasstheit, in seinem ganzen Unwirschen, in seinem Nervenkostüm, in seiner Kurzatmigkeit, in seiner belegten Stimme, so etwas wie, das sagt mir zumindest meine Lebenserfahrung, die Schwermut eines Mannes, dem alles über den Kopf gewachsen ist. Das ist der Eindruck, den Friedrich Merz immer macht. Ich habe es selber nicht mehr miterlebt, mir historisch aber angelesen und auch da das ein oder andere Video mir angeschaut. Willy Brandt kommt ein bisschen ins Gedächtnis oder vor Augen. Ich habe das Gefühl, manchmal, wenn ich Friedrich Merz zuhöre, dass er nicht mehr ganz stabil ist. Wie gesagt, in der ganzen Ausdrucksweise, Rhetorik, Kurzatmigkeit, in der Art und Weise, wie er irgendwie keine Kraft mehr in seine Stimme bekommt, habe ich manchmal das Gefühl, ihn hat jede Kraft verlassen. Und ich kann euch nur sagen, wenn Friedrich Merz morgen anruft im Kanzleramt und sagt, ich komme nicht mehr, sucht euch einen anderen Doofen, ich schmeiß hin, würde mich das auch nicht wundern. Und ich kenne viele sehr, sehr hochrangige Menschen in der CDU, die Friedrich Merz sehr gut kennen, die sagen, das würde sie auch nicht wundern, wenn Friedrich Merz einfach hinschmeißt, frustriert. Ja, also auch das halte ich inzwischen für möglich. Noch eine ganz kurze Sache zu diesem Punkt, den er da macht. Der hat ja noch einen realen und aus meiner Sicht beunruhigenden Hintergrund. Ja, also er wirft jetzt der kompletten Opposition vor, eine Gefahr für die Demokratie zu sein. Da gibt es ja nur eine Antwort drauf. Man schafft Opposition insgesamt ab, dann gibt es auch keine Gefahr mehr für die Demokratie, wenn es nicht mehr dieses Rumgemäkel und mehr wegtreten wäre da das richtige Wort, was mir vielleicht wegtreten Opposition. Jetzt hatten wir letzte Woche im Bundestag einen Vorfall, da ging es um die gesetzliche Krankenversicherung, hat jemand von der AfD gesprochen, hat eine sehr harte, sehr scharfe, sehr polemische Rede gehalten und hat gesagt, die wegfallenden Behandlungstermine, die könnten Leben kosten. Hat also dieser Politik den Vorwurf gemacht, tödlich zu sein. Ist ein harter Vorwurf, sehr überspitzt, sehr emotional, sehr polemisch. Man kann ihn aber, wenn es um gestrichene Behandlungen im Gesundheitssystem geht, die wir streichen müssen, weil wir leider zu viele Illegale im System haben, durchaus diesen Vorwurf machen. Da gab es dann einen Ordnungsruf für von der Parlamentspräsidentin. Dann hat die CDU, dann hat die AfD quasi zurückgeholt und sich beschwert darüber, dass es diesen Ordnungsruf gab. Und da kam dann die Androhung, ich bringe sie wörtlich nicht mehr ganz genau zusammen, wir können sie hier auch alle ausschließen. Weil die sich beschwert haben über einen Ordnungsruf, die größte Oppositionsfraktion ausschließen, finde ich als Parlamentspräsidentin ist schon eine ziemlich, ziemlich harte Ansage. Und man muss sagen, dass sich eine Mentalität ausgebreitet haben muss, eine Mentalität, die mit dem demokratischen Geist dieses Hauses nicht mehr vollumfänglich in Einklang zu bringen ist, wenn die Nummer zwei im Staat, Präsidentin des Bundestages, auf einmal der Oppositionsfraktion, weil die da ihre Meinung sagen und weil die anderer Meinung sind, mit Komplettausschluss tun. Ich schicke euch hier alle raus, ich schicke euch alle, dann dürft ihr halt nicht mehr mitdiskutieren, wenn ihr anderer Meinung seid. So, und diese Geisteshaltung ist ja ein bisschen gespiegelt in den Worten von Friedrich Merz. Deswegen sind die einerseits eine billige Ausflucht, andererseits symbolisieren sie aber auf sehr beunruhigende Weise einen neuen Machtrausch der Regierung, der am Ende gar keinen Widerspruch mehr will. Keinen granularen Grassroots-Widerstand von Bürgern, nicht auf Social Media, da sollen wir unseren Ausweis zeigen und bitte auch nicht mehr im Parlament, da wird dann gedroht, die Opposition einfach rauszuschicken.
7: Der Punkt ist doch der, hätte er alles gemacht, hätte er beim Bürgergeld radikal aussortiert, hätte er bei den NGOs radikal aussortiert, hätte er bei der Entwicklungshilfe überall alles gestoppt und allen gedroht und gesagt, wenn ihr nicht eure Leute, die abgeschoben werden sollen, zurücknehmt, gibt's keinen einzigen Cent mehr. Der überall gespart, beim Staat pauschal x-tausend Stellen raus, die da und dort. Und dann hätte das Geld nicht gereicht. Und es gibt ja viele Menschen, die sind der Meinung, die Bundeswehr muss aufgerüstet werden und irgendwie in eine verteidigungsfähige, schlagkräftige Truppe verwandelt werden. Hätte dann das Geld nicht gereicht, hätte jeder gesagt, guck mal, der hat es versucht, die haben da Reformen gemacht, damit das alles effizienter wird, damit das Geld auch ankommt, wenn wir das irgendwo reinwerfen in Straßenbrücken, Schulen und so weiter. Das bisschen Schulden können wir jetzt machen, weil die haben es wirklich probiert und gezeigt, dass sie es wollen. Nein, sie haben sich erst das Geld geholt in dieser komischen, eingeredeten, die NATO zerbricht, irgendwie der Putin steht an der Grenze zu Polen, Panik. Schulden gemacht, haben sich das Ganze von der SPD abkaufen lassen. Wir machen nochmal 500 Milliarden Schulden, um die Wirtschaftskraft zu entwickeln, die anderen Schulden überhaupt bezahlen zu können. Und haben dann von diesen angekündigten Reformen und all dem, was ich gerade beschrieben habe, nämlich Sparen und Effizienz herstellen, rein gar nichts gemacht, weil Geld logischerweise bräsig macht, besonders in den Händen von Sozialdemokraten. Und das ist ja der übergeordnete Vorwurf, weswegen es vollkommen legitim ist, Unwahrheit und das auch meinetwegen in polemischer Art und Weise vorwerfen zu dürfen und schon gerade im Haus der Debatte im Deutschen Bundestag.
1: Martin Sichert hieß dieser AfD-Bundestagsabgeordnete, gesundheitspolitischer Sprecher. Und wir sprechen natürlich auch deshalb über das dünne Nervenkostüm des Kanzlers, weil er natürlich gewahr ist, dass ein Schicksalstag droht. So haben wir es ja oben eingeblendet, sofern Sie uns zuschauen. Schicksalstag, 6. September, noch 48 Tage. Was ist nämlich genau am 6. September? Jawohl, Landtagswahl in Sachsen-Anhalt. Und die AfD steht mit 41% weit, weit vor der Union momentan und nicht weit weg von der absoluten Mehrheit im Magdeburger Landtag. Wir sehen ja die jüngste Umfrage eingeblendet für Sachsen-Anhalt. 41% AfD, 23% CDU und dann wird es schon dünn. 13% Linke, 6% SPD, da droht das Parlamentarische aus. Und ganz knapp wird es auch für FDP und Grüne wieder als 4 und BSW mit 5%. Also Sachsen-Anhalt könnte es bei einer absoluten Mehrheit der Sitze den ersten AfD-Ministerpräsidenten geben. Also im Osten brennt für die CDU erst recht die Hütte. Dazu wurde er auch gefragt im Sommerinterview im ZDF. Bitte sehr.
4: Es stehen 3 Landtagswahlen an im September, die sehr schwierig werden für die Parteien der Mitte. Die Zustimmungswerte für die CDU sind historisch schlecht. Offiziell hoffen sie in Sachsen-Anhalt noch auf eine Trendwende. Aber die Frage, wie die CDU vor allem in den Ostländern noch Mehrheiten bieten soll, liegt ja auf dem Tisch. Das ist ja ein Problem, das nicht weggeht. Sie haben gerade noch mal bestätigt, dass die Parteitagsbeschlüsse stehen. Brandmauer zur AfD, Unvereinbarkeit mit der Linken. Dagegen spricht aber zunehmend die Mathematik.
3: Das können Sie aber auch auf andere politische Parteien übertragen. Das ist nicht allein die, das ist nicht allein die CDU. Naja, also aber Sie erwecken ja den Eindruck, als ob das ein Problem der CDU alleine wäre.
4: Weil Sie zwei
3: Unvereinbarkeitsbeschlüsse haben. Die SPD ist in Sachsen-Anhalt bei 6%, war in Baden-Württemberg bei 5,5. Das ist auch nicht alleine ein Problem des Ostens.
4: Das besprechen
3: wir mit der
4: SPD. Ein
3: besonderes Problem des Ostens. Wir haben gemeinsam ein Problem der politischen Mitte in Deutschland. Wir werden angegriffen von links und rechts. Und die Angriffe von rechts und ganz rechts, die sind verstörend. Das, was wir da auch erleben, dass da jetzt in Gegenwart des Parteivorsitzenden der AfD die alte DDR-Nationalhymne mit voller Begeisterung gesungen wird, zeigt, in welche Richtung das geht und wie nah sich da offensichtlich ganz links und ganz rechts in unserem Lande sind.
1: Also der Kanzler wird nach den in der Tat sehr, sehr schlechten Umfrageergebnissen für die CDU im Osten gefragt. Er sagt dann, ja, fragen Sie es nicht nur mich, auch die anderen Parteien haben ein Problem im Osten, aber nur in Sachsen-Anhalt ist, nur in Sachsen-Anhalt ist es nur die CDU, die dort das Amt des Ministerpräsidenten zu verlieren droht. Und wieder einmal lenkt er ab.
0: Ja, er verteilt. Vorneweg für mich die Frage, das ist, hat sich so eingeschlichen, dieser Begriff, die Parteien der politischen Mitte. Mittlerweile weiß ich nicht mehr, wer ist denn damit gemeint? Was meint er denn mit dir? Wir werden von rechts und ganz rechts angegriffen. Ist rechts die CSU? Ist dann ganz rechts die AfD? Wer ist diese politische Mitte? Zählen die Linken dazu? Denn das ist aus meiner Sicht mittlerweile bei der CDU fast schon Glaubensbekenntnis, dass man die Linken nicht mehr ausschließt, weil man sie zum als Stimmvieh braucht, in Thüringen schon benutzt als Stimmvieh und möglicherweise das auch in Mecklenburg-Vorpommern oder in Sachsen-Anhalt dann so dieser Begriff der politischen Mitte, dass er ablenkt. Das ist bei ihm Business as usual. Das überrascht mich auch schon gar nicht mehr. Die Schultern lieber auf andere verteilen. Ich bin es nicht, denn wir sind gut. In Sachsen-Anhalt werden, wenn wir hier am 7. September sitzen oder schon am 6., wird sich dieses Land verändert haben, obwohl nur 2 Millionen dort abstimmen werden.
1: Man hat dem nicht entnehmen können, also ich zumindest nicht, du vermutlich auch nicht, Julian, dass es irgendeinen Hauch eines Konzeptes gäbe des Kanzlers und CDU-Vorsitzenden, wie er einen absehbaren Wahlsieg der AfD den Budget noch verhindern will.
6: Auch da, ja, wirklich eine sagenhafte Antwort des Kanzlers. Fragen Sie doch mal die SPD. Also ich an der Stelle von Frau Zimmermann hätte gesagt, vielen Dank, Herr Bundeskanzler, dann ist das Interview beendet. Ich rufe jetzt den Klingbeil an und frage den. Ja, also, dass der Bundeskanzler jetzt bei der Frage, die CDU wird gerade als Volkspartei abgelöst von der AfD und die Antwort des Bundeskanzlers ist, ja, fragen Sie doch mal den Klingbeil. Wie gesagt, das ist auch, ich glaube, das ist auch den intelligenten Menschen in der CDU nicht mehr zu erklären, diese Art der Kommunikation.
1: Die Frage ist natürlich trotzdem, die Bundesregierung bleibt ja unbeliebt, das sagen alle Umfragen, das sagen auch die Wahlergebnisse, auf die wir zusteuern, sie hinkt ihren Zielen hinterher und jetzt wartet natürlich nach dem Rücktritt von Fraktionschef Jens Spahn ein weiterer Sommer des Missbehagens, voller Ärgerstreit und lauten Debatten. Da könnte man sich natürlich durchaus mal fragen, liegt es vielleicht daran, dass die CDU und die Union insgesamt sich in babylonische Gefangenschaft zur SPD begeben haben? Auch danach wurde er gefragt.
4: Sie sind als Kanzler natürlich für das Gelingen der Koalition und der Regierung verantwortlich, aber Sie sind ja auch Parteivorsitzender. Gibt es einen Moment, den Sie für sich definiert haben, an dem Sie sagen, jetzt ist es Zeit zu gehen, aus dieser Koalition kann für die CDU nichts Gutes werden?
3: Nein, ich habe das auf dem Parteitag auch in Stuttgart gesagt und will das gerne auch hier nochmal wiederholen. Ich suche keine andere Koalition in Berlin. Ich möchte, dass wir mit dieser Koalition Erfolg haben. Das ist für beide Partner nicht leicht, für die SPD mit uns nicht, für uns mit der SPD nicht. Aber wir haben einen Auftrag und der Auftrag geht über unsere beiden Parteien hinaus. Wir haben den Auftrag, dieses Land in höchst turbulenten Zeiten stabil auf Kurs zu halten. Und dem Auftrag stellen wir uns. Und davon gehe ich für uns aus. Das ist für uns unstreitig. Aber ich gehe auch davon aus, dass das auch für die SPD gilt.
1: Er will also daran festhalten, an diesem schwarz-roten Bündnis, das längst schon keine Mehrheit mehr hat im Volk laut Umfragen und sagt letzten Endes, naja, wir müssen dieses Projekt halt einfach zu einem Erfolg führen, schwarz-rot.
7: Er hat ja kürzlich auch aus dem Grundgesetz einen Auftrag abgeleitet, der überhaupt gar nicht existiert. Also da ist so eine gewisse Überhöhung, du hast es vorhin pathetisch genannt, ein gewisser Wahn, die eigene Rolle und die eigene Relevanz im historischen Kontext auch zu überschätzen, irgendwie als Kanzler, der das Vierte Reich verhindert hat, in die Geschichte eingehen zu können und dabei in Wahrheit den letzten Funken an Potenzial, der in diesem Land noch steckt, zu ersticken. Also babylonische Gefangenschaft ist der richtige Begriff und ich glaube, wir werden bald an den Punkt gelangen, spätestens nach, vielleicht schon jetzt durch die Spahn-Debatte und das Zurücktreten, spätestens aber nach einem, nach dem Wahlergebnis am 6. September, dass diese magische 30-20-Grenze erreicht sein wird, AfD bei 30 im Bund, Union bei 20 und niedriger und dann wird nicht mehr Merz in der Hand haben, ob und wie es mit der SPD weitergeht, weil ich glaube, dann wird aus diesem psychologischen Grund dieses, wir sind ja so weit auseinander, dann wird die Parteibasis sich melden und da, glaube ich, Fakten schaffen.
0: Weil der beruft sich ja auf den Auftrag, den Sie haben. Das ist in der Wirtschaft so, das ist im ganz normalen Geschäftsleben so. Wenn sich die Geschäftsgrundlagen elementar verändert haben, dann wird sich auch der Auftrag verändern. Er muss einfach diese Umfragen anschauen und sagen, der Auftrag hat sich verändert, die Auftraggebenden haben sich verändert oder ihre Meinung verändert. Aber da bleibt er eben stur, so ist er. Und das führt, ich sag's jetzt, Hand in Hand mit der SPD wird Friedrich Merz die CDU in die 18%-Partei führen, wie es aussieht.
1: Sagt Waldemar Waldeh-Hartmann und ich halte es auch für nicht ausgeschlossen, das Projekt 18, an dem die FDP unter Westerwelle einst scheiterte. Der Union wird es vermutlich gelingen, unter Friedrich Merz. Wir werden es beobachten. 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Die besten Urlaubvideos zeigen wir Ihnen natürlich sehr gerne hier bei News Live und viele von Ihnen haben das schon getan. Bitte schön.
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9: Grüß Gott, liebes News-Team. Wir befinden uns derzeit in Südtirol. Um genau zu sagen, in St. Ulrich. Aber wir vermissen auch die Nachrichten nicht, denn wir haben unsere ganze Technik mitgenommen. 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
1: Ob Südtirol, ob Kanada, wir sind da, wo Sie sind. Und das haben wir ab 8 für Sie. Merz gegen Spahn. Zwischen den beiden einst wichtigsten Männern der CDU herrscht nach der verschwiegenen Leihmutterschaft bei Spahn nur noch Hass. Warum hat der Ex-Fraktionsvorsitzende den Kanzler so auflaufen lassen? Und auch das haben wir noch. Ein bisher unbekannter CDU-Politiker hat der AfD Sachsen-Anhalt 5.000 Euro für den Wahlkampf gespendet. Was Spitzenkandidat Ulrich Siegmund zu diesem wirklich ungewöhnlichen Geschenk sagt, darüber reden wir um kurz nach 8:30. Jetzt aber haben wir 8 Uhr und hier sind sie schon, die News-Live-Nachrichten mit Tanja Römischer.
10: Spanien ist Fußball-Weltmeister. Der Europameister gewann das Finale in New Jersey gegen Titelverteidiger Argentinien nach Verlängerung mit 1:0. Den entscheidenden Treffer erzielte der eingewechselte Ferran Torres in der 106. Minute. Für Spanien ist es der zweite WM-Titel seit 2010. Die nächste Weltmeisterschaft findet in 4 Jahren in 6 Ländern statt. Die Gastgeber sind dann Spanien, Portugal, Marokko, Uruguay, Paraguay und Argentinien. Der Weg für einen Wechsel von Jürgen Klopp zum Deutschen Fußballbund ist offenbar geebnet. Klopp sagte am Abend bei Magenta TV, er habe mit seinem bisherigen Arbeitgeber Red Bull eine Einigung erzielt. Eine endgültige Entscheidung stehe jedoch noch aus, da Gespräche mit dem DFB weiterhin geführt würden. Der DFB wollte den aktuellen Verhandlungsstand nicht kommentieren und verwies auf eine noch ausstehende Entscheidung der zuständigen Gremien. Medienberichten zufolge könnte Klopp in den kommenden Tagen als neuer Bundestrainer vorgestellt werden. Nach dem Rücktritt von Unionsfraktionschef Spahn beraten CDU und CSU heute über dessen Nachfolge. In Berlin kommen sowohl das CDU-Präsidium als auch der Vorstand der Bundestagsfraktion zusammen. Bundeskanzler Merz hat angekündigt, die Nachfolge zügig zu klären. Als mögliche Kandidaten gelten unter anderem Kanzleramtschef Frei, Innenminister Dobrindt und CDU-Generalsekretär Linnemann. Merz schloss zudem Änderungen im Bundeskabinett nicht aus. Spahn war in die Kritik geraten, weil er und sein Ehemann in den USA die Hilfe einer Leihmutter in Anspruch genommen hatten. Der Labour-Politiker Burnham soll heute zum neuen britischen Premierminister ernannt werden. König Charles III. Wird ihn offiziell mit der Bildung einer neuen Regierung beauftragen. Danach will sich Burnham mit einer Ansprache vor seinem Amtssitz in der Londoner Downing Street an die Öffentlichkeit wenden. Burnham war erst am Freitag zum Vorsitzenden der Labour-Partei gewählt worden. Er tritt die Nachfolge von Keir Starmer an, der nach schlechten Umfragewerten und Wahlniederlagen seinen Rückzug angekündigt hatte. Mit Burnham bekommt Großbritannien

Einsatz deutlich verschärft. Nach Angaben der USA sind inzwischen 17 amerikanische Soldaten im Zusammenhang mit dem Iran-Krieg ums Leben gekommen. Das Wetter für Deutschland. In der Nordhälfte ist es wechselnd bewölkt mit Schauern. Im Nordosten gibt es länger anhaltenden Regen und kurze Gewitter. In der Südhälfte scheint häufig die Sonne. Dort bleibt es trocken. Die Temperaturen steigen im Norden auf 17 bis 22 Grad, im Süden auf 20 bis 26 Grad.

0: Damit ist es 8 Uhr und genau 4 Minuten. Herzlich willkommen bei News Live am Montag, dem 20. Juli 2026. 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Und das stimmt wirklich jeden Tag. Und heute sind für Sie versammelt hier und Sie tun es mit nicht nachlassender Freude, Energie und Einsatz. Zugeschaltet unser Chefredakteur Julian Reichelt. Schönen guten Morgen.
1: Schönen guten Morgen.
0: Auf dem Sofa hier natürlich auch heute besonders gerne Gast, denn nachher haben wir wieder einen Preisträger in der Kategorie der Tor der Woche. Schön, dass du da bist, Waldemar Waldi Hartmann, Fußballreporter und Reporterlegende.
2: Guten Morgen.
0: Und schön, dass auch du da bist, Julius Böhm, unser Newsreporter.
3: Wunderschönen guten Morgen. Ich habe gerade schon die Kollegen von Bild studiert. Zwei Medien, ein Gedanke. Merz, Wut auf Spahn. Also hat man das Sommerinterview, den Anfangsteil, wohl ähnlich gelesen wie wir.
0: Und das ist ja gleich unser Thema. Ich bin mal sehr gespannt. Ich bin Alexander Kissler und vielleicht sind Sie gerade eben erst aufgestanden und wären sonst viel früher schon aus den Federn gekommen. Aber Sie haben eben noch bis in die Verlängerung gestern durchgehalten, als dann endlich das erlösende Tor fiel. 1:0 für Spanien gegen ein Argentinien, das in der ganzen Zeit fast keinen Torschuss zustande gebracht hat. Ja, da kann man nur sagen, weil die verdienter war, selten ein Sieger im Endspiel und damit auch ein Weltmeister, oder?
2: Ja, absolut verdient. Meine Sympathien galten Argentinien. Ich schränke das ein. Lionel Messi war für mich Argentinien. Ich hätte es ihm gegönnt, weil er wirklich ein Fußballer, ein Held ist. Er ist der mit beste lebende Fußballer. Ich weiß, dass ich zu Hause, muss ich jetzt Fritz Walter erwähnen, weil das ist das Pfalz-Idol.
0: Bin ich auch froh, dass du ihn erwähnst, ja.
2: Ja. Ein verdienter Sieger. Und jetzt kommt eine Binsenweitheit, da müsste man normalerweise ins Phrasenschwein zahlen. Wer 116 Minuten das Tor des Gegners nicht trifft, kann auch kein Tor schießen. Und das war das Schicksal der Argentinier. Die Spanier waren taktisch besser, waren körperlich besser, waren im Kopf besser, spielen super Fußball, sind 38 Spiele ungeschlagen. Das sagt eigentlich alles.
0: War im ganzen Turnier kein einziges Mal im Rückstand. Ja. Das ist ja auch eine große Leistung. Also, viva España. Wir schwenken hier heute die Fahne sozusagen für Spanien und herzlichen Glückwunsch nochmal zur Weltmeisterschaft im Fußball. Wir müssen jetzt sprechen über unseren Kanzler und dessen Nichtverhältnis, müssen wir nun sagen, zum nicht mehr Fraktionsvorsitzenden Jens Spahn. Mit der überraschenden Verkündigung eines Babyglücks zeigt sich nämlich auch, Jens Spahn hatte sich entschieden, den Bundeskanzler 9 Monate lang im Unklaren, im Ungewissen zu lassen, ihm nichts zu erzählen. Zwischen Merz und Spahn gibt es eigentlich nur noch eine Währung und die heißt Hass.
4: Und der Bundeskanzler ist mächtig sauer. Im ZDF-Sommerinterview nutzt Friedrich Merz die Gelegenheit, um seine Wut auf seinen Ex-Fraktionschef Jens Spahn abzulassen.
5: Aber es hatte wahrscheinlich auch was mit seiner Person zu tun.
4: Es sind frostige Worte des Kanzlers für den einst wichtigsten Mann in seiner Bundestagsmannschaft. Das Verhältnis zwischen Merz und Spahn war nie von Freundschaft geprägt. Doch der Vertrauensverlust scheint jetzt unumkehrbar. Zum Thema Leihmutterschaft hatte die CDU erst im Februar einen Parteitagsbeschluss gefasst. Spahn wusste zu dem Zeitpunkt schon von seinem aufkommenden Familienglück, verschwieg die Schwangerschaft und ließ sich im Amt des Fraktionsvorsitzenden bestätigen. Ein großer Vertrauensverlust, den Merz angeblich aus Zeitgründen nicht aufklären konnte.
5: Wenn wir Zeit gehabt hätten, hätten wir das in Ruhe besprechen können, aber die Zeit hatten wir nicht.
4: Merz gibt zu, die Welle der Empörung über die Doppelmoral in der CDU habe er unterschätzt. Und jetzt steht er da, vorgeführt von einem seiner wichtigsten Leute. Wie es jetzt mit Kanzlerkabinett und

0: der Unionsfraktion weitergeht. Darüber sprechen wir jetzt bei News Live.
1: Ja, aus der Spahn-Affäre scheint eine weitere Merz-Krise zu werden. Der Bundeskanzler schoss im ZDF-Sommer-Interview, wir werden ihn gleich noch die Belege vorführen, scharf, wirklich scharf, gegen den zurückgetretenen Fraktionschef der Union, Jens Spahn, und dessen in den USA beauftragte Leihmutterschaft. Aber so richtig scheint der Kanzler gar nicht begriffen zu haben, welch politischer Sprengstoff da von seinem Fraktionschef relativ kurzfristig enthüllt worden ist. Jedenfalls unternimmt der mächtigste Mann des Landes lange nichts, um die herannahende und absehbare politische Katastrophe zu managen oder zumindest irgendwie kommunikativ in den Griff zu bekommen.
2: Als er Ihnen das vor 10 Tagen zum ersten Mal erzählte, was ging Ihnen da durch den Kopf?
3: Zunächst einmal das Wohl des Kindes. Ich habe dem Kind viel Glück gewünscht und habe mir gedacht, naja, hoffentlich geht er kommunikativ damit gut um und erklärt es gut, aber wir hatten gar nicht so viel Zeit, darüber zu sprechen.
2: Das heißt, mit dieser Empörungswelle, die sich dann sehr schnell breit gemacht hat, haben Sie in der Form nicht gerechnet?
3: Zumindest nicht in diesem Umfang. Aber es hatte wahrscheinlich auch was mit seiner Person zu tun und auch mit der Kommunikation, und da hat es dann ziemlich viel Empörung gegeben.
2: Haben Sie irgendjemanden informiert in der CDU, nachdem Sie mit ihm gesprochen haben? Also haben Sie irgendjemandem gesagt, Jens Spahn wird Vater, da müssen wir irgendwie drauf achten?
3: Nein, das habe ich nicht getan. Ich bin seinem Wunsch gefolgt und habe ihm die Kommunikation überlassen.
2: Und hat er Ihnen gesagt, wie er kommunizieren würde?
3: Nein.
2: Hat er nicht getan.
1: Jeder Satz schon in diesem Ausschnitt ist wirklich äußerst bemerkenswert und lässt sehr tief blicken. Es geht um Kommunikation, und Friedrich Merz sagt einerseits, ja, ich habe dann davon erfahren, wann genau, lässt er im Unklaren. Dann habe ich allerdings die Kommunikation komplett Herrn Spahn überlassen, Jens Spahn überlassen. Und dass da eine solche Empörung sich entwickeln könnte, habe er nicht in diesem Umfang vorausgesehen. Vielleicht habe das auch etwas mit der Person Jens Spahn zu tun. Also mindestens eine doppelte Breitseite, Julian, schlechte Kommunikation, die er dann zum Nachteil der ganzen Angelegenheit diesem Jens Spahn überlassen habe. Und dann scheint auch noch diese Person Jens Spahn einem glücklichen Handling dieser Affäre im Wege zu stehen.
4: Also spannende neue Erkenntnisse, die wir aus diesem Sommerinterview gewinnen. Und es geht hier vor allem um die Kommunikation des Bundeskanzlers, um den Umgang des Bundeskanzlers mit dieser Krise und logischerweise um die Frage, wie geeignet ist er, einerseits als Bundeskanzler und andererseits als CDU-Vorsitzender, wenn er diese Krise nicht kommen sieht. Also, an einem Sonntag, der gestern war, sagt Frau Zimmermann, vor 10 Tagen haben Sie das erste Mal davon erfahren. Rechnen wir zurück, das müsste dann der Donnerstag der vorvergangenen Woche gewesen sein. Am darauffolgenden Dienstag hat Jens Spahn sein Vaterglück über die Kollegen von Bild kommuniziert. Übrigens auch fatale Fehleinschätzung sowohl von Jens Spahn als auch von den Kollegen von Bild, dass man mit dieser Art der Kommunikation, eine schöne Nachricht, die sein Leben für immer verändern wird, einfach so durchkommen würde. Und mit Journalismus hatte das schon gar nichts mehr zu tun. Also Donnerstag, Freitag, Samstag, Sonntag, Montag, Dienstag sind, sagen wir, 5, 6 Tage, die Friedrich Merz Zeit hatte, sich mit diesem Thema zu beschäftigen. Er wird gefragt, haben Sie mit irgendwem drüber gesprochen? Nein. Haben Sie denn mit Jens Spahn gesprochen, wie er das kommunizieren würde? Also, wenn der Bundeskanzler sich mit niemandem darüber berät, hat er wenigstens Jens Spahn gefragt, Mensch Jens, das ist ja muss ich erstmal durchschnaufen, also gut fürs Kind, freut mich, Gottes Segen, aber wird vielleicht nicht ganz leicht zu vermitteln, was planst du Jens, wie willst du das der Fraktion, wie willst du das bei der Partei, wie willst du das der deutschen Öffentlichkeit denn mitteilen, hast du dir da Gedanken drüber gemacht, Jens? Laut Aussage des Bundeskanzlers keine dieser Fragen. Das sind aber genau die Fragen, die ein Bundeskanzler in Führungsverantwortung und in Führungsverantwortung für die Partei in dieser Situation hätte stellen müssen. Und das ist aus meiner Sicht die neue Affäre, über die wir hier reden. Nicht mehr die Affäre Spahn, nicht mehr das Baby, sondern die Frage, wie ist der Bundeskanzler damit umgegangen? Und wie konnte es passieren, dass Friedrich Merz vor nunmehr 11 Tagen davon erfahren und mit niemandem darüber gesprochen hat? Mir fällt dazu tatsächlich keine Erklärung mehr ein. Was es umso frappierender macht, ist doch, dass Friedrich Merz ja wissen musste, dass dieses Thema besonders die Frauen in seiner Partei ganz massiv emotionalisieren wird. Denn bei der Leihmutterschaft geht es am Ende darum, Eine Frau gibt eine Eizelle, die wird ihr entnommen und befruchtet. Die nächste Frau trägt das Baby aus. Also es sind zwei Frauen, eine Frau, die sozusagen Leben spendet, eine Frau, die es austrägt, sind gleich zwei Frauen, denen hier nach Betrachtung der Faktenlage und vor allem Lesart und Weltanschauung der CDU ein Kind weggenommen wird von zwei Männern. Da hätte Friedrich Merz durchaus drauf kommen können, dass das die Frauen in seiner Partei, und da ist es dann ja auch explodiert, durchaus bewegen könnte. Dieser Gedanke ist Friedrich Merz offenbar gar nicht gekommen. Also wenn er es schon nicht als Problem für sich selbst gesehen hätte, ja, was auch nicht mehr zu erklären ist, dass Friedrich Merz diesen Instinkt, diesen Machtinstinkt nicht hat, dann hätte er doch wissen müssen, ich Friedrich Merz, dem immer ein Frauenproblem nachgesagt wurde, sollte vielleicht mal drüber nachdenken, wie sehen das denn die 50% Frauen im Land und wie sehen es die Frauen in meiner Partei? All diese Gedanken hat Friedrich Merz sich ja jetzt nach eigener Aussage nicht gemacht. Und ich muss es euch ganz klar sagen, viele kommunikative Katastrophen des Bundeskanzlers sind für mich mit seiner Wesensart und seiner Mentalität erklärbar. Diese schlichtweg nicht mehr.
1: Das ist ein hartes Urteil. Die Frage ist natürlich auch, die sich uns stellt, und die hat sich gestern auch schon Frau Zimmermann gestellt oder vor Publikum getan im ZDF-Sommerinterview. Warum, Herr Bundeskanzler, haben Sie, als Sie davon erfahren haben, von dieser Leihmutterschaft Jens Spahn nicht direkt damit konfrontiert, inwieweit dadurch nicht die CDU, deren Parteitagsbeschlüsse dagegen stehen, ein enormes Glaubwürdigkeitsproblem bekommen. Hier ist der Ausschnitt.
2: War Ihnen klar am Wochenende, letztes Wochenende, was für einen Schaden für die Glaubwürdigkeit der Union das verursachen könnte?
3: Mir ist das gestern im Laufe des Tages überdeutlich geworden und deswegen haben wir dann ja auch gehandelt.
2: Und Sie haben ihn auch nicht gefragt, wie es sein konnte, dass er sich vor 2 Monaten noch zum Fraktionsvorsitzenden hat wählen lassen, ohne dieses Thema, was ja für die Union tatsächlich ein sehr zentrales Thema ist. Alles um Reproduktion, um Leihmutterschaft, das betrifft christliche Fragen, das betrifft Fragen der Moral, des Mutterwohls, des Kindeswohls und so weiter. Haben Sie ihn gefragt, wie er sich hat zum Fraktionsvorsitzenden wählen lassen können, ohne das vorher zu sagen?
3: Wir hatten ja alle kaum Gelegenheit, mit ihm darüber zu sprechen. Und er hat ja auch die Partei und die Fraktion erst sehr, sehr spät über das alles informiert. Wenn wir Zeit gehabt hätten, hätten wir das in Ruhe besprechen können. Aber die Zeit hatten wir nicht.
2: Fühlen Sie sich ein bisschen hintergangen von ihm?
3: Das will ich jetzt hier nicht öffentlich bewerten. Aber der Vorgang als solcher ist abgeschlossen. Er ist zurückgetreten. Wir akzeptieren und respektieren das. Ich respektiere auch seine Arbeit. Er hat eine wichtige Arbeit geleistet als Vorsitzender der Bundestagsfraktion. Und dafür danke ich ihm. Und auch die Reformen der letzten Wochen tragen mit seiner Handschrift, dass wir es auch mit der Koalition hinbekommen haben, am vorletzten Freitag alles durch den Bundestag und durch den Bundesrat zu bringen, ist mit sein Verdienst. Und dafür danke ich ihm.
1: Ja, also weil die Friedrich Merz, der Kanzler, ließ die Dinge offenbar einfach laufen und treiben. Über eine Woche wusste er von diesem Vorfall der Leihmutterschaft, aber er hat, wie er sagte, keine Zeit und keine Gelegenheit gefunden, darüber ausführlich mit Spahn zu sprechen.
5: Ich habe den Verdacht, dass er es gerne hat laufen lassen, weil er schon überrissen hat, was das bedeutet. Und ich glaube, er war froh, Jens Spahn loszuwerden. Er mochte Jens Spahn noch nie. Julian hat das mehrfach schon erklärt, glaube ich, wird es noch mal tun, aus welchen Gründen das so war. Jens Spahn hat Fehler begangen aus der Sicht von Friedrich Merz, weil Friedrich Merz begeht keine Fehler. Das erste war Brosius Gersdorf. Dann waren es die jungen Wilden, die in der Rentenreform vor dem Parteitag in Stuttgart richtig Alarm gemacht haben auf ihrem Bundeskongress in Freiburg, glaube ich, war der von der JU. Das hat Merz alles Spahn in die Schuhe geschoben, weil du bist für diese Fraktion verantwortlich. Aus dieser Fraktion heraus sind wir in die öffentliche Debatte gekommen und du hast sie nicht gestoppt. Ich vermute, er hat gewusst, was das für Spahn bedeuten könnte. Und er hat sich ja verraten in diesem Interview mit 2 Sätzen. Dann haben wir gehandelt. Und der nächste Satz heißt, dann ist er zurückgetreten. Ja, was war nun?
1: Und der Vorgang ist abgeschlossen.
5: Der Vorgang ist abgeschlossen. Also meine Vermutung ist, das ist nicht mal eine Krokodilsträne, die er vergießt, weil es ist einer, vor dem sie in der CDU immer irgendwelche Angst oder Sorge haben, über welche Ecke kommt Spahn und will ganz nach oben. weil das ist das Ziel von Jens Spahn. Er kommt auch wieder, garantiert. Wenn der kleine Georg eine Kita gefunden hat, in 3 Jahren ist er wieder da, 100%. Und das ist die Sorge der großen Granden der CDU. Was macht Jens? Und deswegen, aus meiner Sicht, hat er es einfach laufen lassen, in der Hoffnung, dass sich Spahn damit selbst den Fuß stellt. Und es ist ja so geschehen.
1: Es ist er erstmal.
5: Vielleicht hat er sogar Friedrich Merz die Frauenunion ein bisschen angeschoben.
1: Alles nicht ausgeschlossen. Es ist erstmal von der ersten Reihe verschwunden, also vom Fraktionsvorsitz, bleibt natürlich Abgeordneter. Und dass das Verhältnis schlecht war zwischen den beiden schon lange, haben wir schon mehrfach besprochen. Es waren auch Konkurrenten um die Macht. Und auch im offiziellen Statement des CDU-Chefs Friedrich Merz zum Rücktritt von Jens Spahn klang es doch frostig distanziert. Ich darf zitieren: Ich danke Jens Spahn für die Zusammenarbeit, hat den Weg der Fraktion aus der Opposition in die Regierung mitgeprägt und gestaltet. In der Erarbeitung der großen Reformvorhaben der letzten Wochen war Jens Spahn eine wichtige Stütze der Koalition. Das klingt schon sehr pflichtbewusst und vielleicht spricht aus diesen Zeilen schon das, was eben Waldi rausgelesen hat aus dem Interview, eine gewisse Erleichterung bei Friedrich Merz, dass Spahn vorerst weg ist, oder Julius?
6: Ich bin gänzlich anderer Meinung, das Ganze kann nicht von Friedrich Merz ausgegangen sein, weil er ist ja um jeden Funken des Anscheins von Stabilität in seiner Regierung dankbar, noch ein paar Wochen länger Kanzler bleiben zu können. Und nach allem, was überliefert wurde, war Jens Spahn an dieser strategischen Stelle Fraktionschef sehr, sehr wichtig, um da ein wenig etwas an Kompromissen herstellen zu können mit der SPD und den Anschein zu erwecken. Wir haben jetzt dieses Paket beschlossen und ihr habt zwar weniger Leistungen und bezahlt auch mehr Geld, aber Krankenkassenreform haben wir auch geschafft. Da war ja Jens Spahn ganz wichtig. Es sieht eher aus wie eine potenzielle, wenn ich durchkomme, komme ich durch. Aber wenn ich rausfliege wegen dem Baby, dann ist auch in Ordnung. Strategie von Jens Spahn. Ich glaube, dass einfach Friedrich Merz gar nicht umreißt, welche Dinge seine Partei letzten Endes noch im Kern beschäftigen. Die Union ist relativ beliebig geworden in vielen Bereichen. Im Thema Wirtschaftspolitik, im Thema Sozialstaat, im Thema Klima, im Thema Migration, Außenpolitik teilweise auch. Aber bei einem hat sie noch das innere Gefühl von, hier sind wir uns einig und das ist das christliche Menschenbild, die Menschenwürde zu Beginn und am Ende des Lebens, da wird einfach nicht rumgepfuscht. Es gibt keine Sterbehilfe, es gibt keine Abtreibung und es gibt eigentlich auch keine gemieteten Bäuche fremder Frauen, um die Kinderwünsche von Menschen zu erfüllen, die leider Gottes aus biologischen Gründen das Ganze nicht können. Da hat man sich noch auf diesen gemeinsamen Nenner einigen können. Das hat man bei Frau Geprosius-Gersdorf gesehen. Da wurde dieser Kern vom Kern angestupst, angetriggert, wodurch die Partei an die Decke gegangen ist und eine Frau verhindern wollte, die auch nur den Anschein erweckte. Sie würde die Würde des Kindes im Babybauch nicht gleichsetzen mit der Würde des Menschen und irgendwie spätere Abtreibungen auch nur in Kauf nehmen oder juristisch anders bewerten wollen. Da war der innere Kern angetickt und an dieser Stelle jetzt hier auch wieder, plus die Doppelmoral-Debatte. Und das hat einfach Friedrich Merz, er sagt es ja selbst, vorletzten Donnerstag war Herr Kanzler, ich werde Vater, Glückwunsch. Und 9 Tage später am Samstag, also aus Sonntagssicht gestern, war Samstag, da ist es ihm klar geworden, dass das ein großes Problem ist. Da war die Debatte schon 2, 2,5 Tage alt. Er hat einfach keine Ahnung gehabt, was in seiner Partei abgeht, was im Land abgeht. Und das Ganze ist ihm um die Ohren geflogen. Und er musste dann Jens Spahn rausdrängen, einfach nur aus der Not heraus. Ich glaube nicht aus der strategischen Erwägung, weil der Kanzler hat andere Sorgen als Jens Spahn im Augenblick.
4: Julia, also an einer Stelle würde ich Julius gerne ein wenig widersprechen, nämlich, dass sich die CDU noch so wahnsinnig einig wäre über dieses christliche Menschenbild. Das kommt erstaunlicherweise immer beim ungeborenen Leben hoch oder beim gerade geborenen Leben, aber beim bestehenden Leben in diesem Land, bei all den Menschen, die in diesem Land leben, ist es, finde ich, nicht mehr so wahnsinnig ausgeprägt bei der sagenhaften Gefährdung, die die CDU die Menschen in diesem Land ausgesetzt hat mit ihrer Migrationspolitik. Also die Migrationspolitik der CDU kann man durchaus als unfreiwillige Sterbehilfe inzwischen bezeichnen. Ich muss das leider einfach mal so klar sagen, weil ich immer noch emotionalisiert davon bin, dass wir über dieses geborene, geschenkte, neue Leben im Leben des Jens Spahn in der CDU offenbar uns deutlich mehr aufregen können, deutlich emotionalisierter sind als über das erneut genommene Leben von Trier. Also da würde ich mir mal einen ähnlichen Aufstand in der Basis der CDU wünschen, die immer mit der berühmten geballten Faust in der Tasche ganz wütend sind darüber, dass sich bei der Migration nichts ändert. Aber du kannst Kind um Kind in diesem Land abschlachten und es führt nicht zu dieser Reaktion, wie wir sie jetzt bei Jens Spahn gesehen haben. Das muss man doch einfach mal so festhalten. Deswegen bei diesem Thema Menschenwürde, würdig im Land leben, heißt doch erstmal leben und am Leben bleiben. Und bedingungslos zu verteidigen, dass Menschen am Leben bleiben, diesen Markenkern sehe ich persönlich bei der CDU jetzt einfach nicht mehr. Deswegen finde ich es alles ein wenig wohlfeil, dann immer diese ethischen Universitäts- und Feuilleton-Debatten zu führen. Aber da, wo es wirklich um Leben und Tod geht, nicht für das einzustehen, was man versprochen hat und eben besonders das Leben von Kindern zu schützen. Aber das nun mal vorne weggeschickt. Mehrere interessante Punkte an diesem Ausschnitt. Friedrich Merz wird gefragt, fühlen Sie sich von Jens Spahn hintergangen? Und er sagt, ich möchte das nicht bewerten. Das ist die politische Variante von ja, ich fühle mich hintergangen. Ganz klar erkennbar, Friedrich Merz ist stinkwütend, und das ist noch das zurückhaltendste Wort, auf Jens Spahn, und er fühlt sich von ihm hintergangen. Zweiter psychologisch hochinteressanter Moment, als Frau Zimmermann vom ZDF die Worte Kindeswohl und Mutterwohl anspricht, da umspielt so ein ganz herablassendes, hochmütiges Lächeln die Lippen des Bundeskanzlers. Jetzt kommt die wieder mit diesem Gedöns. Ja, also Friedrich Merz hat an Punkten in so einem Interview, und es tut mir leid, dass ich immer so kritisch bin, aber auf dem Level, ja, wir sprechen hier über die Champions League der Politik, wir sind auch kritisch mit Messi, der hat es gestern vergeigt und Merz hat es gestern auch vergeigt. Wenn man auf dem Level ist, muss man mit harter Kritik umgehen können. Das ist der zweite Punkt. Der dritte Punkt, und das ist der dramatischste. Er wird ausdrücklich gefragt, war Ihnen denn bewusst, dass hier ein enormes Problem für die Glaubwürdigkeit der CDU entstehen könnte? Das wird er am Sonntag gefragt. Und er sagt, ja, gestern ist mir das dann schon bewusst geworden. Wir wissen, er hat 10 Tage vorher erfahren und einen Tag vor diesem Interview ist ihm bewusst geworden. Das heißt, 8 Tage. Das gibt Friedrich Merz selber im Interview zu. Vermutlich wieder ungewollt, weil er sich nicht richtig vorbereitet hat oder nicht zuhört. Oder ich glaube, der kann solche Interviews einfach als der große Friedrich Merz so meistern. Das heißt, Friedrich Merz gibt live im zweiten deutschen Fernsehen zu, 8 Tage lang war ihm nicht bewusst, dass es ein Glaubwürdigkeitsproblem sein könnte, wenn der Gesundheitsminister Jens Spahn sich gegen die Leihmutterschaft ausgesprochen hat, weil es für die Entwicklung des Kindes negativ sein könnte, wenn der CDU-Parteitag sich vor wenigen Monaten gegen die Leihmutterschaft ausgesprochen hat, wenn die Leihmutterschaft in der CDU quasi als Menschenhandel bezeichnet wird und der Fraktionschef der CDU und oberste Gesetzesgeber, oberste Vorsitzende der Legislative sozusagen, der größten Regierungspartei, dann auf einmal seine eigene Lex Spahn macht und sich der Leihmutterschaft zuwendet. Da, und das gibt Friedrich Merz im Fernsehen zu, war ihm 8 von zu dem Zeitpunkt vergangenen 9 Tagen nicht bewusst, dass das ein Glaubwürdigkeitsproblem sein könnte. Am Ende schreibt Friedrich Merz dann auch noch den absurden Satz in seiner Pressemitteilung, Glaubwürdigkeit ist das höchste Gut in der Politik, obwohl ihm 8 von 9 Tagen nicht klar war, dass hier überhaupt ein Glaubwürdigkeitsproblem entstehen könnte. Und ich kann hier exklusiv enthüllen, dass das Friedrich Merz auch am 9. Tag nicht klar war. Er sagt ja auch selber, ich habe das dann gemerkt. Wie hat das gemerkt? Erstens, sein eigener Verband, Brilon, seine Heimatstadt, hat einen offenen Brief geschrieben und Jens Spahn zum Rücktritt aufgefordert. Landesverbände haben Jens Spahn, er musste rumtelefonieren, streut er selber in der ganzen CDU, die Landesvorsitzenden mal fragen, wie ist denn so die Stimmung? Könnte das ein Glaubwürdigkeitsproblem sein? Da musste er die Landesvorsitzenden erstmal für fragen. Markus Söder war derjenige, der ihm am Ende gesagt hat, Friedrich, wir kriegen hier ein Glaubwürdigkeitsproblem. Bei Glaubwürdigkeitsproblem sagt Friedrich Merz dann vermutlich ein was? So, und als ihm das dann alle gesagt haben, da ist es ihm dann bewusst geworden, das ist doch der entscheidende Punkt. Friedrich Merz weiß nicht, erkennt nicht ein Glaubwürdigkeitsproblem, wenn es wie ein wütender Elefant durch seine Tür getrampelt kommt.
1: Die Frage, die sich uns natürlich stellen aus der Merz-Affäre, ist ja längst umgekehrt. Aus der Spahn-Affäre ist ja längst eine Merz-Affäre, eine Merz-Krise geworden. Wie geht nun Friedrich Merz aus dieser Affäre um die Leihmutterschaft heraus? Was für ein Bild gibt er hier ab, Waldi?
5: Er war nicht auf dem Laufenden. Julius hat es schon angedeutet. Und das ist der Vorwurf, der ihn von Anfang an, also sich entschieden hat, wieder in die Politik zurückzukehren. Damals aufgefordert, gebeten von Herrn Schäuble. Das war ja der Erste, der die Rückkehr von Merz vorbereitet hat und gewollt hat, weil, und das ist ja der Grund, weil das Personalangebot derjenigen aus der CDU, die zu höheren Aufgaben befähigt werden, aus Sicht von Wolfgang Schäuble dünn war oder gar nicht vorhanden war. Deswegen hat man Merz geholt. Merz hatte noch nie seitdem eine Bindung in die Basis seiner Partei. Er hat zwei Vorstandswahlen deswegen verloren, weil er null Zugang suchte. Nicht nur, weil er ihn nicht hatte, er hat diesen Zugang nicht gesucht und hat verloren gegen zwei, die aus dieser Basis heraus was geworden sind, Laschet und Kramp-Karrenbauer. Das hat sich nicht verändert. Er hat sein Ziel erreicht, Kanzler zu sein. Das heißt für ihn, mein Weg war richtig. Ich bin dorthin gekommen, wo ich hin wollte. Diese Partei hat mir dabei die Bühne geboten. Aber ob sie mir geholfen hat, weiß ich nicht. Er hat null Bezug zur Basis. Die hat jetzt zurückgeschlagen, also Frauenunion, die Frauen in der Fraktion. Und bei Julius, ich bin ein Stück anderer Meinung, ein Ortsverein oder ein Kreisverband, der Mitglied der Bundeskanzler ist, wird nicht ohne Wissen diesen Brief schreiben und Spahn zum Rücktritt auffordern. Das ist zumindest in beiden Köpfen geboren worden. Nicht ohne Merz.
1: Sagt Waldemar Waldi-Hartmann, vielen herzlichen Dank. Wir werden weiter verfolgen, wie der Kanzler sich schlägt. Diese Krise ist nicht ausgestanden. Die ganze Union brodelt, sie bebt, sie kocht. Das Ende ist offen. Wie geht es weiter mit diesem Kanzler, mit dieser Kanzlerschaft in unserem Land? Das erfahren Sie natürlich hier bei News Live. Und gleich nachher haben wir für Sie folgendes Thema unter anderem vorbereitet. Es geht um 5.000 Euro. 5.000 Euro hat ein CDU-Politiker gespendet, aber nicht der eigene Partei, nein, dem Sachsen-Anhaltischen Landesverband der AfD. Was hat es damit auf sich und was sagt Spitzenkandidat Ulrich Siegmund zu diesem wirklich außergewöhnlichen Geschenk? Darüber sprechen wir gleich nach Kissler Kompakt, denn jetzt ist es 8.30 Uhr und damit ist es nun Zeit für den ersten Kommentar des Tages. Hier ist Kissler Kompakt, der erste Kommentar des Tages. Heute lautet unser Thema, Spahns Leihmutter-Affäre bleibt eine Belastung für die CDU. Menschenhandel erschüttert die CDU und ruiniert eine Kanzlerschaft. Jens Spahn ist nicht mehr der Vorsitzende der Unions-Bundestagsfraktion, Abgeordneter bleibt er. Der Rücktritt war unausweichlich. Friedrich Merz braucht aber zwei Tage, um die Alternativlosigkeit einzusehen. Basis- und Landesverbände zeigten dem Kinderkäufer Spahn die rote Karte. Erst dann folgte der Parteivorsitzende. Spahn ist ein Meister der egoistischen Nutzenmaximierung. Merz aber sieht sich nun mit einer unangenehmen Frage konfrontiert. Wenn Spahn aufgrund mangelnder Glaubwürdigkeit zurücktreten musste, warum ist Merz dann immer noch im Amt? Die CDU lehnt es ab, Frauen zum bezahlten Brutkasten zu verzwecken. Die Christdemokraten haben das Stoppschild auf ihrem letzten Bundesparteitag bekräftigt. Der Wunsch nach Elternschaft heiligt nicht jedes Mittel. Das CDU-Vorstandsmitglied Spahn kennt die Beschlusslage seiner Partei ebenso wie die Gesetzeslage in Deutschland. Es war ihm egal. Spahn investierte gemeinsam mit seinem Partner einen sechsstelligen Dollarbetrag. Damit wurden in den USA zwei Frauen bezahlt. Die eine Frau stellte Eizellen zur Verfügung. Die andere Frau ließ sich die mit dem Samen von Spahns Ehemann künstlich befruchteten Eizellen implantieren. Der am geeignetsten erscheinende Embryo wurde selektiert und eingepflanzt. Auch eine Hormonbehandlung ließen die beiden Frauen über sich ergehen. Nach der Geburt wurde das Kind vertragsgemäß an die deutschen Eheleute Spahn ausgehändigt. Jens Spahn ist ein Vertreter des deutschen Neofeudalismus. Ihn scheren nicht die Grenzen des Handelns, die für andere gelten. Ihn scheren nicht die Rahmenbedingungen, die er als Abgeordneter zu verantworten hat. Er kann es sich leisten, auszuscheren. Als die bezahlte Mutter schwanger war, schwieg Spahn auf dem Parteitag. Er schwieg bis wenige Tage vor der Niederkunft der bezahlten Frau. In seinem Rücktrittsschreiben an die Fraktion zeigt sich Spahn uneinsichtig. Er formuliert in schlechtem Deutsch, der Spagat zwischen seiner, Zitat, privaten Entscheidung zu einem Kind durch Leihmutterschaft und der nachvollziehbaren Erwartung an mich als Vorsitzenden unserer Fraktion ist größer geworden, als ich es erwartet hatte, Zitat Ende. Dieser Spagat, Herr Spahn, war vom ersten Tag Ihrer Entscheidung, zwei Frauen zu bezahlen, gleich groß. Daran hat sich nichts geändert durch die Enthüllung. Dieser Spagat ist nicht zu schließen. Dieser Spagat heißt Doppelmoral. Gewachsen ist lediglich die Empörung im Kreis der Parteifreunde. Die CDU mag nicht schon wieder als eine Familie dastehen, in der man nur die Ehre des gebrochenen Wortes kennt. Ein Politikprofi wie Spahn wird die Folgen einer Entscheidung kalkuliert haben, die mitsamt ihren Vorbereitungen 2 Jahre zurückliegen dürfte. Spahn hat sich für ein System entschieden, das unglaublich frauenfeindlich und ausbeuterisch ist. So formuliert es Birgit Kelle, Autorin von »Ich kauf mir ein Kind«. Spahn hat sich für den Exit aus dem System Merz entschieden. Und was sagt der abermals düpierte, in seiner Orientierungslosigkeit von Spahn vorgeführte CDU-Vorsitzende und Bundeskanzler?
2: Das heißt, mit dieser Empörungswelle, die sich dann sehr schnell breit gemacht hat, haben Sie in der Form nicht gerechnet?
3: Zumindest nicht in diesem Umfang. Aber es hatte wahrscheinlich auch was mit seiner Person zu tun und auch mit der Kommunikation. Und da hat es dann ziemlich viel Empörung gegeben.
1: Wenn Friedrich Merz den Umfang der Empörung nicht vorausgesehen hat, dann hält Merz Parteitagsbeschlüsse für unverbindliche Lyrik. Das ist der Skandal im Skandal. Der CDU-Vorsitzende deutet seine eigene Partei als materielle Zugewinngemeinschaft, als Lobbyverband der Macht. Und mit seiner schriftlichen Aussage, Glaubwürdigkeit sei das höchste Gut in der Politik, liefert Merz den besten Rücktrittsgrund in eigener Sache. Vor dem Babykauf durch einen führenden Christdemokraten hatte der Herbst der CDU begonnen. Nun, mitten im Juli, ist der Winter da. Das war Kissler Kompakt, der erste Kommentar des Tages. Nur selber denken macht schlau. Das lassen wir uns doch nicht zweimal sagen. Nur selber denken macht schlau. Das tun wir weiterhin. Heute Morgen Julius Böhm, unser Newsreporter.
6: Guten Morgen, ich probier's wenigstens.
1: Ja, es gelingt dir auch. Kann ich mal bestätigen hier so als unbeteiligter Dritter. Julian Reichelt, unser Chefredakteur. Schönen guten Morgen auch dir.
7: Schönen guten Morgen.
1: Und natürlich nach wie vor und jetzt erst recht hier gefragt, unsere Reporterlegende Waldi Hartmann, weil nachher gibt es einen neuen Tor der Woche.
5: Guten Morgen.
1: Ich bin sehr gespannt darauf. Es gibt ja jede Woche mehr Kandidaten, als man prämieren kann.
5: Das ist genau, genau meine Krux, dass ich manchmal schon war. Ich habe schon mal einen geschrieben und dann hat mich die Wirklichkeit eingeholt.
1: Ach, Sie sind einfach zu toll, unsere Lieblingspolitiker. Ja,
6: Ausfallhonorar hinschicken.
5: Ausfallhonorar, an denjenigen. Ja, genau.
1: Ich bin Alexander Kissler und ich habe für Sie jetzt auch eine gute Nachricht, denn hier sind Sie jetzt, die Schlagzeilen des Tages. Und darüber müssen wir wirklich reden. Es geht um den Wahlkampfauftakt in Sachsen-Anhalt der dortigen AfD. Unter anderem die Welt berichtet darüber. Und dort hat die Alternative für Deutschland für einiges Aufsehen gesorgt durch eine überraschende Information. Spitzenkandidat Ulrich Siegmund berichtete von einer angekündigten Spende über 5.000 Euro durch ein anonym bleibendes Kreistagsmitglied der CDU.
8: Wir haben nämlich heute, ich habe gerade den Beleg bekommen auf mein Handy, eine ganz besondere Spende bekommen in Höhe von 5.000 Euro. Nicht von irgendjemandem, sondern, liebe Presse, Achtung, von einem CDU-Kreistagsmitglied in Sachsen-Anhalt.
1: Ja, er hat die Bestätigung gerade auf sein Handy bekommen, sagt er. Gehen wir davon aus, dass er die Wahrheit gesagt hat. Die AfD soll ja das Land vor dem, wie er sagt, linksgrünen Kurs der CDU schützen. Und der Spender will noch anonym bleiben, 2 Monate lang heißt es, und dann an die Öffentlichkeit gehen, also nach der Wahl. Also wenn das stimmt, davon gehen wir jetzt mal aus, hat man doch wirklich den Eindruck, Julian, dort brechen so langsam alle Dämme im Brandmauerwahlkampf der CDU.
4: Ja, das ist das Phänomen Sachsen-Anhalt. Es brechen alle Dämme. Ich glaube, da werden wir am 6. September noch viel mehr von erleben. Wir haben ja jetzt ausführlich darüber gesprochen, dass Friedrich Merz so ein bisschen seine Schwierigkeiten damit hat, aufziehende Krisen zu antizipieren. Meine Prognose ist, nichts von dem, was Friedrich Merz derzeit verkündet, nicht müde wird zu verkünden über Brandmauer, über wir suchen keine neuen Mehrheiten, wird diesem 6. September und dem, was wir am 6. September um 18 Uhr in den Wahlergebnissen sehen werden, standhalten.
1: Und man darf ja nicht vergessen, da muss man wirklich immer wieder darauf hinweisen, wir reden hier über jene Partei, die momentan sehr hohe Chancen hat, zum ersten Mal in ihrer Parteiengeschichte einen Ministerpräsidenten zu stellen. Die letzte Umfrage, und das war vor den jüngsten Krisen der CDU, sah die AfD in Sachsen-Anhalt bei 41%. Die CDU, da sagt man so schön, wie in der Bundesliga, weit abgeschlagen bei 23%. Die Linke bei 13%, die SPD bei 6%. Es sind also zwei Szenarien möglich. Waldi, du bist ja auch ein Kenner des Ostens, lebst im Osten, in Sachsen. Es wäre also zwei Dinge möglich. A, die SPD fliegt zum ersten Mal aus einem Landtag in Deutschland raus, 6%. Das können auch 5,0 werden oder 4,5 oder noch weniger. Und die AfD könnte dann bei noch 2-3 Prozentpunkten mehr mit absoluter Mehrheit regieren.
5: Das ist das Denkbare. Es könnte aber auch knapp scheitern. Und dann ist der Kreistagsabgeordnete, der diese 5.000 Euro gespendet hat, schon mal ganz sicher ein möglicher Minister. Meine Spekulation geht zu weit jetzt. Es blühen Fantasien gerade in Sachsen-Anhalt. Aber wir sollten bei dieser Euphorie, die die AfD gerade hat, sollte die AfD auch mal nach Nordrhein-Westfalen schauen. Was dort an diesem Wochenende abgegangen ist, hat allen anderen Futter und Nachweis gegeben, dass diese Partei nicht regierungsfähig ist. Auf jeden Fall nicht so, wie sie sich an diesen zwei Wochenenden, sie brauchten zwei Wochenende für einen Landesparteitag, zur Aufstellung der Liste verhandelt hat. Dort gab es einstweilige Verfügungen, Strafanzeigen gegen den Bundesvorstand. Das ist keine Partei, die ich wählen würde in Regierungsverantwortung. Ganz klar gesagt, Sachsen-Anhalt ist wie das gallische Dorf. Ganz anders. Ulrich Siegmund, ein höchst sympathischer Spitzenkandidat, der extrem aktiv ist. Und als Gegenkandidat, einer, der schnell noch Ministerpräsident geworden ist, der, sage ich mal, so das Temperament einer Schlaftablette aus. Das ist der ungleiche Zweikampf in Sachsen-Anhalt, findet aber nicht in ganz Deutschland Beispiele, die die AfD für sich nützen kann.
1: Es gibt ja viele Spekulationen. Es macht es ja auch so spannend, Julius, wie es in Sachsen-Anhalt nach der Wahl weitergeht. Ein Szenario, das ja auch herumgereicht wird, wo es auch schon laut Informationen Hinweise gibt, ist ja, dass die AfD zwar knapp die absolute Mehrheit verfehlen würde, dass allerdings aus den Reihen der dann gedemütigten CDU der eine oder andere sagen würde, ach, dann wähle ich halt doch den Siegmund, bevor ich den meinen Mann, den Schulz, mit linken Stimmen im Amt lasse.
6: Das ist auf jeden Fall ein Szenario, das näher an der Möglichkeit ist, als dann eine Riesenbrombeere mit 4 oder 3, wie viele Parteien auch immer dann am Ende im Parlament sein könnten. Ja. Man merkt einfach eine Art Siegmund-Mania in Sachsen-Anhalt, wenn man diesen Parteitag verfolgt hat. Da wird viel adaptiert, finde ich, aus den USA, von diesen Roadshows von Donald Trump. Das hat ja nichts mehr mit klassischen Darumsitzen und diesem Tagesordnungspunkte abarbeiten und auch so ein bisschen Jubel wie bei der CDU zu tun. Das hat ja Festivalcharakter gehabt. Ja. Da war auch Alice Weidel auf der Bühne, hat getanzt zu Techno-Sounds und hat tatsächlich den Donald Trump so ein bisschen nachgemacht und hier so. Und sie wollte, glaube ich, ein Herz machen, hat aber einen Kreis, egal, geschenkt. Da ist eine Aufbruchstimmung dieser Partei. Sie hat sich ein bisschen bei der in die, vielleicht kommt sie ja wieder, Irrelevanz verschwundene FDP bedient. Denn die hatten ja den Slogan, wo Freiheit ist, ist alles möglich. Und die AfD macht jetzt den Slogan, alles ist möglich. Und will, glaube ich, den Sachsen-Anhaltinern sagen, wenn ihr euch einmal jetzt traut, über diese Hürde zu gehen und doch die AfD zu wählen, statt das, was ihr machen wollt, dann könnten wir versuchen hinzubekommen, was wir alles versprechen. Ulrich Siegmund ist dabei auch in seiner Ankündigung relativ schlau und clever und sagt, wir haben vieles vor, wir haben auch vieles in der langen Sicht vor, aber ich bin ehrlich zu euch, vieles ist hier so runtergewirtschaftet worden, beim Haushalt ist so vieles in Sozial- und Migration und anderen Bereichen schon eingeplant, dass wir das Step by Step und langsam nur machen können, aber die ersten paar Punkte, beispielsweise den Versuch aus dem Rundfunkstaatsvertrag austreten zu können, also die ÖHR-Gebühren abzuschaffen für die Menschen in Sachsen-Anhalt, das ist sozusagen so eines der, der ersten 100-Tage-Themen. Da wird vieles strategisch klug und richtig gemacht. NRW ist ein negatives Gegenbeispiel, ohne jeden Zweifel. Dieses Überläufer-Syndrom aus der Union, das ist durchaus denkbar, denn Menschen folgen am Ende erfolgreichen Menschen und den Gewinnern. Und sollte die AfD einen fulminanten Wahlsieg hinlegen, dann ist dieses Überlaufen von einigen nicht unwahrscheinlich.
4: Ich glaube, dieses Überlaufen ist ein ganz entscheidendes Wort. Dieses Thema Überlaufen liegt total in der Luft. in Sachsen-Anhalt, aber meiner Meinung nach längst nicht mehr nur in Sachsen-Anhalt. Ja, es gibt sozusagen den Apparat, CDU, Präsidium, Vorstand, wesentliche Teile der Fraktion, die sich immer noch zu diesen Brandmauer-Beschwörungen und Schwüren hinreißen lassen. Das ist in weiten Teilen in der Fläche des Landes längst weg. Und diese 5.000-Euro-Spende von einem angeblichen CDU-Politiker an die AfD steht da tatsächlich, glaube ich, symptomatisch für ein Phänomen, was sich gerade ausbreitet. Zweiter Punkt, Waldi und Julius haben beide diesen AfD-Parteitag in Nordrhein-Westfalen angesprochen. Ja, der war absolut chaotisch atemberaubend chaotisch. Also, da kann man nichts mehr irgendwie dran schönreden. Allerdings hat Waldi gesagt, die haben da bewiesen, dass sie nicht regierungsfähig sind. Da ist immer die Frage, wem haben Sie das bewiesen? Also Waldi, haben Sie es bewiesen?
5: In Nordrhein-Westfalen. Es geht ja um die Landes im nächsten April um die Landtagswahlen und die Landeslistenaufstellung. Das habe ich damit gemeint.
4: Ich glaube, dass Sie es nicht mal da den Menschen so bewiesen haben. Ich glaube, die Parteien, die in den letzten Jahren regiert haben, CDU, SPD, Grüne, auch die FDP, haben eine dermaßen Regierungsunfähigkeit an den Tag gelegt mit der Abwirtschaftung dieses Landes, mit der Migrationspolitik, die dieses Land in ein lebensgefährliches Land verwandelt hat, dass all diese Punkte, das Chaos von Nordrhein-Westfalen, das Singen von irgendwelchen Liedern, auch meinetwegen in Sachsen-Anhalt, es erreicht die Menschen in keiner Weise mehr als abschreckendes Beispiel. Es erreicht diejenigen, die die Grünen wählen. Es erreicht Friedrich Merz, der dann sagt, ja, schauen Sie mal, die singen aber die DDR-Hymne, Klammer auf, die in der DDR in der Art und Weise verboten war, weil da Deutschland eigentlich Vaterland drin vorkommt. Aber immer dieses Beschwören, dieses Mahnen, ja, jetzt guck doch mal, das steht den real existierenden politischen Zuständen in Deutschland so deutlich nach. Das ist, glaube ich, das, was über Jahre funktioniert hat. Immer da mal gucken, hier haben wir noch mal ein Beispiel, da haben wir noch mal eine Äußerung aus dem Verfassungsschutzbericht und daran belegen wir jetzt, dass die AfD aber gar nicht regierungsfähig ist. Ich glaube nicht, dass das in der Breite auch noch nur ansatzweise verfängt. Ich glaube, wenn ich mir auch die Umfragen in Nordrhein-Westfalen angucke, dass es die AfD da nicht gewinnen wird, aber noch deutlich zulegen wird, dass Henrik Wüst unter die 30% fallen wird. Überall im Land wird die CDU abstürzen und da in Richtung AfD bluten. Und das, der entscheidende Grund ist, dass diese Argumente, ja, schaut doch mal, wenn die regieren, wird es gefährlich für die Wirtschaft. Ja, schaut doch mal, wie chaotisch die sind. Ja, schaut doch mal, das ist doch alles gefährlich. Da sagen die meisten Menschen, na gut, gefährlich für die Wirtschaft und gefährlich für mein Leben war es ja schon. Also wie schlimm soll es noch kommen? Und als chaotisch kann man die Zustände durchaus empfinden im Land. Deswegen verfängt all das nicht mehr. Es gibt diese Zustände, hat Waldi natürlich vollkommen recht. Aber verfangen sie noch als Argument gegen einen möglichen Neuanfang nach dem, was wir in den letzten anderthalb Jahrzehnten erlebt haben? Das glaube ich persönlich nicht mehr.
1: Und eine Probe auf diese Fragen wird ja die von uns sogenannte Schicksalswahl bereits sein. Schicksalstag, das steht hier oben bei uns eingeblendet, 6. September, noch 48 Tage, Countdown läuft und damit ist die Wahl in Sachsen-Anhalt gemeint und dieser Tag wird so oder so zumindest in der Parteiengeschichte der CDU Geschichte schreiben. Diese Prognose gebe ich hiermit mal ab. Am 20. Juli, auch ein wichtiges Datum unserer Geschichte, 2026 um 8.46 Uhr. Damit kommen wir zur nächsten Schlagzeile des Tages. Ja, Fußball war schon unser Thema. Glückwunsch, Viva España. Aber auch in Deutschland tut sich was. Jürgen Klopp wird Nachfolger von Julian Nagelsmann als Fußball-Nationaltrainer. Die Bild schreibt, Red Bull gibt Klopp frei für Deutschland. Ja, Red Bull stellt Brause her, falls Sie den Namen zum ersten Mal hören und manches andere mehr. Zum Ende der Woche könnte Klopp offiziell vorgestellt werden. Waldi muss sich natürlich fragen, Klopp kommt, wird alles wieder gut?
5: Kann es gar nicht sein, weil zu viel im Argen liegt. Da würde ich jetzt sagen, soll ich Kloppe vielleicht mal Herrn Sigmund anrufen und sich den Text übermitteln lassen. Das geht nicht alles morgen. Das geht vielleicht mittelfristig. Es ist in Deutschland so viel kaputt gemacht worden und da stinkt eben der Fisch auch beim DFB vom Kopf her, weil man alles vernachlässigt hat, was Leistungsbereitschaft, was die deutschen Tugenden und vor allem, was Leistungsgesellschaft verlangt. Ich sage es nochmal als Beispiel, das muss man sich vorstellen. Und das geht ja vom DFB, von der Institution des Verbandes aus, dass jugendliche Kinder plötzlich Fußball spielen sollen, ohne dass Tore zählen. Am Schluss hat man sogar diese kleinen, vom Trainingsplatz, die kleinen Tore weggenommen, dass man nicht in Versuchung kommt. Man soll Spaß daran haben. Das ist alles wunderbar. Das ist aber keine Voraussetzung. Warum ist Frankreich über viele Jahre so stark? Warum ist Frankreich immer Spitze? Man hat in Frankreich damals vor 1998 dieses Zentrum gebaut, in dem alle zusammengezogen werden, die überdurchschnittlich sind in der Jugend. Das wird in einem Zentrum gesichtet, aussortiert und die Besten kommen weiter mit allen Voraussetzungen, die man ihnen geben kann im schulischen Bereich, im wirtschaftlichen Bereich, um dann die Ernte zu haben. Und das sieht man. 6 Mitglieder der Nationalmannschaft von Marokko sind gebürtige Franzosen und sind dort zum Teil ausgebildet worden. Also es ist ein Überangebot an Klassenspielern, die Frankreich hat. Das geht aber nicht von heute auf morgen. Da gibt es mal wie in Belgien die goldene Generation. Zufall. Ein Jahrgang bringt plötzlich 6 oder 7 Superspieler raus. Wir haben zu viel kaputt gemacht. Die Anreize sind da. Und noch ein Satz. Im Jugendbereich 17, 18, manchmal schon früher, sind die internationalen Späher auf der Suche, vor allem die Türken, die dann sehen, ah, der könnte auch für uns spielen. Weil das ist ein Positives der Migration. Das guckt ihr die Bundesliga an, guckt ihr die zweite Liga an, wie viele Migranten den Weg dorthin gefunden haben.
6: Ist Kenan Yildiz so ein Fall?
5: Ja.
6: Der für Deutschland auch hätte spielen können, wenn er gefragt worden wäre, großes Talent?
5: Usun von Eintracht Frankfurt zum Beispiel, der hätte in Deutschland spielen. Musiala hätte für England spielen können, hat sich für uns entschieden. Das ist das Gegenbeispiel. Also da muss man ran, das ist Kloppos Aufgabe. Es ist ein Fehlglaube, dass ein Bundestrainer der Mannschaft Kondition beibringen kann. Das ist völliger Quatsch. Entweder kommen die fit zur Nationalmannschaft, in der einen Woche werden sie es nicht. Er kann einen neuen Geist einpflanzen und sagen, ihr da oben, lieber Herr Neuendorf, Brille auf Glatzemann, geh zu Jubiläum, gratuliert dort dem Ehrenamtlichen, kümmere dich um alles, was in dem funktioniert. Fußball bin jetzt ich. Dann sehe ich eine Chance.
1: Und damit schauen wir nach Portugal. Die Frankfurter Allgemeine Zeitung schreibt, dass das dortige Parlament ein Burka-Verbot beschlossen hat. Frauen dürfen demnach in der Öffentlichkeit nicht mehr ihr Gesicht verschleiern. Sollten sie es dennoch tun, droht eine Geldstrafe. Geldstrafe für Burkas, Gesetz in Portugal angenommen, so die Schlagzeile in der Frankfurter Allgemeinen Zeitung. Wäre das nicht auch ein Vorbild, ein nachahmenswertes Vorbild für Deutschland, Julius?
6: Ich kann mir vorstellen, dass die gesellschaftliche Mehrheit dafür groß wäre, weil Menschen, andere Menschen allen voran dann vertrauen, wenn sie ihnen in die Augen und ins Gesicht gucken können und sehen, wer da vor ihnen steht, wer da vor ihnen spricht, wer da von ihnen was möchte, wer da ihnen was anbieten möchte. Und das verhindert eben die Kopfverdeckung, die Burka allen voran, die ja den gesamten Körper, alles, was man sehen kann, verdeckt und verdecken soll. Gerade im behördlichen Raum, im Umfeld von Kindern, von Schulen, sollte da ein Verbot vorangetrieben werden. Und das Beispiel Portugal kann da ja vielleicht Schule machen in Europa.
1: Ob dieses Beispiel Schule machen wird, gerade in Deutschland, ich habe da meine Zweifel. Julian, hast du da zum Abschluss eine Prognose? Burka-Verbot in Deutschland, kommt das?
4: Das Beispiel wird in Deutschland keine Schule machen und dafür gibt es 2 Gründe. Der eine ist offenkundig und nicht besonders überraschend und der andere sagt leider viel aus, auch ein wenig über die deutsche Mentalität und die Bereitschaft, in den eigenen Untergang zu gehen, wenn es opportun erscheinen mag. Also, Burka-Verbot in Deutschland, gab es mal diverse Vorstöße, die kamen aus Bayern. Natürlich ist das komplette linke politische Milieu dagegen, die SPD ist dagegen, die Grünen sind dagegen, die Linkspartei sowieso, weil für die ist Burka ja ein Zeichen von Vielfalt. Also Frauen zu unterdrücken, ist für die ein Zeichen von Vielfalt. Ich kann da immer nur sagen, wenn du mit deinem Dackel spazieren gehst und einen Sack über den wirfst, ja, dann wirst du innerhalb von Sekunden 10 Deutsche haben, die sagen, das ist aber unmenschlich, so können doch keinen Sack über ihren Dackel werfen, dem wird doch heiß, der kann doch gar nicht sehen und so weiter. Wenn du das mit deiner Frau machst, sagt in Deutschland keiner was. Und die Linke findet es auch noch toll und ein Zeichen von Vielfalt. Das ist der eine Teil der Debatte. Woran ist aber sozusagen dieses CSU-Bestrebung ein Burka-Verbot, was wir dringend bräuchten, weil es einfach Ausdruck von Islamismus und Frauenverachtung ist? Woran ist das gescheitert? Ich verrate es euch, liebe Freunde. Am Ende, waren es nicht die Grünen oder waren es nicht die Linkspartei. Die Interessengemeinschaft Maximilianstraße, Die Interessengemeinschaft Maximilianstraße in München, die all die Schicolino- und Edelboutiquen dort vertritt, hat gesagt, ja, das Problem ist, wir haben sehr viele Kunden aus Saudi-Arabien, die hierher kommen. Da kommen die Frauen voll verschleiert, hinten in den geschlossenen Bereichen legen sie das dann ab. Aber die würden ja gar nicht mehr kommen und unsere schönen Handtaschen kaufen, wenn es hier ein Burka-Verbot gäbe. Daran, und die waren in der CSU mächtig genug, um das am Ende zu stoppen. Das ist leider auch manchmal deutsche Realität. Wenn du hier noch eine Handtasche verkaufen kannst oder da noch eine Maschine nach China, dann guckst du auf manche Themen, die am Ende in die Unterwerfung deiner eigenen Gesellschaft oder in die Zerstörung deiner Wirtschaft führen, weil du den Chinesen leider auch noch die Patente mitliefern musst, dann schaust du manchmal nicht genau hin. Da wären wir sehr gut beraten, diesen merkantilen Relativismus nicht allzu oft nachzugeben, sondern hier und da vielleicht auch dann doch nochmal für das einzustehen, was uns wirklich als Gesellschaft ausmacht. Und das ist nicht die nächste verkaufte Handtasche, sowieso nicht von der deutschen Marke, sondern meistens ja von Gucci und Chanel auf der Maximilianstraße, sondern das ist unser christliches Menschenbild, dass wir keine Frauen unter irgendwie so ein Stück Horrorstoff stecken und über sie herrschen, was dann wiederum dazu führt, dass in der Schule die kleinen Jungs den Frauen sagen, den Mädchen sagen, bedeck dich, du Schlampe, weil sie irgendwie keine knöchellangen Jeans anhaben. Das ist der Zustand in Deutschland. Wenn wir da kein zivilisatorisches Selbstbewusstsein entwickeln, sondern immer dem schnöden Mammon-Opportunismus nachlaufen. Ja, dann verkaufen wir noch 30 Handtaschen und dann ruft irgendwann der Imam und dann sagen wir mal, hätten wir 30 Handtaschen weniger verkauft und die Kirchenglocken würden noch läuten.
1: Sagt Julian Reichelt, unser News-Chefredakteur. Vielen Dank für dein leidenschaftliches Plädoyer für ein Burka-Verbot und den Realismus, das vermutlich nicht kommen wird. Wir müssen uns jetzt an dieser Stelle von dir verabschieden, aber ein nächstes Mal ist schon fest gebucht. Du entkommst uns nicht. Und damit ist es nun Zeit für die beliebteste Rubrik der Mädchen generell, die sage ich jetzt mal, zumindest was das Publikum angeht, nämlich der Tor der Woche. Und unser einziges Jurymitglied, Waldemar Hartmann, wen hast du uns heute mitgebracht?
5: Julian hat ungewollt eine wunderbare Überleitung geschaffen, muss ich sagen. Denn es geht nach München, ja, zur grünen Schickeria, auch in der Maximilianstraße. Viel Häme aus dem Rest der Republik müssen gerade die Bewohner der bayerischen Landeshauptstadt München ertragen. Meistgehörter Satz, geliefert wie bestellt. Gemeint ist, ihr habt grün gewählt, jetzt habt ihr grün. Die Regulierungs-, Erziehungs- und Verbotspartei. Der neu gewählte Oberbürgermeister Dominik Krause hat in der vergangenen Woche folgende Allgemeinverfügung erlassen. Wasser darf nicht zum Füllen von privaten Pools, zum Gießen von Haus- oder Kleingärten, von Rasenflächen oder zum Autowaschen verwendet werden. Wasserentnahme aus Seen, Flüssen oder Bächen ist generell verboten. Bei Zuwiderhandlungen drohen bis zu 50.000 Euro Strafe. Ein Panikerlass, der durch nichts begründet ist, außer der Klimahysterie der Grünen. Amtliche Stellen in München bestätigen, dass es in und um München keinerlei Wassernotstand gibt und gegeben hat. Keine Gemeinde rund um München hat Verbote in Sachen Wasser erlassen. Die Grünen haben offenbar eine Wasserallergie. Sie erinnern sich noch an den grünen Ministerpräsidenten von Baden-Württemberg, Winfried Kretschmann, der die Bürger damals aufforderte, nicht zu lange unter der Dusche zu stehen. Ein Waschlappen an den neuralgischen Stellen würde ja auch ausreichen. Dominik Krause ist das erste grüne Stadtoberhaupt Münchens. Er verschreckte die Münchner Wiesnwirte zum Beispiel vor 2 Jahren als zweiter Bürgermeister mit der Behauptung, das Oktoberfest sei die weltweit größte Drogenszene, und forderte gleichzeitig die Freigabe von Cannabis. Schlagzeilen produzieren, das gehört zum Handwerk dieses jungen OB. So wie zuletzt das Abschalten aller städtischen Brunnen. Damit es auch alle sehen, wurden sie mit Brettern vernagelt. Nur nicht die Brunnen vor der Staatskanzlei. Dort lässt Söder das Wasser weiter sprudeln. Hausmeister Krause aber bleibt bei Wasserstopp. Krause ist ein Ideologe mit Brett über den Brunnen und vor dem Kopf. Und jetzt ist er auch noch Tor der Woche.
1: Ja, vielen herzlichen Dank, Waldemar Waldi Hartmann. Ja, fabelhaft. Manche lassen vernagelt und manche sind vernagelt. Und manchmal trifft es beides zu hier. Hausmeister Krause. Ach ja, Mensch. Das ist doch wirklich eine wunderbare Einordnung gewesen. Ich habe mich auch gewundert, wo die Grünen da sind, wird verboten. Und das Wasser fließt dann aus Symbolgründen hier und da nicht. 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Heidewitzka, ja, sind 3 Stunden schon wieder rum. Ich danke unseren wunderbaren Gästen. Julian Reichelt, schon entschwunden, aber er kommt wieder, keine Frage. Vielen Dank, Waldemar Hartmann, dass du bei uns warst.
5: Danke
1: immer
5: auch.
1: Eine Freude. Vielen Dank, Julius Böhm, unserem Reporter. 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Und morgen auch da hier auf dem Sofa Ralf Schuler, unser Politikchef. 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
1: Mit Tanja Römischer. Spanien ist Fußball-Weltmeister. Der Europameister gewann das Finale in New Jersey gegen Titelverteidiger Argentinien nach Verlängerung mit 1:0. Den entscheidenden Treffer erzielte der eingewechselte Ferran Torres in der 106. Minute. Für Spanien ist es der zweite WM-Titel seit 2010. Die nächste Weltmeisterschaft findet in 4 Jahren in 6 Ländern statt. Die Gastgeber sind dann Spanien, Portugal, Marokko, Uruguay, Paraguay und Argentinien. Der Weg für einen Wechsel von Jürgen Klopp zum Deutschen Fußballbund ist offenbar geebnet. Klopp sagte am Abend bei Magenta TV, er habe mit seinem bisherigen Arbeitgeber Red Bull eine Einigung erzielt. Eine endgültige Entscheidung stehe jedoch noch aus, da Gespräche mit dem DFB weiterhin geführt würden. Der DFB wollte den aktuellen Verhandlungsstand nicht kommentieren und verwies auf eine noch ausstehende Entscheidung der zuständigen Gremien. Medienberichten zufolge könnte Klopp in den kommenden Tagen als neuer Bundestrainer vorgestellt werden. Nach dem Rücktritt von Unionsfraktionschef Spahn beraten CDU und CSU heute über dessen Nachfolge. In Berlin kommen sowohl das CDU-Präsidium als auch der Vorstand der Bundestagsfraktion zusammen. Bundeskanzler Merz hat angekündigt, die Nachfolge zügig zu klären. Als mögliche Kandidaten gelten unter anderem Kanzleramtschef Frei, Innenminister Dobrindt und CDU-Generalsekretär Linnemann. Merz schloss zudem Änderungen im Bundeskabinett nicht aus. Spahn war in die Kritik geraten, weil er und sein Ehemann in den USA die Hilfe einer Leihmutter in Anspruch genommen hatten. Der Labour-Politiker Burnham soll heute zum neuen britischen Premierminister ernannt werden. König Charles III. Wird ihn offiziell mit der Bildung einer neuen Regierung beauftragen. Danach will sich Burnham mit einer Ansprache vor seinem Amtssitz in der Londoner Downing Street an die Öffentlichkeit wenden. Burnham war erst am Freitag zum Vorsitzenden der Labour-Partei gewählt worden. Er tritt die Nachfolge von Keir Starmer an, der nach schlechten Umfragewerten und Wahlniederlagen seinen Rückzug angekündigt hatte. Mit Burnham bekommt Großbritannien innerhalb von 10 Jahren bereits den 7. Regierungschef. Das US-Militär hat nach eigenen Angaben die 9. Nacht in Folge Ziele im Iran angegriffen. Das Regionalkommando CENTCOM teilte mit, die Angriffe hätten in der Nacht begonnen und richteten sich gegen militärische Ziele, die der Iran für Attacken auf Handelsschiffe und zivile Seeleute in der Straße von Hormuz nutze. Der Konflikt um die wichtige Meerenge hat sich seit Anfang des Monats deutlich verschärft. Nach Angaben der USA sind inzwischen 17 amerikanische Soldaten im Zusammenhang mit dem Iran-Krieg ums Leben gekommen.
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1: Das Wetter für Deutschland. In der Nordhälfte ist es wechselnd bewölkt mit Schauern. Im Nordosten gibt es länger anhaltenden Regen und kurze Gewitter. In der Südhälfte scheint häufig die Sonne. Dort bleibt es trocken. Die Temperaturen steigen im Norden auf 17 bis 22 Grad.

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1: Wenn militante Linksextremisten der Antifa Jagd auf Menschen machen, Journalisten durch die Straßen hetzen, zu Boden prügeln und ihren liegenden, wehrlosen Opfern auf lebensgefährliche Weise gegen den Kopf treten, dann nennt man das beim ZDF weitestgehend friedlich und ein Fest der Demokratie. So geschehen an diesem Wochenende in Erfurt, wo ein fanatischer Mob unseren Apollo-Kollegen Jonas Aston und zwei weitere Apollo-Reporter durch die Straßen trieb und erst abließ, als nach quälend langen Minuten endlich die Polizei eintraf. Jonas Aston spricht von Todesängsten. Hier ist er.
2: Man hat absolut Todesangst. Ich glaube, auch gerade bei mir hat sich die vielleicht von uns dreien sogar noch zuerst eingestellt. Denn ich lag ja schon einmal sehr zu Beginn am Boden, wurde dort niedergerungen. Aber da kam von hinten jemand, hat mich umgeschubst. Und dann ging mir schon die erste Rangelei und die ersten Tritte gingen mich auf den Boden los. Und da war mir schon klar, in diesem Moment, also hier wütet jetzt wirklich der Mob. Hier geht es jetzt nur noch darum, irgendwie herauszukommen, weil wir so sehr im Überlebensmodus waren. Und mein Gedanke war immer, ja, am besten nur zügig laufen, auf keinen Fall rennen, weil wenn du rennst, dann schürst du erst den Jagdinstinkt und dann ist im Zweifel ja wirklich Schluss mit lustig. Also es ist wirklich, wer in ihrem Sinne ein Faschist ist, wer in ihrem Sinne nicht links ist, gegen den ist offenbar jedes Mittel erlaubt und das geht dann bis hin zu schwerster Gewalt, bis hin zu ja, potenziell lebensbedrohlichen Lagen, in die man jemanden bringt. Ein völlig irres Vorgehen und ja, es ist einfach uns unbegreiflich, wie man einfach als Mensch zu so etwas in der Lage sein kann.
1: Bei Tritten gegen den Kopf von Reportern, von egal welchen Menschen, da war sich unsere Gesellschaft eigentlich mal einig, da endet jede politische Beschönigung. Anders beim ZDF. Da wird der Angriff als Fest der Demokratie beschrieben und von Dunja Hayali sogar komplett verschwiegen. Hier ist das zweite deutsche Fernsehen.
3: Und aus Protest gegen die AfD gibt es seit dem frühen Morgen in und rund um Erfurt Sitzblockaden, Demonstrationszüge, ein Fest der Demokratie. Dazu aufgerufen hatten Bündnisse. Laut Polizei gingen mehr als 30.000 Menschen auf die Straße. Der AfD-Parteitag findet genau 100 Jahre nach dem Reichsparteitag der NSDAP statt, der damals auch in Thüringen abgehalten wurde. Aus Erfurt berichtet Daniela Sonntag.
1: Weitestgehend friedlich, während unsere Kollegen um ihr Leben fürchteten und im Krankenhaus behandelt werden mussten. Staatsmedial, man muss es leider so sagen, sind wir mit dieser Anmoderation vom ZDF wirklich in der DDR angekommen. Das ZDF bläst zum letzten Gefecht gegen die politisch Unliebsamen. ZDF-Chefeinpeitscherin Dunja Hayali wird im Gespräch direkt von AfD-Chefin Alice Weidel mit diesen Angriffen auf drei Reporter konfrontiert. Und Hayali tut so, als hätte es diese Angriffe nicht einmal gegeben, obwohl sie zu diesem Zeitpunkt längst wissen musste, was dort in Erfurt geschehen war.
4: Aber Frau Hayali, was ist das für eine Frage? Die ist völlig an den Haaren herbeigezogen. Ich weiß auch überhaupt gar nicht, woher Sie das nehmen. Und dieses gesamte Framing in Teilen rechtsextremistischen hier und da, haben Sie sich mal die Frage gestellt, welche Mitverantwortung Sie im Öffentlich-Rechtlichen tragen, dass wir diese Proteste bei uns vor der Tür haben, dass also Menschen verletzt werden, dass wir unserer demokratischen Rechte beschnitten werden, dass wir kein Parteitag abhalten sollen? Die Frage sollten Sie sich stellen.
5: Und es gibt in Deutschland das Recht auf Versammlungsfreiheit. Demonstrierende dürfen gegen den AfD-Parteitag demonstrieren.
4: Friedlich.
5: Sie dürfen friedlich
4: demonstrieren. Aber nicht
5: demonstrieren.
4: Gewalttätig.
5: Würden Sie mich bitte sagen, dass es friedlich heute war,
4: Frau Hayali?
5: Ich war nicht vor Ort. Die Polizei
4: sehr
5: sagt,
4: gerne.
5: Es war größtenteils friedlich. Es gab ein ganz paar wenige Auseinandersetzungen mit der Polizei. Das sagt die Polizei. Das habe ich hier gar nicht zu beurteilen.
1: Es gab ein paar ganz wenige Auseinandersetzungen mit der Polizei, sagt Dunja Hayali. Und von den gewalttätigen Angriffen auf Journalisten sagt sie nichts, obwohl sie explizit danach gefragt wurde. Und es ist vielleicht an der Zeit, das einmal so klar auszusprechen. Wer besonders im öffentlich-rechtlichen Fernsehen mit diesem ewigen, elendigen Nazi-Framing weitermacht, mit dieser Verharmlosung des Nationalsozialismus, wer Menschen als angebliche Nazis markiert. Der will nichts anderes als politische Gewalt gegen diese Menschen heraufbeschwören. Das und nur das ist das Ziel von Dunja Hayali. Unsere Demokratie, wir haben es gesehen, stimmt mit den Füßen ab. Und zwar mit Füßen gegen Köpfe. Und beim ZDF wird genau das verherrlicht oder wie von Dunja Hayali verschwiegen. Das ZDF ist in Panik ausgebrochen, denn schon in wenigen Wochen bei der Landtagswahl in Sachsen-Anhalt könnte das süße System der zwangsfinanzierten Propaganda in sich zusammenbrechen. Die AfD und ihr Spitzenkandidat Ulrich Siegmund haben angekündigt, im Falle eines Wahlsieges aus dem sogenannten Medienstaatsvertrag auszusteigen und damit die Lebensgrundlage des quasi staatlichen Erziehungsfernsehens aufzukündigen und für immer zu beenden.
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2: Wir sprechen gleich also über diese eine tiefere Schicht dieses spektakulären ZDF-Sommerinterviews mit Friedrich Merz, nämlich mit den Auslassungen, ja den Pfeilen, den Spitzen von Friedrich Merz gegen seinen ehemals engsten Mitarbeiter in der Fraktion, gegen den von seinem Amt als Fraktionsvorsitzenden zurückgetretenen Jens Spahn. Und er hat eben gesagt, in einer Stelle, die wir eben schon gehört haben, die wir uns gleich nochmal anschauen werden, ja, diese große Bugwelle an Kritik, die habe wohl auch etwas mit der Person Jens Spahn zu tun. Da frage ich dich doch gleich mal, Julian, welches Bild von der Person Jens Spahn hat denn offenbar Friedrich Merz, wenn er so etwas sagt?
3: Ja, das fragt man sich ein bisschen. Also ausweislich aller Statistiken und aller Umfragen ist Jens Spahn der unbeliebteste Politiker des Landes, dicht gefolgt allerdings von Friedrich Merz, der jetzt für sich vermutlich diesen Platz einnehmen wird. Insofern ist Friedrich Merz durch den Rücktritt von Jens Spahn jetzt zumindest in einer Kategorie absolute Spitze. Ich habe mich auch gefragt, was meint er eigentlich damit mit der Person? Hat etwas mit der Person Jens Spahn zu tun? Es gibt dafür mehrere Erklärungen. Erstens eben jene Umfragen, die ich gerade genannt habe. Zweitens natürlich immer noch Corona, die Pandemie und das Management von Jens Spahn in Klammern. Dafür war ja auch ganz maßgeblich die Partei von Friedrich Merz mitverantwortlich. Und Friedrich Merz hat sich in der Pandemie genauso radikal und an manchen Punkten der Corona-Regelgebung fanatisch geäußert wie damals Jens Spahn. Da hat er relativ wenig Anlass, sich über Spahn zu erheben. Dritte mögliche Erklärung, die finde ich am beunruhigendsten, aber auch nicht abwegig und durchaus plausibel. Es geht ja hier eben um das Thema Vaterschaft, es geht um das Thema Leihmutterschaft und es geht damit zwangsläufig auch um das Thema der sexuellen Orientierung von Jens Spahn, das Thema Homosexualität. Und bei Friedrich Merz schwingt immer, finde ich, auch ein bisschen mit, dass er auch das gemeint haben könnte, dass die Menschen eben mit dieser Orientierung von Jens Spahn so unzufrieden waren, dass sich dieser Wutsturm dann Bahn gebrochen hat. Also auch das halte ich für möglich, dass Friedrich Merz eben genau das damit gemeint hatte, die Homosexualität von Jens Spahn, die er dann sozusagen unterstellend dafür verantwortlich macht, dass sich dieser Hass auf Spahn in den letzten Tagen dann Bahn gebrochen hat.
2: Das ist ja genau die Frage, warum ist so eine große Bugwelle der Ablehnung, der Empörung überhaupt entstanden? Dazu wurde Friedrich Merz im Interview im ZDF befragt und die Stelle schauen wir uns jetzt an.
4: Das heißt, mit dieser Empörungswelle, die sich dann sehr schnell breit gemacht hat, haben Sie in der Form nicht gerechnet?
5: Zumindest nicht in diesem Umfang. Aber es hatte wahrscheinlich auch was mit seiner Person zu tun und auch mit der Kommunikation. Und da hat es dann ziemlich viel Empörung gegeben.
2: Ja, es hatte etwas mit einer Person zu tun, sagt Friedrich Merz, dass die Wogen so hochgegangen seien, aber auch mit seiner Kommunikation. Also letzten Endes, er lädt die Verantwortung hier jetzt bei Jens Spahn ab und dessen Kommunikation.
6: Ich würde sagen, dass Friedrich Merz einfach mal wieder eine Situation vollkommen unterschätzt hat und nicht gemerkt hat, wie sehr es die Identität der Partei CDU trifft oder wie Emanuel Hagel in Baden-Württemberg sagt, den Klutpunkt, ein Wort, das es zwar nicht gibt, aber dass man zumindest trotzdem nachvollziehen kann, was er damit meinen könnte. Also einfach quasi der Kern vom Kern, sagt Gabor Steingart immer, der Kern vom Kern der Identität der CDU. Es ist in dieser Partei sehr viel Beliebigkeit angelangt beim Thema, wie man mit der Wirtschaft umgeht, mit dem Sozialstaat umgeht, mit Migration umgeht. Da gibt es viele Strömungen zwischen knallhart Law and Order und ja, aber wir müssen doch auch irgendwie ein gutes Gesicht in der Welt wahren. Aber bei den Themen christliches Menschenbild, Würde des Menschen am Anfang und am Ende des Lebens, da erweckt man zumindest noch den Schein eines kongruenten, gemeinschaftlichen, christlichen Bildes. Und an Punkten, die da angeknackst werden, wir haben es in der Debatte rund um Frau Koprosius-Gersdorf, die sich sehr liberal zum Thema Menschenwürde bei ungeborenen Leben, also bis ab wann beginnt das Leben, ist also das Leben im Bauch genauso schützenswert wie das Leben der Mutter quasi, die den Bauch an sich trägt. Und dann hat man diesen Punkt berührt und auf einmal kamen komplett verschiedene Strömungen und Kreise, sowohl Law and Order Menschen als auch christliche, sehr, sehr gläubige Menschen, als auch Feministinnen und Frauenunion, also die eher sich um Frauenthemen kümmern, völlig verschiedene Grundeinstellungen eigentlich, aber in dieser Sache dann doch gemein. Und das hat Friedrich Merz ähnlich wie bei Frauke Boses-Gerster von dem Fall erneut radikal unterschätzt. Und ob es Jens Spahn unterschätzt hat oder ob er es als Kalkül benutzt hat, das weiß nur Jens Spahn. Denn er ist bei solchen Dingen eben deutlich strategischer und klüger und, wie soll ich sagen, mit einem langen Blick auf die Macht deutlicher unterwegs.
2: Sehr wichtiger Punkt von dir, weil bei Frauke Boses-Gerster war es ja letzten Endes die gleiche Schnittmenge an Untergruppierungen, die also Jens Spahn die Gefolgschaft verweigert hat. Auch die Frauen, sehr auch ähnlich, die Christen, sehr ähnlich.
6: Sehr ähnlich, wobei jetzt hier noch dieser Punkt der Unglaubwürdigkeit und der Doppelmoral hinzugekommen ist, von wegen, ich propagiere über Jahre das Gegenteil von dem, was ich am Ende in meinem Privaten tue und mach nicht die Klappe auf, wenn vor 5,5 Monaten in Stuttgart beim Parteitag das Ganze auch noch Thema ist und nutze wenigstens nicht dann die Gelegenheit, während die Leihmutter in den USA wahrscheinlich schon im zweiten, dritten Monat ist, zu sagen, so, liebe Leute, ich habe mich da nur einmal fürs Protokoll, ich habe meine Meinung geändert, ich bin gegen diesen Antrag aus diesem und jenem Grund, ich als schwuler Mann habe nur diese eine Möglichkeit, ich nehme sie wahr, weil mir die Familie am wichtigsten ist. So hat jeder gesagt, weiß nicht, ob wir es nachvollziehen können, aber ist jetzt so. Da hätte man quasi kommunikativ das Ganze vorbereiten können. Vielleicht meint Friedrich Merz das, dass man auch ihm gegenüber die Kommunikation anders benutzt, als dann, wenn das Kind da ist, zu sagen, übrigens, Herr Bundeskanzler, ich bin jetzt Vater geworden.
2: Aber die Frage ist ja auch, Julian, was jetzt die Kommunikation von Merz selbst angeht. Er hat ja hier diesem Austritt auch im Interview keinen Zweifel daran gelassen, dass er mehrere Tage vorher schon, er sagt spät, aber immerhin doch mehrere Tage vorher informiert war. Und dann ließ er die Sache treiben, hätte ein führungsbewusster, vielleicht auch ein prinzipienbewusster CDU-Vorsitzender und Kanzler da nicht von sich aus zum Hörer greifen müssen und sagen, Mensch, Jens Spahn, jetzt weiß ich es, Zeit, dass du deinen Rücktritt anbietest.
3: Das ist doch der alles entscheidende Punkt hier, Alexander. Es geht nicht mehr um die Affäre Spahn. Es geht um die Affäre Merz. Was hat man immer über Friedrich Merz verdächtigt und vermutet in der CDU? Einer der häufigsten Sätze in der CDU über Friedrich Merz. Friedrich Merz hat ein Frauenproblem. Und das hat Friedrich Merz doch mal wieder auf spektakuläre Weise deutlich gemacht und bewiesen und untermauert. Dieses Thema Leihmutterschaft, egal wie man dazu steht, ist besonders für Frauen ein ultimativ emotionales Thema. Und man muss nicht besonders sensibel sein oder nicht besonders Frauen im Blick haben in ihrer Rolle in der Partei, um das zu verstehen. Friedrich Merz hat das ganz offenkundig in keiner Weise verstanden. Friedrich Merz hat nicht verstanden, dass es beim Thema Leihmutterschaft einen besonders emotionalen Punkt für Frauen gibt, nämlich, dass nicht nur eine Frau gemietet wird. Das Wort mieten muss man hier sagen. Wenn man Leihmutterschaft sagt, ist mieten das richtige Wort, sondern gleich zwei. Es wird eine Eizelle befruchtet, die wird entnommen und befruchtet. Und diese Eizelle wird einer anderen Frau wiederum eingepflanzt. Die wird tatsächlich gemietet oder geliehen. So heißt es ja. Bezahlt, geliehen ist gemietet, um ein Kind auszutragen. Und dann wird der Frau das Kind weggenommen. Das ist einfach. Das sind die nüchternen Fakten. Das ist der Vorgang. Das ist das, was passiert. Da muss man als Bundeskanzler des Landes, das ja immerhin zur Hälfte aus Frauen besteht, doch verstehen, dass das ein möglicherweise hochemotionales Thema für Frauen ist. Und Friedrich Merz, das kann man ja heute sagen, hat das in keiner Weise bemerkt, antizipiert oder, und auch das geht aus dem Interview hervor, das werden wir gleich noch sehen, mit irgendwem einmal besprochen. Friedrich Merz sagt ja in diesem Interview, indem er erkennbar wütend auf Jens Spahn ist und versucht, ihm im Rahmen seiner Möglichkeiten sozusagen persönliche Vorhaltungen und Vorwürfe zu machen. Aber Friedrich Merz hat ja zugegeben, dass er irgendwas zwischen eine Woche und 10 Tage mit niemandem über dieses Thema überhaupt gesprochen hat. Und da muss ich dann wirklich sagen, beginnt für mich totales Führungsversagen. Wenn der Bundeskanzler bei seinem wichtigsten Mann und dem Markenkern seiner eigenen Partei, der von dem Handeln seines wichtigsten Mannes berührt ist, nicht merkt, dass er vielleicht mal mit jemandem über dieses Thema sprechen sollte, dann kann man tatsächlich ganz massive Zweifel an der Eignung bekommen. Wenn ihm schon das Frauenthema nicht aufgefallen ist, was wie gesagt unter Führungsgesichtspunkten bei einem Bundeskanzler nur sehr, sehr schwer nachzuvollziehen und nur sehr schwer zu verzeihen ist, dann hätte ihm doch vielleicht mindestens dieses Arithmetik der Machtthema auffallen müssen, dass Jens Spahn zu einer Wahl angetreten ist, die er nie und nimmer gewonnen hätte, wenn er transparent gewesen wäre, bewusst nicht transparent war, um die Wahl zu gewinnen. Auch das ist übrigens noch ein kleiner Punkt, der dazu kommt. Ich weiß nicht, wie da die Ausstiegsregelung ist, aber nach meiner Rechnung dürfte Jens Spahn damit auch noch 2 Monate doppeltes Gehalt ungefähr mitgenommen haben. Aber der Punkt hätte Friedrich Merz doch dann wenigstens auffallen können. Friedrich Merz ist ein Kanzler der Gleichgültigkeit, solange es nicht um Friedrich Merz geht. Und das fällt ihm dann regelmäßig auf die Füße, sodass es dann am Ende doch wieder um Friedrich Merz geht. Denn diesen Sturm nicht heraufziehen zu sehen, da frage ich mich, wenn es um den Kapitän unseres Landes geht, ja, welchen Sturm sieht er denn dann?
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1: Mit Tanja Römischer. Nach dem Rücktritt von Jens Spahn als Vorsitzender der Unionsfraktion berät die CDU-Spitze heute über die Nachfolge. In Berlin kommen das CDU-Präsidium und der Vorstand der Bundestagsfraktion unter Leitung von Interimschef Hoffmann von der CSU zusammen. Bundeskanzler und CDU-Chef Merz will die Personalfrage zügig klären und hat dazu bereits Gespräche mit CSU-Chef Söder geführt. News-Chefredakteur Julian Reichelt warf dem Kanzler unterdessen in der Leihmutter-Debatte Versäumnisse vor. Er sagte bei News Live:
2: Der Bundeskanzler hat viele, viele Tage, wir wissen nicht genau wie viel, 7 Tage, 10 Tage, von dieser überragenden und überwältigenden Lage, von diesem Sturm, der da am Horizont aufzieht, gewusst. Und er hat sich ausweislich seiner eigenen Aussage dafür entschieden, sich nicht, gar nicht, null um dieses Thema zu kümmern.
1: Spahn war in die Kritik geraten, weil er und sein Ehemann in den USA die Hilfe einer Leihmutter in Anspruch genommen hatten. Außenminister Wadephul wirbt auf seiner 3. Afrika-Reise in diesem Jahr für eine engere Zusammenarbeit mit dem Kontinent. Wadephul besucht Mauretanien, Nigeria und Südafrika. Vor der Reise betonte Wadephul die Bedeutung verlässlicher Partnerschaften in Zeiten globaler geopolitischer Spannungen. Im Mittelpunkt stehen nach Angaben des Auswärtigen Amts Handel, Sicherheit, Migration und die Versorgung mit kritischen Rohstoffen. Der Krankenstand in Deutschland ist im ersten Halbjahr leicht gesunken. Nach Daten der Krankenkasse DAK Gesundheit waren Beschäftigte durchschnittlich 9,6 Tage krankgeschrieben, nach 9,9 Tagen im Vorjahreszeitraum. Der Krankenstand lag bei 5,3%. Häufigste Ursache für Fehlzeiten waren psychische Erkrankungen wie Depressionen. Atemwegserkrankungen wie Erkältungen und Grippe gingen dagegen deutlich zurück. Im Konflikt zwischen den USA und dem Iran wächst die Sorge vor einer weiteren Eskalation. Das US-Militär hat nach eigenen Angaben erneut Ziele im Iran angegriffen. Nach Angaben des Regionalkommandos CENTCOM richteten sich die Angriffe unter anderem gegen Kommandozentralen, Luftabwehranlagen sowie Raketen- und Drohnenstellungen. Der Iran reagierte nach Angaben aus Kuwait und Bahrain mit erneutem Beschuss in der Region. Beide Golfstaaten meldeten Luftalarm. Spanien hat die Fußball-Weltmeisterschaft gewonnen. Der Europameister setzte sich im Finale in New Jersey nach Verlängerung mit 1:0 gegen Titelverteidiger Argentinien durch. Das entscheidende Tor erzielte Ferran Torres in der 106. Minute. Die nächste Weltmeisterschaft wird in 4 Jahren ausgetragen. Gastgeber sind dann Spanien, Portugal, Marokko, Uruguay, Paraguay und Argentinien.
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1: Das Wetter für Deutschland. In der Nordhälfte ist es wechselnd bewölkt mit Schauern. Im Nordosten gibt es länger anhaltenden Regen und kurze Gewitter. In der Südhälfte scheint häufig die Sonne. Dort bleibt es trocken. Die Temperaturen steigen im Norden auf 17 bis 22 Grad, im Süden auf 20 bis 26 Grad. Morgen scheint an der Ostsee und im Südwesten häufig die Sonne. In den übrigen Landesteilen wechseln sich längere sonnige Abschnitte mit dichteren Wolken ab. Dabei bleibt es meist trocken. Die Höchstwerte liegen zwischen 19 und 27 Grad.
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1: Heute lautet unser Thema: Spahns Leihmutter-Affäre bleibt eine Belastung für die CDU. Menschenhandel erschüttert die CDU und ruiniert eine Kanzlerschaft. Jens Spahn ist nicht mehr der Vorsitzende der Unions-Bundestagsfraktion, Abgeordneter bleibt er. Der Rücktritt war unausweichlich. Friedrich Merz braucht aber 2 Tage, um die Alternativlosigkeit einzusehen. Basis- und Landesverbände zeigten dem Kinderkäufer Spahn die rote Karte. Erst dann folgte der Parteivorsitzende. Spahn ist ein Meister der egoistischen Nutzenmaximierung. Merz aber sieht sich nun mit einer unangenehmen Frage konfrontiert. Wenn Spahn aufgrund mangelnder Glaubwürdigkeit zurücktreten musste, warum ist Merz dann immer noch im Amt? Die CDU lehnt es ab, Frauen zum bezahlten Brutkasten zu verzwecken. Die Christdemokraten haben das Stoppschild auf ihrem letzten Bundesparteitag bekräftigt. Der Wunsch nach Elternschaft heiligt nicht jedes Mittel. Das CDU-Vorstandsmitglied Spahn kennt die Beschlusslage seiner Partei ebenso wie die Gesetzeslage in Deutschland. Es war ihm egal. Spahn investierte gemeinsam mit seinem Partner einen 6-stelligen Dollarbetrag. Damit wurden in den USA 2 Frauen bezahlt. Die eine Frau stellte Eizellen zur Verfügung. Die andere Frau ließ sich die mit dem Samen von Spahns Ehemann künstlich befruchteten Eizellen implantieren. Der am geeignetsten erscheinende Embryo wurde selektiert und eingepflanzt. Auch eine Hormonbehandlung ließen die beiden Frauen über sich ergehen. Nach der Geburt wurde das Kind vertragsgemäß an die deutschen Eheleute Spahn ausgehändigt. Jens Spahn ist ein Vertreter des deutschen Neofeudalismus. Ihn scheren nicht die Grenzen des Handelns, die für andere gelten. Ihn scheren nicht die Rahmenbedingungen, die er als Abgeordneter zu verantworten hat. Er kann es sich leisten, auszuscheren. Als die bezahlte Mutter schwanger war, schwieg Spahn auf dem Parteitag. Er schwieg bis wenige Tage vor der Niederkunft der bezahlten Frau. In seinem Rücktrittsschreiben an die Fraktion zeigt sich Spahn uneinsichtig. Er formuliert in schlechtem Deutsch: der Spagat zwischen seiner, Zitat, privaten Entscheidung zu einem Kind durch Leihmutterschaft und der nachvollziehbaren Erwartung an mich als Vorsitzenden unserer Fraktion ist größer geworden, als ich es erwartet hatte, Zitat Ende. Dieser Spagat, Herr Spahn, war vom ersten Tag Ihrer Entscheidung, 2 Frauen zu bezahlen, gleich groß. Daran hat sich nichts geändert durch die Enthüllung. Dieser Spagat ist nicht zu schließen. Dieser Spagat heißt Doppelmoral. Gewachsen ist lediglich die Empörung im Kreis der Parteifreunde. Die CDU mag nicht schon wieder als eine Familie dastehen, in der man nur die Ehre des gebrochenen Worses kennt. Ein Politikprofi wie Spahn wird die Folgen einer Entscheidung kalkuliert haben, die mitsamt ihren Vorbereitungen 2 Jahre zurückliegen dürfte. Spahn hat sich für ein System entschieden, das unglaublich frauenfeindlich und ausbeuterisch ist. So formuliert es Birgit Kelle, Autorin von »Ich kauf mir ein Kind«. Spahn hat sich für den Exit aus dem System Merz entschieden. Und was sagt der abermals düpierte, in seiner Orientierungslosigkeit von Spahn vorgeführte CDU-Vorsitzende und Bundeskanzler?
2: Das heißt, mit dieser Empörungswelle, die sich dann sehr schnell breit gemacht hat, haben Sie in der Form nicht gerechnet?
3: Zumindest nicht in diesem Umfang. Aber es hatte wahrscheinlich auch was mit seiner Person zu tun und auch mit der Kommunikation, und da hat es dann ziemlich viel Empörung gegeben.
1: Wenn Friedrich Merz den Umfang der Empörung nicht vorausgesehen hat, dann hält Merz Parteitagsbeschlüsse für unverbindliche Lyrik. Das ist der Skandal im Skandal. Der CDU-Vorsitzende deutet seine eigene Partei als materielle Zugewinngemeinschaft, als Lobbyverband der Macht. Und mit seiner schriftlichen Aussage, Glaubwürdigkeit sei das höchste Gut in der Politik, liefert Merz den besten Rücktrittsgrund in eigener Sache. Vor dem Babykauf durch einen führenden Christdemokraten hatte der Herbst der CDU begonnen. Nun, mitten im Juli, ist der Winter da. Das war Kissler Kompakt, der erste Kommentar des Tages. Nur selber denken macht schlau.
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2: Da ist jemand aber ganz schön geladen. Und dieser jemand heißt Friedrich Merz und er ist im Hauptberuf Bundeskanzler. Nichts mit Reformchen loben, angebliche Entlastungen loben, sich selber auf die Schulter klopfen. Nein, Bundeskanzler Friedrich Merz musste beim gestrigen ZDF-Sommerinterview vor allem über eines reden. Über die Probleme seiner Regierung. Etwa auch über seine Kommunikation. Über die Kommunikation des Kanzlers, die viele als ruppig und oberlehrerhaft wahrnehmen. Und wie zum Beweis hat Merz gleich vor 1 Millionen Publikum die Fassung verloren.
3: Vielen Menschen, wir kommen nachher noch dazu, treten sie relativ harsch auf. Und wir schauen uns das gleich mal an. Vor gut 2 Wochen haben sie beim Landesparteitag der CDU Kritikern ihres neuen Reformpakets Folgendes zugerufen.
4: Kulturpessimisten, Untergangspropheten, Nöler, Nörgler, Empörte, Berufskritiker. Wegtreten.
3: Warum so ruppig im Ton, Herr Merz?
5: Das ist nur ein kleiner Auszug aus meiner Rede gewesen, Frau Zimmermann. Ich habe zuvor ein Zitat von George Bernard Shaw genannt, das hätten Sie auch bringen können. Und das ist sehr freundlich gewesen. Und ich habe genau das vorher gesagt. Ich habe gesagt, man kann es jetzt in eine unfreundliche Weise übersetzen. Und das ist der Auszug, den Sie gezeigt haben. Das war unvollständig, was Sie hier gerade gezeigt haben.
3: Aber wegtreten ist ja relativ klar.
5: Ich habe gesagt, ich übersetze das jetzt mal in eine unfreundliche Version. So, und ehrlich gesagt, diese ewige Nörgelei, diese ewige Nöhlerei, dieses Schlechtreden, dieses Kaputtreden unseres Landes. Ich darf mir das bei solchen Gelegenheiten auch mal erlauben. Ich bin es einfach leid. Wir haben in Deutschland so viele Chancen. Wir haben so viele Möglichkeiten. Wir sehen eine Zahl von Unternehmensgründungen durch junge Menschen in nie gekannter Zahl. Schon im ersten Halbjahr 2026 sind fast so viele neue Unternehmen gegründet worden wie im Jahr 2025. Und das war schon ein Rekordjahr in Deutschland. Ich bin es einfach leid, dass nur schlecht geredet wird über Deutschland. Und deswegen sage ich dann hin und wieder auch mal sowas. Aber beim nächsten Mal bitte den ganzen Kontext.
2: Ja, da ist wirklich jemand sehr, sehr schlecht gelaunt. Und ich mache jetzt kurz mal den Faktencheck, bevor wir drüber reden. Was hat er denn wirklich gesagt bei dem Landesparteitag? Er sagt, er habe vor diesem eingespielten Zitat ein Zitat gebracht von George Bernard Shaw. Das stimmt auch. Ob das freundlich ist, sei dahingestellt. Es heißt, diejenigen, die glauben, es geht nicht, werden gebeten, diejenigen nicht zu stören, die es trotzdem versuchen. So, dann großer Beifall, sehr lauter auch von Jens Spahn, Samann. Und dann sagte er nicht, das sei freundlich gewesen und man könne es auch unfreundlich sagen schon. Er sagte dann, wir kommen vom Land und deswegen kann man es auch etwas deutlicher sagen. Das war der O-Ton von Friedrich Merz auf dem Landesparteitag. Deshalb kann man es auch etwas deutlicher sagen, von freundlich und unfreundlich war nicht die Rede. Gern geschehen, Herr Bundeskanzler. Worüber wir jetzt natürlich reden müssen, der Kanzler sagt hier vor 1 Millionen Publikum im ZDF-Sommerinterview, die Hütte in der CDU brennt sowieso wegen der Leihmutterschaftsaffäre von Jens Spahn. Ich bin es leid. Immer dieses Genörgele, dieses Genöle. Haben wir einen sehr, sehr dünnhäutigen Bundeskanzler?
6: Ich habe zuerst gedacht, Julian Nagelsmann spricht. Weil der hat ja auch Anleihen genommen in seinen letzten Wochen und Monaten bei Friedrich Merz. Er ist in der jetzigen Situation nach einem Tag Rücktritt Spahn im Prinzip nur der, er muss Zuversicht geben. Er beschimpft weiterhin seine Wähler, auch seine Nichtwähler. Seine Wähler werden weniger und die Nichtwähler werden dadurch mehr. Damit ändert sich in diesem Lande zuerst mal nichts Positives. Ich verstehe seine Aufgabe in dem Falle, nach vorne zu blicken, aber nicht mit Luftzahlen. Denn diese Neugründungen sind im überwiegenden Maße Start-ups, deren Erfolgsaussichten bei 5 oder 10% liegen. Das ist die Wahrheit. Was mich am ganzen Interview gestört hat, aber ich denke, da kommen wir noch dazu. Auch Frau Zimmermann hat nicht eine Frage nach der Lage dieses Landes gestellt. Nicht eine Frage nach Werksschließungen bei VW. Nicht eine Frage bis zu 250.000 neuen Stellen, die verloren gehen. Nicht eine Frage nach dem Stand der Chemieindustrie. 7 oder 8 Minuten wurden über Spahn verwendet. Der Rest war Publikumsbeschimpfung des Kanzlers. Dann kann ich dieses ganze Sommerinterview in die Tonne kloppen und einen Spielfilm senden. Der unterhält mich mehr als das. Das regt mich nur auf.
2: Aber diese, wie du sagst, Publikumsbeschimpfung im Julian war ja doch sehr aufschlussreich. Also über diesen Satz von ihm komme ich nicht drüber hinweg. Ich bin es leid. Ja, was genau ist der Kanzler denn leid?
7: Das Entscheidende hier ist doch der Gesamteindruck seines Auftritts. Unbeherrscht, unwirsch, unkontrolliert, unvorbereitet. Friedrich Merz ist mal wieder, es treibt seine Partei in die absolute Verzweiflung, ich kann es nachvollziehen, in ein Interview gegangen, ohne sich vorher eine Botschaft zu überlegen, die er den Menschen im Lande nach einem Jahr Amtszeit mitteilen möchte. Friedrich Merz wusste vorher, das ist ein kritisches Interview, er wusste vorher, es wird erstmal um Jens Spahn gehen, er wusste vorher, er wird da was ausgleichen, absorbieren müssen, dass eben ihm gerade sein wichtigster Mann weggebrochen ist und er nicht mal gemerkt hat, dass da ein Sturm auf ihn zurollt. Friedrich Merz hätte wissen können, er muss sich vorbereiten auf dieses Interview und alles, was ihm einfällt, ist, was er leid ist, wer alles nicht mitzieht, wer alles rumnörgelt und dass alle gemein zu ihm sind. Wir haben das ja eben ganz kurz schon im Einstieg gesehen und werden es ja auch gleich nochmal sehen, wie Friedrich Merz sagt, sie berichten immer nur die Kritik an mir. Was er damit sagen will, ist ja klar. Warum sagen sie nicht mal was Nettes über mich, über Friedrich Merz? Das ist die ganze Position des Bundeskanzlers. Das war so unsouverän. Ich habe gestern Social Media danach durchgelesen. Schwerer Autounfall war der Vergleich, der da am häufigsten kam über dieses Interview mit Friedrich Merz. Wenn Friedrich Merz glaubt, mit dieser Art der Kommunikation, auch wie triumphierend er lacht über den Einspieler von sich selbst. So, und dann wird er aber wütend, dass sie nicht gleich die ganze Rede zeigen. Und dann, auch da sind wir wieder an einem wiederkehrenden Punkt. Man kann dem Bundeskanzler halt kein Wort glauben. Er wirft Frau Zimmermann, und die hat wirklich keinen guten Job gemacht, ich habe wenig Anlass, sie zu verteidigen, aber er wirft ihr ja vor, den entscheidenden Kontext weggelassen zu haben und sagt, ich habe dann gesagt, ich übersetze das jetzt mal ins Unfreundliche, das habe ich damals gesagt, das stimmt nicht, das hat er einfach nicht gesagt. Das hat er nicht gesagt. Er hat gesagt, ich komme vom Land. Man kann es auch noch drastischer sagen. Das war das, was er gesagt hat. Ja, Friedrich Merz verliert die Nerven. Das ist der Eindruck, den man von diesem Interview bekommen kann.
8: Ja, aus Kommunikationssicht, das Bemerkenswerte ist ja, er fühlt sich angegriffen, reagiert mit Medienschelte. Und um zu belegen, dass die Medien ihn immer falsch darstellen, flippt er einmal ganz kurz aus und wiederholt diesen Punkt 1:1 und in einer noch drastischeren Form und ergänzt noch dieses, ich bin's leid, dass die Nörgler immer nörgeln. Das zum einen und dieser Ausgangssatz, ja, er schmückt sich dann mit dem Nobelpreisträger und sinngemäß sagt er, diejenigen, die nicht dran glauben, sollen nicht denjenigen, die dran glauben, im Wege stehen. Das ist aber, tut mir leid, bei einer Volkswirtschaft, die daran geglaubt hat, sich mit Wind und Sonne versorgen zu können, 3 Millionen Migranten im Land aufnehmen zu können, unter Angela Merkel irgendwie, die Mutti regelt das alles schon. Das ist was für die Kirche oder für die Plumpsack-Gruppe, ich weiß es nicht, aber nicht für den Bundeskanzler. Also ich möchte nicht von niemandem geleitet werden, der sagen, wenn wir nur gemeinschaftlich dran glauben und diejenigen, die nicht dran glauben, nicht den Gläubigen im Weg stehen, ja, dann gehe ich halt in den Kölner Dom oder irgendwo hin, aber dann nicht zum Kanzleramt und lass mich davon regieren. Dieser Ausgangssatz war ja schon, ja, geistig kleinkariert, würde ich mal sagen, nichts gegen diesen Nobelpreisträger, aber dann, du hast es gesagt, wir haben es beschrieben, hat er nicht gesagt. Und jetzt übersetze ich das mal, sondern er hat gesagt, weil wir auf dem Land sind, hau ich jetzt mal einen raus. Das war dann das Originalzitat Friedrich Merz. Das andere war ja ein Fremdzitat. Deswegen darf man ruhig das Originalzitat Friedrich Merz zeigen. Und er zum Beleg setzt noch einen drauf, flippt nochmal aus, vor laufender Kamera am ZDF. Ja, da sind die Nerven blank und da zeigt sich auch wieder diese Form der Kritikresistenz, die ihm nachgesagt wird. Wenn jemand sagt, ja Kanzler, aber Sie haben da irgendwie im Ton sich ganz schön vergriffen, sagt er, nein, nein, nein und flippt aus.
6: Das ist ja genau das Kommunikationsproblem, das er immer beschreibt. Er vergisst dabei, dass er das Kommunikationsproblem ist. Ich gehe mal davon aus, dass es Menschen gibt, ich weiß es, muss ich davon ausgehen, die versuchen ihn zu beraten. Die versuchen ihn einzustimmen. Mit denen geht er genauso um, wenn sie nicht seine Meinung 100% decken, wie er mit Frau Zimmermann umgegangen ist. Sie kriegen sofort Gegenwind. Irgendwann geben diese Menschen auf, die Beratung durchsetzen zu wollen, sondern lassen ihn laufen und beten zum lieben Gott, dass er nicht wieder irgendein Quatsch daherredet, der dann der gesamten Partei um die Ohren fliegt und der Regierung.
2: Und symptomatisch für diesen Umgang mit Kritik ist der Umgang mit einer Frage von Frau Zimmermann. Es klang eben jetzt schon zweimal an. Es wird auf die Kritik Friedrich Merzens an der Arbeitsmoral der Deutschen angespielt. Und als er damit konfrontiert wird, verliert er wirklich die Fassung. Immer würden nur die Kritiker zu Wort kommen, wie bei seiner, und das thematisiert er ohne Not selbst, wie bei seiner berühmten Pascha-Aussage.
3: Sie reden aber zuweilen auch schlecht über die Deutschen. Von denen sind viele beleidigt von verschiedenen Bemerkungen. Sie haben etwa den Arbeitnehmern relativ pauschal unterstellt, dass sie nicht genug arbeiten. Sie verlangen Krankschreibungen ab dem ersten Tag. Das unterstellt den Menschen, dass sie krank feiern. Sie haben mit der Bemerkung zum Stadtbild sehr viele Menschen mit migrantischem Hintergrund verstört. Das gehört ja auch zur Wahrheit.
5: Und es gehört zur Wahrheit dazu, Frau Zimmermann, dass viele Menschen in Deutschland gesagt haben, genau so ist es, wie der Friedrich Merz das da gesagt hat. Nur die kommen in ihrer Berichterstattung kaum vor. Nein, Sie zeigen immer nur diejenigen, die Kritik an mir äußern. Sie zeigen selten diejenigen, die mal sagen, es ist genauso. Das war mit den kleinen Paschas schon vor vielen Jahren so. Sie zeigen immer diejenigen, die es kritisieren. Ist ihr gutes Recht, das zu tun, aber es ist mein gutes Recht, so mal zu sagen, ich bekomme sehr viel Zustimmung in der Bevölkerung für das, was ich zu diesen Sachverhalten sage. Und ich habe nie jemandem persönliche Faulheit unterstellt. Ich habe nur gesagt, dass die Zahl der geleisteten Arbeitsstunden in Deutschland im Augenblick zu niedrig ist. Die Schweizer arbeiten 200 Stunden mehr als die Deutschen. Das ist doch nicht Faulheit, die ich jemandem persönlich unterstelle, sondern ich sage, unsere Produktivität ist zu gering, unsere wirtschaftliche Leistung ist zu gering und da müssen wir was dran tun. Und wenn wir uns diesen Sozialstaat weiter leisten wollen, dann müssen wir für diesen Sozialstaat gemeinsam arbeiten.
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1: Mit Tanja Römischer. Nach dem Rücktritt von Jens Spahn als Vorsitzender der Unionsfraktion berät die CDU-Spitze heute über die Nachfolge. In Berlin kommen das CDU-Präsidium und der Vorstand der Bundestagsfraktion unter Leitung von Interimschef Hoffmann von der CSU zusammen. Bundeskanzler und CDU-Chef Merz will die Personalfrage zügig klären und hat dazu bereits Gespräche mit CSU-Chef Söder geführt. News-Chefredakteur Julian Reichelt warf dem Kanzler unterdessen in der Leihmutter-Debatte Versäumnisse vor. Er sagte bei News Live:
2: Der Bundeskanzler hat viele, viele Tage, wir wissen nicht genau wie viel, 7 Tage, 10 Tage, von dieser überragenden und überwältigenden Lage, von diesem Sturm, der da am Horizont aufzieht, gewusst. Und er hat sich ausweislich seiner eigenen Aussage dafür entschieden, sich nicht, gar nicht, null um dieses Thema zu kümmern.
1: Spahn war in die Kritik geraten, weil er und sein Ehemann in den USA die Hilfe einer Leihmutter in Anspruch genommen hatten. Außenminister Wadephul wirbt auf seiner 3. Afrika-Reise in diesem Jahr für eine engere Zusammenarbeit mit dem Kontinent. Wadephul besucht Mauretanien, Nigeria und Südafrika. Vor der Reise betonte Wadephul die Bedeutung verlässlicher Partnerschaften in Zeiten globaler geopolitischer Spannungen. Im Mittelpunkt stehen nach Angaben des Auswärtigen Amts Handel, Sicherheit, Migration und die Versorgung mit kritischen Rohstoffen. Der Krankenstand in Deutschland ist im ersten Halbjahr leicht gesunken. Nach Daten der Krankenkasse DAK Gesundheit waren Beschäftigte durchschnittlich 9,6 Tage krankgeschrieben, nach 9,9 Tagen im Vorjahreszeitraum. Der Krankenstand lag bei 5,3%. Häufigste Ursache für Fehlzeiten waren psychische Erkrankungen wie Depressionen. Atemwegserkrankungen wie Erkältungen und Grippe gingen dagegen deutlich zurück. Im Konflikt zwischen den USA und dem Iran wächst die Sorge vor einer weiteren Eskalation. Das US-Militär hat nach eigenen Angaben erneut Ziele im Iran angegriffen. Nach Angaben des Regionalkommandos CENTCOM richteten sich die Angriffe unter anderem gegen Kommandozentralen, Luftabwehranlagen sowie Raketen- und Drohnenstellungen. Der Iran reagierte nach Angaben aus Kuwait und Bahrain mit erneutem Beschuss in der Region. Beide Golfstaaten meldeten Luftalarm. Spanien hat die Fußball-Weltmeisterschaft gewonnen. Der Europameister setzte sich im Finale in New Jersey nach Verlängerung mit 1:0 gegen Titelverteidiger Argentinien durch. Das entscheidende Tor erzielte Ferran Torres in der 106. Minute. Die nächste Weltmeisterschaft wird in 4 Jahren ausgetragen. Gastgeber sind dann Spanien, Portugal, Marokko, Uruguay, Paraguay und Argentinien.
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1: Das Wetter für Deutschland. In der Nordhälfte ist es wechselnd bewölkt mit Schauern. Im Nordosten gibt es länger anhaltenden Regen und kurze Gewitter. In der Südhälfte scheint häufig die Sonne. Dort bleibt es trocken. Die Temperaturen steigen im Norden auf 17 bis 22 Grad, im Süden auf 20 bis 26 Grad. Morgen scheint an der Ostsee und im Südwesten häufig die Sonne. In den übrigen Landesteilen wechseln sich längere sonnige Abschnitte mit dichteren Wolken ab. Dabei bleibt es meist trocken. Die Höchstwerte liegen zwischen 19 und 27 Grad.
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2: Heute, ganz raffiniert, mit 2 S geschrieben. Ist von Essen. Ich beschäftige mich heute damit, wo eigentlich unsere Lebensmittel herkommen. Und es ist gerade Erntezeit. Wer läge da näher als ein waschechter Landwirt? Und ich freue mich, Alfons Wolf heute begrüßen zu können, Chef der Freien Bauern in Deutschland. Herzlich willkommen.
3: Vielen Dank, Herr Schüler.
2: Sommerzeit, Erntezeit. Sie sind im Prinzip gerade voll im Stress. Eigentlich klagen Bauern ja immer. Was ist diesmal falsch gelaufen bei der Ernte?
3: Bei der Ernte läuft im Grunde nichts falsch, weil das ist von uns bestimmt. Da kann jeder für sich entscheiden, wie er das organisiert. Allerdings sind wir natürlich den Witterungsverläufen unterlegen und die sind nicht immer so optimal fürs Pflanzenwachstum, wie man sich das vorstellt. Mal fehlt natürlich der Regen, mal ist die Hitze zu hoch, mal gibt es andere Imponderabilien wie Unwetter, die natürlich die Ernten einschränken. Und dieses Jahr ist es im Speziellen die große Hitze mit über 40 Grad, die Pflanzen hat ihre Einlagerung abbrechen lassen und es ist zu einer sogenannten Notreife gekommen, die natürlich den Ertrag bis zu 30% reduziert im Bereich von Weizen und späternten Früchten.
2: Normalerweise rufen Landwirte dann immer gern nach staatlichen Hilfen. Sie auch?
3: Staatliche Hilfe sind nicht die Lösung. Wir brauchen Rahmenbedingungen, die uns wirtschaften lassen. Die Imponderabilien der Witterung und der unterschiedlichen Erträge, das ertragen Bauern schon seit Tausenden von Jahren. Wir sind natürlich einem großen Markt unterlegen und der wird beeinflusst. Und die Gleichheit an diesem Markt ist das Problem. Wir haben hier in Deutschland und teilweise in Europa die höchsten Auflagen, die höchsten Kosten zur Produktion und sollen mit einem Weltmarkt konkurrieren. Und das ist ein riesiges Problem.
2: Da haben wir gleich ein ganzes Bündel von Problemen angesprochen, werden wir einzeln abarbeiten. Erntegut, alles gut. Grundsätzlich ist aber ja wichtig, wie die Preise am Ende ausfallen. Und da gibt es eine ganze Menge beeinflussende Faktoren, beispielsweise Ukraine als einer der ganz großen Getreideproduzenten, aber zum Beispiel auch die absterbende Tierwirtschaft in Deutschland, Tierhaltung, die ja auch mit Abnehmer von Getreide gewesen ist. Wie ist denn die Preisentwicklung in diesem Jahr?
3: Ja, die Preisentwicklung unterliegt natürlich diesen Zwängen, dem Markt, der Überflutung des Marktes und der geringeren Abnahme vor Ort. Dadurch entstehen zusätzliche Transportkosten, weil die Tiere, die hier nicht produziert werden, oder die tierischen Nahrungsmittel, die werden anderswo auf der Welt produziert. Und dadurch wird natürlich ein extremer Preisdruck auf dem hiesigen Markt produziert. Und wenn natürlich eine Ukraine, die von sich selber sagt, wir können uns erst der Produktion der EU innerhalb der nächsten 15 Jahre entsprechend der Standards der EU annähern. Aber wir wollen einen sofortigen Marktzugang. Dann wissen wir, was das bedeutet. Billig produzierte Nahrungsmittel zu anderen Standards auf unserem Markt, der entsprechenden Druck ausübt.
2: Leidet der deutsche Markt drunter? Ich weiß, dass die Debatten in Polen ja relativ hart sind. Also polnische Bauern verplomben die ukrainischen Waggons und achten streng drauf, dass nichts bei ihnen ankommt. Ist das bei uns anders?
3: Ja, die Vorgehensweise ist eine andere. Wir wollen uns also nicht, wir wollen uns gesetzeskonform verhalten, wie sich das gehört. Aber wir haben schon oft genug angemerkt, dass diese Wettbewerbsverzerrung nicht in Ordnung ist und letztendlich auch den Verbraucher betrügt, weil er davon ausgeht, dass deutsche Standards auch für die Nahrungsmittel gelten, die von außen kommen und hier verarbeitet werden. Ist mal behauptet worden, die ukrainische Ware wäre hier nur auf der Durchreise. Das ist aber nicht richtig. Zumindest in Gänze nicht richtig. Die Ware wird ja oft gehandelt und da wird also sehr viel Geld dran verdient. Aber es ist natürlich entscheidend, wie ist sie produziert und entspricht sie unseren Vorstellungen, was Nahrungsmittel betrifft.
2: Von den Mengen her ist die Ukraine noch längst nicht auf dem Standard, den der restliche Europa zum Teil aus dem Hektar herausholt. Also wenn die Ukraine sich da anpassen würde, wäre noch viel mehr Getreide im Markt. Kann man gespannt sein, wie sich das Ganze entwickelt. Ich würde aber gerne nochmal grundsätzlicher einsteigen. Ein Kollege von Ihnen, Anthony Lee, auch freier Bauer, hat sich dieser Tage geäußert bei Monika Gruber. Und da können wir mal kurz reingucken.
4: Auf einer Skala von 1 bis 10. 1 ist sehr gut und 10 ist ganz schlimm. Wo steht die Landwirtschaft in Deutschland und in Österreich momentan? Was würdest du sagen?
5: Ich würde das unterscheiden. Politischer Rückhalt, ganz schlecht. 10.
4: Von der 10.
5: Also wenn du sagst, 10 ist schlecht,
4: genau.
5: Der politische Rückhalt, es ist Landwirtschaft ist anscheinend nicht mehr gewollt in Deutschland. Zumindest nicht so, wie wir es kennen. Und von dem Know-how, was wir haben, da sind wir weltführend. Wir haben also die best ausgebildeten Landwirte der Welt.
2: Landwirtschaft ist in Deutschland nicht mehr gewollt, sagt er da. Das ist natürlich eine dramatische Ansage. Er hat selbst einen Hof. Aber es gibt doch ein Landwirtschaftsgesetz, wo eigentlich klar geregelt ist, dass Landwirtschaft in Deutschland dazugehört und zum ganz klaren Marktgeschehen mit dazugehört.
3: Ja, der Gesetzgeber hat in den 50er Jahren dieses Gesetz entwickelt, um eine Gleichstellung zwischen Industrie, normaler Entwicklung der Volkswirtschaft und der Landwirtschaft herzustellen. Weil eine soziale Marktwirtschaft ist natürlich auch mit gewissen Steuerungsmechanismen unterlegt. Und das war das Ziel. Das wird aber überhaupt nicht mehr beachtet. Die Landwirtschaft wird der anderen Produktionsbereichen preisgegeben. Das sieht man auch an den Abkommen, die geschlossen werden, die also alle landwirtschaftsunfreundlich sind. Die Ware zu schlechteren Standards nach Deutschland reinlassen, die also billiger produziert werden können. Und wir dürfen das nicht, was vielleicht auch im einen oder anderen Fall richtig so ist, weil es um die Gesundheit der Menschen geht. Und das macht natürlich einen Preisdruck und ist eine Wettbewerbsverzerrung, die wir nicht aushalten können. Wir haben hier ein wahnsinniges Know-how. Wir haben hervorragend ausgebildete Landwirte. Bin ich mit Anthony, stimme ich da überein. Aber wir können es nicht anwenden, weil am Ende der Wettbewerb so verzerrt wird durch andere Ware, dass wir nicht konkurrieren können. Die Ware ist da nicht mehr zu unterscheiden. Die Deklaration fehlt, dass es Ware aus Deutschland ist mit entsprechenden Standards. Die ist nicht vorgeschrieben. Und dann steht höchstens vielleicht verarbeitet in Deutschland, aber wo die Rohware herkommt, also das Urprodukt, spielt dann keine Rolle mehr. Und da spielt es auch keine Rolle mehr, wenn es mit Pflanzenschutz behandelt ist, der in Deutschland verboten ist. Ein deutscher Landwirt wäre im Straftatbestand, die Importware nicht.
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2: Und damit kommen wir zu diesem dramatischen Thema. Der brutale Messerangriff eines Afghanen auf offener Straße in Trier erschüttert ganz Deutschland. Jetzt haben sich die Eltern des getöteten Studenten an die Öffentlichkeit gewandt. Sie fordern sofortige Konsequenzen durch die Politik.
3: Mittwoch, 15.07.2026, kurz vor 10 Uhr. Der Student Marius Dick spaziert zusammen mit seiner Freundin beim Einkaufen zum Campus. Der Afghane Sayed M. stellt sich ihm plötzlich in den Weg. Er sticht unvermittelt und ohne erkennbaren Grund mehrfach mit einem Küchenmesser zu. Ein Stich trifft das Herz von Marius. Er stirbt trotz sofortiger Reanimation im Krankenhaus. Opfer und Täter kannten sich nicht. Die Polizei spricht von einem, Zitat, Zufallsopfer. Marius wurde nur 22 Jahre alt und stand kurz vor seinem Bachelorabschluss in Geschichte. Am Samstag wenden sich die Eltern des Opfers, beide CDU-Mitglieder, mit einem dramatischen Appell an die Politik, die Bürger vor solchen Attentaten zu schützen. Derweil werden Details zum Täter bekannt. Sayed M. galt als gut integriert, sprach Deutsch und hatte eine Arbeit. Sein Asylantrag wurde bereits vor 9 Jahren abgelehnt. Für unbegleitete Minderjährige galt jedoch ein Abschiebeverbot. Laut Staatsanwalt litt er an einer psychischen Erkrankung und war in Behandlung. Der Richter ordnete statt einer Untersuchungshaft die Unterbringung in der geschlossenen Psychiatrie an. Die Ermittlungen werden lediglich wegen Totschlags geführt. Wieso die Politik und Presse weiter über das Verbrechen schweigt und was sich in Deutschland ändern muss, darüber sprechen wir jetzt bei News Live.
2: Ja, die Zutaten sind leider bekannt. Das Ergebnis ist wieder einmal eine Katastrophe und die größtmögliche Tragödie für Eltern. Zwei Menschen gehen also einfach spazieren am Campus in Trier an einem Mittwochmorgen. Plötzlich kommt aus dem Nichts ein Afghane und richtet einen jungen Mann mit Stichen ins Herz hin. Inzwischen wurde bekannt, dass der Asylantrag des 22-jährigen Afghanen bereits 2017 abgelehnt wurde. Damals war er also 13. Für unbegleitete Minderjährige galt und gilt ein Abschiebeverbot. Deshalb erhielt Sayed M. eine dauerhafte Aufenthaltserlaubnis. Die Muster wiederholen sich und viel zu oft sind die Ergebnisse tödlich wie nun in Trier. Wir haben gestern hier mit dem am Freitag mit dem Polizeigewerkschafter Manuel Ostermann gesprochen und ihm fiel ein Wort auf, dass man leider in diesem Fall wie in vielen anderen Fällen sagen muss, Zufallsopfer. Der getötete Student war ein Zufallsopfer. Ja, sind das, Julian, die neuen deutschen Normalitätszustände, an die wir uns gewöhnen müssen, dass Zufallsopfer tagtäglich auf offener Straße hingerichtet werden können?
4: Das ist die neue deutsche Normalität und nein, niemals dürfen wir uns daran gewöhnen. Und eine Frage hätte ich noch. Wo ist eigentlich der Bundeskanzler? Was sagt eigentlich der Bundeskanzler? Wann spricht eigentlich der Bundeskanzler? Der Bundeskanzler hat doch mit genau so einem Fall, wenn ich mich richtig erinnere, die Bundestagswahl gewonnen. Nach dem Mord von Aschaffenburg hat er sich doch hingestellt. Das war exakt derselbe Fall. Zufallsopfer. Du gehst über die Straße und einer dieser Barbaren, eine dieser Bestien, schlachtet dich einfach ab. Und wenn ich das schon höre, er galt als gut integriert, weil er eine Ausbildung abgeschlossen hatte und irgendwo gearbeitet hatte. Entschuldigung, ich persönlich als jemand, der Afghanistan lang und ausführlich bereist hat und viel Zeit mit den Menschen dort und dem Weltbild verbracht hat, ich muss ihn mir nur anschauen. Und jetzt werden manche Leute sagen, naja, vom Äußeren her darf man nicht urteilen. Oh doch, wenn man diese Region kennt, wenn man diese Religion kennt, wenn man den Islamismus kennt, wenn man diese Kultur kennt, dann weißt du, wenn du Menschen teilweise anschaust, wie sie, ob sie integriert sind. Ob jemand integriert sind, kann ich sehen. Ich kann es sehen in sehr vielen Fällen. Und ich hätte dir vorher sagen können, dass diese Person ganz sicher bei diesem Auftreten nicht integriert ist. Vollkommen egal, ob der einen Job hatte. Das ist doch genau der Fall, der uns eingeredet werden soll. Der war doch eine Fachkraft. Der hatte eine ausgebildete Metallerabbildung und hat an der Werkbank gearbeitet. Das war eine Fachkraft. Das sind die Menschen, die wir akzeptieren sollen, politisch gewollt. Ich kann ganz klar dazu sagen, ich möchte keine islamistischen Fachkräfte, auch wenn sie Fachkräfte sind. Eine islamistische Fachkraft ist für mich in allererster Linie immer noch Islamist. Ich persönlich möchte auch sagen, ich möchte auch nicht einmal Ärzte in Deutschland mit zweifelhaftem Weltbild und zweifelhafter religiös-fanatischer Ausrichtung. Und ja, auch davon gibt es viele. Ziele. Es wird immer so getan, als ob, wenn jemand Arzt wäre, er automatisch eine Bereicherung für die Gesellschaft wäre, nur weil er etwas sehr, sehr Sinnvolles, Bereicherndes beherrscht. Ein Arzt, der Islamist ist, und ja, davon haben wir viele in Deutschland, ist immer noch ein Islamist. Und wir sind besser aufgehoben ohne den islamistischen Arzt als mit dem islamistischen Arzt. Das ist die Realität. Der Islamismus ist die mörderischste, gefährlichste Ideologie dieser Erde. Eine Unterwerfungsideologie. Du gehst über die Straße mit deiner Freundin in der ältesten Stadt Deutschlands, ausgerechnet in der ältesten Stadt Deutschlands. Keine Stadt in Deutschland steht so für das christliche Abendland wie diese Stadt. Du gehst einfach über deine Straße und im nächsten Moment wirst du abgeschlachtet mit einem ganz klar islamistisch geprägten Tatmuster, das Messer, den Ungläubigen die Klinge an den Hals. Es ist alles klar in diesem Fall. Wir haben sie hunderte Male erlebt. Wir haben über unzählige Fälle geweint. Der Bundeskanzler selbst hat seine Bundestagswahl mit genau so einem Fall gewonnen. Er hat sich hingestellt. Am ersten Tag, meine Damen und Herren, er hat über genau diese Fälle gesprochen. 2017 Asylantrag abgelehnt, und weil er da angeblich minderjährig war, hat er bis heute eine Duldung. Und dann kommt irgendwer und stellt sich hin, naja, der ist jetzt so gut ausgebildet, den können wir doch gut gebrauchen. Wie soll der Metallbetrieb denn ohne den an der Werkbank klarkommen? Ja, dann müssen wir die eigenen Kinder besser ausbilden. Wir dürfen uns nicht auf diese Menschen verlassen. Es wandern Barbaren des Islamismus zu uns ein. Und er hat auch keine psychische Störung. Oder anders gesagt, natürlich hat er irgendeine psychische Störung, wenn er auf offener Straße aus dem Nichts einfach einen Menschen abschlachtet. Natürlich hat so jemand eine psychische Störung. Aber das sollte doch hier nicht im Mittelpunkt stehen. Das ist mir doch auch vollkommen egal. Neuerdings hat jeder von denen eine psychische Störung. Wenn sie psychische Störungen haben und wenn das bekannt war, warum sind sie denn dann bitte noch im Land? Warum haben wir abgelehnte Asylbewerber mit psychischen Störungen im Land? Da gibt's doch ein herrliches Land für den. Es heißt Afghanistan. Warum ist der nicht längst wieder zurück? Das ist doch alles niemandem mehr zu vermitteln. Und der Bundeskanzler hat ja, ein bisschen Widerwillen, dann doch Zeit gefunden, sich zu Jens Spahn zu äußern. Das ist ein wichtiges Thema für ihn. Aber zu diesem Jungen, der da einfach auf offener Straße abgeschlachtet wird. Kein Wort. Stattdessen sagt Friedrich Merz gestern im Sommerinterview, wir haben gesagt, wir würden die Migrationskrise bewältigen. Meiner Meinung nach haben wir sie bewältigt. Das, lieber Herr Bundeskanzler, dieser tote Junge in seinem Blut, auf dem Boden in Trier, im einen Moment gelebt, im nächsten Moment aus dem Leben gerissen. Das, verehrter Herr Bundeskanzler, ist Ihre bewältigte Migrationskrise. Nichts haben Sie bewältigt. Keinen einzigen von diesen Bestien haben Sie abgeschoben. Die ganzen Vorbestraften, die ganzen psychisch Kranken, die ganzen Gewalttäter, ja, da hat der Dobrindt mal einen Flieger nach Kabul geschickt. Mit was? 23 Leuten an Bord. Hunderte, Tausende, aber tausende vorbestrafte Gewaltstraftäter, Bestien mit dem Weltbild des Islamismus, wandeln frei unter uns. Und wir reden uns immer noch ein, aber wenn die eine Ausbildung haben und so schön integriert sind, dann brauchen wir Fachkräfte. Dann können wir einfach mal gucken, ob das nicht doch eine gute Idee ist, wenn wir jetzt unsere Werkbänke in Deutschland mit Menschen besetzen, die uns ja erkennbar hassen. Was soll denn das Motiv gewesen sein? Hass. Hass, Hass, Hass auf uns. Sie hassen und verachten unsere Kultur. Und am Ende höre ich vom Bundeskanzler kein einziges Wort dazu. Am Ende liegt dieser Junge, der tot, am Boden. Am Ende lese ich in den deutschen Zeitungen, auf den deutschen Titelseiten. Man kann ja noch froh sein, dass es das auf die Titelseite des Trierischen Volksfreunds geschafft hat. Auf keiner überregionalen Titelseite im Land habe ich in den letzten Tagen eine einzige Zeile darüber gelesen. Das ist auch die medial akzeptierte Realität doch inzwischen geworden, Normalität. Ohne Medien wie uns hätte es dieser Fall gar nicht in die Öffentlichkeit geschafft. Hat man gesagt, ja, gab es vielleicht auch eine Auseinandersetzung, dass wir überhaupt darüber reden. Da müssen sich die Freunde von dem ermordeten Jungen auf einmal rechtfertigen, ob der auch vielleicht gewalttätig war, ob der vielleicht schief geguckt hat, wenn du in deinem eigenen Land auf offener Straße abgeschlachtet wird. Ich habe dafür einfach keine Worte mehr. Und es ist so erbärmlich und es muss sich kein Mensch in diesem Land über irgendein Wahlergebnis wundern. Und der Bundeskanzler soll auch aufhören, mir irgendwie zu erzählen, dass die AfD irgendwas mit Auschwitz zu tun hätte oder in der Tradition des Holocaust stehen würde, wenn offenbar ja sein politisches Konzept ist, als was? Lehre aus dem Holocaust, die übelsten Judenhasser und Feinde der Juden weiterhin massenhaft ins Land zu lassen und uns dann auch noch einreden zu wollen, ja, der Bundeskanzler habe das alles gelöst. Am ersten Tag schon. Nein, Viertelmillionen von denen kommt weiter jedes Jahr in unser Land. Das sind alles untragbare Zustände. Ich persönlich bin sehr froh und dankbar, dass die Eltern die Kraft gefunden haben, sich zu äußern, politische Veränderungen zu fordern. Da kann man gar nicht ehrfürchtig genug sein vor Eltern, die angesichts eines solchen Leids, eines solchen schlagartigen, willkürlichen Schreckens, der über sie kommt, immer noch die Kraft finden, an die Nächsten zu denken.
2: Und hinzu kommt ja,
4: Eltern zu denken.
2: Absolut richtig.
4: Da habe ich wirklich Hochachtung vor.
2: Hinzu kommt ja noch, Friedrich Merz ist ja nicht nur Bundeskanzler, er ist auch Bundesvorsitzender der CDU Deutschlands. Und auch in dieser Funktion hätte er, wie ich finde, unbedingt etwas sagen müssen. Und zwar gestern, spätestens im Sommerinterview. Also das finde ich also wirklich schon eine Kaltherzigkeit, die mich auch sprachlos macht. Die Eltern des getöteten Studenten von Trier sind nämlich beide in der CDU aktiv. Die Mutter ist Fraktionsvorsitzende der CDU im Stadtrat der rheinland-pfälzischen Stadt Landstuhl. Auch der Vater ist in der CDU aktiv. Und sie richten nun beide, die Eltern, denen das Kind genommen worden ist, einen dramatischen Appell an die Politik. Der Vater des Opfers spricht in starken Worten von Terror und richtet sich eben direkt an die Regierung. Er sagt, Zitat, der Fall meines Sohnes muss jetzt Deutschland aufrütteln. Ich appelliere an die Politik, an unsere Landes- und Bundesregierung, unsere Bürger vor solchen Attentaten zu schützen. Und weiter sagt er, wir haben das Liebste durch dieses unsägliche Verbrechen verloren. Der Fall meines Sohnes muss jetzt Deutschland aufrütteln. Ich appelliere an die Politik, an unsere Landes- und Bundesregierung, unsere Bürger vor solchen Attentaten zu schützen. Ich möchte Gerechtigkeit für meinen Sohn. Was für bewegende Worte eines Vaters, dem wirklich das liebste Sohn genommen worden ist. Beide sind aktiv in der CDU. Der Appell ist auch eindeutig, so war es eben zu hören, an die Landes- und Bundesregierung gerichtet, sowohl in Rheinland-Pfalz als auch in der Bundesrepublik regiert die CDU. Wird solch ein Ereignis wirklich einmal zu einem Aufrütteln führen und damit auch zu einem Ändern der Politik?
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1: Mit Tanja Römischer. Nach dem Rücktritt von Unionsfraktionschef Spahn im Zuge der Leihmutterdebatte wächst die Kritik auch an Bundeskanzler Merz. Ihm werden Defizite in der Kommunikation vorgeworfen. Grund: Merz kannte die Problematik seit mehreren Tagen, hatte aber nach eigener Aussage mit niemandem darüber gesprochen. News-Chefredakteur Julian Reichelt sagte am Morgen bei News Live:
2: Friedrich Merz hat ja zugegeben, dass er irgendwas zwischen eine Woche und 10 Tage mit niemandem über dieses Thema überhaupt gesprochen hat. Und da muss ich dann wirklich sagen, beginnt für mich totales Führungsversagen, wenn der Bundeskanzler bei seinem wichtigsten Mann und dem Markenkern seiner eigenen Partei, der von dem Handeln seines wichtigsten Mannes berührt ist, nicht merkt, dass er vielleicht mal mit jemandem über dieses Thema sprechen sollte, dann kann man tatsächlich ganz massive Zweifel an der Eignung bekommen.
1: Über die Nachfolge Spahns soll zügig entschieden werden. Die Generalstaatsanwaltschaft München hat einen 15-Jährigen wegen Terrorverdachts angeklagt. Dem Jugendlichen werden unter anderem die Vorbereitung einer schweren staatsgefährdenden Gewalttat und der unerlaubte Umgang mit explosionsgefährlichen Stoffen vorgeworfen. Der Beschuldigte sitzt in Untersuchungshaft. Nach Angaben der Ermittler soll er pyrotechnische Gegenstände gesammelt haben. Damit soll er einen Anschlag insbesondere auf eine Synagoge vorbereitet haben. Zudem soll er bereits einen selbstgebauten Sprengsatz gezündet haben. Leistungen aus dem Bildungs- und Teilhabepaket werden von Kindern und Jugendlichen bislang nur vergleichsweise selten genutzt. Nach Angaben der Bertelsmann Stiftung erhalten rund 18% der 6- bis 14-Jährigen und nur etwa 12% der 15- bis 17-Jährigen Unterstützung aus dem Programm. Als Hauptgrund gelten bürokratische Hürden, etwa komplizierte Antragsformulare für Eltern. Mit dem Bildungs- und Teilhabepaket fördert der Staat seit 2011 Kinder aus einkommensschwachen Familien. Der Waldbrand im Müritz-Nationalpark ist gelöscht. Das teilte Mecklenburg-Vorpommerns Umweltminister Backhaus mit. Der mehrtägige Großeinsatz von Feuerwehr und Katastrophenschutz sei beendet. Das betroffene Gebiet bleibt den Angaben zufolge jedoch unter Beobachtung, um mögliche Glutnester frühzeitig zu erkennen. Wegen im Boden liegender Altmunition könne es keine vollständige Entwarnung geben, hieß es. Von dem Brand waren zuletzt rund 400 Hektar betroffen. Trotz der jüngsten Angriffe sind die USA zu weiteren Gesprächen mit dem Iran bereit. Außenminister Rubio sagte, Washington sei weiterhin offen für Diplomatie. Teheran müsse jedoch bereit sein, mögliche Vereinbarungen auch einzuhalten. Inzwischen soll der Iran Vermittlungsvorschläge erhalten haben. Das US-Militär hatte seine Angriffe auf Ziele im Iran in der Nacht fortgesetzt. Der Iran reagierte erneut mit Angriffen auf Länder in der Region, in denen sich US-Militärstützpunkte befinden.
0: Soweit das Neueste. 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
1: Das Wetter für Deutschland. In der Nordhälfte ist es wechselnd bewölkt mit Schauern. Im Nordosten gibt es länger anhaltenden Regen und kurze Gewitter. In der Südhälfte scheint häufig die Sonne, dort bleibt es trocken. Die Temperaturen steigen im Norden auf 17 bis 22 Grad, im Süden auf 20 bis 26 Grad. Morgen scheint an der Ostsee und im Südwesten häufig die Sonne. In den übrigen Landesteilen wechseln sich längere sonnige Abschnitte mit dichteren Wolken ab. Dabei bleibt es meist trocken. Die Höchstwerte liegen zwischen 19 und 27 Grad.
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2: Der Wutbürger zeigt mal wieder, was er vor allem kann. Rumwüten.
3: Also lange kann ich mir das nicht angezeigt.
2: Aber er hat doch bestimmt Verständnis für den Protest.
4: Ich habe kein Verständnis. Das ist kein Gegenprotest. Das ist eine Behinderung der normalen Menschen. Im normalen Tagesablauf. Ne? Kein Wunder, dass alle AfD wählen. Das befürwortet das Ganze. Ne? Die kommen von 20% auf 30% in der nächsten Zeit. Und dafür werde ich mir sorgen.
5: Der Wutbürger ist also schuld, lieber Spiegel. Aber hat er denn nicht eigentlich eher recht behalten?
6: Im Dezember 2024 stand die AfD noch bei knapp unter 20%. Der Parteitag in Riesa fand im Januar 2025 statt. Im Januar 2025 war sie bei 20, dann bei 22%. In aktuellen Umfragen kommt die AfD auf 27%. Also Wutbürger oder Hellseher? Oder vielleicht einfach nur ein logisch denkender Mensch mit der Fähigkeit zu antizipieren. Es ist jedes Mal dasselbe. Wenn man versucht, die AfD durch unfaire, undemokratische Mittel zu delegitimieren, indem man sie deplattformt, indem man framed, indem man cancelt, indem man sie halt eben nicht argumentativ stellt, sondern irgendwie anders versucht, sie zu verhindern oder zu verbieten, jedes Mal sorgt genau das dafür, dass die AfD massiven Zulauf bekommt. Ich weiß nicht, ich fühle mich, als hätte ich das schon 300.000 Mal gesagt. Habe ich wahrscheinlich. Wie gesagt, es ist mir total egal, ob man die AfD gut oder schlecht findet oder ob sie einem komplett egal ist. Darum geht's nicht. Mich interessieren demokratische und politische Prozesse eher auf einer Metaebene. Und es ist einfach bemerkenswert, dass die AfD schon fast gar nichts mehr tun muss, um gewählt zu werden. Die müssen sich nur hinstellen, sich zeigen, sich beschimpfen und denunzieren lassen und dann mit zwei Fingern zurückzeigen und sagen, guck mal, so gehen die mit uns um. Das ist deren Demokratieverständnis. Findet ihr das okay? Warum checkt die linke Bubble das nicht? Ich glaube ja, ist jetzt vielleicht eine steile These, weil es ihr am Ende überhaupt nicht darum geht, die AfD zu schwächen. Wie hat Annette Louisan so schön gesungen? Geh mir weg mit deiner Lösung, sie wäre der Tod für mein Problem. Ich glaube, es geht ihr nicht darum, die AfD zu schwächen oder sie zu verhindern, geschweige denn sie argumentativ zu stellen. Eigentlich geht's hier doch nur um Selbstbespaßung, um Zugehörigkeit und in Teilen vielleicht sogar Langeweile. Ein bisschen rumpimmeln halt. Excuse my language. Und dazu das wohlige Gefühl, auf der vermeintlich richtigen Seite zu stehen. Nicht mehr und nicht weniger. Lasst uns mal noch über einen Punkt sprechen, der mir persönlich bewusst geworden ist und den ich für extrem wichtig befinde. Und zwar geht es um das Skandieren von Parolen. Beispielsweise die Parole Nazis raus. Ich bin darauf gekommen, als ich einen Beitrag zu dieser Fahrraddemo gegen Apollo News und gegen News gesehen habe. Die Szene war die, Julian Reichelt und Max Mannhardt stehen da und plötzlich startet Nazis raus, Sprechchor. Die beiden skandieren dann mit, weil es inhaltlich natürlich etwas ist, das wir hoffentlich alle unterstützen. Da. Ich spiel's euch kurz.
7: Nazis raus! Nazis raus!
6: Mir ist in genau diesem Moment aber bewusst geworden, dass ich diese Parole im Speziellen, aber eigentlich alle Parolen im Allgemeinen, nicht mehr mitgrölen würde, nicht mehr skandieren würde. So, warum? Übrigens erst recht nicht auf Demonstrationen. Warum? Nazis raus ist eine Parole, die vor 20, 30 Jahren nicht nur absolut notwendig war, sondern auch die unmissverständliche 20, 30, 40, na, ihr rechnet nach, sondern auch die unmissverständliche klare rote Linie gegen den historischen Nationalsozialismus markiert hat. Gegen echte Neonazis. Damals hatte das noch eine echte Bedeutung. Heute hat explizit diese Parole ihre Bedeutung komplett verloren. Sie ist zu einer radikalen, völlig sinnentleerten Universalkeule verkommen. Und zwar vor allem gegen Menschen, die sich nicht dem Linksgrün oder sagen wir neo-linksgrünen, woken Zeitgeist beugen wollen. Der bürgerlich-konservative zum Beispiel, der die Migrationspolitik kritisiert. Nazi. Der Journalist, der unbequeme Fragen an Bündnisse wie zum Beispiel Widersetzen stellt. Nazi. Der stinknormale Bürger, der sich einfach nur Sorgen um die innere Sicherheit in seinem Land macht oder der keine Lust hat zu gendern, weil er findet, dass es die deutsche Sprache verschandelt. Nazi. Die Mutter, die sich Sorgen um ihre Tochter macht, weil auf deren Schule mittlerweile ein ganz komischer Ton und Umgangston herrscht. Nazi. Damit verharmlost man natürlich die echten historischen Verbrechen des Nationalsozialismus, ist ja ganz klar. Aber vor allem passiert Folgendes. Wenn am Ende jeder ein Nazi ist, dann ist es am Ende irgendwann keiner mehr. Man nimmt dem Wort einfach jegliche Bedeutung, jegliche Wucht, die es eigentlich dringend bräuchte, damit man echten Extremismus überhaupt noch wirksam bekämpfen kann. Allerdings muss man das Ganze eben noch einen Schritt weiter denken. Ich finde, diese ganzen Sprechchöre und das synchrone Rumgebrülle mittlerweile leider wirklich einfach dumm. Und nicht nur dumm, sondern eben auch gefährlich. Schauen wir uns doch nochmal die Prügelszene an und vor allem, wie es zu dieser Eskalation gekommen ist.
8: Nazi raus! Nazi raus! Nazi raus! Nazi raus! Nazi raus! Nazi raus! Nazi raus! Nazi raus!
6: emanzipatorisch wirklich interessant, oder? Eine, sorry, wenn ich das so sagen muss, völlig verblödete, sinnentleerte Gruppendynamik. Da schaukelt sich was hoch, das am Ende in einer Hetzjagd mündet oder in eine Hetzjagd mündet. Keiner weiß wirklich, warum, aber alle machen mit. Ich muss da persönlich ja an How I Met Your Mother denken. Shrimps mit Reis. Shrimps mit Reis.
8: 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Shrimp fried rice. Shrimp fried rice. Shrimp fried rice. Shrimp fried rice. Shrimp fried rice, totally.
6: Heißt, sobald man ein Gefühl von Zugehörigkeit hat und in einem Kollektiv agiert, schaltet man scheinbar das Gehirn ab. Man hört einfach auf, selber zu denken. Ich weiß nicht, ob ihr zum Beispiel diese Memes kennt, wo Frauen sagen, wenn ich mit meinem Mann unterwegs bin, dann höre ich auf, selber zu denken.
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6: Ich befürchte, dass das nichts ist, was sich nur auf Frauen anwenden lässt, sondern einfach ein kollektiv menschliches Problem ist. Und deshalb habe ich für mich beschlossen, egal worum es geht, man muss dieser Form von ideologischer Zugehörigkeit irgendwie entgegenwirken. Und zwar, indem man zum Beispiel nicht mehr einfach irgendwas mitskandiert, nur weil es alle machen und man das Gefühl hat, Teil von was Großem zu sein. Überall da, wo diese stumpfen Sprechchöre passieren, sollte man ganz vorsichtig sein. Ein bisschen weniger Mitläufertum und ein bisschen mehr Eigenverantwortung und reflektieren. Leute, heute ist wieder so ein Tag. Ich könnte noch viel, viel mehr zu der ganzen Thematik sagen. Es gibt viele Punkte, die habe ich heute noch nicht mal angefasst. Allerdings wollen wir den Rahmen nicht sprengen. Deswegen kommen wir zu meinem persönlichen Fazit für diese Folge. Diese ganze Blockadestrategie als vermeintliches demokratisches Mittel, die Krawalle und dann aber hinten raus auch das feige Wegschauen, wenn dann tatsächlich Gewalt passiert unter der eigenen, ich nenne es jetzt mal Flagge, das schadet der AfD nicht.
10: Welches Signal geht jetzt von diesem Parteitag aus, der ja inhaltlich relativ unspektakulär verlief, und natürlich auch von diesen Demos, die untrennbar mit diesem Parteitag verbunden sind.
11: Aufwind für die AfD, würde ich sagen, weil sie sagen können, schaut mal her, die linken Chaoten, die greifen jetzt Journalisten an, ohnehin haben die versucht, unseren Parteitag zu stören, wir sind aber früher aufgestanden.
6: Heißt, an die linke Blase, eure Mission ist gescheitert. Genau das, was ihr tut, macht die AfD politisch nur stärker. Ihr seid ihr bester Wahlhelfer. Die ist euch dankbar. Ihr solltet euch von der dafür bezahlen lassen. Wem es aber tatsächlich massiv schadet, und zwar nachhaltig, das ist unser Land, das ist unser Rechtsstaat. Ihr zerstört nämlich das Vertrauen der normalen Bürger. Erstens darin, dass sie gleichwertig sind mit anderen, auch wenn sie eben nicht der linksgrünen Politik anhängig sind. Und zweitens zerstört es ihr Vertrauen darauf, dass in diesem Land die Regeln für alle gleich gelten. Und das ist wirklich destruktiv. So verliert eine Demokratie ihre Glaubwürdigkeit. Und ich weiß nicht, ob das irgendwas ist, was in irgendeiner Form wieder gut zu machen ist, was man wirklich wieder anständig aufbauen und aufarbeiten kann, oder ob es nicht wirklich nachhaltig was kaputt macht. Wie in so einer Beziehung. Einmal zu viel kann man nicht mehr gut machen. Das spaltet.
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2: Wir werden die Leute hier auch richtig toll entlasten und da arbeiten wir dran. Warten Sie mal ab, Frau Zimmermann. Und noch bevor das Interview vom ZDF ausgestrahlt war, war man dort auf der Homepage schon mit einem Faktencheck zugange. Also erst der Faktencheck, dann das Interview. Man weiß ja nie, was Friedrich Merz so von sich gibt. Und da stand dann schon drin, auf der Seite des ZDF, lieber Herr Merz, es tut uns leid, momentan werden die Leute eher belastet als entlastet. Also auch das ZDF hat dort den Faktencheck dem Interview vorgezogen und ja Friedrich Merz überführt. Eine Sache, über die wir natürlich auch sprechen müssen. Friedrich Merz hat ja schon viele Versprechen und Ankündigungen ins Gegenteil verkehrt, wie vermutlich kein Bundeskanzler vor ihm. Und wenn man ihn darauf anspricht, ist er natürlich nicht begeistert. Und diesmal sind nicht die Medien ausschließlich schuld, sondern, Achtung, die äußeren Umstände.
3: Ja, Sie haben schon gesagt, Sie haben der Regierung nichts geschenkt, als Sie Oppositionsführer waren. Sie haben auch im Wahlkampf und danach immer wieder sehr viel versprochen. Und die Bürger haben Ihnen das geglaubt. War das ein Fehler?
4: Ich bin auch von anderen Voraussetzungen ausgegangen. Wir haben jetzt das fünfte Jahr in Folge einen Krieg in der Ukraine. Wir haben eine schwierige Lage mit den Vereinigten Staaten von Amerika. Wir sehen, dass die Vereinigten Staaten unter der Führung von Donald Trump nicht mehr in dem Umfang zur NATO stehen, wie sie das Jahrzehnte vorher getan haben. Wir sehen eine völlig andere Herausforderung durch die Volksrepublik China, die auf uns zukommt. Anhaltende Energiekrise durch fehlendes russisches Gas. Das sind alles Dinge, die sich so massiv verändert haben, insbesondere im letzten Jahr, praktisch auch zwischen den Wahlen und dem nächsten Deutschen Bundestag, dass ich die Veranlassung gesehen habe und die Verantwortung übernehme ich dafür, diese Entscheidung so zu treffen, wie wir sie im letzten Jahr im Februar und im März getroffen haben, bevor der gewählte Deutsche Bundestag zusammengetreten ist.
3: Sie sprechen von der Schuldenbremse.
4: Wir sprechen über die sehr hohe Verschuldung, die mich beschwert. Aber wir müssen jetzt mit den Mitteln, die wir haben, das Richtige daraus machen. Ich bekenne mich dazu, diese Entscheidung getroffen zu haben. Aber die Folgen, die jetzt eintreten müssen, schnelle Investitionen, auch wieder Wirtschaftswachstum herbeizuführen, dafür stehen wir in der Verantwortung.
3: Der Ukraine-Krieg tobte aber schon 3 Jahre, als Sie ins Amt gekommen
4: ja,
3: sind. Das müssen wir schon noch mal sagen.
4: Mit dem ukrainischen Staatspräsidenten im Oval Office, die hat im letzten Jahr im Februar stattgefunden und die hat nicht nur bei mir bleibenden Eindruck hinterlassen.
2: Also was hätten wir da? Spannungen damals im Weißen Haus zwischen Zelensky und Trump, zunehmender Wettbewerb mit China und aufgrund des Ukraine- oder Ukraine-Krieg, wie er sagt, hohe Gaspreise. Und das sei also schuld gewesen, dass man damals die Schuldenbremse quasi habe abschaffen müssen und auch seitdem weiter unter einer schlechten Wirtschaftslage leide. Das ist doch wirklich ein Suchen nach Schuldigen, oder, Waldi?
5: Ja, das sind immer die Karten, die gezogen werden. Putin, Trump und jetzt kommt China noch mit dazu, um alles zu rechtfertigen oder zu erklären, was hier in diesem Lande schiefläuft. Das ist müßig. Er ist dafür da, diese Probleme zu lösen, nicht sie zu benennen. Von den Lösungen höre ich wenig. Julius hat es schon mal angetextet. All das, was diese Bundesregierung bisher gemacht hat, war keine Entlastung. Warum war sie die nicht? Weil sie bestenfalls die Inflation in etwa ausgeglichen hat. Aber es blieb, und das ist ja die entscheidende Frage, den Bürgern dieses Landes nicht mehr Geld im Geldbeutel, es wurde immer weniger, was sie für ihr Geld bekommen. Das ist das, was die Leute interessiert, was gelöst werden soll. Und da könnte man, und das haben wir hier schon runtergebetet, du hast die NGOs angesprochen, ich spreche die Entwicklungshilfe an, ich spreche das sogenannte Bürgergeld, das jetzt Grundsicherung heißt, an, ich spreche die Kosten für die Ausländer an, ich spreche auch die Kosten für die ukrainischen Flüchtlinge an. Die schaffen in diesem Geld die Situation, die da ist. Darauf schauen die Leute. Das findet vor ihrer Tür statt. Und da wollen sie Lösungen. Nicht darauf verwiesen werden, ob Herr Zelensky mit Herrn Trump ein besonders gutes oder schlechtes Verhältnis hat und wie diese Europäische Union mit den E3, mit Herrn Macron und mit Herrn Starmer, den es jetzt nicht mehr gibt, seit heute offiziell und Herr Macron bald nicht mehr gibt. Was will diese EU? Was will Herr Merz? Er will eine Führungsrolle in der EU. Sie lachen ihn aus. Und am lautesten lacht Trump. Darauf müssen wir uns einstellen. Ich will eine Lösung und nicht die Beschreibung der Probleme.
2: sagt Walli Hartmann. Und Julian, was ja auch eigentümlich ist, er sieht sich gerne als Außenkanzler, hat neulich noch einmal gesagt, das sei als völlig zutreffende Beschreibung. Er sei gerne Außenkanzler, lasse sich auch gerne so bezeichnen, sieht das faktisch als Ehrentitel an. Und gleichzeitig ist jetzt hier das Ausland schuld, wenn in Deutschland die Wirtschaft absäuft und er Versprechen brechen muss.
6: Das größte Problem an der Aussage von Friedrich Merz, die wir da eben gehört haben, Ukraine schuld, China schuld, Trump schuld, ist, dass er sie selber glaubt. Das ist das Problem von Friedrich Merz. Es gibt einen schönen Satz, ich glaube von Adorno, ein Deutscher ist ein Mensch, der keine Lüge erzählen kann, ohne sie selber zu glauben. Und Friedrich Merz glaubt diese Beschönigung, diese Beschwichtigung, diese Ausflüchte ja selber. Das ist doch das Problem. Er sagt dann ja auch noch, er versucht uns dann hier einzureden, dass diese Probleme, die er da beschreibt, quasi zwischen Bundestagswahl und seiner Vereidigung als Kanzler aufgetreten sind. Frau Zimmermann sagt ja noch einigermaßen unglaublich, aber Moment mal, den Krieg in der Ukraine, den gab es doch schon vorher. Das, was Friedrich Merz da erzählt, ist ja ein Fantasiegebilde. Ja, und wir wissen, wie überzeugt er von diesem Fantasiegebilde ist, weil es das einzige wiederkehrende Thema all seiner Interviews ist. Julius hat eben schon an das legendäre Spiegel-Interview erinnert. Kein Kanzler vor mir hat es schwerer. Er sagt immer wieder, der Adenauer hatte es noch gut. Da lag Deutschland so schön in Trümmern. Da haben die Trümmerfrauen noch richtig Motivation gehabt, mal was wegzuschaffen und wieder aufzubauen. Ja, und ich habe es jetzt hier mit den verfetteten, faulen Deutschen zu tun, die nicht so richtig in die Puschen kommen wollen. Deswegen muss ich die ein bisschen antreiben. So sehe ich auch meine Rolle als Bundeskanzler, meine Damen und Herren. Ja, das ist ja, wir wissen ja von Friedrich Merz, wenn er das jetzt so als schnelle Ausflucht erzählen würde, ja, dann würde ich es ihm noch nachsehen. Jeder sagt mal, ja, ich bin nicht schuld, war irgendwie der Ukraine-Krieg. Aber Friedrich Merz ist ja inzwischen tatsächlich gefangen in einer Wahnwelt, in der er die Last der Deutschen und ja vielleicht die Last der ganzen Welt auf seinen Schultern trägt. Friedrich Merz ist überzeugt davon, dass er die NATO gerettet hat. Das erzählt er überall. Ja, die NATO wird es nicht mehr geben, wenn wir nicht, was auch immer dann getan hat. Das ist einfach frei erfunden. Aber Friedrich Merz hat es für sich selbst, nicht für uns erfunden. Friedrich Merz macht sich die Welt, wie sie ihm gefällt. Und weil Friedrich Merz an seine eigene Erzählung glaubt, von sich selbst als Atlas, ja, der eben diese Weltenlast auf seinen Schultern trägt, deswegen ist er ja so frustriert und böse auf uns und so verbittert mit uns Deutschen, weil wir ja nicht sehen wollen, dass Friedrich Merz die Last der Welt auf unseren Schultern trägt und wie schwer es hat. Schwerer als Adenauer, schwerer als das zerstörte Deutschland. Und dann kommt noch Social Media, alle sind gemein zu ihm. Und dann sendet das ZDF auch immer nur die kritischen Sachen und nicht all die Menschen, die sagen, es ist genau so, wie der Friedrich Merz es sagt. Friedrich Merz ist so verbittert mit den Deutschen, weil er sich in seiner Selbstsicht in eine Wahnwelt geflüchtet hat, die nicht existiert oder die schon immer existiert hat, von der er wusste, dass er damit aus... Nehmen wir doch ganz kurz nur das Thema Verteidigung. Friedrich Merz wusste, Ukraine-Krieg. Friedrich Merz wusste, Donald Trump wird Präsident. Friedrich Merz wusste, der Russe ist in die Ukraine eingefallen. Friedrich Merz hat bei Maybrit Illner, als er darauf angesprochen wurde, auf die CDU-Forderung, die Bundeswehr mit Schulden zu finanzieren, gesagt, das ist eine Einzelmeinung, sehe ich anders, pappalapapp, wenn wir mit dem Geld auskommen, was wir hier haben. Er ist ja konkret danach gefragt worden. Er hat das alles runtergeredet. Es gibt Beweise dafür, dass es genau diese Lage, die jetzt ach so überraschend über Friedrich Merz hereingebrochen ist, es genau diese Lage schon vorher gab und dass er das Gegenteil zu dieser Lage gesagt hat von dem, was er heute sagt. Wie gesagt, Friedrich Merz ist wütend auf uns, weil wir ihm nicht in seine wahnwältige Welt folgen wollen.
2: Die Medien sind schuld, die auswärtige Politik ist schuld, dass der Kanzler nicht so gemocht wird, wie es seine in seiner Wahrnehmung famosen Leistungen verdienen würden. Aber es gibt noch ein Faktum, das zumindest in der Welt des Friedrich Merz, die er sich offenbar gerne macht, wie sie ihm gefällt, um dich aufzugreifen, Julian, noch ein Faktor, der ihm einfach die Arbeit schwer macht und die Miene manchmal sauer und das Gemüt belastet. Und das ist... Ja, der Ton in der politischen Debatte, der ist einfach unfassbar rau geworden, auch und gerade im Deutschen Bundestag. Und das, da wird ja nun geradezu pathetisch, Friedrich Merz, das alles sei eine Gefahr für die Demokratie.
3: Sie haben die Causa Spahn jetzt ziemlich schnell abgeräumt tatsächlich, aber für Ihre Partei und einen unbeschwerten Start in die Sommerpause war das ein Tiefschlag, muss man sagen. Vielen war Spahns Verhalten ein Beweis dafür, dass Politiker das eine tun und das andere falsch, das eine tun, das andere nicht lassen. Es geht also um Glaubwürdigkeit. Sie selbst stehen in den Umfragen sehr schlecht da. Haben Sie in den vergangenen Monaten darüber nachgedacht, ob Sie so weitermachen können, wenn es so wenig Vertrauen in der Bevölkerung gibt?
4: Wir haben es mit einer Vertrauenskrise der Demokratie insgesamt zu tun. Hm. Und daran arbeiten wir in der Koalition. Das ist nicht nur die Aufgabe einer Regierung, ist auch die Aufgabe aller demokratischen Parteien. Frau Zimmermann, ich will zugeben, ich bin aus der letzten Sitzungswoche des Deutschen Bundestages sehr besorgt nach Hause gefahren, weil wir eine Tonlage hatten dort im Parlament. Von der AfD sind wir es gewöhnt, von den Linken mittlerweile auch, aber auch von den Grünen mittlerweile. Das war alles derselbe Sound in einer Art und Weise der Auseinandersetzung. Das war keine Werbung für die Demokratie. Man kann in der Sache unterschiedlicher Meinung sein. Und ich war auch zweimal schon Oppositionsführer und ich habe den jeweiligen Regierungen nichts geschenkt. Aber diese persönliche Herabsetzung, auch nur noch die persönliche Auseinandersetzung, die schadet unserer Demokratie. Da können wir als Regierung einiges zu tun, um es besser zu machen, aber allein nicht.
2: Wenn ich kurz zusammenfassen darf, er wird also gefragt, wie gehen Sie mit Ihren drastisch gesunkenen Zustimmungswerten um? Sie haben doch auch ein Glaubwürdigkeitsproblem, Herr Merz. Und er sagt dann als Antwort, naja, die anderen Parteien haben auch einen ganz schön rohen Ton in der politischen Debatte drauf. Und deshalb sind die anderen Parteien eigentlich drauf und dran, eine Gefahr für die Demokratie zu werden, durch diesen Ton.
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1: Mit Tanja Römischer. Nach dem Rücktritt von Unionsfraktionschef Spahn im Zuge der Leihmutterdebatte wächst die Kritik auch an Bundeskanzler Merz. Ihm werden Defizite in der Kommunikation vorgeworfen. Grund: Merz kannte die Problematik seit mehreren Tagen, hatte aber nach eigener Aussage mit niemandem darüber gesprochen. News-Chefredakteur Julian Reichelt sagte am Morgen bei News Live:
2: Friedrich Merz hat ja zugegeben, dass er irgendwas zwischen eine Woche und 10 Tage mit niemandem über dieses Thema überhaupt gesprochen hat. Und da muss ich dann wirklich sagen, beginnt für mich totales Führungsversagen, wenn der Bundeskanzler bei seinem wichtigsten Mann und dem Markenkern seiner eigenen Partei, der von dem Handeln seines wichtigsten Mannes berührt ist, nicht merkt, dass er vielleicht mal mit jemandem über dieses Thema sprechen sollte, dann kann man tatsächlich ganz massive Zweifel an der Eignung bekommen.
1: Über die Nachfolge Spahns soll zügig entschieden werden. Die Generalstaatsanwaltschaft München hat einen 15-Jährigen wegen Terrorverdachts angeklagt. Dem Jugendlichen werden unter anderem die Vorbereitung einer schweren staatsgefährdenden Gewalttat und der unerlaubte Umgang mit explosionsgefährlichen Stoffen vorgeworfen. Der Beschuldigte sitzt in Untersuchungshaft. Nach Angaben der Ermittler soll er pyrotechnische Gegenstände gesammelt haben. Damit soll er einen Anschlag insbesondere auf eine Synagoge vorbereitet haben. Zudem soll er bereits einen selbstgebauten Sprengsatz gezündet haben. Leistungen aus dem Bildungs- und Teilhabepaket werden von Kindern und Jugendlichen bislang nur vergleichsweise selten genutzt. Nach Angaben der Bertelsmann Stiftung erhalten rund 18% der 6- bis 14-Jährigen und nur etwa 12% der 15- bis 17-Jährigen Unterstützung aus dem Programm. Als Hauptgrund gelten bürokratische Hürden, etwa komplizierte Antragsformulare für Eltern. Mit dem Bildungs- und Teilhabepaket fördert der Staat seit 2011 Kinder aus einkommensschwachen Familien. Der Waldbrand im Müritz-Nationalpark ist gelöscht. Das teilte Mecklenburg-Vorpommerns Umweltminister Backhaus mit. Der mehrtägige Großeinsatz von Feuerwehr und Katastrophenschutz sei beendet. Das betroffene Gebiet bleibt den Angaben zufolge jedoch unter Beobachtung, um mögliche Glutnester frühzeitig zu erkennen. Wegen im Boden liegender Altmunition könne es keine vollständige Entwarnung geben, hieß es. Von dem Brand waren zuletzt rund 400 Hektar betroffen. Trotz der jüngsten Angriffe sind die USA zu weiteren Gesprächen mit dem Iran bereit. Außenminister Rubio sagte, Washington sei weiterhin offen für Diplomatie. Teheran müsse jedoch bereit sein, mögliche Vereinbarungen auch einzuhalten. Inzwischen soll der Iran Vermittlungsvorschläge erhalten haben. Das US-Militär hatte seine Angriffe auf Ziele im Iran in der Nacht fortgesetzt. Der Iran reagierte erneut mit Angriffen auf Länder in der Region, in denen sich US-Militärstützpunkte befinden.
0: Soweit das Neueste. 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
1: Das Wetter für Deutschland. In der Nordhälfte ist es wechselnd bewölkt mit Schauern. Im Nordosten gibt es länger anhaltenden Regen und kurze Gewitter. In der Südhälfte scheint häufig die Sonne, dort bleibt es trocken. Die Temperaturen steigen im Norden auf 17 bis 22 Grad, im Süden auf 20 bis 26 Grad. Morgen scheint an der Ostsee und im Südwesten häufig die Sonne. In den übrigen Landesteilen wechseln sich längere sonnige Abschnitte mit dichteren Wolken ab. Dabei bleibt es meist trocken. Die Höchstwerte liegen zwischen 19 und 27 Grad.
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4: 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Bleiben Sie weiter dran.
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2: Die deutsche Industrie wird das nicht überleben, sagt Hans-Werner Sinn. Und der Bundeskanzler sollte auf diesen klugen Mann hören, tut er aber nicht. Wir befinden uns in Deutschland in einer so entscheidenden wie gefährlichen Phase. Wir stehen vor der Wahl, in den wirtschaftlichen Untergang zu trotten oder aber alle vermeintlichen Gewissheiten und heißgeliebten Bekenntnisse des gesamten letzten Jahrzehnts auf den Müllhaufen der Geschichte zu werfen. Genauso wie vor 35 Jahren den roten Sozialismus, der den Menschen mit Waffengewalt aufgezwungen wurde, während dieser grüne Sozialismus die Klimaideologie von Millionen Menschen frei gewählt und geradezu fanatisch verfolgt, eingefordert und durchgesetzt wurde. Darunter sehr, sehr viele Journalisten. Kaum jemand in Deutschland wagte die einfache Frage, ob es wirklich eine gute Idee ist, alles wirtschaftliche Handeln den Ideen einer 17-jährigen Schulschwänzerin mit einer offenkundig wahnhaften Persönlichkeitsstörung einfach so zu unterwerfen. Die damalige Bundeskanzlerin Angela Merkel und nahezu die gesamte deutsche Wirtschaft marschierte mit Greta und dem grünen Kult. Solche Phasen, in denen Ideologien dann kollabieren, sind stets gefährlich, weil die Mächtigen nichts mehr fürchten und scheuen als das Eingeständnis von Fehlern. Besonders, wenn diese Fehler katastrophal waren und im Nachhinein geradezu als verrückt erscheinen müssen. Auch ich habe an Greta und den langen grünen Marsch geglaubt. Ist kein Satz, der den Mächtigen allzu leicht über die Lippen geht. Je mehr sie zu verlieren haben, desto sturer und starrsinniger werden sie. Friedrich Merz war es selbst, der die Klimaneutralität bis 2045 sogar als klar formuliertes Ziel ins Grundgesetz schreiben ließ, bloß um von den abgewählten Ideologen der Grünen Partei die Zustimmung zu seinen Billionenschulden mit unserer wirtschaftlichen Existenz zu erkaufen. Was all das angerichtet hat, darüber werden noch Generationen von Historikern staunen. Hans-Werner Sinn sagt dazu, Europa und speziell Deutschland ist wegen seiner ruinösen Klimapolitik zum abschreckenden Beispiel geworden. Und Friedrich Merz sollte eine europäische Koalition bilden, um die CO2-Verordnung zu kippen. Erstaunlicherweise könnte Friedrich Merz noch immer ein großer Bundeskanzler werden, wenn er nur den Mut zu radikalen Reformen finden würde. Die Kanzlerschaft von Gerd Schröder lag am Boden, als er sich zur Agenda 2010 entschloss und dem Land damit Jahrzehnte des Wachstums bescherte. Friedrich Merz müsste nur bereit sein, die Klimapolitik der letzten 10 Jahre für falsch, beendet und abgeschafft zu erklären, vor allem den ruinösen, politisch geschaffenen CO2-Preis ganz so, wie Hans-Werner Sinn und diverse deutsche Vorstandsvorsitzende und CEOs das fordern. Aber Friedrich Merz hat diesen Mut nicht. Stattdessen täuscht und belügt er die deutsche Wirtschaft in einer Dreistigkeit, wie ich es persönlich in der Politik noch nie erlebt habe. Und das will was heißen. Die Wirtschaft zu zerstören, weil man auf eine Ideologie hereingefallen ist, das ist ein schrecklicher Irrtum. Aber weiterzumachen, wenn man längst erkannt hat und weiß, wissen muss, dass es ein Irrtum war, das ist Sabotage. Und wir sind in die Phase der regierungsamtlichen Sabotage eingetreten. Diese Sabotage wird begleitet von atemberaubenden Regierungslügen über die Entlastung der Wirtschaft. In seiner kurzen Kanzlerschaft hat Friedrich Merz schon viele haarsträubende Märchengeschichten erzählt, aber wie er die deutsche Öffentlichkeit und die gesamte Industrie, die am Rande des Kollaps steht und verzweifelt auf Entlastung wartet, wie er die alle belogen hat, das übertrifft wirklich alles und ist besonders perfide und niederträchtig, weil es unzählige Unternehmen und ihre Millionen Mitarbeiter in einer Notsituation täuscht. Friedrich Merz hat einen Industriestrompreis von 5 Cent pro Kilowattstunde verkündet. 5 Cent pro Kilowattstunde, um energieintensive Unternehmen bei den hohen Kosten zu entlasten. Das war vor gerade einmal 8 Tagen.
3: Klar ist, in welcher Situation unsere Volkswirtschaft ist und dass wir die Bedingungen für Wettbewerbsfähigkeit unseres Landes wieder stärken wollen. Und deswegen hat im Vordergrund gestanden heute die Energiepolitik und dazu insbesondere 2 Beschlüsse. Zum einen, wir wollen für die Jahre 2026 bis 2028 den Industriestrompreis einführen. Der Zielpreis soll bei ungefähr 5 Cent pro Kilowattstunde liegen und Unternehmen unterstützen, die viel Strom verbrauchen und im internationalen Wettbewerb stehen. Die Gespräche mit der Kommission sind weitgehend abgeschlossen und wir gehen davon aus, dass wir die Genehmigung dafür auch bekommen. Mit der Kraftwerkstrategie und mit dem Industriestrompreis erhält die Energiepolitik dieser Regierung zwei entscheidende weitere Bausteine. Wir vergessen dabei nicht das übergeordnete Ziel. Es geht eben darum, unsere Wirtschaft signifikant zu entlasten und die Produktionskosten zu senken.
2: Sie haben es mit eigenen Ohren gehört. Die Wirtschaft signifikant entlasten durch einen Industriestrompreis von 5 Cent. Der Bundeskanzler verkündete einen Industriestrompreis in Höhe von 5 Cent pro Kilowattstunde für energieintensive Unternehmen, also zum Beispiel für Stahl, Beton, weite Teile der Chemieindustrie oder den Maschinenbau. Ordnungspolitisch ist das alles sehr heikel, weil man mit Milliarden Steuergeldern den Strompreis senkt, den man vorher mit verrückter Klimapolitik und Milliarden Steuergeldern künstlich hochgetrieben hat. Aber immerhin war es ein Signal der Entlastung in der Not. Doch nun stellt sich heraus, dieser Industriestrompreis von 5 Cent pro Kilowattstunde existiert schlichtweg nicht.
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2: Zwei Menschen gehen also einfach spazieren am Campus in Trier an einem Mittwochmorgen. Plötzlich kommt aus dem Nichts ein Afghane und richtet einen jungen Mann mit Stichen ins Herz hin. Inzwischen wurde bekannt, dass der Asylantrag des 22-jährigen Afghanen bereits 2017 abgelehnt wurde. Damals war er also 13. Für unbegleitete Minderjährige galt und gilt ein Abschiebeverbot. Deshalb erhielt Sayed M. eine dauerhafte Aufenthaltserlaubnis. Die Muster wiederholen sich und viel zu oft sind die Ergebnisse tödlich wie nun in Trier. Wir haben gestern hier mit dem am Freitag mit dem Polizeigewerkschafter Manuel Ostermann gesprochen und ihm fiel ein Wort auf, dass man leider in diesem Fall wie in vielen anderen Fällen sagen muss, Zufallsopfer. Der getötete Student war ein Zufallsopfer. Ja, sind das, Julian, die neuen deutschen Normalitätszustände, an die wir uns gewöhnen müssen, dass Zufallsopfer tagtäglich auf offener Straße hingerichtet werden können?
3: Das ist die neue deutsche Normalität und nein, niemals dürfen wir uns daran gewöhnen. Und eine Frage hätte ich noch. Wo ist eigentlich der Bundeskanzler? Was sagt eigentlich der Bundeskanzler? Wann spricht eigentlich der Bundeskanzler? Der Bundeskanzler hat doch mit genau so einem Fall, wenn ich mich richtig erinnere, die Bundestagswahl gewonnen. Nach dem Mord von Aschaffenburg hat er sich doch hingestellt. Das war exakt derselbe Fall. Zufallsopfer. Du gehst über die Straße und einer dieser Barbaren, eine dieser Bestien, schlachtet dich einfach ab. Und wenn ich das schon höre, er galt als gut integriert, weil er eine Ausbildung abgeschlossen hatte und irgendwo gearbeitet hatte. Entschuldigung, ich persönlich als jemand, der Afghanistan lang und ausführlich bereist hat und viel Zeit mit den Menschen dort und dem Weltbild verbracht hat, ich muss ihn mir nur anschauen. Und jetzt werden manche Leute sagen, naja, vom Äußeren her darf man nicht urteilen. Oh doch, wenn man diese Region kennt, wenn man diese Religion kennt, wenn man den Islamismus kennt, wenn man diese Kultur kennt, dann weißt du, wenn du Menschen teilweise anschaust, ob sie integriert sind. Ob jemand integriert sind, kann ich sehen. Ich kann es sehen in sehr vielen Fällen. Und ich hätte dir vorher sagen können, dass diese Person ganz sicher bei diesem Auftreten nicht integriert ist. Vollkommen egal, ob der einen Job hatte. Das ist doch genau der Fall, der uns eingeredet werden soll. Der war doch eine Fachkraft. Der hatte eine ausgebildete Metallerabbildung und hat an der Werkbank gearbeitet. Das war eine Fachkraft. Das sind die Menschen, die wir akzeptieren sollen, politisch gewollt. Ich kann ganz klar dazu sagen, ich möchte keine islamistischen Fachkräfte, auch wenn sie Fachkräfte sind. Eine islamistische Fachkraft ist für mich in allererster Linie immer noch Islamist. Ich persönlich möchte auch sagen, ich möchte auch nicht einmal Ärzte in Deutschland mit zweifelhaftem Weltbild und zweifelhafter religiös-fanatischer Ausrichtung. Und ja, auch davon gibt es viele. Es wird immer so getan, als ob, wenn jemand Arzt wäre, er automatisch eine Bereicherung für die Gesellschaft wäre, nur weil etwas sehr, sehr Sinnvolles, Bereicherndes beherrscht. Ein Arzt, der Islamist ist, und ja, davon haben wir viele in Deutschland, ist immer noch ein Islamist. Und wir sind besser aufgehoben ohne den islamistischen Arzt als mit dem islamistischen Arzt. Das ist die Realität. Der Islamismus ist die mörderischste, gefährlichste Ideologie dieser Erde. Eine Unterwerfungsideologie. Du gehst über die Straße mit deiner Freundin in der ältesten Stadt Deutschlands, ausgerechnet in der ältesten Stadt Deutschlands. Keine Stadt in Deutschland steht so für das christliche Abendland wie diese Stadt. Du gehst einfach über deine Straße und im nächsten Moment wirst du abgeschlachtet mit einem ganz klar islamistisch geprägten Tatmuster, das Messer, den Ungläubigen die Klinge an den Hals. Es ist alles klar in diesem Fall. Wir haben sie hunderte Male erlebt. Wir haben über unzählige Fälle geweint. Der Bundeskanzler selbst hat seine Bundestagswahl mit genau so einem Fall gewonnen. Er hat sich hingestellt am ersten Tag, meine Damen und Herren. Er hat über genau diese Fälle gesprochen. 2017 Asylantrag abgelehnt und weil er da angeblich minderjährig war, hat er bis heute eine Duldung. Und dann kommt irgendwer und stellt sich hin, naja, der ist jetzt so gut ausgebildet, den können wir doch gut gebrauchen. Wie soll der Metallbetrieb denn ohne den an der Werkbank klarkommen? Ja, dann müssen wir die eigenen Kinder besser ausbilden. Wir dürfen uns nicht auf diese Menschen verlassen. Es wandern Barbaren des Islamismus zu uns ein. Und er hat auch keine psychische Störung. Oder anders gesagt, natürlich hat er irgendeine psychische Störung, wenn er auf offener Straße aus dem Nichts einfach einen Menschen abschlachtet. Natürlich hat so jemand eine psychische Störung. Aber das sollte doch hier nicht im Mittelpunkt stehen. Das ist mir doch auch vollkommen egal. egal. Neuerdings hat jeder von denen eine psychische Störung. Wenn sie psychische Störungen haben und wenn das bekannt war, warum sind sie denn dann bitte noch im Land? Warum haben wir abgelehnte Asylbewerber mit psychischen Störungen im Land? Da gibt's doch ein herrliches Land für den. Das heißt Afghanistan. Warum ist der nicht längst wieder zurück? Das ist doch alles niemandem mehr zu vermitteln. Und der Bundeskanzler hat ja, ein bisschen Widerwillen, dann doch Zeit gefunden, sich zu Jens Spahn zu äußern. Das ist ein wichtiges Thema für ihn. Aber zu diesem Jungen, der da einfach auf offener Straße abgeschlachtet wird, kein Wort. Stattdessen sagt Friedrich Merz gestern im Sommerinterview, wir haben gesagt, wir würden die Migrationskrise bewältigen. Meiner Meinung nach haben wir sie bewältigt. Das, lieber Herr Bundeskanzler, dieser tote Junge in seinem Blut, auf dem Boden in Trier, im einen Moment gelebt, im nächsten Moment aus dem Leben gerissen. Das, verehrter Herr Bundeskanzler, ist Ihre bewältigte Migrationskrise. Nichts haben Sie bewältigt. Keinen einzigen von diesen Bestien haben Sie abgeschoben. Die ganzen Vorbestraften, die ganzen psychisch Kranken, die ganzen Gewalttäter, ja, da hat der Dobrindt mal einen Flieger nach Kabul geschickt. Mit was? 23 Leuten an Bord. Hunderte, Tausende, Abertausende vorbestrafte Gewaltstraftäter, Bestien mit dem Weltbild des Islamismus wandeln frei unter uns. Und wir reden uns immer noch ein, naja, aber wenn die eine Ausbildung haben und so schön integriert sind, dann brauchen wir Fachkräfte. Dann können wir einfach mal gucken, ob das nicht doch eine gute Idee ist, wenn wir jetzt unsere Werkbänke in Deutschland mit Menschen besetzen, die uns ja erkennbar hassen. Was soll denn das Motiv gewesen sein? Hass. Hass, Hass, Hass auf uns. Sie hassen und verachten unsere Kultur. Und am Ende höre ich vom Bundeskanzler kein einziges Wort dazu. Am Ende liegt dieser Junge, der tot am Boden. Am Ende lese ich in den deutschen Zeitungen, auf den deutschen Titelseiten. Man kann ja noch froh sein, dass es das auf die Titelseite des Trierischen Volksfreunds geschafft hat. Auf keiner überregionalen Titelseite im Land habe ich in den letzten Tagen eine einzige Zeile darüber gelesen. Das ist auch die medial akzeptierte Realität doch inzwischen geworden, Normalität. Ohne Medien wie uns hätte es dieser Fall gar nicht in die Öffentlichkeit geschafft. Hätte man gesagt, ja, gab es vielleicht auch eine Auseinandersetzung, dass wir überhaupt darüber reden. Da müssen sich die Freunde von dem ermordeten Jungen auf einmal rechtfertigen, ob der auch vielleicht gewalttätig war, ob der vielleicht schief geguckt hat, wenn du in deinem eigenen Land auf offener Straße abgeschlachtet wirst. Ich habe dafür einfach keine Worte mehr. Und es ist so erbärmlich und es muss sich kein Mensch in diesem Land über irgendein Wahlergebnis wundern. Und der Bundeskanzler soll auch aufhören, mir irgendwie zu erzählen, dass die AfD irgendwas mit Auschwitz zu tun hätte oder in der Tradition des Holocaust stehen würde, wenn offenbar ja sein politisches Konzept ist, als was? Lehre aus dem Holocaust, die übelsten Judenhasser und Feinde der Juden weiterhin massenhaft ins Land zu lassen und uns dann auch noch einreden zu wollen, ja, der Bundeskanzler habe das alles gelöst. Am ersten Tag schon. Nein, Viertelmillionen von denen kommen weiter jedes Jahr in unser Land. Das sind alles untragbare Zustände. Ich persönlich bin sehr froh und dankbar, dass die Eltern die Kraft gefunden haben, sich zu äußern, politische Veränderungen zu fordern. Da kann man gar nicht ehrfürchtig genug sein vor Eltern, die angesichts eines solchen Leids, eines solchen schlagartigen, willkürlichen Schreckens, der über sie kommt, immer noch die Kraft finden, an die Nächsten zu denken.
2: Und hinzu kommt ja,
3: Eltern zu denken.
2: Absolut richtig.
3: Da habe ich wirklich Hochachtung vor.
2: Hinzu kommt ja noch, Friedrich Merz ist ja nicht nur Bundeskanzler, er ist auch Bundesvorsitzender der CDU Deutschlands. Und auch in dieser Funktion hätte er, wie ich finde, unbedingt etwas sagen müssen. Und zwar gestern, spätestens im Sommerinterview. Also das finde ich also wirklich schon eine Kaltherzigkeit, die mich auch sprachlos macht. Die Eltern des getöteten Studenten von Trier sind nämlich beide in der CDU aktiv. Die Mutter ist Fraktionsvorsitzende der CDU im Stadtrat der rheinland-pfälzischen Stadt Landstuhl. Auch der Vater ist in der CDU aktiv. Und sie richten nun beide, die Eltern, denen das Kind genommen worden ist, einen dramatischen Appell an die Politik. Der Vater des Opfers spricht in starken Worten von Terror und richtet sich eben direkt an die Regierung. Er sagt, Zitat, der Fall meines Sohnes muss jetzt Deutschland aufrütteln. Ich appelliere an die Politik, an unsere Landes- und Bundesregierung, unsere Bürger vor solchen Attentaten zu schützen. Und weiter sagt er, wir haben das Liebste durch dieses unsägliche Verbrechen verloren. Der Fall meines Sohnes muss jetzt Deutschland aufrütteln. Ich appelliere an die Politik, an unsere Landes- und Bundesregierung, unsere Bürger vor solchen Attentaten zu schützen. Ich möchte Gerechtigkeit für meinen Sohn. Was für bewegende Worte eines Vaters, dem wirklich das liebste Sohn genommen worden ist, Beide sind aktiv in der CDU. Der Appell ist auch eindeutig, so war es eben zu hören, an die Landes- und Bundesregierung gerichtet, sowohl in Rheinland-Pfalz als auch in der Bundesrepublik regiert die CDU. Wird solch ein Ereignis wirklich einmal zu einem Aufrütteln führen und damit auch zu einem Ändern der Politik, Julius?
4: Ich finde es zunächst einmal mächtig stark, Gerechtigkeit darin zu finden, dass eine Regierung das Mindeste, das Selbstverständliche tun soll, nämlich die Bürger vor Attentaten, vor Messerangreifern, vor Menschen, die Böses im Schilde führen, die ins Land kommen, zu schützen. Das ist ja nicht Gerechtigkeit, das ist ja erstmal das, was man, wofür es diesen Staat überhaupt gibt, innere und äußere Sicherheit und auch die Straßen und Schulen. Dafür gibt es diesen Staat, darin schon Gerechtigkeit zu finden, das finde ich stark und an dieser Stelle da nicht irgendwelche Rachegelüste oder dergleichen zu äußern. Ich weiß es nicht. Ich habe das Gefühl, dass die CDU zumindest ab der Mandatsebene, also überall, wo jemand gewählt wird und sein Geld damit verdient oder irgendwie in einem Büro oder dergleichen arbeitet, einfach abgestumpft, abgehärtet ist. Die haben sich damit abgefunden, dass halt alle paar Tage mal irgendwo im Land, ich meine, wir haben ja die in Ruhpolding die junge Menschengruppe, die von einem Asylbewerber mit Messer in der Hand gejagt wurde, aus dem Zug raus, auch zu potenzielle Zufallsopfer, auch die glücklicherweise verpasst worden sind. Und auch der Begriff Zufallsopfer, der ekelt mich fast schon an, weil vor 20 Jahren gab es in Deutschland kaum bis gar keine Zufallsopfer. Und wenn der Zufall zur Regel wird, dann hat man irgendwie was falsch gemacht. Hat man irgendwo falsch eine Schleuse aufgemacht oder eben die richtige Schleuse nicht zugemacht. Und das ist ja der entscheidende Punkt, der damit gemeint ist. Man kann die Bürger nicht schützen, indem man an jede Stelle, an jede Ecke einen Polizisten stellt, der dann irgendwie eingreift und sich davor wirft oder so. Man kann das Problem nur bei der Wurzel packen. Und das Problem lautet, nicht mehr Menschen ins Land lassen, von denen wir nicht wissen, was sie im Schilde führen, und gleichzeitig diejenigen, die im Land sind, die nicht hier sein dürfen und nichts Gutes im Schilde führen, aus dem Land rausbringen. Das ist sowieso nur das rechtsstaatlich Sinnvolle. Jedes Land der Welt, das erfolgreiche Migration macht, arbeitet genau so. Es guckt sich vorher an, ob jemand die Sprache, die Werte teilt, ob jemand wirklich einen positiven Beitrag zu einem Land leisten kann, aber auch möchte aus eigener Motivation heraus und nicht, ob jemand keinen Pass dabei hat und behauptet, er sei 17 Jahre alt. Wir haben uns für die zweite Variante entschieden und da muss man eben schnell umsteuern und dann auch das Fehlversagen der letzten 10, 11, 12 Jahre dann ins Gegenteil umkehren und all die Versäumnisse aufholen, von denen ja der Kanzler selbstbewusst spricht, aber halt eben nicht tut.
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1: Ich bin Thomas Brockt. Wer folgt auf Jens Spahn an der Unionsfraktionsspitze? Das will die Bundestagsfraktion Mitte kommender Woche in einer Sondersitzung entscheiden. Das erfuhr die Deutsche Presseagentur aus Präsidiumskreisen.
2: CDU-Chef Merz hatte schon klargemacht, dass er den Posten schnell neu besetzen will. Bei den Spekulationen über die Nachfolge wird am häufigsten Kanzleramt Chefrei genannt. Aber auch etwa CDU-Generalsekretär Linnemann oder Innenminister Dobrindt sind im Gespräch. Gut möglich, dass dann auch das Kabinett umgebildet wird. Vergangene Woche hatten Spahn und sein Ehemann bekannt gegeben, dass sie Eltern eines Sohnes geworden sind, mit Hilfe einer Leihmutter in den USA. Damit umgingen sie ein in Deutschland geltendes Verbot, das Spahn aber in der CDU mitgetragen hat. Am Samstag beugte er sich dann dem Druck und gab seinen Rücktritt bekannt. Ursula Winkler, Nachrichtenredaktion.
1: Die Spritpreise sind über das Wochenende erneut gestiegen. Superbenzin der Sorte E10 kostete im bundesweiten Schnitt gestern 2,15 Euro pro Liter, wie aus Daten des ADAC hervorgeht. Damit verteuerte es sich im Vergleich zum Freitag um weitere 1,1 Cent. Diesel stieg im Vergleich zum Freitag um 1,6 Cent auf 2,18 Euro. Bei beiden Kraftstoffen war es der 8. Anstieg in Folge. Wohnen zur Miete ist in Deutschland deutlich teurer geworden. Nach Angaben des Instituts der Deutschen Wirtschaft Köln lagen die Angebotsmieten im zweiten Quartal bundesweit 4% über dem Vorjahreszeitraum.
3: Vor allem in vielen Großstädten haben die Mieten kräftig zugelegt. Gleichzeitig ist dort das Mietangebot deutlich geschrumpft. Begründung des IW: Viele Menschen bleiben in ihren Wohnungen, weil sie ältere Mietverträge mit günstigen Mieten nicht aufgeben wollen. Anders sieht es beim Kauf von Immobilien aus. Die Preise legten bundesweit nur moderat zu. Gleichzeitig gibt es deutlich mehr Angebote. David Riemer, Nachrichtenredaktion.
1: Die EU verhängt eine Millionenstrafe gegen den Online-Marktplatz AliExpress wegen des Verkaufs illegaler Produkte. Der chinesische Online-Riese muss 550 Millionen Euro zahlen, unter anderem, weil gefälschte Kleidung, unsicheres Spielzeug und gefährliche Kosmetika widerrechtlich wochenlang nicht von der Plattform genommen wurden. Das hat die Europäische Kommission mitgeteilt. Das Unternehmen, das zum Alibaba-Konzern gehört, hat demnach nicht genug getan, um die Verbraucher in der EU vor solchen Produkten zu schützen.
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1: Zum Wetter, die aktuelle Vorhersage des Deutschen Wetterdienstes. Im Westen und Süden scheint häufig die Sonne, im Norden und Osten mehr Wolken. Gebietsweise ziehen Schauer durch, im Nordosten auch kurze Gewitter. Im Norden nur Höchstwerte um 17, im Süden maximal 26 Grad. Morgen zeigt sich die Sonne im Nordosten und Südwesten besonders häufig. Von der Lausitz bis nach Nordbayern mehr Wolken, an den Alpen einzelne Schauer. 19 bis 24 Grad werden es höchstens, im Südwesten bis 27 Grad.
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5: Es ist kurz nach 14 Uhr, einen schönen Montag. Ich bin Andreas Dorfmann. Der Countdown läuft ab 18 Uhr wieder News live am Abend. Mein Gast ist heute der Bestsellerautor und Journalist Peter Hane, der diverse ZDF-Sommerinterviews mit den Großen aus der Politik selbst geführt hat. Darüber spricht Deutschland heute. Jens Spahn ist weg. Wie gefährlich ist das für Kanzler Merz? Die Hintergründe dazu ab 18 Uhr hier bei News, das Radio. Bleiben Sie weiter dran. Jetzt haben wir für Sie Walk of Life von Dire Straits.
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1: Heute lautet unser Thema: Spahns Leihmutter-Affäre bleibt eine Belastung für die CDU. Menschenhandel erschüttert die CDU und ruiniert eine Kanzlerschaft. Jens Spahn ist nicht mehr der Vorsitzende der Unions-Bundestagsfraktion, Abgeordneter bleibt er. Der Rücktritt war unausweichlich. Friedrich Merz braucht aber 2 Tage, um die Alternativlosigkeit einzusehen. Basis- und Landesverbände zeigten dem Kinderkäufer Spahn die rote Karte. Erst dann folgte der Parteivorsitzende. Spahn ist ein Meister der egoistischen Nutzenmaximierung. Merz aber sieht sich nun mit einer unangenehmen Frage konfrontiert. Wenn Spahn aufgrund mangelnder Glaubwürdigkeit zurücktreten musste, warum ist Merz dann immer noch im Amt? Die CDU lehnt es ab, Frauen zum bezahlten Brutkasten zu verzwecken. Die Christdemokraten haben das Stoppschild auf ihrem letzten Bundesparteitag bekräftigt. Der Wunsch nach Elternschaft heiligt nicht jedes Mittel. Das CDU-Vorstandsmitglied Spahn kennt die Beschlusslage seiner Partei ebenso wie die Gesetzeslage in Deutschland. Es war ihm egal. Spahn investierte gemeinsam mit seinem Partner einen 6-stelligen Dollarbetrag. Damit wurden in den USA 2 Frauen bezahlt. Die eine Frau stellte Eizellen zur Verfügung. Die andere Frau ließ sich die mit dem Samen von Spahns Ehemann künstlich befruchteten Eizellen implantieren. Der am geeignetsten erscheinende Embryo wurde selektiert und eingepflanzt. Auch eine Hormonbehandlung ließen die beiden Frauen über sich ergehen. Nach der Geburt wurde das Kind vertragsgemäß an die deutschen Eheleute Spahn ausgehändigt. Jens Spahn ist ein Vertreter des deutschen Neofeudalismus. Ihn scheren nicht die Grenzen des Handelns, die für andere gelten. Ihn scheren nicht die Rahmenbedingungen, die er als Abgeordneter zu verantworten hat. Er kann es sich leisten, auszuscheren. Als die bezahlte Mutter schwanger war, schwieg Spahn auf dem Parteitag. Er schwieg bis wenige Tage vor der Niederkunft der bezahlten Frau. In seinem Rücktrittsschreiben an die Fraktion zeigt sich Spahn uneinsichtig. Er formuliert in schlechtem Deutsch: der Spagat zwischen seiner, Zitat, privaten Entscheidung zu einem Kind durch Leihmutterschaft und der nachvollziehbaren Erwartung an mich als Vorsitzenden unserer Fraktion ist größer geworden, als ich es erwartet hatte, Zitat Ende. Dieser Spagat, Herr Spahn, war vom ersten Tag Ihrer Entscheidung, 2 Frauen zu bezahlen, gleich groß. Daran hat sich nichts geändert durch die Enthüllung. Dieser Spagat ist nicht zu schließen. Dieser Spagat heißt Doppelmoral. Gewachsen ist lediglich die Empörung im Kreis der Parteifreunde. Die CDU mag nicht schon wieder als eine Familie dastehen, in der man nur die Ehre des gebrochenen Wortes kennt. Ein Politikprofi wie Spahn wird die Folgen einer Entscheidung kalkuliert haben, die mitsamt ihren Vorbereitungen 2 Jahre zurückliegen dürfte. Spahn hat sich für ein System entschieden, das unglaublich frauenfeindlich und ausbeuterisch ist. So formuliert es Birgit Kelle, Autorin von »Ich kauf mir ein Kind«. Spahn hat sich für den Exit aus dem System Merz entschieden. Und was sagt der abermals Düpierte in seiner Orientierungslosigkeit von Spahn vorgeführte CDU-Vorsitzende und Bundeskanzler?
2: Das heißt, mit dieser Empörungswelle, die sich dann sehr schnell breit gemacht hat, haben Sie in der Form nicht gerechnet?
3: Zumindest nicht in diesem Umfang. Aber es hatte wahrscheinlich auch was mit seiner Person zu tun und auch mit der Kommunikation, und da hat es dann ziemlich viel Empörung gegeben.
1: Wenn Friedrich Merz den Umfang der Empörung nicht vorausgesehen hat, dann hält Merz Parteitagsbeschlüsse für unverbindliche Lyrik. Das ist der Skandal im Skandal. Der CDU-Vorsitzende deutet seine eigene Partei als materielle Zugewinngemeinschaft, als Lobbyverband der Macht. Und mit seiner schriftlichen Aussage, Glaubwürdigkeit sei das höchste Gut in der Politik, liefert Merz den besten Rücktrittsgrund in eigener Sache. Vor dem Babykauf durch einen führenden Christdemokraten hatte der Herbst der CDU begonnen. Nun, mitten im Juli, ist der Winter da. Das war Kissler Kompakt, der erste Kommentar des Tages. Nur selber denken macht schlau.
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2: News wird. Und das zeigte sich gestern im Bundestag. Denn dort wurde über ein neues Zensurgesetz der Bundesregierung diskutiert, über das News exklusiv vorab berichtet hatte. Pauline, worum geht es dabei? Worum geht es in diesem Gesetz?
3: Ja, in der vergangenen Woche deckte News einen neuen Horrorgesetzentwurf der Bundesregierung auf. Nun hat die Recherche eine Bundestagsdebatte angestoßen. Mit dem Politische Werbung Transparenzgesetz will die Bundesregierung formal politische Werbung im Netz regulieren. Doch faktisch schafft sie ein Zensurinstrument. Denn das Gesetz aus dem Haus von Digitalminister Carsten Wildberger soll es der Bundesnetzagentur erlauben, die Räumlichkeiten von Anbietern politischer Werbung zu durchsuchen. Und das betrifft auch Zeitungen und Online-Portale. Ihre Redaktionsräume könnten durchsucht, Unterlagen beschlagnahmt werden. In einzelnen Fällen sogar ohne richterliche Anordnung. Während der Medienverband in scharfen Worten vor dem Gesetz warnt, behauptet die CDU im Bundestag, es handle sich um Fake News. Nur um dann zuzugeben, dass das Gesetz tatsächlich erhebliche Mängel hat. Es scheint sich abzuzeichnen, dass die Union das Gesetz in der jetzigen Form nicht durchs Parlament bringen wird.
2: Dankeschön, Pauline. Ja, bevor wir uns anhören, was im Bundestag genau besprochen wurde, begrüßen wir erstmal den Juristen und Autorin Joachim Steinhöfel. Einen sehr schönen guten Morgen, Joachim.
4: Einen schönen Gruß aus Karstadt.
2: Joachim, bevor wir denn auf deine Einschätzung zu diesem Gesetz kommen, wollen wir erst nochmal draufschauen und das natürlich auch nochmal all unseren Zuschauern der Community zu Gehör bringen. Also das politische Werbung-Transparenzgesetz verpflichtet Anbieter politischer Werbung, also Redaktionen und Tech-Plattformen dazu, eine riesige Menge an Informationen bereitzustellen. Kommen sie dem nicht nach, kann, und jetzt wird es spannend, die Bundesnetzagentur Durchsuchungen anordnen bei sogenannter Gefahr im Verzug ohne richterliche Anordnung. Auch Beschlagnahmen sind möglich. Hier braucht es eine richterliche Anordnung und dann auch nur im Einzelfall. Joachim, wie gefährlich ist dieses Gesetz?
4: Lass mich nochmal auf eure vorherige Stunde ganz kurz Bezug nehmen. Wir sprechen jetzt schon wieder über einen gesetzlichen Angriff auf die Meinungsfreiheit, der im Parlament behandelt wurde, den Verleger thematisiert haben. Heute Morgen eine sehr lesenswerte Newsletter in der Neuen Zürcher Zeitung. Großartiger Text zu diesem Gesetz. Es ist noch gerade eben beherrschte die Debatte das, was Daniel Günther gesagt hat, wo es Attacken gegen die freien Medien gibt, gegen Medien insgesamt. Jetzt reden wir schon wieder von einem solchen Thema. Man kommt ja, was kommt als nächstes? Die kurzen Zeitabstände, mit denen massive Angriffe auf die Meinungsfreiheit entweder von einem Regierungschef in dessen Funktion als Regierungschef und jetzt schon wieder durch den europäischen Gesetzgeber, das ist ja die Umsetzung einer EU-Verordnung, stattfinden, die muss einem doch wirklich den Atem verschlagen. Zum Gesetz. Es hört sich gut an. Und wenn man gestern die Bundestagsdebatte gesehen hat, ich habe die ersten zwei, drei Reden gehört, dritte war, glaube ich, eine Abgeordnete, promoviert der Grünen. Das erschöpfte sich darin, in der banalen These, ja, Transparenz ist doch ganz toll, die AfD hat bestimmt Geldflüsse aus Russland zu verbergen. Kann ja sein, dann sollen sie sich um diese Geldflüsse aus Russland kümmern. Aber damit hat das alles nichts zu tun, denn was dieses Gesetz schon bewirkt hat, diese Verordnung, ist, dass alle großen Plattformen Inhalte, die man bewerben möchte, die irgendwie politisch konnotiert sind, also nicht nur Parteispots, sondern auch, Achtung Reichelt meinetwegen, oder vergleichbare Formate in anderen Medien, nicht mehr beworben werden dürfen. Das ist die Konsequenz. Der politische Diskurs wird abgewürgt, weil die Unternehmen gesagt haben, die ja über enorme technische Fähigkeiten verfügen. Das können wir nicht handeln. Was ist denn politische Werbung? Das ist völlig unklar. Das ist auch völlig unklar in dem Gesetzentwurf von Herrn Wildberger, der dadurch bekannt geworden ist, dass er den Niedergang von Mediamarkt bewirtschaftet hat. Hinzu kommen Vorschriften, die da drin vorgesehen sind. Man darf die Geschäftsräume derer, die politische Werbung ausstrahlen, tagsüber betreten, ohne richterlichen Beschluss. Das muss man sich mal vorstellen. Auch die Süddeutsche Zeitung oder der Spiegel kann auf seinen Plattformen politische Werbung veröffentlichen oder im Print. Dann kommen die da und sagen, guten Tag, wir dürfen hier rein. Das ist wohl nicht zu fassen. Und dann soll irgendein Beamter der Bundesnetzagentur. Das ist übrigens der Restbestand des Bundespostministeriums. Was haben die eigentlich mit der freien Presse zu tun?
5: Na, die kennen sich, Joachim, die kennen sich. Vielleicht haben sie noch einige geschulte Mitarbeiter aus ostdeutscher Zeit, die sich immerhin fabelhaft damit auskennen, Briefe aufzudampfen. Insofern ist das da ganz gut angesiedelt.
4: In der neuen Zeit brauchen wir solche Leute wieder, die das digital umsetzen, was die DDR früher mit dem Dampfhammer gemacht hat.
5: Papa hat wieder Arbeit.
4: In diesem Gesetz steht auch drin, Gefahr im Verzug. Das sagt dann der Postbote, also der Angestellte des früheren Bundespostministeriums, der Bundesnetzagentur. Der entscheidet dann darüber, wann Gefahr im Verzug ist. Und der macht dann eine Durchsuchung und Beschlagnahme in einem Pressemedium, das ja noch unter besonderem Schutz der Verfassung durch die Pressefreiheit steht. Das ist in diesem Gesetz drin. Und gestern hat man dann von dem CDU-Abgeordneten, ich weiß nicht, ob wir die Rede gleich noch teilweise hören, der hat erst mal erzählt, wie toll das alles ist. Und dann hat er eigentlich den Kritikern recht gegeben und gesagt, so geht das Gesetz nicht. Man kann auch gleich die Klasse haben, das ist ein völliger Rohrkrepierer. Dieses Gesetz verabschieden wir nicht, das kann man etwas höflicher formulieren, aber noch so zu tun, als wenn es um Transparenz ginge. Es geht darum, politische Stimmen mundtot zu machen. Das Risiko für die Ausstrahlung politischer Werbung, die nicht auf Werbung, sondern auf jegliches politisches Statement beschränkt ist, abzuschalten. Und genau das ist geschehen. Das ist nicht zu fassen.
2: Also das ist der Punkt. Kritischer, am besten kritische Meinungsäußerung unterdrücken und natürlich Drohszenarien aufbauen. Es könnte jederzeit passieren, dass wir bei Ihnen vor der Tür stehen. Im Bundestag wurde nun auf Antrag der AfD über das Vorhaben debattiert. Während AfD-Abgeordnete den Gesetzentwurf scharf kritisierten, unterstellte der CSU-Politiker Konrad Körner News, also uns, die Verbreitung von Fake News.
6: Und wir sehen, dass die AfD natürlich sich jede Berichterstattung, sei sie noch so hanebüchen, zunutze macht, jedes kleinste Strohhalmchen nutzt, um ihre Fake News zu verbreiten, dass hier Hausdurchsuchungen von Redaktionsräumen irgendwie bevorstehen würden. Nichts ist falsch. Und wenn Sie das Gesetz von vorne, nämlich von Paragraph 1 anlesen würden und bis ganz hinten, dann würden Sie auch merken, dass es dort um Befugnisse geht, die gegenüber den Diensteanbietern und damit gegenüber den Plattformen sich beziehen. Und im Übrigen geht es darum, dass wir eine europäische Verordnung umsetzen müssen.
2: CSU-Mann Körner wirft News Fake News vor. Er sagt, es soll gar keine Hausdurchsuchungen in den Redaktionen geben, ganz klar. Dabei steht im Gesetzentwurf ganz klar, dass bei Anbietern politischer Werbedienstleistungen Durchsuchungen stattfinden dürfen bei Gefahr im Verzug, auch ohne richterliche Anordnungen. Durchsuchungen sollen also bei Anbietern politischer Werbung stattfinden. Zählen dazu, und das ist die wichtige Frage, nun auch Medien oder nicht, Pauline?
3: Die zählen auch dazu. Es tut mir sehr leid für die CSU, dass man da den eigenen Gesetzentwurf und die EU-Verordnung, auf der das basiert, offenbar nicht kennt. Es wäre vielleicht ganz gut, das erstmal sich durchzulesen, bevor man dazu eine Rede im Bundestag hält. Denn wenn man in die EU-Verordnung reinschaut, die Grundlage für dieses Gesetz ist, dann stehen da Medien ganz klar drin. Und zwar steht dort wörtlich, es soll auf die Besonderheiten des für die Veröffentlichung oder Verbreitung der politischen Anzeige verwendeten Mediums eingegangen werden. Und dort wird konkret genannt Fernsehen, Hörfunk bzw. Zeitung. Also es geht ganz klar nicht nur um digitale Online-Medien, es geht um Zeitungen, es geht um Fernsehen, es geht um Hörfunk. Und dann wird wörtlich gesagt, dass solche Herausgeber politischer Werbung auch als Anbieter von Werbedienstleistungen definiert werden sollen. Also als diejenigen, wir haben es eben in diesem Zitat gesehen, Anbieter politischer Werbedienstleistungen, das sind die, die die Informationspflichten haben, das sind die, bei denen Hausdurchsuchungen und Beschlagnahmen stattfinden können. Ganz glasklar steht es in der EU-Verordnung und mit diesem Gesetzentwurf setzt man diese EU-Verordnung um. Also es sind keine Fake News, es ist die reine Tatsachenbeschreibung, die wir hier berichtet haben und die übrigens auch sehr viele andere aufgeschreckt hat, werden wir noch zukommen, unter anderem Journalistenverbände.
5: Ganz kurz, weil sich jetzt wieder viele Leute fragen, warum um Gottes Willen machen die das? Warum geben die so schrecklichen Gesetzen so komische Namen? Was hacken die da aus? Was planen die? Nichts fürchtet die EU-Bürokratie und nahezu alle europäischen Regierungen inklusive der Bundesregierung mehr als den Aufstieg neuer Reichweiten. Auch da sind wir wieder bei Daniel Günther, der ja dann in seiner Klarstellung geschrieben hat, ja, diese alternativen Medien, das ist doch kein Journalismus und so weiter. Die fürchten den Kollaps ihrer Propagandamedien und den Aufstieg neuer Reichweiten. Deswegen suchen sie Hebel, die dann komisch und kompliziert klingen, sodass sich keiner damit beschäftigt, um das zu verhindern, um die Entstehung dieser neuen Reichweiten zu verhindern. Wie gesagt, unter so verquasten Worten, dass es bloß keiner merkt, aber da haben sie die Rechnung ohne Pauline Voss, ohne Joachim Steinhöfel, ohne Björn Harms, ohne mich gemacht. Pauline hat es gerade angesprochen und bevor ich das an Joachim weitergebe, möchte ich einmal kurz hier draus zitieren, was ich hier in den Händen halte. Denn den Menschen wird hier schon wieder im Parlament eingeredet, das wäre alles Fake News. Nachdem wir exklusiv darüber berichtet haben, nachdem Pauline das aufgedeckt hat.
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1: Ich bin Thomas Brockt. Andy Burnham ist neuer Premierminister von Großbritannien. König Charles beauftragte den Chef der sozialdemokratischen Labour-Partei mit der Regierungsbildung.
2: Andy Burnham gilt als neue Hoffnung der Labour-Partei. Der frühere Bürgermeister von Manchester soll 2 Jahre nach dem Wahlsieg von Vorgänger Starmer die politische Wende schaffen. Auf den neuen Premier warten viele Probleme. Eine schwache Wirtschaft, Wohnungsnot, hohe Energiekosten und wachsende soziale Ungleichheit. Burnham kündigte mehr staatlichen Einfluss bei Wasser, Energie, Wohnungsbau und Nahverkehr an und versprach, die politische Macht stärker auf die Regionen zu verteilen. Eine Rückkehr Großbritanniens in die Europäische Union schließt auch Andy Burnham aus. Aus London, Philipp Detlefs.
1: Die CDU-CSU-Bundestagsfraktion wird am 29. Juli zu einer Sondersitzung zusammenkommen, um über die Nachfolge von Jens Spahn an der Fraktionsspitze zu entscheiden. Das kündigte der CDU-Vorsitzende und Bundeskanzler Merz in Abstimmung mit CSU-Chef Söder an. An einem gemeinsamen Personalvorschlag werde derzeit noch gearbeitet, hieß es. Im Gespräch sind unter anderem Kanzleramtschef Frei und Bundesinnenminister Dobrindt. Die Europäische Union verhängt 550 Millionen Euro Strafe gegen AliExpress. Gefälschte Klamotten und Spielzeug, das nicht sicher für Kinder ist. Produkte beim chinesischen Online-Händler AliExpress sind oft billig, aber nach Ansicht der EU-Kommission eben auch illegal.
3: Gefälschte T-Shirts und Schuhe, unsicheres Spielzeug oder gefährliche Kosmetika. Unter anderem solche illegalen Produkte seien wochenlang nicht vom Online-Marktplatz AliExpress genommen worden. Wie die EU-Kommission weiter mitteilte, hat der Alibaba-Konzern nicht genug getan, um die Verbraucher davor zu schützen. Das Verhalten von AliExpress sei unfair gegenüber Unternehmen, die sich an Regeln hielten. Die aus Brüssel, Michael Brandt.
1: Die Bundesregierung plant trotz der zuletzt wieder stark gestiegenen Spritpreise derzeit keine neuen Entlastungen für Autofahrer. Man habe Entlastungsmaßnahmen beendet und momentan sehe man keine neuen, sagte ein Regierungssprecher in Berlin. Er verwies auf Schwankungen des Spritpreises je nach Lage im Irankrieg und der Straße von Hormuz. Damit werde man noch eine Weile leben müssen. Seit Anfang Juli sind die Spritpreise stark gestiegen. Diesel etwa hat sich innerhalb von 2 Wochen um 23 Cent verteuert.
0: Soweit das Neueste. 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
1: Zum Wetter, die aktuelle Vorhersage des Deutschen Wetterdienstes. Im Westen und Süden scheint häufig die Sonne, im Norden und Osten mehr Wolken. Gebietsweise ziehen Schauer durch, im Nordosten auch kurze Gewitter. Im Norden nur Höchstwerte um 17, im Süden maximal 26 Grad. Morgen zeigt sich die Sonne im Nordosten und Südwesten besonders häufig. Von der Lausitz bis nach Nordbayern mehr Wolken, an den Alpen einzelne Schauer. 19 bis 24 Grad werden es höchstens, im Südwesten bis 27 Grad.
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5: Kurz nach 15 Uhr, einen schönen Montag. Ich bin Andreas Dorfmann. Der Countdown läuft ab 18 Uhr wieder News live am Abend. Mein Gast ist heute der Bestsellerautor und Journalist Peter Hane, der diverse ZDF-Sommerinterviews mit den Großen aus der Politik selbst geführt hat. Darüber spricht Deutschland heute. Jens Spahn ist weg. Wie gefährlich ist das für Kanzler Merz? Die Hintergründe dazu ab 18 Uhr hier bei News, das Radio. Bleiben Sie weiter dran. Jetzt haben wir für Sie Torn von Natalie Imbruglia.
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1: Falls Sie noch nicht die AfD wählen, aber gerne die AfD wählen würden, dann kann ich Ihnen nur raten, schauen Sie sich diese Sendung an. Danach werden Sie nur noch fragen, wo Sie ankreuzen können. Symptomatisch für diese Tiefpunkt-Land-Sendung der Meinungsmanipulation ist eine Szene, in der Ulrich Siegmund erklärt, dass Deutsche vielleicht wieder glücklicher und zufriedener in Deutschland leben würden, wenn zum Beispiel die Weihnachtsmärkte nicht aussehen würden wie Festung. Markus Lanz antwortet, damit würde er ja nicht den sogenannten Fachkräftemangel lösen. Was übersetzt natürlich bedeutet, wir brauchen noch mehr Migration. Wann immer Sie übrigens das Wort Fachkräftemangel hören, dann sollen Sie die illegale Massenmigration klaglos hinnehmen. Hier ist Markus Lanz.
2: Im Saldo 90.000 ungefähr, sagen wir 100.000, die zurückkommen jedes Jahr. Die fehlen, exakt. Das heißt, wie wollen Sie anreizen, dass diese Leute zurückkommen und in welcher Zahl soll das stattfinden?
3: Naja, das merken wir jetzt schon an diesen ganzen Zuschriften. Also ich meine, das ist eine Komponente, die ist nicht immer an Zahlen, Daten und Fakten messbar, die ist ja auch mit einer persönlichen Lebensgeschichte verbunden. Und wenn mir halt Leute schildern, die zum Beispiel nach Ungarn gegangen sind als Handwerker oder als Pflegefachkräfte ins Ausland oder auch Ärzte in der Schweiz, in Norwegen, die sagen, Geld ist für mich nicht alles im Leben. Eigentlich vermisse ich meine Heimat, aber ich erkenne die Heimat nicht mehr wieder. Ich bin jetzt in einem Land, wo ein Weihnachtsmarkt aussieht wie eine Festung. Das ist nicht das Deutschland, was ich eigentlich haben möchte. Und wenn ihr das mir zurückholt, dann komme ich wieder nach Hause. Bitte macht das. Oder auch innerdeutsche Angebote habe ich schon von Unternehmen, die sagen, heute erst wieder eine E-Mail bekommen aus Baden-Württemberg. Okay. Aber das möchte ich ehrlich gesagt nicht. Ich meine, mir geht es ja ums ganze Land. Ich möchte in ganz Deutschland wieder vernünftige Zustände.
2: Aber ich sehe das als langfristigen Wettbewerbsvorteil. Aber damit lösen Sie nicht den Fachkräftemangel.
1: So lösen Sie doch nicht den Fachkräftemangel, nur weil die Weihnachtsmärkte wieder sicher sind. Meine persönliche Erfahrung, viele Menschen wären schon sehr froh, wenn die Weihnachtsmärkte in Deutschland keine Festung mehr wären und würden sich dann auch sehr viel wohler hier fühlen. Sie sehen es selbst, es ist bei Markus Lanz schlicht nicht erwünscht, dass man vollkommen normale, vernünftige Dinge ausspricht. Dann aber eskaliert es komplett, weil Markus Lanz nicht möchte, dass man in seiner Sendung Gendersprache in Behörden kritisiert.
3: Ich sehe das schon als langfristigen Wettbewerbsvorteil, wenn man hier wieder vernünftige politische Rahmenbedingungen hat. Wenn nicht die Frage ist, dass man einmal im Jahr sein Geschlecht ändern kann oder dass die Verwaltung gendert oder den ganzen Quatsch, sondern dass wir uns wieder auf den Fokus konzentrieren, dass wir der Wirtschaft Freiheit geben, dass wir uns auf den Mittelstand konzentrieren.
2: Also, können wir das bitte lassen? Das ist genau den gleichen Quatsch, den Sie mir und jetzt anderen hier vor. Machen Sie gerade auf. Was zur Hölle hat es mit der Wirtschaft in Sachsen-Anhalt zu tun, ob irgendjemand gendert oder nicht?
3: Das kann ich Ihnen sagen.
2: Nein, Sie bekämpfen an der Stelle wirklich Gespenster, die außer Ihnen keiner sieht?
3: Das sehen Sie vielleicht hier aus diesem Elfenbeinturm heraus.
2: Nichts, das ist aber die Lebensrealität. Ich bin selber so häufig unterwegs. Ich kenne auch Ihr Land ziemlich gut.
3: Dann wollen wir mal zusammen auf die Straße gehen und mit den Bürgern mal sprechen, was die aktuelle
2: Stadt. Ob die gendern interessiert?
3: Das ist ein Baustein. Das ist das gesamte Paket.
1: Also nicht nur beschimpft Markus Lanz hier seinen Gast, was sich eigentlich nicht gehört. Er stellt ihm auch eine Frage, die er eigentlich gar nicht beantwortet haben will. Als Siegmund sagt, das kann ich Ihnen sagen, schimpft Lanz weiter, er würde Gespenster bekämpfen, die außer ihm niemand sehe. Weil Markus Lanz es nicht versteht, nicht verstehen will und sich sogar weigert, einer Antwort überhaupt zuzuhören, erkläre ich hier gerne noch einmal für Markus Lanz zum Mitschreiben, warum die unsägliche Gendersprache eben kein Gespenst ist, das nur die AfD sieht. Und ich erkläre es so, dass auch er es verstehen wird, und zwar mit der gruseligen Pressekonferenz der Linksextremisten von Erfurt nach dem Mordversuch an unseren Kollegen. Bei dieser Pressekonferenz erklärt ein Mann im Zebrakleid die politische Gewalt zur offiziellen Doktrin, und natürlich gendert er dabei.
4: Also, die Frage war zu den Angriffen gestern auf JournalistInnen, ob das Bündnis Widersetzen diese verurteilt.
5: Ja, Fragen von Apollo News nehmen wir nicht entgegen. Danke.
6: Dann würde ich stellvertretend dafür die Frage geben.
4: Okay, also wir beantworten die Frage von eben.
7: Wir sind nach Erfurt gekommen, um Faschistinnen zu blockieren. Faschistinnen mit einem Presseausweis sind immer noch Faschistinnen. Ich glaube, ich weiß nicht, was Sie nicht verstanden haben. Sie sind auf unseren Aktionen nicht willkommen. Sie können auch gerne jetzt gehen.
1: Da klatscht die Hassbubble für das Transzebra. Gewalt ist ausdrücklich erlaubt, wenn es gegen, Achtung, ich gendere, FaschistInnen geht. FaschistInnen. Dieses Gendern, lieber Markus Lanz, ist eben kein natürliches Sprachphänomen, das sich im Land organisch ausgebreitet hat. Es ist für jedermann erkennbar ein sprachliches Erkennungszeichen, wie eine Uniform, sprachlicher Ausdruck linksextremistischer, in Teilen militanter Ideologie. Das Gendern ist die Sprache der Schlägertrupps und neuen Marxisten. Es ist der Machtanspruch auf unsere Worte. Wenn sie bestimmen können, wie wir sprechen, dann werden sie kontrollieren können, wie wir denken. Darum geht es beim Gendern, lieber Markus Lanz, nicht um Wertschätzung und Inklusion. Oh, wir wollen alle mit einbeziehen. Es geht darum, uns alle ins ideologische Bekenntnis zu zwingen. Wer so spricht, bekennt sich zur linken Ideologie und zur militanten Antifa. Nur darum geht es und genau deswegen hat diese Sprachverstümmelung in Behörden, die neutral zu sein haben und auch in den öffentlich-rechtlichen Medien, wo der Deutschlandfunk jede Sendung inzwischen durchgendert, nichts, aber auch gar nichts verloren. Nicht, weil diese Genderei hässlich ist, sondern weil sie bösartig und zerstörerisch ist. Wo gegendert wird, da halten Niedergang und Fanatismus Einzug. Niemand von uns sollte gezwungen werden, das mit Steuern und Gebühren zu finanzieren. Aber genau das geschieht. Und deswegen ist es genau richtig, das zum Wahlkampfthema zu machen. Markus Lanz und Dunja Hayali können ihre Restlaufzeit noch für ihre zwangsfinanzierten Kämpfe gegen die Unliebsamen nutzen. Aber ich sage es Ihnen, sie haben längst verloren.
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2: Wir sprechen gleich also über diese eine tiefere Schicht dieses spektakulären ZDF-Sommerinterviews mit Friedrich Merz, nämlich mit den Auslassungen, ja, den Pfeilen, den Spitzen von Friedrich Merz gegen seinen ehemals engsten Mitarbeiter in der Fraktion, gegen den von seinem Amt als Fraktionsvorsitzenden zurückgetretenen Jens Spahn. Und er hat eben gesagt, in einer Stelle, die wir eben schon gehört haben, die wir uns gleich nochmal anschauen werden, ja, diese große Bugwelle an Kritik, die habe wohl auch etwas mit der Person Jens Spahn zu tun. Da frage ich dich doch gleich mal, Julian, welches Bild von der Person Jens Spahn hat denn offenbar Friedrich Merz, wenn er so etwas sagt?
3: Ja, das fragt man sich ein bisschen. Also ausweislich aller Statistiken und aller Umfragen ist Jens Spahn der unbeliebteste Politiker des Landes, dicht gefolgt allerdings von Friedrich Merz, der jetzt für sich vermutlich diesen Platz einnehmen wird. Insofern ist Friedrich Merz durch den Rücktritt von Jens Spahn jetzt zumindest in einer Kategorie absolute Spitze. Ich habe mich auch gefragt, was meint er eigentlich damit mit der Person? Hat etwas mit der Person Jens Spahn zu tun? Es gibt dafür mehrere Erklärungen. Erstens eben jene Umfragen, die ich gerade genannt habe. Zweitens natürlich immer noch Corona, die Pandemie und das Management von Jens Spahn in Klammern. Dafür war ja auch ganz maßgeblich die Partei von Friedrich Merz mitverantwortlich. Und Friedrich Merz hat sich in der Pandemie genauso radikal und an manchen Punkten der Corona-Regelgebung fanatisch geäußert wie damals Jens Spahn. Da hat er relativ wenig Anlass, sich über Spahn zu erheben. Dritte mögliche Erklärung, die finde ich am beunruhigendsten, aber auch nicht abwegig und durchaus plausibel. Es geht ja hier eben um das Thema Vaterschaft, es geht um das Thema Leihmutterschaft und es geht damit zwangsläufig auch um das Thema der sexuellen Orientierung von Jens Spahn, das Thema Homosexualität. Und bei Friedrich Merz schwingt immer, finde ich, auch ein bisschen mit, dass er auch das gemeint haben könnte, dass die Menschen eben mit dieser Orientierung von Jens Spahn so unzufrieden waren, dass sich dieser Wutsturm dann Bahn gebrochen hat. Also auch das halte ich für möglich, dass Friedrich Merz eben genau das damit gemeint hatte, die Homosexualität von Jens Spahn, die er dann sozusagen unterstellend dafür verantwortlich macht, dass sich dieser Hass auf Spahn in den letzten Tagen dann Bahn gebrochen hat.
2: Das ist ja genau die Frage, warum ist so eine große Bugwelle der Ablehnung, der Empörung überhaupt entstanden? Dazu wurde Friedrich Merz im Interview im ZDF befragt und die Stelle schauen wir uns jetzt an.
4: Das heißt, mit dieser Empörungswelle, die sich dann sehr schnell breit gemacht hat, haben Sie in der Form nicht gerechnet?
5: Zumindest nicht in diesem Umfang. Aber es hatte wahrscheinlich auch was mit seiner Person zu tun und auch mit der Kommunikation. Und da hat es dann ziemlich viel Empörung gegeben.
2: Ja, es hatte etwas mit einer Person zu tun, sagt Friedrich Merz, dass die Wogen so hochgegangen seien, aber auch mit seiner Kommunikation. Also letzten Endes, er lädt die Verantwortung hier jetzt bei Jens Spahn ab und dessen Kommunikation.
6: Ich würde sagen, dass Friedrich Merz einfach mal wieder eine Situation vollkommen unterschätzt hat und nicht gemerkt hat, wie sehr es die Identität der Partei CDU trifft oder wie Emanuel Hagel in Baden-Württemberg sagt, den Klutpunkt, ein Wort, das es zwar nicht gibt, aber dass man zumindest trotzdem nachvollziehen kann, was er damit meinen könnte. Also einfach quasi der Kern vom Kern, sagt Gabor Steingart immer, der Kern vom Kern der Identität der CDU. Es ist in dieser Partei sehr viel Beliebigkeit angelangt beim Thema, wie man mit der Wirtschaft umgeht, mit dem Sozialstaat umgeht, mit Migration umgeht. Da gibt es viele Strömungen zwischen knallhart Law and Order und ja, aber wir müssen doch auch irgendwie ein gutes Gesicht in der Welt wahren. Aber bei den Themen christliches Menschenbild, Würde des Menschen am Anfang und am Ende des Lebens, da erweckt man zumindest noch den Schein eines kongruenten, gemeinschaftlichen, christlichen Bildes. Und an Punkten, die da angeknackst werden, wir haben es in der Debatte rund um Frau Koposius-Gersdorf, die sich sehr liberal zum Thema Menschenwürde bei ungeborenen Leben, also bis ab wann beginnt das Leben, ist also das Leben im Bauch genauso schützenswert wie das Leben der Mutter quasi, die den Bauch an sich trägt. Und dann hat man diesen Punkt berührt und auf einmal kamen komplett verschiedene Strömungen und Kreise, sowohl Law and Order Menschen als auch christliche, sehr, sehr gläubige Menschen, als auch Feministinnen und Frauenunion, also die eher sich um Frauenthemen kümmern, völlig verschiedene Grundeinstellungen eigentlich, aber in dieser Sache dann doch gemein. Und das hat Friedrich Merz ähnlich wie bei Frauke Boses-Gerster von dem Fall erneut radikal unterschätzt. Und ob es Jens Spahn unterschätzt hat oder ob er es als Kalkül benutzt hat, das weiß nur Jens Spahn. Denn er ist bei solchen Dingen eher deutlich strategischer und klüger und, wie soll ich sagen, mit einem langen Blick auf die Macht deutlicher unterwegs.
2: Sehr wichtiger Punkt von dir, weil bei Frauke Boses-Gerster war es ja letzten Endes die gleiche Schnittmenge an Untergruppierungen, die also Jens Spahn die Gefolgschaft verweigert hat. Auch die Frauen, sehr auch ähnlich, die Christen, sehr ähnlich.
6: Sehr ähnlich, wobei jetzt hier noch dieser Punkt der Unglaubwürdigkeit und der Doppelmoral hinzugekommen ist, von wegen, ich propagiere über Jahre das Gegenteil von dem, was ich am Ende in meinem Privaten tue und mach nicht die Klappe auf, wenn vor 5, 5,5 Monaten in Stuttgart beim Parteitag das Ganze auch noch Thema ist und nutze wenigstens nicht dann die Gelegenheit, während die Leihmutter in den USA wahrscheinlich schon im 2., 3. Monat ist, zu sagen, so, liebe Leute, ich habe mich da nur einmal fürs Protokoll, ich habe meine Meinung geändert, ich bin gegen diesen Antrag aus diesem und jenem Grund. Ich als schwuler Mann habe nur diese eine Möglichkeit, ich nehme sie wahr, weil mir die Familie am wichtigsten ist. So hat jeder gesagt, weiß nicht, ob wir es nachvollziehen können, aber ist jetzt so. Da hätte man quasi kommunikativ das Ganze vorbereiten können. Vielleicht meint Friedrich Merz das, dass man auch ihm gegenüber die Kommunikation anders benutzt, als dann, wenn das Kind da ist, zu sagen, übrigens, Herr Bundeskanzler, ich bin jetzt Vater geworden.
2: Aber die Frage ist ja auch, Julian, was jetzt die Kommunikation von Merz selbst angeht. Er hat ja hier diesem Austritt auch im Interview keinen Zweifel daran gelassen, dass er mehrere Tage vorher schon, er sagt spät, aber immerhin doch mehrere Tage vorher informiert war. Und dann ließ er die Sache treiben, hätte ein führungsbewusster, vielleicht auch ein prinzipienbewusster CDU-Vorsitzender und Kanzler da nicht von sich aus zum Hörer greifen müssen und sagen, Mensch, Jens Spahn, jetzt weiß ich es, Zeit, dass du deinen Rücktritt anbietest.
3: Das ist doch der alles entscheidende Punkt hier, Alexander. Es geht nicht mehr um die Affäre Spahn. Es geht um die Affäre Merz. Was hat man immer über Friedrich Merz verdächtigt und vermutet in der CDU? Einer der häufigsten Sätze in der CDU über Friedrich Merz. Friedrich Merz hat ein Frauenproblem. Und das hat Friedrich Merz doch mal wieder auf spektakuläre Weise deutlich gemacht und bewiesen und untermauert. Dieses Thema Leihmutterschaft, egal wie man dazu steht, ist besonders für Frauen ein ultimativ emotionales Thema. Und man muss nicht besonders sensibel sein oder nicht besonders Frauen im Blick haben in ihrer Rolle in der Partei, um das zu verstehen. Friedrich Merz hat das ganz offenkundig in keiner Weise verstanden. Friedrich Merz hat nicht verstanden, dass es beim Thema Leihmutterschaft einen besonders emotionalen Punkt für Frauen gibt, nämlich, dass nicht nur eine Frau gemietet wird. Das Wort mieten muss man hier sagen. Wenn man Leihmutterschaft sagt, ist mieten das richtige Wort, sondern gleich zwei. Es wird eine Eizelle befruchtet, die wird entnommen und befruchtet. Und diese Eizelle wird einer anderen Frau wiederum eingepflanzt. Die wird tatsächlich gemietet oder geliehen. So heißt es ja. Bezahlt, geliehen ist gemietet, um ein Kind auszutragen. Und dann wird der Frau das Kind weggenommen. Das ist einfach. Das sind die nüchternen Fakten. Das ist der Vorgang. Das ist das, was passiert. Da muss man als Bundeskanzler des Landes, das ja immerhin zur Hälfte aus Frauen besteht, doch verstehen, dass das ein möglicherweise hochemotionales Thema für Frauen ist. Und Friedrich Merz, das kann man ja heute sagen, hat das in keiner Weise bemerkt, antizipiert oder, und auch das geht aus dem Interview hervor, das werden wir gleich noch sehen, mit irgendwem einmal besprochen. Friedrich Merz sagt ja in diesem Interview, indem er erkennbar wütend auf Jens Spahn ist und versucht, ihm im Rahmen seiner Möglichkeiten sozusagen persönliche Vorhaltungen und Vorwürfe zu machen. Aber Friedrich Merz hat ja zugegeben, dass er irgendwas zwischen eine Woche und 10 Tage mit niemandem über dieses Thema überhaupt gesprochen hat. Und da muss ich dann wirklich sagen, beginnt für mich totales Führungsversagen. Wenn der Bundeskanzler bei seinem wichtigsten Mann und dem Markenkern seiner eigenen Partei, der von dem Handeln seines wichtigsten Mannes berührt ist, nicht merkt, dass er vielleicht mal mit jemandem über dieses Thema sprechen sollte, dann kann man tatsächlich ganz massive Zweifel an der Eignung bekommen. Wenn ihm schon das Frauenthema nicht aufgefallen ist, was wie gesagt unter Führungsgesichtspunkten bei einem Bundeskanzler nur sehr, sehr schwer nachzuvollziehen und nur sehr schwer zu verzeihen ist, dann hätte ihm doch vielleicht mindestens dieses Arithmetik der Machtthema auffallen müssen, dass Jens Spahn zu einer Wahl angetreten ist, die er nie und nimmer gewonnen hätte, wenn er transparent gewesen wäre, bewusst nicht transparent war, um die Wahl zu gewinnen. Auch das ist übrigens noch ein kleiner Punkt, der dazu kommt. Ich weiß nicht, wie da die Ausstiegsregelung ist, aber nach meiner Rechnung dürfte Jens Spahn damit auch noch 2 Monate doppeltes Gehalt ungefähr mitgenommen haben. Aber der Punkt hätte Friedrich Merz doch dann wenigstens auffallen können. Friedrich Merz ist ein Kanzler der Gleichgültigkeit, solange es nicht um Friedrich Merz geht. Und das fällt ihm dann regelmäßig auf die Füße, sodass es dann am Ende doch wieder um Friedrich Merz geht. Denn diesen Sturm nicht heraufziehen zu sehen, da frage ich mich, wenn es um den Kapitän unseres Landes geht, ja, welchen Sturm sieht er denn dann?
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1: Ich bin Thomas Brockt. Die Spritpreise sind über das Wochenende erneut gestiegen. Superbenzin der Sorte E10 kostete gestern im bundesweiten Schnitt 2,15 Euro pro Liter und damit 1,1 Cent mehr als am Freitag. Diesel verteuerte sich um 1,6 Cent auf rund 2,18 Euro.
2: Bei beiden Kraftstoffen war es der 8. Anstieg in Folge. Verglichen mit dem Preis vor 2 Wochen, als sich die Lage nach dem Ende des Tankrabatts ein wenig beruhigt hatte, ist E10 aktuell fast 14 Cent teurer, Diesel sogar 23 Cent. E10 ist außerdem nur noch gut 5 Cent von seinem Allzeithoch aus dem Jahr 2022 entfernt. Wichtigster Treiber dürfte der seit Anfang des Monats kräftig gestiegene Ölpreis sein. Der ADAC sagt, sollte die Entwicklung anhalten, könnte der bisherige Höchstwert bei E10 überschritten werden. Thomas Bleski, Nachrichtenredaktion.
1: Die CDU-CSU-Bundestagsfraktion wird am 29. Juli zu einer Sondersitzung zusammenkommen, um über die Nachfolge von Jens Spahn an der Fraktionsspitze zu entscheiden. Das kündigte der CDU-Vorsitzende und Bundeskanzler Merz in Abstimmung mit CSU-Chef Söder an. An einem gemeinsamen Personalvorschlag werde derzeit noch gearbeitet, hieß es. Im Gespräch sind unter anderem Kanzleramtschef Frei und Bundesinnenminister Dobrindt. Andy Burnham ist neuer Premierminister von Großbritannien. König Charles beauftragte den Chef der sozialdemokratischen Labour-Partei mit der Regierungsbildung.
3: Andy Burnham gilt als neue Hoffnung der Labour-Partei. Der frühere Bürgermeister von Manchester soll 2 Jahre nach dem Wahlsieg von Vorgänger Starmer die politische Wende schaffen. Auf den neuen Premier warten viele Probleme. Eine schwache Wirtschaft, Wohnungsnot, hohe Energiekosten und wachsende soziale Ungleichheit. Burnham kündigte mehr staatlichen Einfluss bei Wasser, Energie, Wohnungsbau und Nahverkehr an und versprach, die politische Macht stärker auf die Regionen zu verteilen. Aus London, Philipp Detlefs.
1: In dem Waldbrandgebiet in Spanien spitzt sich die Lage weiter zu. Das seit Donnerstag nordöstlich der Hauptstadt Madrid wütende Feuer breitet sich sehr schnell aus. Inzwischen sollen schon 26.000 Hektar verbrannt sein. Das ist doppelt so viel wie noch gestern. Auch in Frankreich kämpft die Feuerwehr im Süden des Landes und auf der Mittelmeerinsel Korsika weiter gegen mehrere Brände. Im Süden und Südosten Europas wird derweil eine neue Hitzewelle erwartet.
0: Soweit das Neueste. 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
1: Zum Wetter, die aktuelle Vorhersage des Deutschen Wetterdienstes. Im Westen und Süden scheint häufig die Sonne, im Norden und Osten mehr Wolken. Gebietsweise ziehen Schauer durch, im Nordosten auch kurze Gewitter. Im Norden nur Höchstwerte um 17, im Süden maximal 26 Grad. Morgen zeigt sich die Sonne im Nordosten und Südwesten besonders häufig. Von der Lausitz bis nach Nordbayern mehr Wolken, an den Alpen einzelne Schauer. 19 bis 24 Grad werden es höchstens, im Südwesten bis 27 Grad.
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5: Es ist kurz nach 16 Uhr, einen schönen Montag. Ich bin Andreas Dorfmann. Der Countdown läuft ab 18 Uhr wieder News live am Abend. Mein Gast ist heute der Bestseller-Autor und Journalist Peter Hane, der diverse ZDF-Sommerinterviews mit den Großen aus der Politik selbst geführt hat. Und darüber spricht Deutschland heute. Jens Spahn ist weg. Wie gefährlich ist das für Kanzler Merz? Die Hintergründe dazu ab 18 Uhr hier bei News, das Radio. Bleiben Sie weiter dran. Jetzt haben wir für Sie Running in the Family von Level 4.
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2: Wir empören uns über Jeffrey Epstein, wir verurteilen die Kirche, aber wenn das BKA meldet, dass die Zahlen sexualisierter Gewalt gegen Kinder auf Rekordniveau sind, bleibt der kollektive Aufschrei aus. Warum haben Kinder in Deutschland keine Lobby? Es ist mal wieder Zeit für eine unzensierte Bestandsaufnahme. Leute, es gibt zwei neue große Recherchen, die schockierend sind, die mich wieder fassungslos gemacht haben und die mir wieder gezeigt haben, dass wir ein so wahnsinnig großes Problem in der Gesellschaft haben, über das viel zu wenig gesprochen wird. Heute geht es um ein Thema, von dem ich weiß, dass die wenigsten sich gerne damit auseinandersetzen, weil es hart ist, weil es unangenehm ist, weil es düster ist, weil man einfach nichts damit zu tun haben möchte und man denkt, es passiert doch eh immer nur den anderen. Denkt man. Dem ist nicht so. Ich sag nur statistisch, circa 2 Kinder pro Schulklasse. Und jetzt wisst ihr schon, worüber ich heute mit euch sprechen möchte. Es geht wieder um das Thema Kindesmissbrauch. Wie ich immer sage, der einzige Kampf, den es sich zu kämpfen lohnt, ist der für unsere Kinder. Bevor wir zu dem kommen, was ich da jetzt gelesen habe, zu den 2 großen Recherchen, die ich dazu im Spiegel gelesen habe, lasst uns doch nochmal einen Blick auf die Zahlen werfen und ein bisschen auf die Statistik der letzten Jahre zu diesem Thema schauen. Wenn man sich die Lagebilder das Lagebild des Bundeskriminalamts zur sexualisierten Gewalt gegen Kinder anschaut, dann sieht man, dass der Trend wirklich erschreckend ist. Die Zahlen sind nämlich immer noch über dem 5-Jahres-Durchschnitt. Insbesondere seit den Pandemiejahren vermeintlichen Pandemiejahren haben wir Höchststände. Klar, alle waren zu Hause eingesperrt, es gab keine Kontrollinstanzen mehr. Absolut gaga. Ausnahmezustand. Allein 2024 gab es über 16.000 registrierte Fälle von sexueller Gewalt gegen Kinder. Hellfeld. Leute, die tatsächlichen Zahlen sind natürlich noch sehr viel höher. Das ist eine gesellschaftliche Krise, über die wir hier sprechen, nicht weniger. Und das Krasse ist halt, und da schlagen wir jetzt gleich den Bogen zu unserem heutigen Aufhänger hier, das Krasse ist halt, dass da jetzt immer wieder Sachen öffentlich werden, an denen man sieht, dass gerade dort das Thema so akut ist, wo eigentlich vermeintliche Schutzräume sind und sein sollten für Kinder. Mittlerweile kennt wahrscheinlich jeder die skandalösen Kentler-Experimente, die bis in die 2000er stattgefunden haben.
3: Helmut Kentler war ein deutscher Psychologe und Sexualwissenschaftler. In den 60er Jahren sorgte er dafür, dass Kinder und Jugendliche von Jugendämtern gezielt an vorbestrafte pädosexuelle Männer zur Pflege vermittelt wurden. Kentler glaubte, dass gerade Sexualstraftäter besonders gut dazu geeignet seien, sich um die Kinder zu kümmern. Mögliche sexuelle Übergriffe nahm er dabei nicht nur in Kauf, er glaubte sogar, dass diese sich positiv auf die Entwicklung der Jugendlichen auswirken könnten. Diese institutionelle Vermittlung von Kindern an Pädophile dauerte in Deutschland von 1960 bis 2001.
2: Oder den historischen Skandal an der Odenwaldschule.
4: Die Odenwaldschule im hessischen Heppenheim war über Jahrzehnte hinweg eine Vorzeigeschule mit exzellentem Ruf. Doch dann wurden die Missbrauchsfälle öffentlich. Zwischen 1965 und 1998 wurden über 100 Kinder sexuell missbraucht. Systematisch, wie die Ermittlungen ergeben.
5: Wenn man morgens unter die Dusche gegangen ist, stand Gerold Becker da sehr gerne ebenfalls unter der Dusche und sah sich satt an den Jungsschwänzen. Ich kann das nicht anders sagen.
6: Ich bin da rein erzogen worden, so drücke ich es mal aus, oder so habe ich so ein Empfinden. Irgendwann war das das Normalste von der Welt, dass ich dann einfach auch bei ihm geblieben bin und dann bei ihm auch im Bett mit übernachtet habe. Und die Übergriffe kamen dann nach und nach, also die entwickelten sich dann.
2: Oder auch am Canisius-Kolleg.
7: Der katholische Jesuitenorden am Canisius-Kolleg kommt nicht zur Ruhe. Was hat sich dort abgespielt zwischen Lehrern und Schülern? Von Repressionen, Schlägen und Misshandlungen ist die Rede. Immer mehr Opfer melden sich.
8: Ich gehe davon aus, dass das Canisius-Kolleg kein Einzelfall ist. Dass wir an vielen Schulen, das weiß ich aus der Beratungsarbeit hier, immer wieder sexuelle Übergriffe, sexuellen Missbrauch durch Lehrer haben.
2: Warum ist es so relevant, sich all diese Skandale mal nebeneinander anzuschauen? Die Strukturen, Leute, die da jeweils dahinter stecken, die ähneln sich so sehr in der Sache. Und das ist auch der Grund, warum ich heute sehr spezifisch über diese beiden neuen oder zumindest erst relativ neu verhandelten Fälle sprechen möchte. Ich will mir mit euch zusammen das System hinter diesen Missbrauchsstrukturen anschauen. Okay, die erste große Recherche, SOS Kinderdörfer. Und wir haben alle oder zumindest viele mitbekommen, dass es da Missbrauch gegeben haben soll. Wie abgründig dieser strukturelle Missbrauch dort aber wirklich war, das wird jetzt erst nach und nach wirklich ersichtlich. Und wahrscheinlich war oder ist es noch viel schlimmer, als wir jetzt alle denken. Der Spiegel hat eine fette Recherche zu dem Thema gemacht und das, was da drin steht, das zertrümmert ordentlich das Fundament einer vielleicht der vermeintlich heiligsten Hilfsorganisation der Welt. Quasi die Vorzeige-NGO. Und hier sieht man mal wieder, dass man vielleicht doch vollkommen zu Recht mittlerweile dezentes Augenzucken bekommt beim Thema NGOs, weil da einfach oft nicht das drin ist, was draufsteht. Naja. Das Krasse ist, es fängt halt ganz oben an, beim Gründer selbst. Jahrzehntelang wurde Hermann Gmeiner weltweit als der altruistische Visionär, der absolute Überkümmerer und Gutmensch in Person inszeniert. Die Wahrheit ist aber, dass eben dieser vermeintliche Wohltäter selbst mutmaßlich ein Kinderschänder war. Ja, war. Der Typ ist nämlich seit 1986 tot. Er ist an Krebs gestorben. Das wünscht man in der Regel niemandem. Aber er ist eben vor allem auch gestorben, ohne dass er je für das, was er da mutmaßlich verbrochen hat, verantwortlich gemacht werden konnte. In was für einer Welt leben wir?
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3: Da ist jemand aber ganz schön geladen. Und dieser jemand heißt Friedrich Merz und er ist im Hauptberuf Bundeskanzler. Nichts mit Reformchen loben, angebliche Entlastungen loben, sich selber auf die Schulter klopfen. Nein, Bundeskanzler Friedrich Merz musste beim gestrigen ZDF-Sommerinterview vor allem über eines reden. Über die Probleme seiner Regierung. Etwa auch über seine Kommunikation. Über die Kommunikation des Kanzlers, die viele als ruppig und oberlehrerhaft wahrnehmen. Und wie zum Beweis hat Merz gleich vor einem Millionenpublikum die Fassung verloren.
4: Vielen Menschen, wir kommen nachher noch dazu, treten sie relativ harsch auf. Und wir schauen uns das gleich mal an. Vor gut 2 Wochen haben sie beim Landesparteitag der CDU Kritikern ihres neuen Reformpakets Folgendes zugerufen.
5: Kulturpessimisten, Untergangspropheten, Nöler, Nörgler, Empörte, Berufskritiker. Wegtreten.
4: Warum so ruppig im Ton, Herr Merz?
6: Das ist nur ein kleiner Auszug aus meiner Rede gewesen, Frau Zimmermann. Ich habe zuvor ein Zitat von George Bernard Shaw genannt, das hätten Sie auch bringen können. Und das ist sehr freundlich gewesen. Und ich habe genau das vorher gesagt. Ich habe gesagt, man kann es jetzt in eine unfreundliche Weise übersetzen. Und das ist der Ausdruck, den Sie gezeigt haben. Das war unvollständig, was Sie hier gerade gezeigt haben.
4: Aber wegtreten ist ja relativ klar.
6: Ich habe gesagt, ich übersetze das jetzt mal in eine unfreundliche Version. So, und ehrlich gesagt, diese ewige Nörgelei, diese ewige Nölerei, dieses Schlechtreden, dieses Kaputtreden unseres Landes. Ich darf mir das bei solchen Gelegenheiten auch mal erlauben. Ich bin es einfach leid. Wir haben in Deutschland so viele Chancen. Wir haben so viele Möglichkeiten. Wir sehen eine Zahl von Unternehmensgründungen durch junge Menschen in nie gekannter Zahl. Schon im ersten Halbjahr 2026 sind fast so viele neue Unternehmen gegründet worden wie im Jahr 2025. Und das war schon ein Rekordjahr in Deutschland. Ich bin es einfach leid, dass nur schlecht geredet wird über Deutschland. Und deswegen sage ich dann hin und wieder auch mal sowas. Aber beim nächsten Mal bitte den ganzen Kontext.
3: Ja, da ist wirklich jemand sehr, sehr schlecht gelaunt und ich mache jetzt kurz mal den Faktencheck, bevor wir drüber reden. Was hat er denn wirklich gesagt bei dem Landesparteitag? Er sagt, er habe vor diesem eingespielten Zitat ein Zitat gebracht von George Bernard Shaw. Das stimmt auch. Ob das freundlich ist, sei dahingestellt. Es heißt, diejenigen, die glauben, es geht nicht, werden gebeten, diejenigen nicht zu stören, die es trotzdem versuchen. So, dann großer Beifall, sehr lauter auch von Jens Spahn, Samann. Und dann sagte er nicht, das sei freundlich gewesen und man könne es auch unfreundlich sagen schon. Er sagte dann, wir kommen vom Land und deswegen kann man es auch etwas deutlicher sagen. Das war der O-Ton von Friedrich Merz auf dem Landesparteitag. Deshalb kann man es auch etwas deutlicher sagen, von freundlich und unfreundlich war nicht die Rede. Gern geschehen, Herr Bundeskanzler. Worüber wir jetzt natürlich reden müssen, der Kanzler sagt hier vor einem Millionenpublikum im ZDF-Sommerinterview, die Hütte in der CDU brennt sowieso wegen der Leihmutterschaftsaffäre von Jens Spahn. Ich bin es leid. Immer dieses Genörgele, dieses Genöle. Haben wir einen sehr, sehr dünnhäutigen Bundeskanzler?
7: Ich habe zuerst gedacht, Julian Nagelsmann spricht. Weil der hat ja auch Anleihen genommen in seinen letzten Wochen und Monaten bei Friedrich Merz. Er ist in der jetzigen Situation nach einem Tag Rücktritt Spahn im Prinzip nur der, er muss Zuversicht geben. Er beschimpft weiterhin seine Wähler, auch seine Nichtwähler. Seine Wähler werden weniger und die Nichtwähler werden dadurch mehr. Damit ändert sich in diesem Lande zuerst mal nichts Positives. Ich verstehe seine Aufgabe, in dem Falle nach vorne zu blicken, aber nicht mit Luftzahlen. Denn diese Neugründungen sind im überwiegenden Maße Start-ups, deren Erfolgsaussichten bei 5 oder 10% liegen. Das ist die Wahrheit. Was mich am ganzen Interview gestört hat, aber ich denke, da kommen wir noch dazu. Auch Frau Zimmermann hat nicht eine Frage nach der Lage dieses Landes gestellt. Nicht eine Frage nach Werksschließungen bei VW. Nicht eine Frage bis zu 250.000 neuen Stellen, die verloren gehen. Nicht eine Frage nach dem Stand der Chemieindustrie. 7 oder 8 Minuten wurden über Spahn verwendet. Der Rest war Publikumsbeschimpfung des Kanzlers. Dann kann ich dieses ganze Sommerinterview in die Tonne kloppen und einen Spielfilm senden. Der unterhält mich mehr als das. Das regt mich nur auf.
3: Aber diese, wie du sagst, Publikumsbeschimpfung im Julian war ja doch sehr aufschlussreich. Also über diesen Satz von ihm komme ich nicht drüber hinweg. Ich bin es leid. Ja, was genau ist der Kanzler denn leid?
0: Das Entscheidende hier ist doch der Gesamteindruck seines Auftritts. Unbeherrscht, unwirsch, unkontrolliert, unvorbereitet. Friedrich Merz ist mal wieder, es treibt seine Partei in die absolute Verzweiflung, ich kann es nachvollziehen, in ein Interview gegangen, ohne sich vorher eine Botschaft zu überlegen, die er den Menschen im Lande nach einem Jahr Amtszeit mitteilen möchte. Friedrich Merz wusste vorher, das ist ein kritisches Interview, er wusste vorher, es wird erstmal um Jens Spahn gehen, er wusste vorher, er wird da was ausgleichen, absorbieren müssen, dass eben ihm gerade sein wichtigster Mann weggebrochen ist und er nicht mal gemerkt hat, dass da ein Sturm auf ihn zurollt. Friedrich Merz hätte wissen können, er muss sich vorbereiten auf dieses Interview und alles, was ihm einfällt, ist, was er leid ist, wer alle es nicht mitzieht, wer alles rumnörgelt und dass alle gemein zu ihm sind. Wir haben das ja eben ganz kurz schon im Einstieg gesehen und werden es ja auch gleich nochmal sehen, wie Friedrich Merz sagt, sie berichten immer nur die Kritik an mir. Was er damit sagen will, ist ja klar. Warum sagen sie nicht mal was Nettes über mich, über Friedrich Merz? Das ist die ganze Position des Bundeskanzlers. Das war so unsouverän. Ich habe gestern in Social Media danach durchgelesen, schwerer Autounfall war der Vergleich, der da am häufigsten kam über dieses Interview mit Friedrich Merz. Wenn Friedrich Merz glaubt, mit dieser Art der Kommunikation, auch wie triumphierend er lacht über den Einspieler von sich selbst. So, und dann wird er aber wütend, dass sie nicht gleich die ganze Rede zeigen. Und dann, auch da sind wir wieder an einem wiederkehrenden Punkt, man kann dem Bundeskanzler halt kein Wort glauben. Er wirft Frau Zimmermann, und die hat wirklich keinen guten Job gemacht, ich habe wenig Anlass, sie zu verteidigen, aber er wirft ihr ja vor, den entscheidenden Kontext weggelassen zu haben und sagt, ich habe dann gesagt, ich übersetze das jetzt mal ins Unfreundliche. Das habe ich damals gesagt. Das stimmt nicht. Das hat er einfach nicht gesagt. Das hat er nicht gesagt. Er hat, ich komme vom Land. Man kann es auch noch drastischer sagen. Das war das, was er gesagt hat. Ja, Friedrich Merz verliert die Nerven. Das ist der Eindruck, den man von diesem Interview bekommen kann.
8: Ja, aus Kommunikationssicht, das Bemerkenswerte ist ja, er fühlt sich angegriffen, reagiert mit Medienschelte und um zu belegen, dass die Medien ihn immer falsch darstellen, flippt er einmal ganz kurz aus und wiederholt diesen Punkt 1:1 und in einer noch drastischeren Form und ergänzt noch dieses, ich bin's leid, dass die Nörgler immer nörgeln. Das zum einen und dieser Ausgangssatz, ja, er schmückt sich dann mit dem Nobelpreisträger und sinngemäß sagt er, diejenigen, die nicht dran glauben, sollen nicht denjenigen, die dran glauben, im Wege stehen. Das ist aber, tut mir leid, bei einer Volkswirtschaft, die daran geglaubt hat, sich mit Wind und Sonne versorgen zu können, 3 Millionen Migranten im Land aufnehmen zu können, unter Angela Merkel irgendwie, die Mutti regelt das alles schon. Das ist was für die Kirche oder für die Plumpsack-Gruppe, ich weiß es nicht, aber nicht für den Bundeskanzler. Also ich möchte nicht von jemandem geleitet werden, der sagen, wenn wir nur gemeinschaftlich dran glauben und diejenigen, die nicht dran glauben, nicht den Gläubigen im Weg stehen, der, dann gehe ich halt in den Kölner Dom oder irgendwo hin, aber dann nicht zum Kanzleramt und lass mich davon regieren. Dieser Ausgangssatz war ja schon, ja, geistig kleinkariert, würde ich mal sagen, nichts gegen diesen Nobelpreisträger. Aber dann, du hast es gesagt, wir haben es verschrieben, hat er nicht gesagt. Und jetzt übersetze ich das mal, sondern er hat gesagt, wann wir auf dem Land sind, hau ich jetzt mal einen raus. Das war dann das Originalzitat Friedrich Merz. Das andere war ja ein Fremdzitat. Deswegen darf man ruhig das Originalzitat Friedrich Merz zeigen. Und er zum Beleg setzt noch einen drauf, flippt nochmal aus, vor laufender Kamera am ZDF. Ja, da sind die Nerven blank. Und da zeigt sich auch wieder diese Form der Kritikresistenz, die ihm nachgesagt wird. Wenn jemand sagt, ja, Kanzler, aber Sie haben da irgendwie im Ton sich ganz schön vergriffen, sagt er, nein, nein, nein, und flippt aus.
7: Das ist ja genau das Kommunikationsproblem, das er immer beschreibt. Er vergisst dabei, dass er das Kommunikationsproblem ist. Ich gehe mal davon aus, dass es Menschen gibt, ich weiß es, muss ich davon ausgehen, die versuchen, ihn zu beraten. Die versuchen, ihn einzustimmen. Mit denen geht er genauso um, wenn sie nicht seine Meinung 100% decken, wie er mit Frau Zimmermann umgegangen ist. Sie kriegen sofort Gegenwind. Irgendwann geben diese Menschen auf, die Beratung durchsetzen zu wollen, sondern lassen ihn laufen und beten zum lieben Gott, dass er nicht wieder irgendein Quatsch daherredet, der dann der gesamten Partei um die Ohren fliegt und der Regierung.
3: Und symptomatisch für diesen Umgang mit Kritik ist der Umgang mit einer Frage von Frau Zimmermann. Es klang eben jetzt schon zweimal an. Es wird auf die Kritik Friedrich Merzens an der Arbeitsmoral der Deutschen angespielt. Und als er damit konfrontiert wird, verliert er wirklich die Fassung. Immer würden nur die Kritiker zu Wort kommen, wie bei seiner, und das thematisiert er ohne Not selbst, wie bei seiner berühmten Pascha-Aussage.
4: Sie reden aber zuweilen auch schlecht über die Deutschen. Von denen sind viele beleidigt von verschiedenen Bemerkungen. Sie haben etwa den Arbeitnehmern relativ pauschal unterstellt, dass sie nicht genug arbeiten. Sie verlangen Krankschreibungen ab dem ersten Tag. Das unterstellt den Menschen, dass sie krank feiern. Sie haben mit der Bemerkung zum Stadtbild sehr viele Menschen mit migrantischem Hintergrund verstört. Das gehört ja auch zur Wahrheit.
6: Und es gehört zur Wahrheit dazu, Frau Zimmermann, dass viele Menschen in Deutschland gesagt haben, genau so ist es, wie der Friedrich Merz das da gesagt hat. Nur die kommen in ihrer Berichterstattung kaum vor. Nein, Sie zeigen immer nur diejenigen, die Kritik an mir äußern. Sie zeigen selten diejenigen, die mal sagen, es ist genauso. Das war mit den kleinen Paschas schon vor vielen Jahren so. Sie zeigen immer diejenigen, die es kritisieren. Ist ihr gutes Recht, das zu tun, aber es ist mein gutes Recht, so mal zu sagen, ich bekomme sehr viel Zustimmung in der Bevölkerung für das, was ich zu diesen Sachverhalten sage. Und ich habe nie jemandem persönliche Faulheit unterstellt. Ich habe nur gesagt, dass die Zahl der geleisteten Arbeitsstunden in Deutschland im Augenblick zu niedrig ist. Die Schweizer arbeiten 200 Stunden mehr als die Deutschen. Das ist doch nicht Faulheit, die ich jemandem persönlich unterstelle, sondern ich sage, unsere Produktivität ist zu gering, unsere wirtschaftliche Leistung ist zu gering und da müssen wir da was dran tun. Und wenn wir uns diesen Sozialstaat weiter leisten wollen, dann müssen wir für diesen Sozialstaat gemeinsam arbeiten.
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1: Ich bin Thomas Brockt. Wer folgt auf Jens Spahn an der Unionsfraktionsspitze? Das will die Bundestagsfraktion Mitte kommender Woche in einer Sondersitzung entscheiden.
2: CDU-Chef Merz hatte schon klargemacht, dass er den Posten schnell neu besetzen will. Bei den Spekulationen über die Nachfolge wird am häufigsten Kanzleramtschef Frei genannt. Aber auch etwa CDU-Generalsekretär Linnemann oder Innenminister Dobrindt sind im Gespräch. Gut möglich, dass dann auch das Kabinett umgebildet wird. Vergangene Woche hatten Spahn und sein Ehemann bekannt gegeben, dass sie Eltern eines Sohnes geworden sind, mit Hilfe einer Leihmutter in den USA. Damit umgingen sie ein in Deutschland geltendes Verbot, das Spahn aber in der CDU mitgetragen hat. Am Samstag beugte er sich dann dem Druck und gab seinen Rücktritt bekannt. Ursula Winkler, Nachrichtenredaktion.
1: Der neue britische Premier Burnham hat die größten Veränderungen der letzten 40 Jahre angekündigt. Wir werden diesen Moment zu einem Wendepunkt für Großbritannien machen, sagte Burnham in der Downing Street, nachdem er von König Charles mit der Regierungsbildung beauftragt worden war. Als erstes werde er eine Anweisung erteilen, um die Obdachlosigkeit auf den Straßen im Land zu beenden. Burnham ist der Chef der sozialdemokratischen Labour-Partei. Der Ex-Bürgermeister von Manchester folgt seinem Parteikollegen Starmer, der im Juni seinen Rücktritt angekündigt hatte. Die Spritpreise sind über das Wochenende erneut gestiegen. Superbenzin der Sorte E10 kostete gestern im bundesweiten Schnitt 2,15 Euro pro Liter und damit 1,1 Cent mehr als am Freitag. Diesel verteuerte sich um 1,6 Cent auf rund 2,18 Euro.
3: Bei beiden Kraftstoffen war es der 8. Anstieg in Folge. Verglichen mit dem Preis vor 2 Wochen, als sich die Lage nach dem Ende des Tankrabatts ein wenig beruhigt hatte, ist E10 aktuell fast 14 Cent teurer, Diesel sogar 23 Cent. E10 ist außerdem nur noch gut 5 Cent von seinem Allzeithoch aus dem Jahr 2022 entfernt. Wichtigster Treiber dürfte der seit Anfang des Monats kräftig gestiegene Ölpreis sein. Thomas Bleski, Nachrichtenredaktion.
1: In dem Waldbrandgebiet in Spanien spitzt sich die Lage weiter zu. Das seit Donnerstag nordöstlich der Hauptstadt Madrid wütende Feuer breitet sich sehr schnell aus. Inzwischen sollen schon 26.000 Hektar verbrannt sein. Das ist doppelt so viel wie noch gestern. Auch in Frankreich kämpft die Feuerwehr im Süden des Landes und auf der Mittelmeerinsel Korsika weiter gegen mehrere Brände.
0: Soweit das Neueste. 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
1: Zum Wetter, die aktuelle Vorhersage des Deutschen Wetterdienstes. Im Westen und Süden scheint häufig die Sonne, im Norden und Osten mehr Wolken. Gebietsweise ziehen Schauer durch, im Nordosten auch kurze Gewitter. Im Norden nur Höchstwerte um 17, im Süden maximal 26 Grad. Morgen zeigt sich die Sonne im Nordosten und Südwesten besonders häufig. Von der Lausitz bis nach Nordbayern mehr Wolken, an den Alpen einzelne Schauer. 19 bis 24 Grad werden es höchstens, im Südwesten bis 27 Grad.
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4: Es ist kurz nach 17 Uhr, einen schönen Montag. Ich bin Andreas Dorfmann. Der Countdown läuft ab 18 Uhr wieder. News live am Abend. Mein Gast ist heute der Bestsellerautor und Journalist Peter Hane, der diverse ZDF-Sommerinterviews mit den Großen aus der Politik selbst geführt hat. Und darüber spricht Deutschland heute. Jens Spahn ist weg. Wie gefährlich ist das für Kanzler Merz? Die Hintergründe dazu ab 18 Uhr hier bei News das Radio. Bleiben Sie weiter dran. Jetzt haben wir für Sie Always There von Incognito.
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2: Die ganz große Gesundheitsreform hat der Kanzler versprochen und die Gesundheitsministerin. Und ich freue mich, bei Schuler Fragen, was ist, heute einen Gast zu begrüßen, der weiß, wovon die Gesundheitsministerin spricht. Herzlich willkommen, Andreas Gassen. Sie sind Chef der Kassenärztlichen Bundesvereinigung, sozusagen der Oberarzt von mehr als 190.000 Ärzten. Sie sind ja ein Arzt aus der Praxis. Kann man eigentlich Patienten tatsächlich ausreden, bestimmte Leiden oder bestimmte Therapien, die sich so zurechtgelegt haben?
3: Na gut, Sie können ja vieles versuchen und manchmal dringen Sie auch durch, wenn Sie das
2: sehen. Also der Hintergrund ist ja, wenn jetzt jemand kommt und sagt, ich habe immer diese Massagen gekriegt, ich möchte die wiederhaben. Sagen Sie dem dann, das lassen wir jetzt, oder sind Sie dann jemand, der sagt, ich will den ja nicht verlieren?
3: Also bei mir hat er die noch nie bekommen, die Massagen, deshalb bräuchte ich immer gar nicht sagen, die kriegen sie in Zukunft nicht mehr. Und da gibt es ja einen relativ kurzen Verweis, der mancher Stelle auch vielen Politikern ganz gut täte. Es gibt ja im SGB V klare Regelungen, wie denn die Versorgung von gesetzlich versicherten Patienten auszusehen hat. Und da steht in keinem Bereich des SGB V, das muss eine Exzellenzversorgung sein und die Patienten definieren den Versorgungsrahmen, sondern da steht in § 12 relativ deutlich, das muss wirtschaftlich ausreichend, notwendig und zweckmäßig sein. Das wäre in Schulnoten wahrscheinlich eher so ein ausreichend und nicht ein sehr gut. Und das ist im Grundsatz das gemeinsame Verständnis eines solidarisch finanzierten Krankenversicherungssystems, das alle unabhängig von Einkommen und Krankheitslast für die wesentlichen Risiken abgesichert sind. Das ist auch nach wie vor der Fall, würde ich sagen. Das ist aber keine Wunschversorgung. Deshalb ist das Thema Massage genau eins der Punkte, die dann eben nicht funktionieren können.
2: Gibt es aus Ihrer Sicht Kassenleistungen, die man hätte streichen können oder die man streichen sollte?
3: Ja, es gibt immer Leistungen, die man streichen kann und sollte, wenn man den Finanzrahmen enger schnüren will. Wir haben immer gesagt, zum Beispiel die Homöopathie ist jetzt ja nun wahrscheinlich raus. Das war von vornherein eine schwierig zu begründende Ausgabe, denn homöopathische Leistungen haben halt keine Nutzenbewertung im klassischen Sinne, also den Beweis erbracht, dass sie helfen. Und das ist eigentlich die Voraussetzung, damit etwas von der gesetzlichen Krankenversicherung bezahlt wird. Die Frage des Leistungskatalogs wird immer wieder gestellt und das ist dann eine Frage, die man vielleicht breit diskutieren muss. Wie viel darf es denn kosten? Wie schnell ist der Zugang für Innovationen für alle? Oder gibt es eine Abstufung? Wir kennen das aus Großbritannien, dass sie Patienten nach so einem Quali-System sozusagen für die jeweilige Therapie prüfen und dann sagen, naja, bei dir eher ja, bei dir eher nein. Das haben wir bisher nicht gemacht. Die Frage ist, ob man das machen muss, machen will. Aber letztlich ist das eine wirklich komplexe Diskussion. Aber natürlich kann man auch über Reduktion des Leistungskataloges sprechen, wenn man feststellt, man hat zu wenig Geld.
2: Aber konkret haben Sie jetzt keine Punkte im Auge?
3: Ja, es ist immer schwierig. Es fallen einem natürlich immer einzelne Punkte ein. Ob die am Ende des Tages wirklich eine Ersparnis bringen, ist mal die andere Frage, weil unser System ja gerade bei der Vergütung von Ärzten extrem pauschaliert ist. Das heißt, wenn Sie sagen, wir nehmen die Leistung A, B oder C raus, ist das keine Ersparnis, weil es sowieso in der Pauschale versenkt wurde und es bringt wirklich keine Entlastung auch im System.
2: Was müsste sich denn an der Reform jetzt aus Sicht der Kassenärzte ändern?
3: Also ich glaube, erstmal wird die Reform dadurch, dass sie letztlich ein reines Sparinstrument ist, natürlich Veränderungen in der Versorgung produzieren. Wir haben gerade vorhin darüber gesprochen, wenn weniger Fälle bearbeitet werden, können halt weniger Patienten angeschaut werden. Das wäre ja noch zu handeln, wenn ein wesentlicher Punkt bei diesem Spargesetz mitbedacht worden wäre. Und das wäre die Abstufung, wie dringlich und wie notwendig ist eine ärztliche Behandlung. Das heißt, wenn beispielsweise wie im Primärarztsystem angedacht eine hausärztliche Praxis jemand untersucht und stellt fest, naja, da ist tatsächlich Abklärungsbedarf, vielleicht wegen eines möglichen Bandscheibenvorfalls beim Orthopäden oder beim Radiologen, dann würde man das sehr strukturiert angehen und diese Untersuchungen würden gemacht. Heute ist es eher so, dass Patienten für sich entscheiden, wo sie zuerst hingehen. Ob sie vielleicht zunächst mal das Kernspin machen, das dann beim Orthopäden besprechen lassen, wenn der dann sagt, da haben sie gar nichts, könnte was ganz anderes sein, und dann zum Hausarzt geht. Das ist natürlich eine chaotisierte Versorgung. Die machen die Menschen nicht aus Böswilligkeit, sondern weil sie es nicht besser wissen und weil wir im Grundsatz keine definierten Patientenpfade haben. Man könnte zum Beispiel festlegen, dass Patienten entweder erstmal in eine hausärztliche Praxis gehen oder sich digital erst einschätzen und dass diese medizinische Bewertung der sich daraus ableitenden diagnostischen oder therapeutischen Verfahren auch verbindlich wären. Das heißt, wenn da rauskäme, Sie müssen gar nicht zum Orthopäden, und die Patienten würden dann trotzdem dahin gehen, dann wäre das zum Beispiel eine Möglichkeit zu sagen, dann ist das über die gesetzliche Krankenversicherung aber nicht mehr abgedeckt, weil sie eigentlich nicht hin müssten. Das wird aber im Gesetz nicht adressiert.
2: So ähnlich sollte ja eigentlich die Kopfpauschale wirken vor ein paar Jahren, dass man halt zum Arzt geht, man muss die Pauschale zahlen und sich eben überlegt, muss ich da wirklich hin, sonst kann ich die sparen oder nicht, ist aber dann wieder abgeschafft worden. Hat die eigentlich gewirkt?
3: Sie meinen die Praxisgebühr?
2: Die Praxisgebühr.
3: Die Praxisgebühr war damals ja ein reines Mittel, um mehr Geld ins System zu bringen. Das hat sie auch getan, 2 Milliarden rund. Und tatsächlich so primitiv dieses Instrument wirkte mit 10 Euro pro Arztbesuch, wenn sie keine Überweisung haben, hat es tatsächlich dazu geführt, dass sich das manche überlegt haben. Man kann sich das kaum vorstellen, dass man wegen 10 Euro überlegt, zum Arzt zu gehen oder nicht zu gehen. Dann kann das Bedürfnis hingehen zu wollen nicht so furchtbar ausgeprägt sein. Aber im Grundsatz haben sie einen Punkt. Selbstbeteiligungselemente sind immer sinnvoll. Die privaten Krankenversicherer machen das routinemäßig und ganz viele Patienten bleiben dann unter ihren Selbstbehalten und sparen dafür am Beitrag. Also ich glaube, auch diese Elemente könnte man auch in einer gesetzlichen Krankenversicherung einführen, entweder Bonus- oder Malus-System. Das müssen die Krankenkassen
2: natürlich. Karenztage wollte die Union, wenn ich es richtig verfolgt habe, eigentlich haben. Die SPD ums Verrecken nicht. Wären Sie dafür gewesen?
3: Wir sind für Karenztage. Wir sind zum einen dafür, erstmal die bis zum dritten Tag kein ärztliches Attest vorlegen zu lassen. Das halten wir für überflüssig, weil es sich dann wirklich um Bagatellerkrankungen handelt, die eben eh nicht ärztlich behandelt werden, sondern wo es letztlich da eine Schreibtischtätigkeit für Arbeitgeber auszuführen. Und ob man dann den Mitarbeitenden sagt, wir glauben euch, wenn ihr mal einen Tag wegen der Migräne fehlt, dann ist das in Ordnung und dann gibt es auch weiter eine Lohnfortzahlung oder man regelt im Arbeitsvertrag, wer das mal macht, ein- oder zweimal im Jahr, dann fällt eben die Lohnfortzahlung in diesem Fall weg oder es gibt einen Bonus, wenn man nicht krank wird oder. Die Möglichkeiten sind ja endlos. Das ist, denke ich, Autonomie der Tarifpartner, aber es ist, glaube ich, nicht zielführend, dass wir Arztpraxen zum Attestschreiben verdonnern.
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2: Und damit kommen wir zu diesem dramatischen Thema. Der brutale Messerangriff eines Afghanen auf offener Straße in Trier erschüttert ganz Deutschland. Jetzt haben sich die Eltern des getöteten Studenten an die Öffentlichkeit gewandt. Sie fordern sofortige Konsequenzen durch die Politik.
3: Mittwoch, 15.07.2026, kurz vor 10 Uhr. Der Student Marius Dick spaziert zusammen mit seiner Freundin beim Einkaufen zum Campus. Der Afghane Sayed M. stellt sich ihm plötzlich in den Weg. Er sticht unvermittelt und ohne erkennbaren Grund mehrfach mit einem Küchenmesser zu. Ein Stich trifft das Herz von Marius. Er stirbt trotz sofortiger Reanimation im Krankenhaus. Opfer und Täter kannten sich nicht. Die Polizei spricht von einem, Zitat, Zufallsopfer. Marius wurde nur 22 Jahre alt und stand kurz vor seinem Bachelorabschluss in Geschichte. Am Samstag wenden sich die Eltern des Opfers, beide CDU-Mitglieder, mit einem dramatischen Appell an die Politik, die Bürger vor solchen Attentaten zu schützen. Derweil werden Details zum Täter bekannt. Sayed M. galt als gut integriert, sprach Deutsch und hatte eine Arbeit. Sein Asylantrag wurde bereits vor 9 Jahren abgelehnt. Für unbegleitete Minderjährige galt jedoch ein Abschiebeverbot. Laut Staatsanwalt litt er an einer psychischen Erkrankung und war in Behandlung. Der Richter ordnete statt einer Untersuchungshaft die Unterbringung in der geschlossenen Psychiatrie an. Die Ermittlungen werden lediglich wegen Totschlags geführt. Wieso die Politik und Presse weiter über das Verbrechen schweigt und was sich in Deutschland ändern muss, darüber sprechen wir jetzt bei News Live.
2: Ja, die Zutaten sind leider bekannt. Das Ergebnis ist wieder einmal eine Katastrophe und die größtmögliche Tragödie für Eltern. Zwei Menschen gehen also einfach spazieren am Campus in Trier an einem Mittwochmorgen. Plötzlich kommt aus dem Nichts ein Afghane und richtet einen jungen Mann mit Stichen ins Herz hin. Inzwischen wurde bekannt, dass der Asylantrag des 22-jährigen Afghanen bereits 2017 abgelehnt wurde. Damals war er also 13. Für unbegleitete Minderjährige galt und gilt ein Abschiebeverbot. Deshalb erhielt Sayed M. eine dauerhafte Aufenthaltserlaubnis. Die Muster wiederholen sich und viel zu oft sind die Ergebnisse tödlich, wie nun in Trier. Wir haben gestern hier mit dem Polizeigewerkschafter, nicht gestern, am Freitag mit dem Polizeigewerkschafter Manuel Ostermann gesprochen und ihm fiel ein Wort auf, dass man leider in diesem Fall wie in vielen anderen Fällen sagen muss, Zufallsopfer. Der getötete Student war ein Zufallsopfer. Ja, sind das, Julian, die neuen deutschen Normalitätszustände, an die wir uns gewöhnen müssen, dass Zufallsopfer tagtäglich auf offener Straße hingerichtet werden können?
4: Das ist die neue deutsche Normalität und nein, niemals dürfen wir uns daran gewöhnen. Und eine Frage hätte ich noch, wo ist eigentlich der Bundeskanzler? Was sagt eigentlich der Bundeskanzler? Wann spricht eigentlich der Bundeskanzler? Der Bundeskanzler hat doch mit genau so einem Fall, wenn ich mich richtig erinnere, die Bundestagswahl gewonnen. Nach dem Mord von Aschaffenburg hat er sich doch hingestellt. Das war exakt derselbe Fall. Zufallsopfer. Du gehst über die Straße und einer dieser Barbaren, eine dieser Bestien schlachtet dich einfach ab. Und wenn ich das schon höre, er galt als gut integriert, weil er eine Ausbildung abgeschlossen hatte und irgendwo gearbeitet hatte. Entschuldigung, ich persönlich als jemand, der Afghanistan lang und ausführlich bereist hat und viel Zeit mit den Menschen dort und dem Weltbild verbracht hat, ich muss ihn mir nur anschauen. Und jetzt werden manche Leute sagen, naja, vom Äußeren her darf man nicht urteilen. Oh doch, wenn man diese Region kennt, wenn man diese Religion kennt, wenn man den Islamismus kennt, wenn man diese Kultur kennt, dann weißt du, wenn du Menschen teilweise anschaust, wie sie ticken, ob sie integriert sind, ob jemand integriert sind, kann ich sehen. Ich kann es sehen in sehr vielen Fällen. Und ich hätte dir vorher sagen können, dass diese Person ganz sicher bei diesem Auftreten nicht integriert ist, vollkommen egal, ob der einen Job hatte. Das ist doch genau der Fall, der uns eingeredet werden soll. Der war doch eine Fachkraft. Der hatte eine ausgebildete Metallerabbildung und hat an der Werkbank gearbeitet. Das war eine Fachkraft. Das sind die Menschen, die wir akzeptieren sollen, politisch gewollt. Ich kann ganz klar dazu sagen, ich möchte keine islamistischen Fachkräfte, auch wenn sie Fachkräfte sind. Eine islamistische Fachkraft ist für mich in allererster Linie immer noch Islamist. Ich persönlich möchte auch sagen, ich möchte auch nicht einmal Ärzte in Deutschland mit zweifelhaftem Weltbild und zweifelhafter religiös-fanatischer Ausrichtung. Und ja, auch davon gibt es viele. Ziele. Es wird immer so getan, als ob, wenn jemand Arzt wäre, er automatisch eine Bereicherung für die Gesellschaft wäre, nur weil etwas sehr, sehr Sinnvolles, Bereicherndes beherrscht. Ein Arzt, der Islamist ist, und ja, davon haben wir viele in Deutschland, ist immer noch ein Islamist. Und wir sind besser aufgehoben ohne den islamistischen Arzt als mit dem islamistischen Arzt. Das ist die Realität. Der Islamismus ist die mörderischste, gefährlichste Ideologie dieser Erde. Eine Unterwerfungsideologie. Du gehst über die Straße mit deiner Freundin in der ältesten Stadt Deutschlands, ausgerechnet in der ältesten Stadt Deutschlands. Keine Stadt in Deutschland steht so für das christliche Abendland wie diese Stadt. Du gehst einfach über deine Straße und im nächsten Moment wirst du abgeschlachtet mit einem ganz klar islamistisch geprägten Tatmuster, das Messer, den Ungläubigen die Klinge an den Hals. Es ist alles klar in diesem Fall. Wir haben sie hunderte Male erlebt. Wir haben über unzählige Fälle geweint. Der Bundeskanzler selbst hat seine Bundestagswahl mit genau so einem Fall gewonnen. Er hat sich hingestellt. Am ersten Tag, meine Damen und Herren. Er hat über genau diese Fälle gesprochen. 2017 Asylantrag abgelehnt. Und weil er da angeblich minderjährig war, hat er bis heute eine Duldung. Und dann kommt irgendwer und stellt sich hin, naja, der ist jetzt so gut ausgebildet, den können wir doch gut gebrauchen. Wie soll der Metallbetrieb denn ohne den an der Werkbank klarkommen? Ja, dann müssen wir die eigenen Kinder besser ausbilden. Wir dürfen uns nicht auf diese Menschen verlassen. Es wandern Barbaren des Islamismus zu uns ein. Und er hat auch keine psychische Störung. Oder anders gesagt, natürlich hat er irgendeine psychische Störung, wenn er auf offener Straße aus dem Nichts einfach einen Menschen abschlachtet. Natürlich hat so jemand eine psychische Störung. Aber das sollte doch hier nicht im Mittelpunkt stehen. Das ist mir doch auch vollkommen egal. Neuerdings hat jeder von denen eine psychische Störung. Wenn sie psychische Störungen haben und wenn das bekannt war, warum sind sie denn dann bitte noch im Land? Warum haben wir abgelehnte Asylbewerber mit psychischen Störungen im Land? Da gibt es doch ein herrliches Land für den. Das heißt Afghanistan. Warum ist der nicht längst wieder zurück? Das ist doch alles niemandem mehr zu vermitteln. Und der Bundeskanzler hat ja ein bisschen Widerwillen dann doch Zeit gefunden, sich zu Jens Spahn zu äußern. Das ist ein wichtiges Thema für ihn. Aber zu diesem Jungen, der da einfach auf offener Straße abgeschlachtet wird. Kein Wort. Stattdessen sagt Friedrich Merz gestern im Sommerinterview, wir haben gesagt, wir würden die Migrationskrise bewältigen. Meiner Meinung nach haben wir sie bewältigt. Das, lieber Herr Bundeskanzler, dieser tote Junge in seinem Blut, auf dem Boden in Trier, im einen Moment gelebt, im nächsten Moment aus dem Leben gerissen. Das, verehrter Herr Bundeskanzler, ist Ihre bewältigte Migrationskrise. Nichts haben Sie bewältigt. Keinen einzigen von diesen Bestien haben Sie abgeschoben. Die ganzen Vorbestraften, die ganzen psychisch Kranken, die ganzen Gewalttäter, ja, da hat der Dobrindt mal einen Flieger nach Kabul geschickt. Mit was? 23 Leuten an Bord. Hunderte, Tausende, Abertausende vorbestrafte Gewaltstraftäter, Bestien mit dem Weltbild des Islamismus, wandeln frei unter uns. Und wir reden uns immer noch ein, naja, aber wenn die eine Ausbildung haben und so schön integriert sind, dann brauchen wir Fachkräfte. Dann können wir einfach mal gucken, ob das nicht doch eine gute Idee ist, wenn wir jetzt unsere Werkbänke in Deutschland mit Menschen besetzen, die uns ja erkennbar hassen. Was soll denn das Motiv gewesen sein? Hass. Hass, Hass, Hass auf uns. Sie hassen und verachten unsere Kultur. Und am Ende höre ich vom Bundeskanzler kein einziges Wort dazu. Am Ende liegt dieser Junge der Tod am Boden. Am Ende lese ich in den deutschen Zeitungen, auf den deutschen Titelseiten. Man kann ja noch froh sein, dass es das auf die Titelseite des Trierischen Volksfreunds geschafft hat. Auf keiner überregionalen Titelseite im Land habe ich in den letzten Tagen eine einzige Zeile darüber gelesen. Das ist auch die medial akzeptierte Realität doch inzwischen geworden, Normalität. Ohne Medien wie uns hätte es dieser Fall gar nicht in die Öffentlichkeit geschafft. Hätte man gesagt, ja, gab es vielleicht auch eine Auseinandersetzung, dass wir überhaupt darüber reden. Da müssen sich die Freunde von dem ermordeten Jungen auf einmal rechtfertigen, ob der auch vielleicht gewalttätig war, ob der vielleicht schief geguckt hat, wenn du in deinem eigenen Land auf offener Straße abgeschlachtet wirst. Ich habe dafür einfach keine Worte mehr. Und es ist so erbärmlich und es muss sich kein Mensch in diesem Land über irgendein Wahlergebnis wundern. Und der Bundeskanzler soll auch aufhören, mir irgendwie zu erzählen, dass die AfD irgendwas mit Auschwitz zu tun hätte oder in der Tradition des Holocaust stehen würde, wenn offenbar ja sein politisches Konzept ist, als was? Lehrer aus dem Holocaust, die übelsten Judenhasser und Feinde der Juden weiterhin massenhaft ins Land zu lassen und uns dann auch noch einreden zu wollen, ja, der Bundeskanzler habe das alles gelöst, am ersten Tag schon. Nein, Viertelmillionen von denen kommen weiter jedes Jahr in unser Land. Das sind alles untragbare Zustände. Ich persönlich bin sehr froh und dankbar, dass die Eltern die Kraft gefunden haben, sich zu äußern, politische Veränderungen zu fordern. Da kann man gar nicht ehrfürchtig genug sein vor Eltern, die angesichts eines solchen Leids, eines solchen schlagartigen, willkürlichen Schreckens, der über sie kommt, immer noch die Kraft finden, an die Nächsten zu denken.
2: Und hinzu kommt ja,
4: Eltern zu denken.
2: Absolut richtig.
4: Da habe ich wirklich Hochachtung vor.
2: Hinzu kommt ja noch, Friedrich Merz ist ja nicht nur Bundeskanzler, er ist auch Bundesvorsitzender der CDU Deutschlands. Und auch in dieser Funktion hätte er, wie ich finde, unbedingt etwas sagen müssen. Und zwar gestern, spätestens im Sommerinterview. Also das finde ich also wirklich schon eine Kaltherzigkeit, die mich auch sprachlos macht. Die Eltern des getöteten Studenten von Trier sind nämlich beide in der CDU aktiv. Die Mutter ist Fraktionsvorsitzende der CDU im Stadtrat der rheinland-pfälzischen Stadt Landstuhl. Auch der Vater ist in der CDU aktiv. Und sie richten nun beide, die Eltern, denen das Kind genommen worden ist, einen dramatischen Appell an die Politik. Der Vater des Opfers spricht in starken Worten von Terror und richtet sich eben direkt an die Regierung. Er sagt, Zitat, der Fall meines Sohnes muss jetzt Deutschland aufrütteln. Ich appelliere an die Politik, an unsere Landes- und Bundesregierung, unsere Bürger vor solchen Attentaten zu schützen. Und weiter sagt er, wir haben das Liebste durch dieses unsägliche Verbrechen verloren. Der Fall meines Sohnes muss jetzt Deutschland aufrütteln. Ich appelliere an die Politik, an unsere Landes- und Bundesregierung, unsere Bürger vor solchen Attentaten zu schützen. Ich möchte Gerechtigkeit für meinen Sohn. Was für bewegende Worte eines Vaters, dem wirklich das liebste Sohn genommen worden ist. Beide sind aktiv in der CDU. Der Appell ist auch eindeutig, so war es eben zu hören, an die Landes- und Bundesregierung gerichtet, sowohl in Rheinland-Pfalz als auch in der Bundesrepublik regiert die CDU. Wird solch ein Ereignis wirklich einmal zu einem Aufrütteln führen und damit auch zu einem Ändern der Politik?
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Out of Touch von Hall & Oates bei News Radio. Einen schönen Montag. Ich bin Andreas Dorfmann. Der Countdown läuft ab 18 Uhr wieder. News live am Abend. Mein Gast ist heute der Bestseller-Autor und Journalist Peter Hane, der diverse ZDF-Sommerinterviews mit den Großen aus der Politik selbst geführt hat. Darüber spricht Deutschland heute. Jens Spahn ist weg. Wie gefährlich ist das für Kanzler Merz? Die Hintergründe dazu ab 18 Uhr hier bei News, das Radio. Bleiben Sie dran. Jetzt haben wir für Sie Wonderwall von Oasis.

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1: Es ist 18 Uhr, guten Abend, meine Damen und Herren. Am Montag, und darüber spricht Deutschland heute Abend, nach dem Fall Spahn. Keine Führung, kein Gespür für Menschen und keine Skrupel, ethische Werte der CDU zu verraten. Das Kommunikationsdesaster des Friedrich Merz. Außerdem nach Terroranschlag auf Berliner Stromnetz. Täter bekannt, Handys beschlagnahmt, Daten gesichert, aber keine Festnahme, weil die Justiz sich nicht einig ist. Und nach Messermord an dem 22-jährigen Marius. Keine spürbaren politischen Konsequenzen, Empörung in den sozialen Netzen und pro forma Anruf des Kanzlers bei den trauernden Eltern. Mein Gast heute Abend, wir haben mal wirklich viel zu besprechen bei News Live am Abend, ist Peter Hane, der Bestseller-Autor und Journalist.
2: Herzlich willkommen. Lieber Andreas Dorfmann, herzliche Grüße auch an Sie, all unsere Hörer jetzt. Ja, die Klimareligion hat recht, habe ich gedacht. Die Erderhitzung bei mir ist die Heizung angesprungen heute. In Berlin ist es richtig kalt, aber die Erderhitzung ist politisch.
1: Ja, dann herzlich willkommen allen, die vielleicht auch frieren. Ich bin Andreas Dorfmann, bei uns gibt es immer das Wichtigste vom Tag, über das ganz Deutschland spricht. Der bisherige Chef der CDU-CSU-Bundestagsfraktion Jens Spahn ist am Wochenende zurückgetreten. Über einen Nachfolger will die Union am 29. Juli, also am Mittwoch nächster Woche, entscheiden. Und das ZDF-Sommerinterview verliert der CDU-Vorsitzende und Bundeskanzler Friedrich Merz, nämlich weil er die Nerven verloren hat und offenbart ein Kommunikationsdesaster. Darüber sprechen wir jetzt bei News Live am Abend. Also, fangen wir mal mit Ihnen an, Herr Hane. Sie haben ja lange Jahre für das ZDF gearbeitet und auch dieses Sommerinterview moderiert. Viele Interviews geführt mit großen Politikern. Sie kennen die Situation. Können das Auftreten des Kanzlers natürlich auch profund beurteilen. Wie haben Sie Friedrich Merz in diesem Interview im ZDF erlebt?
2: Wie ich noch keinen Politiker zuvor erlebt habe. Es gab immer nervöse, selbstsichere, selbstdarstellende. Es gab auch mal einen Guido Westerwelle, der plötzlich mitten im Interview einen Sonnenstich kriegte und aufsprang und sagte, ich ertrage die Sonne nicht mehr, und den muss ich dann wieder einfangen. Ich habe die dollsten Sachen erlebt. Ich habe noch nie einen so selbstgefälligen, arroganten und der Realität enthobenen Politiker gesehen wie Friedrich Merz. Wie aus einer anderen Welt, aus einem anderen Universum. Und als er merkte, wie die Schlinge sich in den 20 Minuten immer mehr zuzog, da wurde er patzig, verlor die Nerven und beschimpfte auf der einen Seite die Wähler und auf der anderen Seite das ZDF. Und jetzt muss ich das ZDF doch mal verteidigen. Obwohl man sagen muss, das ZDF wird kontrolliert von der früheren CSU-Ministerin Hasselfeld. Den Vertrag von meiner Kollegin Zimmermann hat Herr Haseloff von der CDU in Sachsen-Anhalt unterschrieben als Mitglied des Verwaltungsrates. Der Intendant des ZDF ist von der CDU, von Merz selber durchgesetzt worden. Und diesen Sender beschimpft er jetzt und glaubt, die ließen sich das gefallen. Der wird sich noch wundern.
1: Also, wir sprechen nach dem Fall von Spahn über das, was alles noch kommt und welche Rolle dabei Friedrich Merz spielt und was es für Friedrich Merz bedeuten könnte. Nicht nur langfristig, sondern relativ kurzfristig sogar. Hier ist News Live am Abend, Peter Hane, mein Gast. Und wir machen weiter mit dem großen Interview mit Diana Zimmermann, die Friedrich Merz interviewt hat. Also, im Interview mit Diana Zimmermann hat Friedrich Merz davon erzählt, was in ihm vorgegangen ist, als er 10 Tage zuvor der Leihmutterschaft und Spahns Baby davon erfahren hat, dass er erst nur an das Kind gedacht hat und gehofft hat, dass Spahn damit kommunikativ gut umgehe. Kein Wort von ethischen Bedenken gegen Leihmutterschaft, die in Deutschland verboten ist. Keine Ahnung von der Empörung, die der Fall auslöst, insbesondere bei Frauen und innerhalb der CDU. Das C steht für christlich. Kein Gedanke an die Basis der eigenen Partei, die genau diese Leihmutterschaft ablehnt und das im Februar beim Parteitag noch einmal ausdrücklich bekräftigt hat.
3: Herr Bundeskanzler, gestern ist Jens Spahn einer Empörungswelle und sehr vielen Rücktrittsforderungen, vor allen Dingen aus der CDU, gewichen und ist vom Fraktionsvorsitz zurückgetreten. Er hatte am Mittwoch öffentlich gemacht, dass er und sein Mann mithilfe einer Leihmutter in Amerika Eltern geworden sind. Als er Ihnen das vor 10 Tagen zum ersten Mal erzählte, was ging Ihnen da durch den Kopf?
4: Zunächst einmal das Wohl des Kindes. Ich habe dem Kind viel Glück gewünscht und habe mir gedacht, naja, hoffentlich geht er kommunikativ damit gut um und erklärt es gut, aber wir hatten gar nicht so viel Zeit, darüber zu sprechen.
3: Das heißt, mit dieser Empörungswelle, die sich dann sehr schnell breit gemacht hat, haben Sie in der Form nicht gerechnet?
4: Zumindest nicht in diesem Umfang, aber es hatte wahrscheinlich auch was mit seiner Person zu tun und auch mit der Kommunikation und da hat es dann ziemlich viel Empörung gegeben.
1: Er habe erst mal an das Wohl des Kindes gedacht und gehofft, dass Spahn damit kommunikativ gut umgehe. Das heißt, der Kanzler wusste seit 10 Tagen von der Leihmutterschaft und hat nichts unternommen, hatte keine Bedenken, hat keine politische Verantwortung für sich gesehen, hat weder als Parteichef noch als Bundeskanzler irgendeine Form von Führung übernommen und schweigt zum Umstand, dass Spahn Abgeordneter der CDU bleibt. Wie bewerten Sie dieses Kommunikationsdesaster?
2: Also ich habe mir fest vorgenommen, mich nicht so aufzuregen wie Julian Reichelt heute Morgen. Ich habe das ab 6 Uhr gehört. Wenn ich das jetzt auch täte, kriege ich hier auf der offenen Bühne einen Herzinfarkt. Weil es natürlich ein so unfassbares Thema ist. Und auf der anderen Seite die Äußerungen von Merz, je öfter man die jetzt hört, desto fassungsloser ist man denn. Also erstmal die Hauptausrede, die es jetzt immer gibt, ein kommunikativer Fehler. Es ist nicht ein kommunikativer Fehler, es ist ein juristischer, ein ethischer, ein politischer, ein moralischer. Es ist schlichtweg Schuld und nicht Kommunikation. Es wird jetzt immer wieder alles auf Kommunikation geschoben. Da muss man sagen, und ich sage das mal platt, was scheiße ist, kann ich nicht kommunizieren. Wie soll ich denn das machen? Ich muss es eingestehen, dass es falsch ist oder ich muss verteidigen, dass es richtig ist. Aber nicht mit Kommunikationskommen. Er sagt das ja 3-mal in diesem kleinen Ausschnitt. Dann zu sagen, zunächst ging es mir um das Wohl des Kindes. Und jetzt muss ich sehr an mich halten. Ich habe Friedrich Merz vor 15 Jahren unterstützt, damals hier als in der Funktion, wie jetzt Jana Zimmermann ist, im Hauptstadtstudio des ZDF, als er gekämpft hat gegen Spätabtreibungen. Damals kam in der Gesellschaft, bei den Linken, aber langsam auch in der CDU auf, man darf die Abtreibung nicht so sehr begrenzen, es muss über den 12. Monat hinausgehen. Merz hat damals gekämpft wie ein Löwe dagegen. Ja. Ich frage mich jetzt, was ist aus diesem Mann geworden? Diese Frage stellt sich natürlich inzwischen jeder Insider, der ihn näher gekannt hat, früher, wo er katholische, klare, ethische, christliche Thesen hatte, wo er der Idealpolitiker einer CDU war,

0: inzwischen, dass dieser Skandal diese magische Grenze 20-30, also CDU, CSU nur noch 20% und die AfD 30%, dass das jetzt kommt.
1: Ja, das war der 20-30-Punkt, den wir mal hier als Erster auch
0: so ist es. Wir haben es hier gebracht. Ja. Dann stagnierte ja alles. Jetzt werden wir merken, die Menschen lassen sich das nicht bieten. Und sich hinzusetzen und zu sagen, ich habe zuerst an das Wohl des Kindes gedacht, ist doch eine solche Verlogenheit. Warum redet eigentlich auch im allgemeinen Journalismus, ich habe mir die Kommentare alle durchgelesen, kein Mensch redet außer wir über das Kind. Ich kann nur einmal, ich habe Psychologie studiert und nicht nur Theologie. Ich brauche aber das Studium nicht, sondern der normale Menschenverstand und die Lebenserfahrung. Sag doch, das Kind braucht die Mutter, deren Stimme es gehört hat 9 Monate lang. Das ist doch nicht eine Mietmutter. Das Leihmutter ist ein völlig euphemistischer Begriff. Es ist ein gemieteter Bauch einer fremden Frau. Das Wohl des Kindes ist alleine durch diese Art des zur Welt kommens schon in Frage gestellt. Aber jetzt stelle man sich mal vor, das Kind ist 5 oder 6 Jahre alt. Kindermund tut Wahrheit kund und Kinder können grausam sein. Ich habe es erlebt in meiner Klasse mit einem Adoptivkind. Dem wurde von uns gesagt, haha, das ist ja gar nicht dein Papa. Das ist ja gar nicht dein Papa. Du hast ja einen fremden Papa. Oder das heißt, Kinder sind grausam. Dieses Kind ist jetzt belastet. Das muss ja nur mal, wenn es lesen kann, ins Internet gucken. Das Zweite, was gar nicht bedacht wird. Dieses Kind trägt das Schicksal eines unerwünschten Kindes. Warum? Weil irgendwann einmal bricht es doch in dem gefestigsten Erwachsenen auf, dass ein Spahn oder sein Mann sagt, ja, wenn du nicht wärst, also zumindest es denkt, dann wären wir jetzt Bundeskanzler. Denn das war ja das Ziel von Spahn. Er wollte ja große Karriere machen. Jetzt weiß er, dass dieses arme Kind ihn daran gehindert hat. Jetzt kommen doch diese ganzen Elemente zusammen. Und wenn ich ein Merz bin, der selber Vater ist, der christliche Ethik vertreten hat, der dann noch sanktioniert im Endeffekt, dass jemand gegen das verstößt, was er selber gefordert und beschlossen hat. Nämlich Spahn, der sich auf die CDU-Partei dargestellt und sagt, ich bin zwar schwul, aber als Christ sage ich, das geht nicht. Dieses Kind, eine Leihmutter-Geschichte, ist eine Planung von über 1 Jahr. Da werden Verträge geschlossen, dann muss das ganze Biologische, das brauchen wir hier ja nicht zu erörtern, und dann beginnen die 9 Monate. Das heißt, das war schon ewig bekannt, das Ganze. Und wie perfide muss man denn sein, das so zu planen, dass dieses Kind exakt zum Beginn der parlamentarischen Sommerpause ist, nach dem Motto, dann ist Eier Popeye in der Bild-Zeitung, so war doch alles abgesprochen, mir kann doch keiner was erzählen, das war doch alles geplant, die Kampagne, das süße Kind und jetzt ist es da und alle freuen sich. Merz hat doch gratuliert. Julia Klöckner und alle möglichen haben doch gratuliert, jetzt wollen sie es alle nicht gewesen sein. Und dieses ist so pervers. Und alles auf dem Rücken, mir ist doch völlig egal, was mit der CDU passiert oder mit Merz oder mit Spahn zunächst mal. Ich denke nur an dieses arme Kind. Wie furchtbar. Das kann doch nur noch im Ausland aufwachsen. Das kann doch in keine öffentliche deutsche Schule gehen.
1: Alles war geplant, sagt Peter Hane hier bei News Live am Abend. Und wir sprechen immer noch über den Fall Spahn, der aber immer mehr zum Fall Merz wird. Denn Merz gibt zu, ich habe mich 10 Tage lang nicht um den Fall Spahn gekümmert. Ich hatte keine Zeit. Ich habe den Fall völlig unterschätzt. Welche Konsequenzen hat diese politische Bankrotterklärung vor laufender Kamera im ZDF, Herr Hane?
0: Verheerende Konsequenzen. Die Leute sind wach, sie sind auf 180. Ich merke das an den Diskussionen, wohin man jetzt kommt. Es gibt nur ein einziges Thema. Meine Bäckerei ist zum Beispiel in der Nähe, wo diese Spahns da wohnen.

0: Drohnen, die sind auf 180, weil sie sagen, das ist jetzt eine Grenze, die ist überschritten. Und letztlich ist es Merz. Er ist Kanzler, aber er ist auch CDU-Vorsitzender. Er sagt, ich bin Christ und das C ist so wichtig. Das einfach so hinzunehmen, es ja schon auszusitzen, quasi nach dem Motto, das wird sich alles schon legen. Klar, die Leute lassen sich ja inzwischen alles gefallen. Aber ich bin froh, dass hier eine Grenze überschritten ist. Ich meine, wir haben ja schon den Fall Streeck gehabt, das muss man auch sagen. Der Professor Streeck, der eine gute Arbeit da bei Corona sehr kritisch gemacht hat, aber mit seinem Partner auch ein Leihmutterkind hat. Schon darüber habe ich mich öffentlich aufgeregt. Da hieß es nun lass mal sein und reg dich ab und so. Das hat die Öffentlichkeit auch gar nicht so zur Kenntnis genommen. Aber bei Spahn, bei einer Person, die bekannt ist und nach außen tritt und sagt, ich halte hier die christlichen Maßstäbe aufrecht und es selber nicht tut. Und ich sage noch einmal, es ist nicht zu vergleichen mit dem Fall Weimar, aber das ist ja fast das Gleiche erstmal, zu sagen, also das sitze ich einfach aus und die Firma gehört doch meiner Frau und dann, wir haben uns da nicht drüber unterhalten. Das ist ja schon schlimm. Aber hier geht es um das Leben und das Wohl eines Kindes. Und Merz, was er da sagt, ist so, wenn das stimmt, also ich kann mir immer noch vorstellen, der Mann träumt oder ist im Delirium oder was auch immer. Wenn das wirklich stimmt, dass er das 10 Tage vorher wusste und nichts unternommen hat. Er sagt ja auch im Interview des ZDF, ich habe mit niemand drüber gesprochen. Also jetzt sage ich mal ganz platt, Helmut Kohl hätte den Papst angerufen und hätte gefragt, ich bin hier der Chef einer christlichen Partei mit 50% Wählern, was soll ich denn jetzt machen? Merz sagt, er hätte sich mit niemandem unterhalten. Das kann mir keiner sagen, ich glaube es nicht. Und er hat sich garantiert zu Hause mit seiner Frau unterhalten. Und die Frau ist Spitzenjuristin, die Chefin eines Amtsgerichts. Er ist auch Jurist. Selbst vom Juristischen hätten die sagen müssen, wir müssen die Reißleine ziehen. Erst recht vom Ethischen. Mhm. Er hat, und da sieht man, lieber Andreas Dorfmann, wie weit die heutige Politik, vor allem der CDU und der CSU, vom wahren Leben entfernt ist, vom wahren Menschen entfernt ist. Ein Helmut Kohl hätte das Gespür gehabt von der ersten Sekunde. Wie soll ich das dem Ortsvorsitzenden in Kleinkleckersdorf verklickern? Und hätten sofort gespürt, was ist jetzt an den Stammtischen los. Wer sich aber nur mit 2 Privatflugzeugen durch die Schickimicki-Szene mit Kaviar und Champagner frisst und froh ist, dass er mal im Weißen Haus ist, und wer seine Frau für 100.000 Euro im Regierungsflieger mal eben.
1: Das Thema hatten wir auch hier beim Newsletter am Abend.
0: Das ist doch irre. Ja. Jeder normale Mensch wäre mit dem Auto gefahren oder mit dem Zug rein schon demonstrativ. Da merken Sie doch, Sie haben abgehoben von der Realität. Und ich kann nur sagen, ich bin jedem dankbar, der jetzt aufsteht und sagt, es reicht. Mir reicht's.
1: Wir wollen nochmal, Peter Hane, reicht's, sagt er bei News Live am Abend. Ich bin Andreas Dorfmann, schön, dass Sie eingeschaltet haben. Und wir wollen noch ein bisschen mehr hören von diesem Interview und auch sehen, für alle, die uns über YouTube zum Beispiel sehen. In dem Sommerinterview gibt Friedrich Merz zu, die Tragweite des Falls Spahn falsch eingeschätzt zu haben. Er geht aber noch weiter. Er übt Kritik an Jens Spahn. Und mehr noch, der Kanzler plaudert über Details seiner Beziehung zu Jens Spahn, erzählt offen aus dem Maschinenraum der Macht.
2: War Ihnen klar am Wochenende, letztes Wochenende, was für einen Schaden für die Glaubwürdigkeit der Union das verursachen könnte?
3: Mir ist das gestern im Laufe des Tages überdeutlich geworden und deswegen haben wir dann ja auch gehandelt.
2: Und Sie haben ihn auch nicht gefragt, wie es sein konnte, dass er sich vor 2 Monaten noch zum Fraktionsvorsitzenden hat wählen lassen, ohne dieses Thema, was ja für die Union tatsächlich ein sehr zentrales Thema ist. Alles um Reproduktion, um Leihmutterschaft, das betrifft christliche Fragen, das betrifft Fragen der Moral, des Mutterwohls, des Kindeswohls und so weiter. Haben Sie ihn gefragt, wie er sich hat zum Fraktionsvorsitzenden wählen lassen können, ohne das vorher zu sagen?
3: Wir hatten ja alle kaum Gelegenheit, mit ihm darüber zu sprechen. Und er hat ja auch die Partei und die Fraktion erst sehr, sehr spät über das alles informiert. Wenn wir Zeit gehabt hätten, hätten wir das in Ruhe besprechen können. Aber die Zeit hatten wir nicht.
2: Fühlen Sie sich ein bisschen hintergangen von ihm?
3: Das will ich jetzt hier nicht öffentlich bewerten. Aber der Vorgang als solches ist abgeschlossen. Er ist zurückgetreten. Wir akzeptieren und respektieren das. Ich respektiere auch seine Arbeit.
0: Also ich meine, Entschuldigung, da platzt einem jetzt doch der Kragen. Diesem Mann vertrauen wir Deutschland an. Das darf doch nicht wahr sein. Och, ich habe da gar keine Gelegenheit gehabt und ich habe mich gar nicht da groß gekümmert und ich hatte auch gar keine Zeit dazu. Und jetzt haben wir doch alles, wir haben den Schlussstrich gemacht. Nein, der Schlussstrich ist nicht gemacht, solange Merz nicht zurücktritt.
1: Ja,
0: die dürfen wir nicht schweigen.
1: Wir dürfen nicht schweigen und das machen wir auch nicht bei News. Wir reden darüber. Die Tragweite des Falls, völlig unterschätzt. Aber Jens Spahn habe ja auch mit niemandem geredet. Man habe die Zeit nicht gefunden, sagt der Kanzler. Also Kanzler Merz gibt Insights aus der Arbeit der Regierung und der Zusammenarbeit mit seinem wichtigsten Mann preis. Immerhin, er war der Fraktionschef der CDU, CSU. Wie ist dieses unprofessionelle Verhalten, dieser Kollaps der Kommunikation zu erklären bei einem Regierungschef?
0: Ja, ist es ja. Ich vergleiche das jetzt mal mit was ganz anderem, mit der Ahrtalflut, wo wir jetzt ja den Jahrestag hatten. Das war die gleiche Ebene. Ach ja, wir haben das alle gar nicht gewusst und ich konnte mich da gar nicht drum kümmern. Herr Kachelmann, ich verteidige den jetzt mal, hat das 2 Tage vorher gemeldet in Düsseldorf, dass die große Flut kommt. Das ist die Wahrheit. Ach, da haben wir uns gar nicht, da hatten wir gar keine Zeit für. Das ist der neue Regierungsstil, sowohl von Landesregierungen als auch jetzt in der Bundesregierung. Und ich stelle mir immer mal vor, wir kriegen ein Sicherheitsrisiko, wie es die RAF war mit der Entführung eines bekannten Menschen. Das kann uns alles noch blühen. Bei der Radikalisierung des Linksextremismus, das steht alles noch vor der Tür. Und dann haben wir einen Kanzler, der sagt, ach, da hatte ich gar keine Zeit zu. Und ach, wissen Sie, wir haben ja jetzt den Schlussstrich gezogen. Das gibt's alles nicht. Ich will nur einmal, weil es keine Aufregung von Hane, Dorfmann, Nius, der katholischen Kirche und wer weiß was ist. Emma, die Zeitschrift Emma. Ich habe mich mit Alice Schwarzer gefetzt, als es ums Abtreibungsthema ging. Und weil ich als Christ sage, hier ist irgendwo eine Grenze und ich stimme einem Franz Müntefering von der SPD, der übrigens Nachbar von Merz im Sauerland ist, der als Katholik gesagt hat, ich möchte in keiner Gesellschaft leben, wo Kinder sich überflüssig fühlen und Alte, die dann mit Sterbehilfe und sowas aus dem Leben getrieben werden. Das möchte ich nicht, sagt selbst ein SPD-Mann. Jetzt sagt Emma heute, bei Leihmutterschaft kommt es zu Zwangsabtreibungen und weiteren vertraglichen Einschränkungen. Leihmütter verpflichten sich zu Abtreibung bei Behinderung des Fötus und wenn ein Kind nicht das gewünschte Geschlecht hat. Auch können Kaufeltern, die sich trennen und kein Kind mehr wollen, die Abtreibung fordern. Eine Leihmutter hat kein Recht, das Kind zu behalten. Das ist die Tatsache dieser Verträge. Selbst die UNO, ich habe jetzt mal alles durchrecherchiert, ist inzwischen, so liberal sie sonst sind, ganz klar gegen diese Leihmüttergeschichte. Das muss ein Merz als Jurist, als Kanzler, als Christ und was nicht alles, doch wissen, das weiß ich. Und notfalls habe ich Mitarbeiter, die ich sofort anrufe und sage, du, jetzt läuten die Alarmglocken, was machen wir? Und ich sage noch einmal, lieber Andreas Dorfmann, es ist nicht eine Frage der Kommunikation. Diese Geschichte kann man nicht kommunizieren. Man kann nur sagen, entweder ich bin dafür oder ich bin dagegen. Hier gilt das biblische Ja, Ja und Nein, Nein. Ich kann der CDU doch nur mal raten, entweder jetzt endgültig das C zu streichen oder mal die Bibel zu lesen und die 10 Gebote zu lesen. Da steht doch alles drin. Die Rede sei Ja, Ja oder Nein, Nein und nicht ich laviere mich dadurch. Es ist keine Kommunikation. Es ist ein falscher Fakt. Letztlich ist es der Verstoß gegen die Grundsätze dessen, was nicht nur die CDU-CSU ist, sondern die Ethik des Abendlandes. Ich will nicht den Untergang des Abendlandes hier herbeireden, aber es hat was damit zu tun. Das ist die Ethik, die uns verbindet. Dass ein Kind heilig ist, dass die Ehe heilig ist, dass die Familie heilig ist. Und damit sind wir immer gut gefahren.
1: Die Ethik des Abendlandes, ja, die könnte zumindest untergehen, sagt Peter Hane hier bei News Live am Abend. Ich habe übrigens noch was hier. Merz hat offensichtlich nicht mal seinen Regierungssprecher um Rat in der Kommunikation gefragt. Sollte man eigentlich tun, dafür hat man einen Regierungssprecher. Keinerlei ethische Bedenken gegen Leihmutterschaft. Man muss sich mal vorstellen, da sind 2 Frauen beteiligt, eine... Ja, der eine Eizelle entnommen wurde, eine weitere, die das Kind austrägt. Beide Frauen bekommen intensive Hormonbehandlung. Die CDU lehnt diese Leihmutterschaften ausdrücklich ab. Für ihren Parteivorsitzenden Friedrich Merz ist das nicht eine einzige Bemerkung wert. Über politische Instinktlosigkeit und katastrophale Führungsschwäche des Kanzlers haben wir schon oft hier bei News Live am Abend auch gesprochen. Schauen wir auf seine Kritik und Diskussions- oder Diskursfähigkeit. Er ist zusammen mit Jens Spahn der unbeliebteste Politiker Deutschlands, also unser Kanzler Merz. Die Wähler wenden sich von der Union ab. Politische Gegner und selbst die eigenen Parteifreunde üben scharfe Kritik an der Arbeit von Friedrich Merz. Als er im Interview darauf angesprochen wird, reagiert er aber beleidigt wie ein kleines Kind. Die Journalisten sind schuld, weil die immer nur über Kritik berichten.
3: Und es gehört zur Wahrheit dazu, Frau Zimmermann, dass viele Menschen in Deutschland gesagt haben, genau so ist es, wie der Friedrich Merz das da gesagt hat. Nur die kommen in ihrer Berichterstattung kaum vor. Nein, sie zeigen immer nur diejenigen, die Kritik an mir äußern. Sie zeigen selten diejenigen, die mal sagen, es ist genau so. Das war mit den kleinen Paschas schon vor vielen Jahren so. Sie zeigen immer diejenigen, die es kritisieren. Ist ihr gutes Recht, das zu tun, aber es ist mein gutes Recht, so mal zu sagen, ich bekomme sehr viel Zustimmung in der Bevölkerung für das, was ich zu diesen Sachverhalten sage.
1: Ja, Merz holt die Paschas wieder raus. Auch wenn 80-90% der Deutschen unzufrieden sind mit der Regierung Merz, dann gibt es immer noch welche, die tatsächlich zu ihm halten. Also ist doch alles gut. Sind das überzeugende Antworten, die Friedrich Merz da dem ZDF gegeben hat?
0: Naja, also das ist ja mehr als eine rhetorische Frage, hoffentlich. Das ist so abenteuerlich. Also ich kann nur sagen, lieber Herr Merz, wenn Sie uns jetzt hören und Sie sollten NIOS hören, dann wissen Sie, was das Volk denkt und was Ihnen blüht. Seien Sie sich nicht zu sicher. Lieber Herr Merz, wir sind nicht in Nordkorea, wir sind nicht in China, sondern wir sind in der Bundesrepublik Deutschland mit Meinungsfreiheit, mit Pressefreiheit, wo die Medien als vierte Gewalt sogar vom Grundgesetz her die Pflicht haben, die Regierung zu hinterfragen und zu kritisieren. Und das ist investigativ im besten Sinne. Ich kann mich doch nicht hinsetzen als unbeliebtester Politiker und unbeliebtester Kanzler aller Zeiten und die Journalisten jetzt schelten, dass sie nicht die großen Segenswirkungen bringen. Sie sind ja nicht vorhanden. Man kann doch nichts verkaufen, was nicht da ist. Wer so denkt, und jetzt sage ich mal ganz klar, es wird ja immer über Delegitimierung des Staates und der Politik gesprochen und der Institutionen. Der Verfassungsschutz, den Herr Dobrindt von der CSU jetzt zu einer Stasi ausbauen will, das ist amtlich.
1: Ab 16.
0: So, das wollen Merz und Söder. Das will die CDU und die CSU. Das heißt, ich sage hier, Wenn einer den Staat und die Institution delegitimiert, dann ist es die CDU mit Herrn Merz. Und ich sage noch ein weiteres, wer nach diesem Ganzen, was wir in diesen letzten Stunden erlebt haben, noch denkt, diese Partei zu wählen, der hat die Kontrolle über sein Leben verloren.
1: Wir haben schon mal drüber gesprochen. Sie haben es erwähnt, Herr Hane. Ich will es nochmal zurückholen. Noch ein Aspekt zum Thema Leihmutterschaft. Auch der CDU-Abgeordnete Hendrik Streeck, er ist der Drogenbeauftragte der Bundesregierung, wurde mit Hilfe einer Leihmutter Vater. Doch laut Regierungssprecher Cornelius muss Streecks Fall anders bewertet werden, denn anders als bei Spahn habe sich Streeck nie für ein Gesetz gegen Leihmutterschaft ausgesprochen. Dass es sich aber ebenfalls um Leihmutterschaft handelt, die von der CDU ausdrücklich abgelehnt und anderen Menschen verboten wird, dazu kein Wort. Also wie verlogen ist das denn?
0: Ja, das ist, man findet ja gar keine Worte mehr. Man findet keine Worte mehr. In einer freien Wirtschaft, wenn sich irgendein Mitarbeiter so rausredet, fliegt der sofort raus. Der ist dann untragbar. Das heißt, was wir völlig verloren haben im politischen Betrieb, sowas habe ich noch nie erlebt vorher, ist, keiner will Verantwortung übernehmen, keiner will es gewesen sein, keiner bereut das. Denn was ist denn der Rücktritt von Spahn? Spahn ist quasi rausgeschmissen worden. Und zwar nicht unbedingt durch Merz, der ist ja viel zu feige, sondern er hat gewusst, die Fraktion wird mich rausschmeißen. Dann ist er lieber gegangen. Aber er behält sein Bundestagsmandat. Nicht wegen des Geldes, der hat doch seine Millionen längst weg. Sein Mann, der Vater dieses armen, armen Kindes, ist doch der große Maskenhändler gewesen. Das heißt, ihr Schäflein haben sie im Trockenen. Nein, er will seine Immunität behalten. Ihm kann in der Zeit seiner Bundestagszeit, und das sind ja noch 3 Jahre, nichts passieren, es sei denn, der Bundestag hebt das auf. Die werden das, aber das werden sie niemals machen, weil sie dann ja selber auffliegen. Das ist alles so verlogen. Das ist ein Netzwerk derer, die sich selber bereichern, die nur an sich denken. In diesem Fall denken sie nicht ans Kind, sondern nur an sich und ihre Karriere, die dann vorgeben, sie denken an Deutschland und an die Bürger. Und in Wahrheit ist das, was Merz, und das ist alles ein Fall Merz, es hat mit Spahn am wenigsten zu tun, Wählerbeschimpfung, die Leute sind zu blöd, meine großartige Politik zu erkennen, und die Journalisten sind noch blöder, weil sie eine halbwegs kritische Frage stellt. Waldemar Hartmann hat heute Morgen aufgelistet, was er alles gefragt hätte.
1: Und hier bei News Live.
0: Ja, und da war ich so dankbar. Das hätte ich auch gemacht. Ich hätte gesagt, Herr Merz, VW geht pleite, die Arbeitslosigkeit, wir ertrinken in Steuern und Abgaben, und Sie beschimpfen uns Bürger jetzt hier. Das gibt's doch alles gar nicht. Wissen Sie, ich hätte nie gedacht, und ich komme noch mal dazu, ich habe Merz konkret bei dieser Spätabtreibungsfrage unterstützt. Ich habe ihn in vielen anderen Dingen damals auch unterstützt, weil ich der Meinung war, der Mann vertritt das, was mir als Christen und als Konservativen wichtig ist. Ich bin jetzt nicht nur enttäuscht, ich bin völlig fassungslos, wie ein Mann sich so verändern kann. Und das auch noch wie eine Monstranz vor sich herträgt, der wirkt ja wie ein Feudalherrscher inzwischen.
1: Ein Feudalherrscher, so wirkt der Regierungschef und Parteivorsitzende Merz, sagt Peter Hane hier bei News Live am Abend. Der Fall Jens Spahn setzt Friedrich Merz weiter unter Druck. Im ZDF-Sommerinterview verliert er die Nerven, reagiert beleidigt, gibt Insights preis und gibt zu, dass er den Skandal völlig unterschätzt hat und keinerlei ethische Skrupel hat, selbst die Parteibeschlüsse seiner eigenen Partei zu ignorieren. Kurz, das Interview war ein Kommunikationsdesaster. Mehr dazu in unserer News-App und jetzt auch in meinem Kommentar.
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1: Ich sage es deutlich, das Merz-Sommer-Interview ist eine Bankrotterklärung. Jens Spahn ist weg. Ja, Wie gefährlich ist das für Kanzler Friedrich Merz? Eine Frage, die seit Spahns Rücktritt am Samstag aus meiner Sicht viel zu oft gestellt wird. Für mich hat Spahns Abgang nur zweitrangig etwas mit dem politischen Schicksal des Bundeskanzlers und CDU-Parteivorsitzenden zu tun. Vielmehr muss die Frage gestellt werden, wie gefährlich ist der Kollaps der Kanzlerkommunikation für Friedrich Merz? Das ZDF-Sommerinterview hat der Kanzler sich selbst. Ja, eigentlich, er hat sich selbst dabei entlarvt bei diesem Sommerinterview. Merz hat einfach keinen Draht zu Menschen, ihm fehlt die Empathie. Darüber sprechen wir ja hier bei News schon seit langer Zeit. Friedrich Merz hat nicht begriffen, wie die Mehrheit des Volkes im Lande und auch die Mitglieder in seiner Partei ticken. Merz ist ein Apparatschik auf Chefposten. Versehen mit dem Zusatz, hält nicht, was er verspricht. Ich sage es deutlich, die Regierung aus Union und SPD steht vor einem Scherbenhaufen. Sie toppt damit sogar noch die Ampel.
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1: 18.35 Uhr.
0: Und darf ich nur noch daran erinnern, was wir leider alles viel zu schnell vergessen, weil ja täglich was Neues passiert. Sie haben ja einen Lügenmarathon. Sie kommen ja gar nicht mehr nach. Erinnern Sie sich noch dran, wie erst vor wenigen Wochen Merz diese krebskranke Frau bei diesem Bürgerdialog eiskalt fertig gemacht hat.
1: Ein Riesenthema auch hier bei uns bei News.
0: Ich weiß, wir haben auch drüber gesprochen.
1: Wir haben drüber gesprochen, genau.
0: Das fällt mir jetzt ein, das ist alles eine Linie, alles eine Linie. Ohne Empathie, ohne das Gefühl und das Gespür für die Menschen. Sie haben nur das Gespür, ihre Macht zu sichern. Und zur Machtsicherung gehört, und das sage ich jetzt hier mal voraus, die kritischen Medien zu unterdrücken, zu behindern und möglichst abzuschaffen. Und alles wird jetzt bereits vorbereitet. Ein Nius stört doch nur. Wie darf man denn dem Feudalherrscher kritisieren? Wir haben dem doch die Schleppe zu tragen, auch wenn er des Kaisers neue Kleider nur spielt. Das ist doch das Irre.
1: Also von den kritischen Medien kommen wir jetzt zur kritischen Infrastruktur hier bei News Live am Abend um 18.36 Uhr mit Peter Hane und ich bin Andreas Dorfmann. Schön, dass wir uns eingeschaltet haben. Linke Terroristen haben in Berlin Anschläge auf das Stromnetz verübt, in Adlershof und in Steglitz-Zehlendorf. Die Polizei kennt die Täter, kann sie aber nicht fassen, weil die Verdächtigen Widerspruch eingelegt haben. Über diesen unglaublichen Vorgang sprechen wir jetzt bei News Live am Abend. Nach dem Terroranschlag auf das Berliner Stromnetz im Januar hatte Bundesinnenminister Alexander Dobrindt von der CSU eine Belohnung von 1 Million Euro ausgelobt für Hinweise auf die Täter. 2 Monate später, im März, gab es eine Großrazzia, bei der Handys und Beweismaterial sichergestellt wurden. Die Polizei ist sicher, die Täter zu kennen. 2 Männer und 2 Frauen im Alter zwischen 28 und 36 Jahren. Alle aus der Rigaer Straße in Berlin-Friedrichshain. Aber die Verdächtigen sind auf freiem Fuß. Eine gerichtliche Entscheidung steht aus. Die sichergestellten Handys und Daten dürfen nicht ausgewertet werden, weil die Betroffenen dagegen diesen Widerspruch eingelegt haben. Damit können Beweise nicht ausgewertet werden. Um es mal ganz deutlich zu sagen, obwohl man sie eigentlich, sagen wir mal, hätte. Bei der Großrazzia im März fanden die Polizisten elektronische Geräte zur Detektion von Kameras, Wanzen und Mikrofonen. Ein Insider sagt, das war Material, auf das Geheimdienste stolz wären. Das klingt nicht nach einer, ja, verwirrten Gruppe, so eine kleine Chaotengruppe, sondern das klingt nach hochprofessionellen Strukturen. Unterschätzen wir den Linksextremismus in diesem Land?
0: Naja, diese Stadt wird von der CDU regiert. Kann ich nur mal ganz schlicht sagen. Dass die Menschen das Vertrauen in den Rechtsstaat verlieren, das ist doch kein Wunder. Wer das erlebt, wenn ich geblitzt werde auf der Fahrt hier ins Studio, dann komme ich aber dran. Ich muss jetzt, dank Herrn Dobrindt, bald damit rechnen, dass Wanzen in meine Wohnung aufgestellt werden und dass sie wollen die Kinder gegen die Eltern hetzen. Das ist alles auf der Agenda. Sie delegitimieren den Staat und das Vertrauen in den Rechtsstaat. Ich bin kein Jurist. Aber wenn ich mir das angucke, die Täter sind bekannt, es sind die schlimmsten Waffen gefunden worden. Das würde bei allem, der normal denkt, sagen sofort hinter Schluss und Riegel. Und egal wie das mit den rechtsstaatlichen Verfahren, natürlich, das ist doch völlig klar, aber hier gilt keine Rücksichtnahme. Aber wir erleben das doch überall. Denken Sie nur an Stade. Das kann man nicht oft genug sagen. Das ist auch ein Terroranschlag gewesen mit 6 Toten. Hier in Berlin war es nicht ein süßer Stromausfall, wie uns ZDF und ARD immer verkaufen. Auch ein Stromausfall, ein Terroranschlag. Und wir beiden haben doch vor einer Woche darüber gesprochen. Da hätte nicht nur Herr Wegner, sondern sofort der Kanzler, der doch in Berlin wohnt, residiert, sein Kanzleramt hat, hätte doch da sofort aktiv werden müssen. Es war ein Terroranschlag. Und ich habe ja eben nur mal gesagt, RAF, das habe ich unmittelbar miterlebt. Und jetzt sage ich nochmal, jetzt wird doch deutlich, was ich eben meinte, wir vertrauen Politikern unsere Sicherheit und unseren Staat an, die noch nicht mal in der Lage sind, diese Spahn-Geschichte zu handeln.
1: Ja, jetzt schauen wir aber mal auf den Kern dieses Skandals, über den wir jetzt sprechen. Die Betroffenen haben, wie gesagt, Rechtsmittel gegen die Durchsuchungsbeschlüsse und gegen die Sicherstellung der Datenträger eingelegt. Aber die Justiz hat darüber bis heute nicht entschieden. Monate vergehen, während mutmaßliche Terroristen frei herumlaufen. Ist das noch Rechtsstaat oder ist das schon Selbstlähmung des Staates, Herr Hane?
0: Tja, aber gucken Sie sich doch mal an, wenn ein Julian Reichelt irgendwas Falsches postet, steht der Verfassungsschutz vor der Tür, Professor Bolz, alle Leute, die wir hier doch auch bei NIOS haben, die werden sofort verfolgt wegen nichts. Wenn ich sage Schwachkopf zu dieser idiotischen Regierung, die wir haben, steht doch die Justiz nach 5 Minuten bei mir vor der Tür. Warum hatte, und das frage ich jetzt ernsthaft, dieser Terroranschlag nicht oberste Priorität, dass sofort, ohne Zeitverzug, auch ohne Fristen zu verpassen, jetzt geht es ja immer um Fristen, es ist ja eine Haarspalterei. Das heißt, aber es ist nicht das erste Mal. Es sagen einem in Berlin und in anderen Städten, Frankfurt, die Richter, wir sind so überlastet. Wir können, auch die Messerstechereien, das ist doch genau das Gleiche. Das wird doch nicht verfolgt. Es verjährt dann, die Fristen gehen weg und dann wird's vergessen. Das Schlimme ist doch, es wird vergessen. Und unser Auftrag als Journalisten, und so habe ich mich verstanden, in über 50 Jahren, ist gegen das Vergessen. Ich bin gegen das Vergessen, Gesicht zeigen, Haltung zeigen. Und das heißt, diese Fälle sofort auf den Tisch, wie wir das jetzt machen, und auch zu fordern, dass jetzt etwas tut. Sie haben ja völlig recht. Ich muss doch jetzt damit rechnen. Heute Morgen, Julian Reichelt kriegt ja fast einen Herzanfall, als er gesagt hat, ich will nicht, dass ich, wenn ich in Ruhpolding in einem beschaulichen oberbayerischen Dorf bin, ich von einem Messerstecher bedroht werde. Ich werde ja überall bedroht. Dasselbe haben wir jetzt auch. Wer weiß denn, wann diese Terroristen mit der Ausrüstung, die sie haben, als nächstes zuschlagen?
1: Sagt Peter Hane hier bei Newslife am Abend. Also wir sprechen über den Terroranschlag oder die Terroranschläge auf das Berliner Stromnetz. Und die Handys sind ja beschlagnahmt, aber man kann sie nicht auswerten. Darf man nicht. Also jetzt kommt noch etwas
0: Absurdes.
1: Aber mein
0: Handy würden Sie auswerten.
1: Ja, natürlich.
0: Das ist doch der Witz.
1: Ich habe noch was Absurdes. Oh. Also die Generalstaatsanwaltschaft Berlin sagt, die Rechtsmittel hätten keine aufschiebende Wirkung. Die Daten dürfen ausgewertet werden. Aus Ermittlerkreisen heißt es dagegen, das BKA, das Bundeskriminalamt, könne aktuell nicht auf die Daten zugreifen. Die Behörden widersprechen sich öffentlich bei der Frage, ob sie Terrorbeweise auswerten dürfen. Also, was ist denn da hinter den Kulissen los?
0: Ja, das frage ich mich auch. Es ist, entweder sind die so wenig vernetzt oder so, oder es steckt eine Absicht dahinter. Inzwischen muss man ja glauben, dass eine Absicht dahinter steckt. Das heißt, alle sind irgendwie erpressbar, sitzen alle im gleichen Boot. Deswegen müssen wir endlich auch dieses System abschaffen. Zum Beispiel, dass die Staatsanwaltschaften sind ja politisch gebunden. man tut ja immer so, als hätten die nichts mit Politik zu tun. Die Richter sind unabhängig, ja, aber nicht der Staatsanwalt. Deswegen heißt er ja Staatsanwalt. Wo ist denn die Anweisung der Berliner Regierung gewesen, sprich CDU, zu sagen, wir wollen eine sofortige Aufklärung. Dafür hat jetzt die Generalstaatsanwältin zu sorgen. Und zwar nicht heute, wo alles zu spät ist, sondern als sie die Täter erkannt haben und wussten, wer es war. Es passt doch alles nicht mehr zusammen. Und ich sage nochmal, was mir so leid tut. Ich kann doch als normaler Mensch diesem Staat jetzt nicht mehr vertrauen. Und dann wundern die Leute sich, dass jetzt in Scharen die Leute sich eine Alternative sorgen. Aber was bleibt ihnen denn anders? Verstehen Sie, sie sehnen sich doch nach Sicherheit. Das ist das Wichtigste, was es gibt. Wenn uns das nicht gegeben wird, kann man nur mit dem Kopf schütteln.
1: Da kann man nur mit dem Kopf schütteln, sagt Peter Hane hier bei Newslife am Abend. Der Staat kennt die mutmaßlichen Täter der linken Terroranschläge auf das Berliner Stromnetz, hat ihre Handys und Laptops im Schrank und darf sie womöglich nicht einmal auswerten, weil über einen Widerspruch nicht entschieden wird. Mehr dazu lesen Sie auch in unserer News-App. Gleich schauen wir hier bei Newslife am Abend in die sozialen Medien. Vorher noch dieser Tipp.
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1: Und damit zum Nachrichtenüberblick. Worüber spricht Deutschland heute in den sozialen Medien? Da ist der Fall des 22-jährigen Marius aus Trier. Der Student war vergangene Woche in Trier auf offener Straße von einem Afghanen mit einem Messer attackiert und erstochen worden. Ohne jeden Anlass. Dazu schreibt Benedikt Brechtgen auf X. Das Schicksal von Marius war leider schon besiegelt, als er 11 Jahre alt war und Angela Merkel voller Selbstergriffenheit in Sonntagsreden schwadronierte: Wir schaffen das. Dass der Täter jetzt natürlich in einer Psychiatrie sitzt und fähiges Personal bindet, anstatt einfach in einer 3 Quadratmeter Einzelzelle bei Wasser und Brot auf seinen Abschiebeflug warten zu müssen, ist mal wieder typisch. Ja, nicht einmal Mörder werden abgeschoben. Wann werden endlich Lehren aus diesen Fällen, aus diesen vielen unzähligen Fällen gezogen?
0: Also jetzt muss ich ja diesem wunderbaren Kollegen eindeutig widersprechen. Hat er nichts von der segensreichen Wirkung des CSU-Innenministers Dobrindt gehört, der doch die kriminellen Afghanen flugzeugeweise abgeschoben hat? Die Wahrheit hat Nius aufgedeckt. Er hat 23 Leute abgeschoben, währenddessen Hunderte und Tausende immer noch eingeflogen werden. Das ist die Wahrheit. Hier verzweifelt man doch. Dieser Fall ist ja besonders tragisch. Ich kann nur sagen, ich habe hier in diesem Studio gestanden vor 2 Jahren morgens, als der Junge, der Abiturient in Bad Oeynhausen in meiner Heimat abgestochen worden ist. Da bin ich ja ausgeflippt hier. Es war meine Schule. Es war die gleiche Abiturientenfeier in Bad Oeynhausen, die ich erlebt habe. Das war auch einfach so abgestochen. Wissen Sie was? Der Bürgermeister von Bad Oeynhausen, CDU, hatte die einzige Sorge, dass das nicht der AfD nützt. Alles andere war dem egal. Jetzt haben wir doch den makabren Fall. Die Eltern dieses Jungen sind aktive CDU-Politiker. Politiker, die sich sogar einsetzen für die Partei. Wissen Sie was? Helmut Kohl hat damals jeden angerufen und den Kreisvorsitzenden gefragt, ob das Kind schon da ist oder die Frau gesund ist oder was auch immer. Wo ist denn hier der Kanzler? Wo ist der Bundespräsident, der nach Trier fliegt? In die älteste Stadt Deutschlands. Die Wiege des christlichen Abendlandes, das ist ja für mich noch symbolhaft, wird so ein Junge umgebracht. Kein Mensch in der Politik nimmt das zur Kenntnis. Es wird zur Tagesordnung übergegangen. Ich weiß nicht, wer es heute Morgen sagte. Ich glaube, es war Reichelt. Es hat vielleicht im trierischen Volksfreund der winzigen Regionalzeitung gestanden. Sonst hat man nirgendswo davon gehört, außer hier bei Ihnen. Das ist für mich der Skandal. Nein, wir müssen verlangen, das Mindeste, was ein Staatsbürger von der Regierung verlangen kann, in Sicherheit zu leben. Und wenn das nicht mehr garantiert wird, wiederhole ich nochmal, wer diese Unsicherheitspartei wählt, hat die Kontrolle über sein Leben verloren.
1: Sagt Peter Hane hier bei Newslife am Abend. Wir sprechen immer noch über den Messermord an den 22-jährigen Marius. Der Mord geschah am vergangenen Mittwoch. Elke Dick, die Mutter des erstochenen Marius, Sie haben es ja gerade auch schon gesagt, Herr Hane, die Eltern, die Mutter engagiert sich seit vielen Jahren in und für die CDU. Aber von der Politik gab es kein Wort zu dem Fall, nur Schweigen. Erst nach massiver öffentlicher Kritik und vielleicht auch nach unserer Berichterstattung hier bei News hat der CDU-Vorsitzende und Kanzler Friedrich Merz nun bei der Familie angerufen und Hilfe zugesagt. Warum erst so spät und vor allem, warum unternimmt er politisch nichts? Der Fall Marius in Trier ist nicht der erste Fall dieser Art.
0: Ja, es ist auf der einen Seite, Sie haben keine Empathie. Ich habe das ja eben nochmal angesprochen mit der krebskranken Frau. Das spricht der Bände. Das heißt, Sie haben dieses Mitgefühl nicht. Sie können sich gar nicht hineinversetzen. Was bedeutet das für eine Familie, für einen Ort, für eine ganze Stadt? Wie viel Trauer ist da jetzt? Wie viel Entsetzen? Wie viel Angst um die eigene Sicherheit? Das können sich Leute, die hier durch Berlin und Andreas Dorfmann, wir erleben es doch jeden Tag, wie sie hier mit Blaulicht und gepanzerten Limousinen in riesigen Kolonnen, ich werde nie vergessen, eine Riesenkolonne mit Blaulicht und Ausstieg Claudia Roth. Da habe ich gedacht, wo leben wir denn? Die leben auf einem anderen Stern. Das ist ja das Schlimme. Keine Empathie, da ist auch kein Bundespräsident. Sondern, wissen Sie, das ist jetzt kein Stammtisch. Wenn das jetzt ein Rechtsradikaler gewesen wäre, der dort einen tödlich verletzt hätte, da wäre ja der Bundespräsident schon erschienen. Nein, das passt alles nicht ins Konzept. Warum? Weil dieser Fall, übrigens, jeden Tag, und Nius listet das doch auf, wir haben Erding, ein friedlicher Ort in Bayern, Ruhpolding, alle sind jetzt betroffen und zwar im Stundentakt. Sie merken, wenn Sie darauf eingehen, müssen Sie den eigenen Bankrott erklären. Und das ist ja das Titel, nicht nur in dieser Sendung, das März-Interview war ein Bankrott, sondern die ganze Migrationspolitik ist ein einziger Bankrott.
1: Mehr zu diesem Thema morgen früh übrigens auch bei News Live ab 6 Uhr. 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Damit zu einem weiteren Fall von Gewalt und tödlichen Angriffen in Zügen und Bahnen. Dazu schreibt Roland Tichy. Der Terror breitet sich im gesamten Land aus und erfasst auch kleine Ortschaften. In Igling, Oberbayern, wird ein Dorffest zum Schlachtfeld. In Ruhpolding war es ähnlich. Deutschland verkommt zur Todeszone, weil unmotivierte Angriffe aus dem Nichts erfolgen. Es gibt schon Berichte, in denen von einer neuen Normalität gesprochen wird. Was kann verhindern, dass man es als normal empfindet, hier in Deutschland totgeprügelt oder erstochen.
0: Ja, das wäre das Allerschrecklichste, zu resignieren. Ich blicke einmal zurück. Es war ein Helmut Schmidt von der PD, der in seiner tiefen Lebensweisheit kurz vor seinem Tod bei Maischberger erklärt hat, wir können es nicht dulden, dass Kulturen in unser Land kommen, die mit unserem christlichen Abendland, mit unserem Grundgesetz und unserer Ethik nicht kompatibel sind. Das heißt, sie passen nicht zueinander. Helmut Schmidt hat uns das hinterlassen, zu sagen, es passt nicht. Und jetzt sage ich eins, was macht unsere Regierung, CDU und CSU mit dem C darin? Sie machen das Nicht-Passende passend. Es ist aber nicht passend. Es ist eine islamistische Ideologie, ich weigere mich ja von Religion zu sprechen, eine Ideologie, in der es zum, ja ich sage es, guten Ton, zur Pflicht gehört, Andersgläubige zu erstechen. Da kriegen sie ja noch 99 Jungfrauen, wenn sie dann bestraft werden und da oben irgendwo ankommen. Das ist auch alles Wahnsinn, alles Wahnsinn. Die Frage ist, warum hat man das nicht gewusst? Ein Ahmed Mansur und wie sie alle heißen, Nikola Kelek hier in Berlin. Liberale Muslime haben davor gewarnt.
1: Ich habe noch ein Thema hier und damit zum Thema Geld, konkret zum Steuergeld. Der Wirtschaftswissenschaftler Professor Bernd Raffelhüschen hat bei den Kollegen von Apollo News festgestellt, dass Deutschland gerade Rekordeinnahmen bei den Steuern erzielt.
6: Die Hälfte dessen, was die Menschen in diesem Land erwirtschaften, wird nicht von denen verteilt, die das erwirtschaften, sondern von denen, die als Politiker und Bürokraten in der Verwaltung sitzen. Wir haben im Moment die höchsten Steuereinnahmen, und zwar nicht nur absolut, sondern auch relativ, die wir jemals in unserer Geschichte gehabt haben. Wir haben die höchsten Beitragseinnahmen in den sozialen Sicherungssystemen, die wir jemals in unserer Geschichte gehabt haben.
1: Nie zuvor hat der deutsche Staat so viele Steuern eingenommen und dennoch behauptet SPD-Finanzminister Lars Klingbeil, das Geld reiche nicht. Dazu postet übrigens die Initiative Neue Soziale Marktwirtschaft heute. Nie hatten wir höhere Steuereinnahmen, sagt Professor Bernd Raffelhüschen bei Apollo News. Wenn also Finanzminister Lars Klingbeil erzählt, es sei kein Geld da für wirkliche Entlastungen, ist das falsch. Die Prioritäten werden nur falsch gesetzt. Zeit zu wenden, Ausrufezeichen. Zeit zu wenden, ja, das müsste ja selbst die SPD begreifen, der in Scharen die Wähler weglaufen. Was meinen Sie denn, Herr Hane? Begreift Klingbeil das irgendwann? Mit Bitte um kurze
0: Antwort. Sie leben in einer anderen Welt. Anders kann man es überhaupt gar nicht bringen. Auf der anderen Seite, man muss sich immer angucken, es sind Leute, die Milliarden verwalten, die noch nie in ihrem Leben gearbeitet haben, die noch nie einen Betrieb geführt haben, Geld verantwortet haben, sondern die es nur ideologisch wissen, wie man es ausgibt, aber nicht, wie man es holt. Ich sage nur, bei Ihnen ist eine Ausnahme ein Unternehmer, der es anders macht hier im Haus. Aber die Wirtschaft hat sich das leider gefallen lassen. Das ist das Problem. Diejenigen, die Ahnung haben von Finanzen und Wirtschaft, hätten viel eher aufschreien müssen. Jetzt ist es vielleicht zu spät.
1: Ja, wir sind auch sehr dankbar dafür, dass wir diesen tollen Unternehmer haben, der uns hier das machen lässt, nämlich richtig guten Journalismus. Das ist ja diese Marktlücke, die wir entdeckt haben, nämlich Journalismus. Soweit also die Postings des Tages bei News Live am Abend, 18.57 Uhr. 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Ich habe hier noch eine Meldung zum Schluss. Und zwar kommt diese Meldung aus Portugal. Dort hat das Parlament ein Burka-Verbot verabschiedet. Es untersagt Frauen, in öffentlichen Räumen ihr Gesicht zu verschleiern und eine Burka zu tragen. Das Burka-Gesetz sieht bei fahrlässigen Verstößen gegen das Verbot Geldstrafen zwischen 200 und 2.000 Euro vor und bei Vorsatz zwischen 400 bis 4.000 Euro. Nun muss noch der neue Staatspräsident, der Sozialist Antonio José Seguro, zustimmen. Ja, sollten wir das in Deutschland auch einführen?
0: Ja, natürlich, weil das gegen jegliches Menschenrecht verstößt. Wer behauptet, dass eine Frau Burka, vor allem bei der Erderhitzung, die wir jetzt doch angeblich haben, freiwillig trägt, ist doch ein Vollidiot. Das ist ein ideologisches Unterdrückungsinstrument der Frau. Und das dürfen wir auf dem Boden des Grundgesetzes nicht dulden. Ich sage noch einmal, hier gilt nicht die Scharia. Und das müssen wir Herrn Merz auch mal klar machen.
1: Das müssen wir Herrn Merz auch mal klar machen. Das hat Peter Hane gesagt. Heute gab es viel Grund, sich aufzuregen.
0: Tja, das ist wohl wahr. Ja. Aber wir dürfen den Mut nicht verlieren. Also ich muss ehrlich sagen, wenn ich eins lerne aus dieser ganzen Spahn-Geschichte, ich hätte nicht gedacht, weil bei Streeck, wir haben ja gesprochen, die Leute nicht sich aufgeregt haben. Dass es so eine Aufregung gibt, kann ich nur sagen, Halleluja, auch zu unseren Hörern jetzt.
1: Dankeschön und auch unsere Zuschauer, wir grüßen Sie alle. Danke Peter Hane für den Besuch hier bei News Live am Abend. Ich bin Andreas Dorfmann. Morgen früh ab 6, da gibt es ja, wie schon gesagt, News Live mit Alexander Kissler als Moderator und den Gästen News-Politikchef Ralf Schuler und News-Kolumnist Gunnar Schopelius, der jetzt auch zu uns zum News-Team gehört. Freuen wir uns sehr drüber. Ich melde mich dann am Abend wieder mit News Live am Abend ab 18 Uhr. Meine Gäste sind dann Wolfgang Büscher, Autor und der Sprecher von Die Arche, und Max Roland. Er ist der Politikchef von Apollo News. So, denken Sie daran, der Tag beginnt mit News.

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1: Ich bin Thomas Brock. Wer folgt auf Jens Spahn an der Unionsfraktionsspitze? Das will die Bundestagsfraktion Mitte kommender Woche in einer Sondersitzung entscheiden.
2: CDU-Chef Merz hatte schon klargemacht, dass er den Posten schnell neu besetzen will. Bei den Spekulationen über die Nachfolge wird am häufigsten Kanzleramt Chefrei genannt. Aber auch etwa CDU-Generalsekretär Linnemann oder Innenminister Dobrindt sind im Gespräch. Gut möglich, dass dann auch das Kabinett umgebildet wird. Vergangene Woche hatten Spahn und sein Ehemann bekannt gegeben, dass sie Eltern eines Sohnes geworden sind, mit Hilfe einer Leihmutter in den USA. Damit umgingen sie ein in Deutschland geltendes Verbot, das Spahn aber in der CDU mitgetragen hat. Am Samstag beugte er sich dann dem Druck und gab seinen Rücktritt bekannt. Ursula Winkler, Nachrichtenredaktion.
1: Der neue britische Premier Burnham hat die größten Veränderungen der letzten 40 Jahre angekündigt. Wir werden diesen Moment zu einem Wendepunkt für Großbritannien machen, sagte Burnham in der Downing Street, nachdem er von König Charles mit der Regierungsbildung beauftragt worden war. Als erstes werde er eine Anweisung erteilen, um die Obdachlosigkeit auf den Straßen im Land zu beenden. Burnham ist der Chef der sozialdemokratischen Labour-Partei. Der Ex-Bürgermeister von Manchester folgt seinem Parteikollegen Starmer, der im Juni seinen Rücktritt angekündigt hatte. Die Spritpreise sind über das Wochenende erneut gestiegen. Superbenzin der Sorte E10 kostete gestern im bundesweiten Schnitt 2,15 Euro pro Liter und damit 1,1 Cent mehr als am Freitag. Diesel verteuerte sich um 1,6 Cent auf rund 2,18 Euro.
3: Bei beiden Kraftstoffen war es der 8. Anstieg in Folge. Verglichen mit dem Preis vor 2 Wochen, als sich die Lage nach dem Ende des Tankrabatts ein wenig beruhigt hatte, ist E10 aktuell fast 14 Cent teurer, Diesel sogar 23 Cent. E10 ist außerdem nur noch gut 5 Cent von seinem Allzeithoch aus dem Jahr 2022 entfernt. Wichtigster Treiber dürfte der seit Anfang des Monats kräftig gestiegene Ölpreis sein. Thomas Bleski, Nachrichtenredaktion.
1: Die englische Fußballlegende Kevin Keegan ist tot. Der frühere HSV-Profi starb im Alter von 75 Jahren an den Folgen seiner Krebserkrankung. Keegan spielte von 1977 bis 1980 für den Hamburger SV und wurde 1979 mit dem Club Deutscher Meister. Außerdem war er lange beim FC Liverpool und später auch bei Newcastle United erfolgreich.
0: Soweit das Neueste. 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
1: Zum Wetter, die aktuelle Vorhersage des Deutschen Wetterdienstes. In der Nacht im Norden und Osten wolkig, von der Oder bis zum Erzgebirge noch etwas Regen, sonst meist gering bewölkt oder klar und trocken. Tiefstwerte frische 13 bis 6 Grad, an den Küsten um 15 Grad. Morgen tagsüber wechselnd bewölkt, im Nordosten und Südwesten oft sonnig, dabei meist trocken, nur an den Alpen einzelne Schauer. Höchsttemperaturen 19 bis 24, im Südwesten bis 27 Grad.
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1: Heute lautet unser Thema: Spahns Leihmutter-Affäre bleibt eine Belastung für die CDU. Menschenhandel erschüttert die CDU und ruiniert eine Kanzlerschaft. Jens Spahn ist nicht mehr der Vorsitzende der Unions-Bundestagsfraktion, Abgeordneter bleibt er. Der Rücktritt war unausweichlich. Friedrich Merz braucht aber 2 Tage, um die Alternativlosigkeit einzusehen. Basis- und Landesverbände zeigten dem Kinderkäufer Spahn die rote Karte. Erst dann folgte der Parteivorsitzende. Spahn ist ein Meister der egoistischen Nutzenmaximierung. Merz aber sieht sich nun mit einer unangenehmen Frage konfrontiert. Wenn Spahn aufgrund mangelnder Glaubwürdigkeit zurücktreten musste, warum ist Merz dann immer noch im Amt? Die CDU lehnt es ab, Frauen zum bezahlten Brutkasten zu verzwecken. Die Christdemokraten haben das Stoppschild auf ihrem letzten Bundesparteitag bekräftigt. Der Wunsch nach Elternschaft heiligt nicht jedes Mittel. Das CDU-Vorstandsmitglied Spahn kennt die Beschlusslage seiner Partei ebenso wie die Gesetzeslage in Deutschland. Es war ihm egal. Spahn investierte gemeinsam mit seinem Partner einen 6-stelligen Dollarbetrag. Damit wurden in den USA 2 Frauen bezahlt. Die eine Frau stellte Eizellen zur Verfügung. Die andere Frau ließ sich die mit dem Samen von Spahns Ehemann künstlich befruchteten Eizellen implantieren. Der am geeignetsten erscheinende Embryo wurde selektiert und eingepflanzt. Auch eine Hormonbehandlung ließen die beiden Frauen über sich ergehen. Nach der Geburt wurde das Kind vertragsgemäß an die deutschen Eheleute Spahn ausgehändigt. Jens Spahn ist ein Vertreter des deutschen Neofeudalismus. Ihn scheren nicht die Grenzen des Handelns, die für andere gelten. Ihn scheren nicht die Rahmenbedingungen, die er als Abgeordneter zu verantworten hat. Er kann es sich leisten, auszuscheren. Als die bezahlte Mutter schwanger war, schwieg Spahn auf dem Parteitag. Er schwieg bis wenige Tage vor der Niederkunft der bezahlten Frau. In seinem Rücktrittsschreiben an die Fraktion zeigt sich Spahn uneinsichtig. Er formuliert in schlechtem Deutsch: der Spagat zwischen seiner, Zitat, privaten Entscheidung zu einem Kind durch Leihmutterschaft und der nachvollziehbaren Erwartung an mich als Vorsitzenden unserer Fraktion ist größer geworden, als ich es erwartet hatte. Zitat Ende. Dieser Spagat, Herr Spahn, war vom ersten Tag Ihrer Entscheidung, 2 Frauen zu bezahlen, gleich groß. Daran hat sich nichts geändert durch die Enthüllung. Dieser Spagat ist nicht zu schließen. Dieser Spagat heißt Doppelmoral. Gewachsen ist lediglich die Empörung im Kreis der Parteifreunde. Die CDU mag nicht schon wieder als eine Familie dastehen, in der man nur die Ehre des gebrochenen Wortes kennt. Ein Politikprofi wie Spahn wird die Folgen einer Entscheidung kalkuliert haben, die mitsamt ihren Vorbereitungen 2 Jahre zurückliegen dürfte. Spahn hat sich für ein System entschieden, das unglaublich frauenfeindlich und ausbeuterisch ist. So formuliert es Birgit Kelle, Autorin von »Ich kauf mir ein Kind«. Spahn hat sich für den Exit aus dem System Merz entschieden. Und was sagt der abermals Düpierte in seiner Orientierungslosigkeit von Spahn vorgeführte CDU-Vorsitzende und Bundeskanzler?
2: Das heißt, mit dieser Empörungswelle, die sich dann sehr schnell breit gemacht hat, haben Sie in der Form nicht gerechnet?
3: Zumindest nicht in diesem Umfang. Aber es hatte wahrscheinlich auch was mit seiner Person zu tun und auch mit der Kommunikation, und da hat es dann ziemlich viel Empörung gegeben.
1: Wenn Friedrich Merz den Umfang der Empörung nicht vorausgesehen hat, dann hält Merz Parteitagsbeschlüsse für unverbindliche Lyrik. Das ist der Skandal im Skandal. Der CDU-Vorsitzende deutet seine eigene Partei als materielle Zugewinngemeinschaft, als Lobbyverband der Macht. Und mit seiner schriftlichen Aussage, Glaubwürdigkeit sei das höchste Gut in der Politik, liefert Merz den besten Rücktrittsgrund in eigener Sache. Vor dem Babykauf durch einen führenden Christdemokraten hatte der Herbst der CDU begonnen. Nun, mitten im Juli, ist der Winter da. Das war Kissler Kompakt, der erste Kommentar des Tages. Nur selber denken macht schlau.
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2: Wir werden die Leute hier auch richtig toll entlasten und da arbeiten wir dran. Warten Sie mal ab, Frau Zimmermann. Und noch bevor das Interview vom ZDF ausgestrahlt war, war man dort auf der Homepage schon mit einem Faktencheck zugange. Also erst der Faktencheck, dann das Interview. Man weiß ja nie, was Friedrich Merz so von sich gibt. Und da stand dann schon drin, auf der Seite des ZDF, lieber Herr Merz, es tut uns leid, momentan werden die Leute eher belastet als entlastet. Also auch das ZDF hat dort den Faktencheck dem Interview vorgezogen und ja Friedrich Merz überführt. Eine Sache, über die wir natürlich auch sprechen müssen. Friedrich Merz hat ja schon viele Versprechen und Ankündigungen ins Gegenteil verkehrt, wie vermutlich kein Bundeskanzler vor ihm. Und wenn man ihn darauf anspricht, ist er natürlich nicht begeistert. Und diesmal sind nicht die Medien ausschließlich schuld, sondern, Achtung, die äußeren Umstände.
3: Ja, Sie haben schon gesagt, Sie haben der Regierung nichts geschenkt, als Sie Oppositionsführer waren. Sie haben auch im Wahlkampf und danach immer wieder sehr viel versprochen. Und die Bürger haben Ihnen das geglaubt. War das ein Fehler?
4: Ich bin auch von anderen Voraussetzungen ausgegangen. Wir haben jetzt das fünfte Jahr in Folge einen Krieg in der Ukraine. Wir haben eine schwierige Lage mit den Vereinigten Staaten von Amerika. Wir sehen, dass die Vereinigten Staaten unter der Führung von Donald Trump nicht mehr in dem Umfang zur NATO stehen, wie sie das Jahrzehnte vorher getan haben. Wir sehen eine völlig andere Herausforderung durch die Volksrepublik China, die auf uns zukommt. Anhaltende Energiekrise durch fehlendes russisches Gas. Das sind alles Dinge, die sich so massiv verändert haben, insbesondere im letzten Jahr, praktisch auch zwischen den Wahlen und dem nächsten Deutschen Bundestag, dass ich die Veranlassung gesehen habe und die Verantwortung übernehme ich dafür, diese Entscheidung so zu treffen, wie wir sie im letzten Jahr im Februar und im März getroffen haben, bevor der gewählte Deutsche Bundestag zusammengetreten ist.
3: Sie sprechen von der Schuldenbremse.
4: Wir sprechen über die sehr hohe Verschuldung, die mich beschwert. Aber wir müssen jetzt mit den Mitteln, die wir haben, das Richtige daraus machen. Ich bekenne mich dazu, diese Entscheidung getroffen zu haben. Aber die Folgen, die jetzt eintreten müssen, schnelle Investitionen, auch wieder Wirtschaftswachstum herbeizuführen, dafür stehen wir in der Verantwortung.
3: Der Ukraine-Krieg tobte aber schon 3 Jahre, als sie ins Amt gekommen
4: sind.
3: Das müssen wir schon noch mal sagen.
4: Mit dem ukrainischen Staatspräsidenten im Oval Office, die hat im letzten Jahr im Februar stattgefunden und die hat nicht nur bei mir bleibenden Eindruck hinterlassen.
2: Also was hätten wir da? Spannungen damals im Weißen Haus zwischen Zelensky und Trump, zunehmender Wettbewerb mit China und aufgrund des Ukraine- oder Ukraine-Krieg, wie er sagt, hohe Gaspreise. Und das sei also schuld gewesen, dass man damals die Schuldenbremse quasi habe abschaffen müssen und auch seitdem weiter unter einer schlechten Wirtschaftslage leide. Das ist doch wirklich ein Suchen nach Schuldigen, oder, Waldi?
5: Ja, das sind immer die Karten, die gezogen werden. Putin, Trump und jetzt kommt China noch mit dazu, um alles zu rechtfertigen oder zu erklären, was hier in diesem Lande schiefläuft. Das ist müßig. Er ist dafür da, diese Probleme zu lösen, nicht sie zu benennen. Von den Lösungen höre ich wenig. Julius hat es schon mal angetextet. All das, was diese Bundesregierung bisher gemacht hat, war keine Entlastung. Warum war sie die nicht? Weil sie bestenfalls die Inflation in etwa ausgeglichen hat. Aber es blieb, und das ist ja die entscheidende Frage, den Bürgern dieses Landes nicht mehr Geld im Geldbeutel, es wurde immer weniger, was sie für ihr Geld bekommen. Das ist das, was die Leute interessiert, was gelöst werden soll. Und da könnte man, und das haben wir hier schon runtergebetet, du hast die NGOs angesprochen, ich spreche die Entwicklungshilfe an, ich spreche das sogenannte Bürgergeld, das jetzt Grundsicherung heißt, an, ich spreche die Kosten für die Ausländer an, ich spreche auch die Kosten für die ukrainischen Flüchtlinge an. Die schaffen in diesem Geld die Situation, die da ist. Darauf schauen die Leute. Das findet vor ihrer Tür statt. Und da wollen sie Lösungen. Nicht darauf verwiesen werden, ob Herr Zelensky mit Herrn Trump ein besonders gutes oder schlechtes Verhältnis hat und wie diese Europäische Union mit den E3, mit Herrn Macron und mit Herrn Starmer, den es jetzt nicht mehr gibt, seit heute offiziell und Herrn Macron bald nicht mehr gibt. Was will diese EU? Was will Herr Merz? Er will eine Führungsrolle in der EU. Sie lachen ihn aus. Und am lautesten lacht Trump. Darauf müssen wir uns einstellen. Ich will eine Lösung und nicht die Beschreibung der Probleme.
2: sagt Waldi Hartmann. Und Julian, was ja auch eigentümlich ist, er sieht sich gerne als Außenkanzler, hat neulich noch einmal gesagt, das sei als völlig zutreffende Beschreibung. Er sei gerne Außenkanzler, lasse sich auch gerne so bezeichnen, sieht das faktisch als Ehrentitel an. Und gleichzeitig ist jetzt hier das Ausland schuld, wenn in Deutschland die Wirtschaft absäuft und er Versprechen brechen muss.
6: Das größte Problem an der Aussage von Friedrich Merz, die wir da eben gehört haben, Ukraine schuld, China schuld, Trump schuld, ist, dass er sie selber glaubt. Das ist das Problem von Friedrich Merz. Es gibt einen schönen Satz, ich glaube von Adorno, ein Deutscher ist ein Mensch, der keine Lüge erzählen kann, ohne sie selber zu glauben. Und Friedrich Merz glaubt diese Beschönigung, diese Beschwichtigung, diese Ausflüchte ja selber. Das ist doch das Problem. Er sagt dann ja auch noch, er versucht uns dann hier einzureden, dass diese Probleme, die er da beschreibt, quasi zwischen Bundestagswahl und seiner Vereidigung als Kanzler aufgetreten sind. Frau Zimmermann sagt ja noch einigermaßen unglaublich, aber Moment mal, den Krieg in der Ukraine, den gab es doch schon vorher. Das, was Friedrich Merz da erzählt, ist ja ein Fantasiegebilde. Ja, und wir wissen, wie überzeugt er von diesem Fantasiegebilde ist, weil es das einzige wiederkehrende Thema all seiner Interviews ist. Julius hat eben schon an das legendäre Spiegel-Interview erinnert. Kein Kanzler vor mir hat es schwerer. Er sagt immer wieder, der Adenauer hatte es noch gut. Da lag Deutschland so schön in Trümmern. Da haben die Trümmerfrauen noch richtig Motivation gehabt, mal was wegzuschaffen und wieder aufzubauen. Ja, und ich habe es jetzt hier mit den verfetteten, faulen Deutschen zu tun, die nicht so richtig in die Puschen kommen wollen. Deswegen muss ich die ein bisschen antreiben. So sehe ich auch meine Rolle als Bundeskanzler, meine Damen und Herren. Ja, das ist ja, wir wissen ja von Friedrich Merz, wenn er das jetzt so als schnelle Ausflucht erzählen würde, ja, dann würde ich es ihm noch nachsehen. Jeder sagt mal, ja, ich bin nicht schuld, war irgendwie der Ukraine-Krieg. Aber Friedrich Merz ist ja inzwischen tatsächlich gefangen in einer wahren Welt, in der er die Last der Deutschen und ja vielleicht die Last der ganzen Welt auf seinen Schultern trägt. Friedrich Merz ist überzeugt davon, dass er die NATO gerettet hat. Das erzählt er überall. Die NATO wird es nicht mehr geben, wenn wir nicht, was auch immer dann getan hat. Das ist einfach frei erfunden. Aber Friedrich Merz hat es für sich selbst, nicht für uns erfunden. Friedrich Merz macht sich die Welt, wie sie ihm gefällt. Und weil Friedrich Merz an seine eigene Erzählung glaubt, von sich selbst als Atlas, ja, der eben diese Weltenlast auf seinen Schultern trägt, deswegen ist er ja so frustriert und böse auf uns und so verbittert mit uns Deutschen, weil wir ja nicht sehen wollen, dass Friedrich Merz die Last der Welt auf unseren Schultern trägt und wie schwer es hat. Schwerer als Adenauer, schwerer als das zerstörte Deutschland. Und dann kommt noch Social Media, alle sind gemein zu ihm. Und dann sendet das ZDF auch immer nur die kritischen Sachen und nicht all die Menschen, die sagen, es ist genau so, wie der Friedrich Merz es sagt. Friedrich Merz ist so verbittert mit den Deutschen, weil er sich in seiner Selbstsicht in eine Wahnwelt geflüchtet hat, die nicht existiert. Oder die schon immer existiert hat, von der er wusste, dass er damit aus... Nehmen wir doch ganz kurz nur das Thema Verteidigung. Friedrich Merz wusste, Ukraine-Krieg, Friedrich Merz wusste, Donald Trump wird Präsident, Friedrich Merz wusste, der Russe ist in die Ukraine eingefallen. Friedrich Merz hat bei Maybrit Illner, als er darauf angesprochen wurde, auf die CDU-Forderung, die Bundeswehr mit Schulden zu finanzieren, gesagt, das ist eine Einzelmeinung, sehe ich anders, pappalapapp, wollen wir mit dem Geld auskommen, was wir hier haben. Er ist ja konkret danach gefragt worden. Er hat das alles runtergeredet. Es gibt Beweise dafür, dass es genau diese Lage, die jetzt ach so überraschend über Friedrich Merz hereingebrochen ist, es genau diese Lage schon vorher gab und dass er das Gegenteil zu dieser Lage gesagt hat von dem, was er heute sagt. Wie gesagt, Friedrich Merz ist wütend auf uns, weil wir ihm nicht in seine wahnwältige Welt folgen wollen.
2: Die Medien sind schuld, die auswärtige Politik ist schuld, dass der Kanzler nicht so gemocht wird, wie es seine in seiner Wahrnehmung famosen Leistungen verdienen würden. Aber es gibt noch ein Faktum, das zumindest in der Welt des Friedrich Merz, die er sich offenbar gerne macht, wie sie ihm gefällt, um dich aufzugreifen, Julian, noch ein Faktor, der ihm einfach die Arbeit schwer macht und die Miene manchmal sauer und das Gemüt belastet. Und das ist... Tja, der Ton in der politischen Debatte, der ist ja einfach unfassbar rau geworden, auch und gerade im Deutschen Bundestag. Und das, da wird ja nun geradezu pathetisch, Friedrich Merz, das alles sei eine Gefahr für die Demokratie.
3: Sie haben die Causa Spahn jetzt ziemlich schnell abgeräumt tatsächlich, aber für Ihre Partei und einen unbeschwerten Start in die Sommerpause war das ein Tiefschlag, muss man sagen. Vielen war Spahns Verhalten ein Beweis dafür, dass Politiker das eine tun und das andere falsch. Das eine tun, das andere nicht lassen. Es geht also um Glaubwürdigkeit. Sie selbst stehen in den Umfragen sehr schlecht da. Haben Sie in den vergangenen Monaten darüber nachgedacht, ob Sie so weitermachen können, wenn es so wenig Vertrauen in der Bevölkerung gibt?
4: Wir haben es mit einer Vertrauenskrise der Demokratie insgesamt zu tun. Mhm. Und daran arbeiten wir in der Koalition. Das ist nicht nur die Aufgabe einer Regierung, ist auch die Aufgabe aller demokratischen Parteien. Frau Zimmermann, ich will zugeben, ich bin aus der letzten Sitzungswoche des Deutschen Bundestages sehr besorgt nach Hause gefahren, weil wir eine Tonlage hatten dort im Parlament. Von der AfD sind wir es gewöhnt, von den Linken mittlerweile auch, aber auch von den Grünen mittlerweile. Das war alles derselbe Sound in einer Art und Weise der Auseinandersetzung. Das war keine Werbung für die Demokratie. Man kann in der Sache unterschiedlicher Meinung sein. Und ich war auch zweimal schon Oppositionsführer und ich habe den jeweiligen Regierungen nichts geschenkt. Aber diese persönliche Herabsetzung, auch nur noch die persönliche Auseinandersetzung, die schadet unserer Demokratie. Da können wir als Regierung einiges zu tun, um es besser zu machen, aber allein nicht.
2: Wenn ich kurz zusammenfassen darf, er wird also gefragt, wie gehen Sie mit Ihren drastisch gesunkenen Zustimmungswerten um? Sie haben doch auch ein Glaubwürdigkeitsproblem, Herr Merz. Und er sagt dann als Antwort, naja, die anderen Parteien haben auch einen ganz schön rohen Ton in der politischen Debatte drauf. Und deshalb sind die anderen Parteien eigentlich drauf und dran, eine Gefahr für die Demokratie zu werden, durch diesen Ton.
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1: Ich bin Thomas Brockt. Nach ihrer Rückkehr aus den USA sind Spaniens Fußball-Weltmeister von König Felipe empfangen worden. Er gratulierte dem Team im königlichen Palast in Madrid und sprach von einem epischen Triumph einer legendären und historischen Mannschaft. Felipe war mit der königlichen Familie gestern auch im Stadion mit dabei, als die Spanier im Finale gegen Argentinien siegten. Heute Abend wird die Mannschaft noch in Madrid mit den Fans feiern. Wer folgt auf Jens Spahn an der Unionsfraktionsspitze? Das will die Bundestagsfraktion Mitte kommender Woche in einer Sondersitzung entscheiden.
2: CDU-Chef Merz hatte schon klargemacht, dass er den Posten schnell neu besetzen will. Bei den Spekulationen über die Nachfolge wird am häufigsten Kanzleramt Chefrei genannt. Aber auch etwa CDU-Generalsekretär Linnemann oder Innenminister Dobrindt sind im Gespräch. Gut möglich, dass dann auch das Kabinett umgebildet wird. Vergangene Woche hatten Spahn und sein Ehemann bekannt gegeben, dass sie Eltern eines Sohnes geworden sind, mit Hilfe einer Leihmutter in den USA. Damit umgingen sie ein in Deutschland geltendes Verbot, das Spahn aber in der CDU mitgetragen hat. Am Samstag beugte er sich dann dem Druck und gab seinen Rücktritt bekannt. Ursula Winkler, Nachrichtenredaktion.
1: Andy Burnham ist neuer Premierminister von Großbritannien. König Charles beauftragte den Chef der sozialdemokratischen Labour-Partei mit der Regierungsbildung.
3: Andy Burnham gilt als neue Hoffnung der Labour-Partei. Der frühere Bürgermeister von Manchester soll 2 Jahre nach dem Wahlsieg von Vorgänger Starmer die politische Wende schaffen. Auf den neuen Premier warten viele Probleme. Eine schwache Wirtschaft, Wohnungsnot, hohe Energiekosten und wachsende soziale Ungleichheit. Burnham kündigte mehr staatlichen Einfluss bei Wasser, Energie, Wohnungsbau und Nahverkehr an und versprach, die politische Macht stärker auf die Regionen zu verteilen. Eine Rückkehr Großbritanniens in die Europäische Union schließt auch Andy Burnham. Aus London, Philipp Detlefs.
1: In dem Waldbrandgebiet in Spanien spitzt sich die Lage weiter zu. Das seit Donnerstag nordöstlich der Hauptstadt Madrid wütende Feuer breitet sich sehr schnell aus. Inzwischen sollen schon 26.000 Hektar verbrannt sein. Das ist doppelt so viel wie noch gestern. Auch in Frankreich kämpft die Feuerwehr im Süden des Landes und auf der Mittelmeerinsel Korsika weiter gegen mehrere Brände. Im Süden und Südosten Europas wird derweil eine neue Hitzewelle erwartet.
0: Soweit das Neueste. 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
1: Zum Wetter, die aktuelle Vorhersage des Deutschen Wetterdienstes. In der Nacht im Norden und Osten wolkig, von der Oder bis zum Erzgebirge noch etwas Regen, sonst meist gering bewölkt oder klar und trocken. Tiefstwerte frische 13 bis 6 Grad, an den Küsten um 15 Grad. Morgen tagsüber wechselnd bewölkt, im Nordosten und Südwesten oft sonnig, dabei meist trocken, nur an den Alpen einzelne Schauer. Höchsttemperaturen 19 bis 24, im Südwesten bis 27 Grad.
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2: Wer Journalist sein will, muss tun, was der Staat verlangt. Das ist offenbar das Weltbild dieser Menschen bei der Landesmedienanstalt in Nordrhein-Westfalen. Ich lese Ihnen jetzt noch einmal wörtlich vor, was genau diese Landesmedienanstalt NRW an Ben Bernd geschrieben hat. Denn jeder Bürger, der noch an seiner Freiheit hängt und sie liebt, sollte diesen Vorgang kennen. Erzählen Sie Ihren Kindern, Freunden, Verwandten, allen davon. Es ist einer von vielen Zeitenbrüchen, die derzeit überall im Land geschehen. Von Hausdurchsuchungen im Morgengrauen für Witze bis zur Instrumentalisierung der Behörden. Und hier ist eben jenes Schreiben des Schreckens. Ich zitiere. Wir sind auf folgenden Beitrag aus dem oben genannten Telemedienangebot aufmerksam gemacht worden. Ich habe mich getraut, Björn Höcke einzuladen. In dem Beitrag heißt es ab Stunde 4 Minute 24 Sekunde 46, also keiner wusste, dass alles für Dö das Motto der SA war, weil man konnte es nicht wissen, denn die SA hatte kein Motto. Und weiter heißt es, an dieser Stelle behauptet ihr Interviewpartner Björn Höcke, die SA hätte kein Motto gehabt. Hierbei handelt es sich um eine Tatsachenbehauptung, die dem Beweis zugänglich ist. Nach gefestigten wissenschaftlichen Erkenntnissen war alles für Deutschland eine zentrale Losung der paramilitärischen Kampforganisation der NSDAP, der SA. Der entsprechende Interviewausschnitt wird in dem streitgegenständlichen Beitrag abgespielt, ohne dass eine kritische Einordnung bzw. Richtigstellung stattfindet. Da erhebliche Zweifel an dem Wahrheitsgehalt der Aussagen Höckes bestehen, gebietet es die journalistische Sorgfalt an dieser Stelle, die Aussage bereits in der Interviewsituation kritisch zu hinterfragen oder zumindest im Nachgang eigene Recherchen zum Wahrheitsgehalt der Tatsachenbehauptung anzustellen und eine entsprechende Einordnung oder Erläuterung der betreffenden Aussagen für die Nutzenden vorzunehmen, beispielsweise in Form eines eingeblendeten Hinweises. Teilen Sie uns daher bitte bis zum 30.06.2026 mit, ob die genannten Beiträge angepasst und die oben genannten verpflichtenden Informationen ergänzt wurden oder aus welchem Grund eine Anpassung unterbleibt. Wir bitten Sie, Ihre gesamten Angebote auf die Einhaltung der journalistischen Sorgfalt hin zu überprüfen und diese bei zukünftigen Beiträgen zu beachten. Hier ist noch einmal die Passage, um die es geht.
3: Ja, also diese ganzen Maulkorbparagraphen, die müssen weg. Vor allen Dingen sind das ja unbestimmte Paragraphen, also rechtsstaatswidrig. Ja, unbestimmte Paragraphen sind Paragraphen, für die man verurteilt wird, selbst wenn man gar nicht wissen konnte, dass etwas strafbar ist. Also keiner wusste, dass alles für Dürr das Motto der SA war, weil man konnte es nicht wissen. Denn die SA hatte kein Motto.
2: Ben Bernd soll also diese Szene auf staatliche Weisung hin zensieren, weil die Wissenschaft das sagt. Natürlich geht es hier nicht um journalistische Sorgfalt oder Standards, sondern einzig und allein um staatliche Einschüchterung. Keine Behörde dieses Landes darf einem Journalisten vorschreiben, wie er seine Interviews und Gespräche zu führen hat, denn das wäre ein brutaler Angriff und Eingriff auf und in die Grundrechte. Und natürlich ist die Landesmedienanstalt NRW genau dieser tiefe Staat, der bis vor kurzem noch als Verschwörungstheorie galt, eine vollkommen überflüssige, übergriffige Behörde, die wahlweise als Versorgungsapparat oder eben als politische Kampfmaschine gegen freie, neue Medien dient. Natürlich darf man in Deutschland Interviews führen, wie man lustig ist, ohne dass Behörden irgendwie die Fragestellung regulieren. Und natürlich weiß man das auch bei der Landesmedienanstalt. Was diese Leute versuchen, ist Einschüchterung durch die Anscheinerweckung staatlicher Allmacht. Zum Glück sind die Zeiten vorbei, in denen rechtschaffene Bürger solche Schikane einfach über sich ergehen ließen. Und zum Glück gibt es Männer wie unseren Anwalt Joachim Steinhöfel. Er vertritt nun auch Ben Bernd. Und er schrieb der Landesmedienanstalt Nordrhein-Westfalen folgende unmissverständliche, wie ich finde, unsterbliche Zeilen. Ich zitiere den großartigen Fan und Verfechter der Meinungsfreiheit Joachim Steinhöfel. Ihre Ausführungen haben keinerlei rechtliche Relevanz. Zukünftige gleichartige Schreiben werden unbeachtet bleiben. Eine Änderung des erwähnten Beitrags wird nicht erfolgen. Sie maßen sich eine Prüfungs-, Bewertungs- und Korrekturkompetenz für politische Interviews an, die Ihnen von Verfassung wegen nicht zusteht. Eine Behörde, die einem Presseanbieter mitteilt, welche Aussagen seines politischen Gesprächspartners er zu kommentieren, richtig zu stellen oder mit Hinweisen zu versehen hat, nimmt die Funktion einer Zensurbehörde wahr. Besonders indiskutabel ist der Schlusssatz ihres Schreibens, wonach unsere Mandantin ihre gesamten Angebote auf die Einhaltung journalistischer Sorgfalt überprüfen solle. Bei Ben Ungeskriptet geht es um hunderte Stunden politischer Gespräche. Sie bedienen sich reiner Einschüchterungssemantik. Ihr Schreiben will politische Inhalte unter dem Etikett der Medienaufsicht regulieren. Dafür fehlt ihnen die Befugnis. Gezeichnet Joachim Steinhöfel. Was die Medienaufsicht hier beabsichtigte, ist leicht zu durchschauen. Wer es wagt, wer es auch nur wagt, unerwünschte Interviews zu führen und mit großem Erfolg zu veröffentlichen, soll in Zukunft den zensierenden Staat zu fürchten haben. Eine neue Medienlandschaft ist nicht erwünscht und wird mit allen Mitteln des Staates bekämpft. Aber, und das ist die gute Nachricht, sie kommen damit nicht mehr durch. Wir sind zu viele, wir haben zu gute Anwälte und wir lassen uns nicht einschüchtern. Wir sprechen für Millionen Menschen in diesem Land.
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2: Zwei Menschen gehen also einfach spazieren am Campus in Trier an einem Mittwochmorgen. Plötzlich kommt aus dem Nichts ein Afghane und richtet einen jungen Mann mit Stichen ins Herz hin. Inzwischen wurde bekannt, dass der Asylantrag des 22-jährigen Afghanen bereits 2017 abgelehnt wurde. Damals war er also 13. Für unbegleitete Minderjährige galt und gilt ein Abschiebeverbot. Deshalb erhielt Sayed M. eine dauerhafte Aufenthaltserlaubnis. Die Muster wiederholen sich und viel zu oft sind die Ergebnisse tödlich, wie nun in Trier. Wir haben gestern hier mit dem Polizeigewerkschafter, nicht gestern, am Freitag mit dem Polizeigewerkschafter Manuel Ostermann gesprochen und ihm fiel ein Wort auf, dass man leider in diesem Fall, wie in vielen anderen Fällen, sagen muss, Zufallsopfer. Der getötete Student war ein Zufallsopfer. Ja, sind das, Julian, die neuen deutschen Normalitätszustände, an die wir uns gewöhnen müssen, dass Zufallsopfer tagtäglich auf offener Straße hingerichtet werden können?
3: Das ist die neue deutsche Normalität und nein, niemals dürfen wir uns daran gewöhnen. Und eine Frage hätte ich noch, wo ist eigentlich der Bundeskanzler? Was sagt eigentlich der Bundeskanzler? Wann spricht eigentlich der Bundeskanzler? Der Bundeskanzler hat doch mit genau so einem Fall, wenn ich mich richtig erinnere, die Bundestagswahl gewonnen. Nach dem Mord von Aschaffenburg hat er sich doch hingestellt. Das war exakt derselbe Fall. Zufallsopfer. Du gehst über die Straße und einer dieser Barbaren, eine dieser Bestien, schlachtet dich einfach ab. Und wenn ich das schon höre, er galt als gut integriert, weil er eine Ausbildung abgeschlossen hatte und irgendwo gearbeitet hatte. Entschuldigung, ich persönlich als jemand, der Afghanistan lang und ausführlich bereist hat und viel Zeit mit den Menschen dort und dem Weltbild verbracht hat, ich muss ihn mir nur anschauen. Und jetzt werden manche Leute sagen, naja, vom Äußeren her darf man nicht urteilen. Oh doch, wenn man diese Region kennt, wenn man diese Religion kennt, wenn man den Islamismus kennt, wenn man diese Kultur kennt, dann weißt du, wenn du Menschen teilweise anschaust, wie sie tickt, ob sie integriert sind. Ob jemand integriert sind, kann ich sehen. Ich kann es sehen in sehr vielen Fällen. Und ich hätte dir vorher sagen können, dass diese Person ganz sicher bei diesem Auftreten nicht integriert ist. Vollkommen egal, ob der einen Job hatte. Das ist doch genau der Fall, der uns eingeredet werden soll. Der war doch eine Fachkraft. Der hatte eine ausgebildete Metallerabbildung und hat an der Werkbank gearbeitet. Das war eine Fachkraft. Das sind die Menschen, die wir akzeptieren sollen, politisch gewollt. Ich kann ganz klar dazu sagen, ich möchte keine islamistischen Fachkräfte, auch wenn sie Fachkräfte sind. Eine islamistische Fachkraft ist für mich in allererster Linie immer noch Islamist. Ich persönlich möchte auch sagen, ich möchte auch nicht einmal Ärzte in Deutschland mit zweifelhaftem Weltbild und zweifelhafter religiös-fanatischer Ausrichtung. Und ja, auch davon gibt es viele. Es wird immer so getan, als ob, wenn jemand Arzt wäre, er automatisch eine Bereicherung für die Gesellschaft wäre, nur weil er etwas sehr, sehr Sinnvolles, Bereicherndes beherrscht. Ein Arzt, der Islamist ist, und ja, davon haben wir viele in Deutschland, ist immer noch ein Islamist. Und wir sind besser aufgehoben ohne den islamistischen Arzt als mit dem islamistischen Arzt. Das ist die Realität. Der Islamismus ist die mörderischste, gefährlichste Ideologie dieser Erde. Eine Unterwerfungsideologie. Du gehst über die Straße mit deiner Freundin in der ältesten Stadt Deutschlands, ausgerechnet in der ältesten Stadt Deutschlands. Keine Stadt in Deutschland steht so für das christliche Abendland wie diese Stadt. Du gehst einfach über deine Straße und im nächsten Moment wirst du abgeschlachtet mit einem ganz klar islamistisch geprägten Tatmuster, das Messer, den Ungläubigen die Klinge an den Hals. Es ist alles klar in diesem Fall. Wir haben sie hunderte Male erlebt. Wir haben über unzählige Fälle geweint. Der Bundeskanzler selbst hat seine Bundestagswahl mit genau so einem Fall gewonnen. Er hat sich hingestellt am ersten Tag, meine Damen und Herren. Er hat über genau diese Fälle gesprochen. 2017 Asylantrag abgelehnt und weil er da angeblich minderjährig war, hat er bis heute eine Duldung. Und dann kommt irgendwer und stellt sich hin, naja, der ist jetzt so gut ausgebildet, den können wir doch gut gebrauchen. Wie soll der Metallbetrieb denn ohne den an der Werkbank klarkommen? Ja, dann müssen wir die eigenen Kinder besser ausbilden. Wir dürfen uns nicht auf diese Menschen verlassen. Es wandern Barbaren des Islamismus. Narzissmus zu uns ein. Und er hat auch keine psychische Störung. Oder anders gesagt, natürlich hat er irgendeine psychische Störung, wenn er auf offener Straße aus dem Nichts einfach einen Menschen abschlachtet. Natürlich hat so jemand eine psychische Störung. Aber das sollte doch hier nicht im Mittelpunkt stehen. Das ist mir doch auch vollkommen egal. Neuerdings hat jeder von denen eine psychische Störung. Wenn sie psychische Störungen haben und wenn das bekannt war, warum sind sie denn dann bitte noch im Land? Warum haben wir abgelehnte Asylbewerber mit psychischen Störungen im Land? Da gibt es doch ein herrliches Land für den. Es heißt Afghanistan. Warum ist der nicht längst wieder zurück? Das ist doch alles niemandem mehr zu vermitteln. Und der Bundeskanzler hat ja ein bisschen Widerwillen dann doch Zeit gefunden, sich zu Jens Spahn zu äußern. Das ist ein wichtiges Thema für ihn. Aber zu diesem Jungen, der da einfach auf offener Straße abgeschlachtet wird, kein Wort. Stattdessen sagt Friedrich Merz gestern im Sommerinterview, wir haben gesagt, wir würden die Migrationskrise bewältigen. Meiner Meinung nach haben wir sie bewältigt. Das, lieber Herr Bundeskanzler, dieser tote Junge in seinem Blut, auf dem Boden in Trier, im einen Moment gelebt, im nächsten Moment aus dem Leben gerissen. Das, verehrter Herr Bundeskanzler, ist Ihre bewältigte Migrationskrise. Nichts haben Sie bewältigt. Keinen einzigen von diesen Bestien haben Sie abgeschoben. Die ganzen Vorbestraften, die ganzen psychisch Kranken, die ganzen Gewalttäter, ja, da hat der Dobrindt mal einen Flieger nach Kabul geschickt. Mit was? 23 Leuten an Bord. Hunderte, Tausende, Abertausende vorbestrafte Gewaltstraftäter, Bestien mit dem Weltbild des Islamismus, wandeln frei unter uns. Und wir reden uns immer noch ein, naja, aber wenn die eine Ausbildung haben und so schön integriert sind, dann brauchen wir Fachkräfte. Dann können wir einfach mal gucken, ob das nicht doch eine gute Idee ist, wenn wir jetzt unsere Werkbänke in Deutschland mit Menschen besetzen, die uns ja erkennbar hassen. Was soll denn das Motiv gewesen sein? Hass. Hass, Hass, Hass auf uns. Sie hassen und verachten unsere Kultur. Und am Ende höre ich vom Bundeskanzler kein einziges Wort dazu. Am Ende liegt dieser Junge, der tot am Boden. Am Ende lese ich in den deutschen Zeitungen, auf den deutschen Titelseiten. Man kann ja noch froh sein, dass es das auf die Titelseite des Trierischen Volksfreunds geschafft hat. Auf keiner überregionalen Titelseite im Land habe ich in den letzten Tagen eine einzige Zeile darüber gelesen. Das ist auch die medial akzeptierte Realität doch inzwischen geworden, Normalität. Ohne Medien wie uns hätte es dieser Fall gar nicht in die Öffentlichkeit geschafft. Hätte man gesagt, ja, gab es vielleicht auch eine Auseinandersetzung, dass wir überhaupt darüber reden. Da müssen sich die Freunde von dem ermordeten Jungen auf einmal rechtfertigen, ob der auch vielleicht gewalttätig war, ob der vielleicht schief geguckt hat, wenn du in deinem eigenen Land auf offener Straße abgeschlachtet wirst. Ich habe dafür einfach keine Worte mehr. Und es ist so erbärmlich und es muss sich kein Mensch in diesem Land über irgendein Wahlergebnis wundern. Und der Bundeskanzler soll auch aufhören, mir irgendwie zu erzählen, dass die AfD irgendwas mit Auschwitz zu tun hätte oder in der Tradition des Holocaust stehen würde, wenn offenbar ja sein politisches Konzept ist, als was? Lehre aus dem Holocaust, die übelsten Judenhasser und Feinde der Juden weiterhin massenhaft ins Land zu lassen und uns dann auch noch einreden zu wollen, ja, der Bundeskanzler habe das alles gelöst. Am ersten Tag schon. Nein, Viertelmillionen von denen kommen weiter jedes Jahr in unser Land. Das sind alles untragbare Zustände. Ich persönlich bin sehr froh und dankbar, dass die Eltern die Kraft gefunden haben, sich zu äußern, politische Veränderungen zu fordern. Da kann man gar nicht ehrfürchtig genug sein vor Eltern, die angesichts eines solchen Leids, eines solchen schlagartigen, willkürlichen Schreckens, der über sie kommt, immer noch die Kraft finden, an die Nächsten zu denken.
2: Und hinzu kommt ja,
3: Eltern zu denken.
2: Absolut richtig.
3: Da habe ich wirklich Hochachtung vor.
2: Hinzu kommt ja noch, Friedrich Merz ist ja nicht nur Bundeskanzler, er ist auch Bundesvorsitzender der CDU Deutschlands. Und auch in dieser Funktion hätte er, wie ich finde, unbedingt etwas sagen müssen. Und zwar gestern, spätestens im Sommerinterview. Also das finde ich also wirklich schon eine Kaltherzigkeit, die mich auch sprachlos macht. Die Eltern des getöteten Studenten von Trier sind nämlich beide in der CDU aktiv. Die Mutter ist Fraktionsvorsitzende der CDU im Stadtrat der rheinland-pfälzischen Stadt Landstuhl. Auch der Vater ist in der CDU aktiv. Und sie richten nun beide, die Eltern, denen das Kind genommen worden ist, einen dramatischen Appell an die Politik. Der Vater des Opfers spricht in starken Worten von Terror und richtet sich eben direkt an die Regierung. Er sagt, Zitat, der Fall meines Sohnes muss jetzt Deutschland aufrütteln. Ich appelliere an die Politik, an unsere Landes- und Bundesregierung, unsere Bürger vor solchen Attentaten zu schützen. Und weiter sagt er, wir haben das Liebste durch dieses unsägliche Verbrechen verloren. Der Fall meines Sohnes muss jetzt Deutschland aufrütteln. Ich appelliere an die Politik, an unsere Landes- und Bundesregierung, unsere Bürger vor solchen Attentaten zu schützen. Ich möchte Gerechtigkeit für meinen Sohn. Was für bewegende Worte eines Vaters, dem wirklich das liebste Sohn genommen worden ist. Beide sind aktiv in der CDU. Der Appell ist auch eindeutig, so war es eben zu hören, an die Landes- und Bundesregierung gerichtet, sowohl in Rheinland-Pfalz als auch in der Bundesrepublik regiert die CDU. Wird solch ein Ereignis wirklich einmal zu einem Aufrütteln führen und damit auch zu einem Ändern der Politik, Julius?
4: Ich finde es zunächst einmal allmächtig stark, Gerechtigkeit darin zu finden, dass eine Regierung das Mindeste, das Selbstverständliche tun soll, nämlich die Bürger vor Attentaten, vor Messerangreifern, vor Menschen, die Böses im Schilde führen, die ins Land kommen, zu schützen. Das ist ja nicht Gerechtigkeit, das ist ja erstmal das, wofür es diesen Staat überhaupt gibt, innere und äußere Sicherheit und auch die Straßen und Schulen. Dafür gibt es diesen Staat, darin schon Gerechtigkeit zu finden, das finde ich stark, und an dieser Stelle da nicht irgendwelche Rachegelüste oder dergleichen zu äußern. Ich weiß es nicht. Ich habe das Gefühl, dass die CDU zumindest ab der Mandatsebene, also überall, wo jemand gewählt wird und sein Geld damit verdient oder irgendwie in einem Büro oder dergleichen arbeitet, einfach abgestumpft, abgehärtet ist. Die haben sich damit abgefunden, dass halt alle paar Tage mal irgendwo im Land, ich meine, wir haben ja die in Ruhpolding die junge Menschengruppe, die von einem Asylbewerber mit Messer in der Hand gejagt wurde, aus dem Zug raus, auch zu potenzielle Zufallsopfer, auch die glücklicherweise verpasst worden sind. Und auch der Begriff Zufallsopfer, der ekelt mich fast schon an, weil vor 20 Jahren gab es in Deutschland kaum bis gar keine Zufallsopfer. Und wenn der Zufall zur Regel wird, dann hat man irgendwie was falsch gemacht. Hat man irgendwo falsch eine Schleuse aufgemacht oder eben die richtige Schleuse nicht zugemacht. Und das ist ja der entscheidende Punkt, der damit gemeint ist. Man kann die Bürger nicht schützen, indem man an jede Stelle, an jede Ecke einen Polizisten stellt, der dann irgendwie eingreift und sich davor wirft oder so. Man kann das Problem nur bei der Wurzel packen. Und das Problem lautet, nicht mehr Menschen ins Land lassen, von denen wir nicht wissen, was sie im Schilde führen, und gleichzeitig diejenigen, die im Land sind, die nicht hier sein dürfen und nichts Gutes im Schilde führen, aus dem Land rausbringen. Das ist sowieso nur das rechtsstaatlich Sinnvolle. Jedes Land der Welt, das erfolgreiche Migration macht, arbeitet genau so. Es guckt sich vorher an, ob jemand die Sprache, die Werte teilt, ob jemand wirklich einen positiven Beitrag zu einem Land leisten kann, aber auch möchte aus eigener Motivation heraus, und nicht, ob jemand keinen Pass dabei hat und behauptet, er sei 17 Jahre alt. Wir haben uns für die zweite Variante entschieden, und da muss man eben schnell umsteuern und dann auch das Fehlversagen der letzten 10, 11, 12 Jahre dann ins Gegenteil umkehren und all die Versäumnisse aufholen, von denen ja der Kanzler selbstbewusst spricht, aber halt eben nicht tut.
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1: Ich bin Thomas Brock. Die Bundesregierung plant trotz der zuletzt wieder stark gestiegenen Spritpreise derzeit keine neuen Entlastungen für Autofahrer. Man habe Entlastungsmaßnahmen beendet und momentan sehe man keine neuen, sagte ein Regierungssprecher heute in Berlin.
2: Seit Beginn des Monats greift der Tankrabatt nicht mehr und zuletzt ist auch der Ölpreis kräftig nach oben gegangen. An den Preistafeln der Tankstellen zeigt sich das deutlich. Die Preise steigen und steigen. Der ADAC rechnet bald mit einem neuen Preisrekord bei E10, sollte sich die Lage nicht ändern. Auch der Regierungssprecher verweist bei den Preisschwankungen auf die Lage im Irankrieg. Damit werde man noch eine Weile leben müssen, sagte er. Er versicherte, die Bundesregierung werde die Entwicklung genau beobachten. Ursula Winkler, Nachrichtenredaktion.
1: Die Unions-Bundestagsfraktion wird nächste Woche Mittwoch zu einer Sondersitzung zusammenkommen, um über die Nachfolge des zurückgetretenen Jens Spahn an der Fraktionsspitze zu entscheiden. Das kündigte Bundeskanzler Merz in Abstimmung mit CSU-Chef Söder an. An einem gemeinsamen Personalvorschlag werde derzeit noch gearbeitet, hieß es. Im Gespräch sind unter anderem Kanzleramtschef Frei, CDU-Generalsekretär Linnemann und Bundesinnenminister Dobrindt. Andy Burnham ist neuer Premierminister in Großbritannien. König Charles beauftragte den Chef der sozialdemokratischen Labour-Partei mit der Regierungsbildung. Anschließend hielt Burnham in der Downing Street seine Antrittsrede.
3: Burnham versprach, die soziale Krise im Land anzugehen. Als erste große Aufgabe will er die Wohnungslosigkeit beenden. Außerdem kündigte er schnelle Hilfe gegen die hohen Lebenshaltungskosten an. Denkbar sind niedrigere Bustarife und Entlastungen bei den Energiepreisen. Wirtschaftspolitisch verspricht der neue Premier weniger Zentralismus und Privatisierung, dafür mehr regionale Machtverteilung. Dabei will er die Schuldenregeln einhalten und vorhandene Ausgaben neu gewichten. Aus London, Philipp Detlefs.
1: Nach ihrer Rückkehr aus den USA sind Spaniens Fußball-Weltmeister von König Felipe empfangen worden. Er gratulierte dem Team im Königlichen Palast in Madrid und sprach von einem epischen Triumph einer legendären und historischen Mannschaft. Felipe war mit der königlichen Familie gestern auch im Stadion mit dabei, als die Spanier im Finale gegen Argentinien siegten. Heute Abend wird die Mannschaft noch in Madrid mit den Fans feiern.
0: Soweit das Neueste. 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
1: Zum Wetter, die aktuelle Vorhersage des Deutschen Wetterdienstes. In der Nacht im Norden und Osten wolkig, von der Oder bis zum Erzgebirge noch etwas Regen, sonst meist gering bewölkt oder klar und trocken. Tiefstwerte frische 13 bis 6 Grad, an den Küsten um 15 Grad. Morgen tagsüber wechselnd bewölkt, im Nordosten und Südwesten oft sonnig, dabei meist trocken, nur an den Alpen einzelne Schauer. Höchsttemperaturen 19 bis 24, im Südwesten bis 27 Grad.
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1: Ich bin Tine Klimach. Wer übernimmt nach Jens Spahn die Unionsfraktionsspitze? Das soll in einer Sondersitzung in der nächsten Woche entschieden werden, wie die Deutsche Presseagentur aus Präsidiumskreisen erfuhr.
2: Aktuell wird über mehrere mögliche Spahn-Nachfolger spekuliert. Etwa Kanzleramtschef Frei wird oft genannt oder Generalsekretär Linnemann. Der Posten könnte auch erstmalig an eine Frau oder an die CSU gehen, denn auch Gesundheitsministerin Wacken und Innenminister Dobrindt sind im Gespräch. Sollte ein amtierendes Kabinettsmitglied in Spahns Fußstapfen an der Fraktionsspitze treten, wäre noch ein weiterer Umbau nötig. Dann dreht sich auch im Kabinett das Personalkarussell. Aus Berlin, Ursula Winkler.
1: Die Bundesregierung plant trotz der zuletzt wieder stark gestiegenen Spritpreise derzeit keine neuen Entlastungen für Autofahrer. Man habe Entlastungsmaßnahmen beendet und momentan sehe man keine neuen, sagte ein Regierungssprecher in Berlin. Er verwies auf Schwankungen des Spritpreises je nach Lage im Irankrieg und der Straße von Hormuz. Damit werde man noch eine Weile leben müssen. Seit Anfang Juli sind die Spritpreise stark gestiegen. Diesel etwa hat sich innerhalb von 2 Wochen um 23 Cent verteuert. In dem Waldbrandgebiet in Spanien spitzt sich die Lage weiter zu. Das nordöstlich der Hauptstadt Madrid wütende Feuer breitet sich immer weiter aus. Inzwischen sollen schon 26.000 Hektar verbrannt sein. Das ist doppelt so viel wie noch gestern. Auch in Frankreich kämpft die Feuerwehr im Süden des Landes und auf der Mittelmeerinsel Korsika weiter gegen mehrere Brände.
3: In Spanien mussten inzwischen rund 1.200 Menschen aus 30 gefährdeten Ortschaften evakuiert werden. Vor allem der starke Wind von rund 50 Kilometern pro Stunde facht die Flammen bisher immer wieder an. Hunderte Einsatzkräfte und rund 45 Löschflugzeuge sind im Einsatz und haben bisher ein Übergreifen der Flammen auf Ortschaften verhindert. Auch in Frankreich kämpft die Feuerwehr im Hinterland von Saint-Tropez gegen einen allerdings viel kleineren Brand. 4 Häuser und 15 Autos wurden zerstört. Aus Paris, Michael Evers.
1: Zum Sport. Nach ihrer Rückkehr aus den USA sind Spaniens Fußball-Weltmeister von König Felipe empfangen worden. Er gratulierte dem Team im Königlichen Palast in Madrid und sprach von einem epischen Triumph einer legendären und historischen Mannschaft. Felipe war mit der königlichen Familie gestern auch im Stadion mit dabei, als die Spanier im Finale gegen Argentinien siegten. Heute Abend wird die Mannschaft noch in Madrid mit den Fans feiern.
0: Soweit das Neueste. 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
1: Das Wetter, die aktuelle Vorhersage des Deutschen Wetterdienstes. In der Nacht im Norden und Osten wolkig, von der Oder bis zum Erzgebirge noch etwas Regen, sonst meist leicht bewölkt oder klar und trocken. Tiefstwerte frische 13 bis 6 Grad, an den Küsten um 15 Grad. Später am Tag wechselnd bewölkt, im Nordosten und Südwesten oft sonnig. Dabei meist trocken, nur an den Alpen einzelne Schauer. Höchsttemperaturen 19 bis 24 Grad, im Südwesten bis 27 Grad.
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1: Ich bin Tine Klimach. Die Unionsbundestagsfraktion wird nächste Woche Mittwoch zu einer Sondersitzung zusammenkommen, um über die Nachfolge des zurückgetretenen Jens Spahn an der Fraktionsspitze zu entscheiden. Das kündigte der CDU-Vorsitzende und Bundeskanzler Friedrich Merz an. Im Gespräch sind unter anderem Kanzleramtschef Thorsten Frey, CDU-Generalsekretär Carsten Lindemann und Bundesinnenminister Alexander Dobrindt. Wohnen zur Miete ist in Deutschland deutlich teurer geworden. Nach Angaben des Instituts der Deutschen Wirtschaft Köln lagen die Angebotsmieten im zweiten Quartal bundesweit 4% über dem Vorjahreszeitraum.
2: Vor allem in vielen Großstädten haben die Mieten kräftig zugelegt. Gleichzeitig ist dort das Mietangebot deutlich geschrumpft. Begründung des IW: Viele Menschen bleiben in ihren Wohnungen, weil sie ältere Mietverträge mit günstigen Mieten nicht aufgeben wollen. Anders sieht es beim Kauf von Immobilien aus. Die Preise legten bundesweit nur moderat zu. Gleichzeitig gibt es deutlich mehr Angebote. Das sei vor allem eine Folge der gesunkenen Nachfrage und längerer Vermarktungszeiten, heißt es. David Riemer, Nachrichtenredaktion.
1: Andy Burnham ist neuer Premierminister des Vereinigten Königreichs. König Charles beauftragte den Chef der sozialdemokratischen Labour-Partei mit der Regierungsbildung. Anschließend hielt Burnham in der Downing Street seine Antrittsrede und verkündete seinen 10-Jahres-Plan.
3: Burnham versprach, die soziale Krise im Land anzugehen. Als erste große Aufgabe will er die Wohnungslosigkeit beenden. Außerdem kündigte er schnelle Hilfe gegen die hohen Lebenshaltungskosten an. Denkbar sind niedrigere Bustarife und Entlastungen bei den Energiepreisen. Wirtschaftspolitisch verspricht der neue Premier weniger Zentralismus und Privatisierung, dafür mehr regionale Machtverteilung. Dabei will er die Schuldenregeln einhalten und vorhandene Ausgaben neu gewichten. Auch bei der Öl- und Gasförderung ist ein Kurswechsel geplant. Aus London, Philipp Detlefs.
1: Zum Sport. Fußball-Superstar Lionel Messi hat sich erstmals nach dem verlorenen WM-Finale zu Wort gemeldet und seine Zukunft im Trikot von Argentiniens Nationalteam offen gelassen. Der Schmerz sei unermesslich und diese Wunde brauche Zeit zum Heilen, schrieb der 39-Jährige am Tag nach dem 0:1 gegen den neuen Weltmeister Spanien bei Instagram. Das Turnier in Amerika war bereits seine 6. WM. Vieles sah nach Abschied aus, als Messi vor den eigenen Fans weinte.
0: Soweit das Neueste. 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
1: Das Wetter, die aktuelle Vorhersage des Deutschen Wetterdienstes. In der Nacht im Norden und Osten wolkig, von der Oder bis zum Erzgebirge noch etwas Regen, sonst meist leicht bewölkt oder klar und trocken. Tiefstwerte frische 13 bis 6 Grad, an den Küsten um 15 Grad. Später am Tag wechselnd bewölkt, im Nordosten und Südwesten oft sonnig. Dabei meist trocken, nur an den Alpen einzelne Schauer. Höchsttemperaturen 19 bis 24 Grad, im Südwesten bis 27 Grad.
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1: Ich bin Tine Klimach. Nach dem Rücktritt von Unionsfraktionschef Jens Spahn kommt die CDU-CSU-Bundestagsfraktion nächste Woche zu einer Sondersitzung zusammen, um über seine Nachfolge zu entscheiden. Sachsen-Anhalts Ministerpräsident Sven Schulze wünscht sich eine rasche Klärung der Nachfolge.
2: Für mich Erwartungshaltung im Wahlkampf ist, dass wir nicht permanent mit Themen aus Berlin unseren Wahlkampf überlagert sehen und dass wir Wahlkampf auch mal machen können, ohne dass wir permanent an den Wahlkampfständen immer auf Berliner Themen angesprochen werden.
1: Und das gelte nicht nur für ihn, sondern auch für die Wahlkämpfer in Berlin und Mecklenburg-Vorpommern. In Sachsen-Anhalt wird am 6. September ein neuer Landtag gewählt. Am 20. September wird dann in Berlin und in Mecklenburg-Vorpommern gewählt. Die Spritpreise sind über das Wochenende erneut gestiegen. Superbenzin der Sorte E10 kostete gestern im bundesweiten Tagesdurchschnitt 2,15 Euro pro Liter und damit 1,1 Cent mehr als am Freitag. Diesel verteuerte sich um 1,6 Cent auf rund 2,18 Euro pro Liter.
3: Bei beiden Kraftstoffen war es der 8. Anstieg in Folge. Verglichen mit dem Preis vor 2 Wochen, als sich die Lage nach dem Ende des Tankrabatts ein wenig beruhigt hatte, ist E10 aktuell fast 14 Cent teurer, Diesel sogar 23 Cent. E10 ist außerdem nur noch gut 5 Cent von seinem Allzeithoch aus dem Jahr 2022 entfernt. Wichtigster Treiber dürfte der seit Anfang des Monats kräftig gestiegene Ölpreis sein. Der ADAC sagt, sollte die Entwicklung anhalten, könnte der bisherige Höchstwert bei E10 überschritten werden. Thomas Bleski, Nachrichtenredaktion.
1: Bei der Gedenkveranstaltung der Bundesregierung zum Jahrestag des gescheiterten Stauffenberg-Attentats auf Adolf Hitler ist es zu einem Eklat wegen eines Kranzes gekommen. Ein Großneffe des evangelischen Theologen und NS-Widerstandskämpfers Dietrich Bonhoeffer versuchte einen Kranz der AfD-Bundestagsfraktion an der Gedenkstätte im Bendlerblock in Berlin zu entfernen. Sicherheitsmitarbeiter gingen dazwischen. Bei dem Handgemenge wurde der Kranz beschädigt. Zum Sport. Mehr als 1 Million Menschen haben den frisch gekrönten spanischen Fußball-Weltmeistern in Madrid einen triumphalen Empfang bereitet. Bei der Parade im offenen Bus durch das Zentrum der Metropole jubelten die begeisterten Menschen ihren Helden um Rodri, Torres und Jungstar Yamal zu. Die Spieler tanzten, sangen und stellten immer wieder den gewonnenen WM-Pokal zur Schau. Trotz Hitze feierten Fans und Team bis tief in die Nacht.
0: Soweit das Neueste. 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
1: Das Wetter, die aktuelle Vorhersage des Deutschen Wetterdienstes. In der Nacht im Norden und Osten wolkig, von der Oder bis zum Erzgebirge noch etwas Regen, sonst meist leicht bewölkt oder klar und trocken. Tiefstwerte frische 13 bis 6 Grad, an den Küsten um 15 Grad. Später am Tag wechselnd bewölkt, im Nordosten und Südwesten oft sonnig. Dabei meist trocken, nur an den Alpen einzelne Schauer. Höchsttemperaturen 19 bis 24 Grad, im Südwesten bis 27 Grad.
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1: Ich bin Tine Klimach. Wer folgt auf Jens Spahn an der Unionsfraktionsspitze? Das will die Bundestagsfraktion Mitte kommender Woche in einer Sondersitzung entscheiden. An einem gemeinsamen Personalvorschlag werde derzeit noch gearbeitet, hieß es von der Union.
2: CDU-Chef Merz hatte schon klargemacht, dass er den Posten schnell neu besetzen will. Bei den Spekulationen über die Nachfolge wird am häufigsten Kanzleramtschef Frei genannt. Aber auch etwa CDU-Generalsekretär Linnemann oder Innenminister Dobrindt sind im Gespräch. Gut möglich, dass dann auch das Kabinett umgebildet wird. Vergangene Woche hatten Spahn und sein Ehemann bekannt gegeben, dass sie Eltern eines Sohnes geworden sind, mit Hilfe einer Leihmutter in den USA. Damit umgingen sie ein in Deutschland geltendes Verbot, das Spahn aber in der CDU mitgetragen hat. Am Samstag beugte er sich dann dem Druck und gab seinen Rücktritt bekannt. Aus Berlin, Ursula Winkler.
1: Wenige Stunden nach seiner Ernennung hat der britische Premierminister Andy Burnham mit Bundeskanzler Merz telefoniert. Beide hätten den Wunsch ausgedrückt, die enge Zusammenarbeit zwischen beiden Ländern fortzusetzen, erklärte die Bundesregierung am Abend in Berlin. Mit Blick auf den Krieg in der Ukraine waren sich Merz und Burnham einig, die Ukraine weiter umfassend zu unterstützen und den Druck auf Russland zu erhöhen. Spanien steuert mit Temperaturen von bis zu 44 Grad auf die dritte Hitzewelle dieses Sommers zu. Vor allem im südöstlichen Teil des Landes, im Nordosten und im Inneren Mallorcas könnte es gefährlich heiß werden, warnt der staatliche spanische Wetterdienst. Auch in einem weiteren beliebten Reiseland schwitzen die Urlauber. Griechenland erlebt den ersten großen Hitzeschub des Sommers.
3: Besonders das Festland leidet. Vielerorts zeigen die Thermometer über 40 Grad. Auf den meisten Inseln bleibt es mit 35 Grad etwas erträglicher. Ärzte raten, viel Wasser zu trinken und möglichst schattige Orte aufzusuchen. Mehrere griechische Städte haben deshalb zwischen 9 und 21 Uhr klimatisierte Hallen und öffentliche Räume geöffnet. Aus Athen, Takisafos.
1: In Italien ist es nach dem Tod eines Einwanderers aus Marokko bei einem Polizeieinsatz in mehreren Städten zu Protesten gekommen. In der Universitätsstadt Bologna, wo der 42-Jährige am Sonntag starb, versammelten sich mehrere tausend Menschen in der Innenstadt. Im Anschluss an die Kundgebung gab es Krawalle. Die Polizei setzte daraufhin Wasserwerfer und Tränengas ein. Mindestens 11 Menschen wurden verletzt.
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1: Das Wetter, die aktuelle Vorhersage des Deutschen Wetterdienstes. In der Nacht im Norden und Osten wolkig, von der Oder bis zum Erzgebirge noch etwas Regen, sonst meist leicht bewölkt oder klar und trocken. Tiefstwerte frische 13 bis 6 Grad, an den Küsten um 15 Grad. Später am Tag wechselnd bewölkt, im Nordosten und Südwesten oft sonnig. Dabei meist trocken, nur an den Alpen einzelne Schauer. Höchsttemperaturen 19 bis 24 Grad, im Südwesten bis 27 Grad.
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1: Ich bin Tine Klimach. Spaniens Fußballweltmeister sind mit einer großen Party in ihrer Heimat empfangen worden. Bei einer Parade durch die Straßen von Madrid feierten die Spieler mit ihren Fans. Auch der spanische König Felipe hat noch einmal gratuliert.
2: Ein Triumphzug im offenen Bus mit der Aufschrift Könige der Welt, ein mehrstündiges Konzert auf Madrids Prunkplatz Cibeles und 2 Millionen enthusiastische Fans. Spaniens Nationalelf hat den 2. WM-Titel mit einer rauschenden Fiesta gefeiert. Von einem epischen Triumph sprach König Felipe und sagte, ihr habt für ganz Spanien gewonnen, mit dem Kopf und mit dem Herzen. Auch Regierungschef Pedro Sanchez lobte den Teamgeist und machte neuen Druck. Wenn Spanien 2030 die WM ausrichte, könne man nun ja den 3. Titel anstreben. Aus Spanien, Julia Macher.
1: Die Nachfolge von Jens Spahn wird in der kommenden Woche entschieden. Die Bundestagsfraktion der Union kommt Mittwoch nächster Woche zu einer Sondersitzung zusammen, um eine neue Fraktionsspitze zu wählen. Noch ist unklar, wer sein Nachfolger wird. Spahn war am Wochenende zurückgetreten. Offen ist noch die Frage, ob Spahn im Bundestag bleibt oder ob er sein Mandat niederlegt. Wohnen zur Miete ist in Deutschland deutlich teurer geworden. Nach Angaben des Instituts der deutschen Wirtschaft Köln lagen die Angebotsmieten im 2. Quartal bundesweit 4% über dem Vorjahreszeitraum.
3: Vor allem in vielen Großstädten haben die Mieten kräftig zugelegt. Gleichzeitig ist dort das Mietangebot deutlich geschrumpft. Begründung des IW, viele Menschen bleiben in ihren Wohnungen, weil sie ältere Mietverträge mit günstigen Mieten nicht aufgeben wollen. Anders sieht es beim Kauf von Immobilien aus. Die Preise legten bundesweit nur moderat zu. Gleichzeitig gibt es deutlich mehr Angebote. Das sei vor allem eine Folge der gesunkenen Nachfrage und längerer Vermarktungszeiten, heißt es. David Riemer, Nachrichtenredaktion.
1: Die EU verhängt eine Millionenstrafe gegen den Online-Marktplatz AliExpress wegen des Verkaufs illegaler Produkte. Der chinesische Online-Riese muss 550 Millionen Euro zahlen, unter anderem weil gefälschte Kleidung, unsicheres Spielzeug und gefährliche Kosmetika wochenlang nicht von den Plattformen genommen wurden, wie die Europäische Kommission mitteilte.
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1: Das Wetter, die aktuelle Vorhersage des Deutschen Wetterdienstes. Heute Nacht und in der Früh ist es in der Mitte und in der Osthälfte teils stärker, sonst oft locker bewölkt. Frühwerte 14 bis 16 Grad, an den Küsten etwas milder. Tagsüber dann wechselnd bewölkt, teils auch sonnig. An den Alpen sind später auch einzelne Schauer möglich, mit Temperaturen bis zu 24 Grad, im Südwesten bis 26 Grad.
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